0: was sich Jugendliche in Braunschweig für ihre Freizeit wünschen. Bauanträge in Gifhorn ab nächster Woche nur noch digital möglich. Und zur Rettung der Fische, 2 Teiche in Wolfsburg mit Wasser aufgefüllt. Braunschweigs Jugendliche sehnen sich in ihrer Freizeit vor allem nach Natur, Bewegung und echten Begegnungsorten im Freien. Das geht aus einer Umfrage hervor, die die Stadt Braunschweig unter rund 850 sozial benachteiligten Menschen im Alter von 11 bis 26 Jahren durchgeführt hat. Anlass für die Befragung durch die Jugendsozialarbeit ist der bevorstehende Internationale Tag der Jugend am 12. August. Die Auswertung von mehr als 2000 Ideen zeige überraschenderweise, dass digitale Angebote wie WLAN oder Technik deutlich hinter dem Wunsch nach echten Begegnungsorten zurückstehen, hieß es. Ganz oben auf der Wunschliste stehen gut erreichbare Parks, naturnahe Plätze sowie kostenlose Sport- und Freizeitmöglichkeiten. Neben einer sauberen Ausstattung mit Sitzgelegenheiten, Trinkwasserspendern und Toiletten ist den Jugendlichen vor allem eine sichere und tolerante Atmosphäre wichtig. Die vollständigen Ergebnisse und Grafiken sind ab sofort auf der Website der Stadt Braunschweig einsehbar, sowie wie als Ausstellung in den Räumen der Jugendsozialarbeit im Schild 4. Das Baugenehmigungsverfahren in Gifhorn wird ab dem 20. August vollständig digitalisiert. Wie die Stadt mitteilte, werden Bauanträge künftig ausschließlich über die zentrale Online-Plattform Einer für alle abgewickelt. Bürger, Architekturbüros sowie Bauunternehmen können Anträge über das städtische Serviceportal einreichen und den aktuellen Bearbeitungsstand jederzeit nachverfolgen. Bauanträge gehören zu den Top 10 der meistgenutzten Online-Verfahren bei der Stadt Gifhorn, sagte der Gifhorner Stadtbaurat Oliver Blei. Die Umstellung auf den komplett digitalen Vorgang sei daher ein konsequenter Schritt zu noch mehr Serviceorientierung. Für die Zukunft sind weitere Funktionen wie die direkte Gebührenzahlung im Portal geplant. Gifhorn schließt sich damit rund 40 niedersächsischen Kommunen an, die die Software bereits benutzen. In Wolfsburg hat die Feuerwehr am Sonntag rund 400.000 Liter Wasser in 2 Teiche gepumpt, um einem Fischsterben entgegenzuwirken. Wie die Einsatzkräfte mitteilten, war wegen der hohen Temperaturen bereits ein Teil der Fische in den Teichen zwischen den Stadtteilen Fallersleben und Ehmen verendet. Nach Rücksprache mit dem Veterinäramt habe akuter Handlungsbedarf bestanden, so die Feuerwehr. Das Wasser kam aus Hydranten, zudem wurden mehrere Tanklöschfahrzeuge im Pendelverkehr eingesetzt. Und das waren Nachrichten aus der Region. 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
1: Um 3 Uhr mit Olaf Knapp. Ein Erdbeben der Stärke 7,4 hat den Westen Kolumbiens erschüttert. Dabei sind nach aktuellen Informationen mehr als 110 Menschen getötet und viele weitere verletzt worden. Aus Mexiko-Stadt Christina Fee Möbus.
2: Vor allem viele Städte im Süden und im Westen Kolumbiens sind betroffen. Besonders hart getroffen hat es den Ort Pereira. Das ist etwa 65 Kilometer Luftlinie vom Epizentrum des Erdbebens entfernt. Eine 500.000 Menschen lebt dort. Und nach Angaben des lokalen Bürgermeisters sind allein in Pereira mindestens 40 Menschen ums Leben gekommen. Viele Tote werden auch vermeldet rund um die Großstadt Cali im Süden Kolumbiens. In Teilen der betroffenen Gebiete ist auch die Internet- und Stromversorgung zusammengebrochen.
1: Inzwischen haben mehrere Länder ihre Unterstützung zugesagt, darunter die USA und Mexiko, aber auch Venezuela, wo es erst Ende Juni ein verheerendes Erdbeben mit tausenden Toten gegeben hat. Die Ukraine meldet neue russische Raketenangriffe auf Kiew und andere Großstädte. Wie der Militärgouverneur von Saporischschja mitteilte, sind allein dort mindestens 5 Menschen getötet und weitere 20 verletzt worden. Demnach hat die russische Luftwaffe unter anderem Industrieanlagen angegriffen. Aus Kiew wurde zunächst ein Verletzter gemeldet. Bürgermeister Vitali Klitschko schrieb auf Telegram, die Stadt stehe unter Beschuss, die Menschen sollten in den Schutzräumen bleiben. Immer mehr Bundesländer setzen das Sonntagsfahrverbot für Lastwagen aus. Jetzt haben auch Mecklenburg-Vorpommern, Bayern und Baden-Württemberg bekannt gegeben, dass in ihren Bundesländern Lkw vorerst an Sonn- und Feiertagen fahren dürfen. Grund sind die niedrigen Wasserstände in den Flüssen, die für den Warentransport wichtig sind. Zuvor hatten schon 4 andere Bundesländer das Sonntagsfahrverbot für Lastwagen vorerst aufgehoben, darunter Niedersachsen und Nordrhein-Westfalen. Die deutschen Leichtathletinnen und Leichtathleten sind gut in die Europameisterschaften in Großbritannien gestartet. Das Team hat am ersten Tag 2 Medaillen geholt. Aus Birmingham Jens-Jörg Rieck.
3: Tränen nach dem größten Erfolg seiner Karriere für Florian Brem. Der Bayer holt Silber über die 5000 Meter. Bislang ist er 2-mal deutscher Meister gewesen. Jetzt sein größter Erfolg hinter Jakob Ingebrigtsen, dem Titelverteidiger und großen Favoriten in dieser Entscheidung. Die zweite deutsche Medaille, die holte Yemisi Mabry. Im Kugelstoßen wurde sie Bronzemedaillengewinnerin, wie schon bei den letzten Europameisterschaften, hinter den beiden Niederländerinnen Jessica Skilder und Jorinde van Klinken.
1: Das Wetter in Deutschland. Am Tage ist es oft heiter, im Norden zeitweise dichtere Wolken, im Süden einzelne Schauer oder Gewitter. Höchstwerte 18 Grad in Nordfriesland bis 34 Grad am Oberrhein. Morgen dann freundlich an den Alpen Gewitter bis 36 Grad. Es ist 3.03 Uhr.
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4: Mit Nicole Beyes. Grüne Oasen statt WLAN-Hotspots. Was sich Jugendliche in Braunschweig für ihre Freizeit wünschen. Bauanträge in Gifhorn ab nächster Woche nur noch digital möglich. Und zur Rettung der Fische. 2 Teiche in Wolfsburg mit Wasser aufgefüllt. Braunschweigs Jugendliche sehnen sich in ihrer Freizeit vor allem nach Natur, Bewegung und echten Begegnungsorten im Freien. Das geht aus einer Umfrage hervor, die die Stadt Braunschweig unter rund 850 sozial benachteiligten Menschen im Alter von 11 bis 26 Jahren durchgeführt hat. Anlass für die Befragung durch die Jugendsozialarbeit ist der bevorstehende Internationale Tag der Jugend am 12. August. Die Auswertung von mehr als 2000 Ideen zeige überraschenderweise, dass digitale Angebote wie WLAN oder Technik deutlich hinter dem Wunsch nach echten Begegnungsorten zurückstehen, hieß es. Ganz oben auf der Wunschliste stehen gut erreichbare Parks, naturnahe Plätze sowie kostenlose Sport- und Freizeitmöglichkeiten. Neben einer sauberen Ausstattung mit Sitzgelegenheiten, Trinkwasserspendern und Toiletten ist den Jugendlichen vor allem eine sichere und tolerante Atmosphäre wichtig. Die vollständigen Ergebnisse und Grafiken sind ab sofort auf der Website der Stadt Braunschweig einsehbar, sowie als Ausstellung in den Räumen der Jugendsozialarbeit im Schild 4. Das Baugenehmigungsverfahren in Gifhorn wird ab dem 20. August vollständig digitalisiert. Wie die Stadt mitteilte, werden Bauanträge künftig ausschließlich über die zentrale Online-Plattform Einer für alle abgewickelt. Bürger, Architekturbüros sowie Bauunternehmen können Anträge über das städtische Serviceportal einreichen und den aktuellen Bearbeitungsstand jederzeit nachverfolgen. Bauanträge gehören zu den Top 10 der meistgenutzten Online-Verfahren bei der Stadt Gifhorn, sagte der Gifhorner Stadtbaurat Oliver Blei. Die Umstellung auf den komplett digitalen Vorgang sei daher ein konsequenter Schritt zu noch mehr Serviceorientierung. Für die Zukunft sind weitere Funktionen wie die direkte Gebührenzahlung im Portal geplant. Gifhorn schließt sich damit rund 40 niedersächsischen Kommunen an, die die Software bereits benutzen. In Wolfsburg hat die Feuerwehr am Sonntag rund 400.000 Liter Wasser in zwei Teiche gepumpt, um einem Fischsterben entgegenzuwirken. Wie die Einsatzkräfte mitteilten, war wegen der hohen Temperaturen bereits ein Teil der Fische in den Teichen zwischen den Stadtteilen Fallersleben und Ehmen verendet. Nach Rücksprache mit dem Veterinäramt habe akuter Handlungsbedarf bestanden, so die Feuerwehr. Das Wasser kam aus Hydranten, zudem wurden mehrere Tanklöschfahrzeuge im Pendelverkehr eingesetzt. Und das waren Nachrichten aus der Region. 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
1: Um 4 Uhr mit Olaf Knapp. Der Westen Kolumbiens ist von einem schweren Erdbeben erschüttert worden. Mehr als 110 Menschen kamen nach aktuellen Angaben der Behörden ums Leben. Die Zahl der Opfer könnte aber noch steigen. Aus der Nachrichtenredaktion Christoph Johansen.
2: Das Beben der Stärke 7,4 ereignete sich am frühen Morgen Ortszeit um kurz nach 7:30. Menschen liefen in Panik aus ihren Häusern, um sich in Sicherheit zu bringen. Bilder von vor Ort zeigen eingestürzte Gebäude, Trümmerhaufen und den umgeknickten Turm einer Kathedrale. Noch immer suchen Einwohner und Einsatzkräfte in den Trümmern nach Überlebenden und Opfern. Zum Teil fielen die Mobilfunknetze und die Stromversorgung aus. Es ist das stärkste Erdbeben in Kolumbien seit mindestens 10 Jahren. Betroffen ist vor allem der mittlere Westen zwischen Cali und Medellin.
1: Inzwischen haben mehrere Länder ihre Unterstützung zugesagt, darunter die USA und Mexiko, aber auch Venezuela, wo es erst Ende Juni ein verheerendes Erdbeben mit tausenden Toten gegeben hatte. Die Ukraine meldet neue russische Raketenangriffe auf Kiew und andere Großstädte. Wie der Militärgouverneur von Saporischschja mitteilte, sind allein dort mindestens 5 Menschen getötet und weitere 20 verletzt worden. Demnach hat die russische Luftwaffe unter anderem Industrieanlagen angegriffen. Aus Kiew wurde zunächst ein Verletzter gemeldet. Bürgermeister Vitali Klitschko schrieb auf Telegram, die Stadt stehe unter Beschuss. Die Menschen sollten in den Schutzräumen bleiben. Immer mehr Bundesländer setzen das Sonntagsfahrverbot für Lastwagen aus. Jetzt haben auch Mecklenburg-Vorpommern, Bayern und Baden-Württemberg bekannt gegeben, dass in ihren Bundesländern Lkw vorerst an Sonn- und Feiertagen fahren dürfen. Grund sind die niedrigen Wasserstände in den Flüssen, die für den Warentransport wichtig sind. Zuvor hatten schon 4 andere Bundesländer das Sonntagsfahrverbot für Lastwagen vorerst aufgehoben, darunter Niedersachsen und Nordrhein-Westfalen. Die deutschen Leichtathletinnen und Leichtathleten sind gut in die Europameisterschaften in Großbritannien gestartet. Das Team hat am ersten Tag 2 Medaillen geholt. Aus Birmingham Jens-Jörg Rieck.
3: Tränen nach dem größten Erfolg seiner Karriere für Florian Brem. Der Bayer holt Silber über die 5000 Meter. Bislang ist er 2-mal deutscher Meister gewesen. Jetzt sein größter Erfolg hinter Jakob Ingebrigtsen, dem Titelverteidiger und großen Favoriten in dieser Entscheidung. Die zweite deutsche Medaille, die holte Yenisi Mabry. Im Kugelstoßen wurde sie Bronzemedaillengewinnerin, wie schon bei den letzten Europameisterschaften, hinter den beiden Niederländerinnen Jessica Skilder und Jorinde van Klinken.
1: Das Wetter in Deutschland. Am Tage oft heiter, im Norden zeitweise dichtere Wolken, im Süden einzelne Schauer oder Gewitter, 18 Grad in Nordfriesland bis 34 Grad am Oberrhein. Und morgen am Mittwoch freundlich an den Alpen ein paar Gewitter, 19 bis 36 Grad. Es ist 4.03 Uhr.
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4: Mit Nicole Bayes. Grüne Oasen statt WLAN-Hotspots. Was sich Jugendliche in Braunschweig für ihre Freizeit wünschen. Bauanträge in Gifhorn ab nächster Woche nur noch digital möglich. Und zur Rettung der Fische 2 Teiche in Wolfsburg mit Wasser aufgefüllt. Braunschweigs Jugendliche sehnen sich in ihrer Freizeit vor allem nach Natur, Bewegung und echten Begegnungsorten im Freien. Das geht aus einer Umfrage hervor, die die Stadt Braunschweig unter rund 850 sozial benachteiligten Menschen im Alter von 11 bis 26 Jahren durchgeführt hat. Anlass für die Befragung durch die Jugendsozialarbeit ist der bevorstehende Internationale Tag der Jugend am 12. August. Die Auswertung von mehr als 2000 Ideen zeige überraschenderweise, dass digitale Angebote wie WLAN oder Technik deutlich hinter dem Wunsch nach echten Begegnungsorten zurückstehen, hieß es. Ganz oben auf der Wunschliste stehen gut erreichbare Parks, naturnahe Plätze sowie kostenlose Sport- und Freizeitmöglichkeiten. Neben einer sauberen Ausstattung mit Sitzgelegenheiten, Trinkwasserspendern und Toiletten ist den Jugendlichen vor allem eine sichere und tolerante Atmosphäre wichtig. Die vollständigen Ergebnisse und Grafiken sind ab sofort auf der Website der Stadt Braunschweig einsehbar, sowie als Ausstellung in den Räumen der Jugendsozialarbeit im Schild 4. Das Baugenehmigungsverfahren in Gifhorn wird ab dem 20. August vollständig digitalisiert. Wie die Stadt mitteilte, werden Bauanträge künftig ausschließlich über die zentrale Online-Plattform Einer für alle abgewickelt. Bürger, Architekturbüros sowie Bauunternehmen können Anträge über das städtische Serviceportal einreichen und den aktuellen Bearbeitungsstand jederzeit nachverfolgen. Bauanträge gehören zu den Top 10 der meistgenutzten Online-Verfahren bei der Stadt Gifhorn, sagte der Gifhorner Stadtbaurat Oliver Blei. Die Umstellung auf den komplett digitalen Vorgang sei daher ein konsequenter Schritt zu noch mehr Serviceorientierung. Für die Zukunft sind weitere Funktionen wie die direkte Gebührenzahlung im Portal geplant. Gifhorn schließt sich damit rund 40 niedersächsischen Kommunen an, die die Software bereits benutzen. In Wolfsburg hat die Feuerwehr am Sonntag rund 400.000 Liter Wasser in zwei Teiche gepumpt, um einem Fischsterben entgegenzuwirken. Wie die Einsatzkräfte mitteilten, war wegen der hohen Temperaturen bereits ein Teil der Fische in den Teichen zwischen den Stadtteilen Fallersleben und Ehmen verendet. Nach Rücksprache mit dem Veterinäramt habe akuter Handlungsbedarf bestanden, so die Feuerwehr. Das Wasser kam aus Hydranten, zudem wurden mehrere Tanklöschfahrzeuge im Pendelverkehr eingesetzt. Und das waren Nachrichten aus der Region. 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
1: Um 5 Uhr mit Olaf Knapp. Der Westen Kolumbiens ist von einem schweren Erdbeben erschüttert worden. Dabei kamen mehr als 110 Menschen ums Leben. 2000 Menschen werden vermisst. Aus der Nachrichtenredaktion Peter Behrendt.
2: Aufnahmen aus Pereira, Cali und anderen Städten zeigen Trümmerberge und eingestürzte Häuser. Überall suchen Helfer nach Überlebenden, die unter den Trümmern eingeschlossen sind. Der gerade erst vereidigte Präsident de la Espriella rief den Notstand aus und übernahm es, die Krisenhilfe zu koordinieren. Mehrere Flughäfen in der Region setzten den Betrieb aus. Nach Angaben der amerikanischen Erdbebenwarte erreichten die Erdstöße eine Stärke von 7,4. Am schwersten ist der mittlere Westen Kolumbiens betroffen. Die Erschütterungen waren aber auch in den Nachbarstaaten Ecuador und Panama zu spüren.
1: Die Ukraine meldet neue russische Raketenangriffe auf Kiew und andere Großstädte. Wie der Militärgouverneur von Saporischschja mitteilte, sind allein dort mindestens 5 Menschen getötet und weitere 20 verletzt worden. Demnach hat die russische Luftwaffe unter anderem Industrieanlagen angegriffen. Aus Kiew wurde zunächst ein Verletzter gemeldet. Bürgermeister Vitali Klitschko schrieb auf Telegram, die Stadt stehe unter Beschuss. Die Menschen sollten in den Schutzräumen bleiben. Passagiere der Lufthansa müssen vorerst keine weiteren Streiks der Piloten befürchten. Wie die Gewerkschaft Vereinigung Cockpit mitteilte, hat sie sich mit dem Unternehmen auf ein Schlichtungsverfahren geeinigt. Dabei geht es um offene Tariffragen bei den Gesellschaften Lufthansa, Lufthansa Cargo und Eurowings. Die Gewerkschaft hat die Lufthansa-Piloten im laufenden Jahr schon an 7 Tagen zum Streik aufgerufen. Hunderte Flüge fielen aus. Das Unternehmen bezifferte die Kosten auf etwa 150 Millionen Euro. Bei den Leichtathletik-Europameisterschaften in Birmingham hat es die ersten Medaillen für das deutsche Team gegeben. Kugelstoßerin Yemisi Mabri gewann Bronze. Für die größte Überraschung sorgte aber Florian Brem. Aus Köln, Irina Gneb.
3: In einem spektakulären Rennen über die 5000 Meter lief Florian Brem den Endspurt seines Lebens. Auf der Zielgeraden musste er sich nur dem norwegischen Superstar und Titelverteidiger Jakob Ingebrigtsen geschlagen geben. EM Silber ist für Brem der größte Erfolg seiner Karriere. Zuvor hatte Yemisi Mabry im Kugelstoßfinale die erste Medaille für das deutsche Team geholt. Mit einer Weite von 19,50 Meter wurde die Olympiasiegerin Dritter. Der Sieg ging an Topfavoritin Jessica Srilda aus den Niederlanden vor ihrer Landsfrau Jorinde van Klinken.
1: Das waren die Nachrichten. Das Wetter in Deutschland: am Tage oft heiter, im Norden zeitweise dichtere Wolken, im Süden einzelne Schauer oder Gewitter, 18 Grad in Nordfriesland bis 34 Grad am Oberrhein. Morgen dann freundlich, an den Alpen ein paar Gewitter, 19 bis maximal 36 Grad. Es ist 5.03 Uhr.
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4: Mit Nicole Beyes. Grüne Oasen statt WLAN-Hotspots. Was sich Jugendliche in Braunschweig für ihre Freizeit wünschen. Bauanträge in Gifhorn ab nächster Woche nur noch digital möglich. Und zur Rettung der Fische: 2 Teiche in Wolfsburg mit Wasser aufgefüllt. Braunschweigs Jugendliche sehnen sich in ihrer Freizeit vor allem nach Natur, Bewegung und echten Begegnungsorten im Freien. Das geht aus einer Umfrage hervor, die die Stadt Braunschweig unter rund 850 sozial benachteiligten Menschen im Alter von 11 bis 26 Jahren durchgeführt hat. Anlass für die Befragung durch die Jugendsozialarbeit ist der bevorstehende Internationale Tag der Jugend am 12. August. Die Auswertung von mehr als 2000 Ideen zeige überraschenderweise, dass digitale Angebote wie WLAN oder Technik deutlich hinter dem Wunsch nach echten Begegnungsorten zurückstehen, hieß es. Ganz oben auf der Wunschliste stehen gut erreichbare Parks, naturnahe Plätze sowie kostenlose Sport- und Freizeitmöglichkeiten. Neben einer sauberen Ausstattung mit Sitzgelegenheiten, Trinkwasserspendern und Toiletten ist den Jugendlichen vor allem eine sichere und tolerante Atmosphäre wichtig. Die vollständigen Ergebnisse und Grafiken sind ab sofort auf der Website der Stadt Braunschweig einsehbar, sowie als Ausstellung in den Räumen der Jugendsozialarbeit im Schild 4. Das Baugenehmigungsverfahren in Gifhorn wird ab dem 20. August vollständig digitalisiert. Wie die Stadt mitteilte, werden Bauanträge künftig ausschließlich über die zentrale Online-Plattform Einer für alle abgewickelt. Bürger, Architekturbüros sowie Bauunternehmen können Anträge über das städtische Serviceportal einreichen und den aktuellen Bearbeitungsstand jederzeit nachverfolgen. Bauanträge gehören zu den Top 10 der meistgenutzten Online-Verfahren bei der Stadt Gifhorn, sagte der Gifhorner Stadtbaurat Oliver Blei. Die Umstellung auf den komplett digitalen Vorgang sei daher ein konsequenter Schritt zu noch mehr Serviceorientierung. Für die Zukunft sind weitere Funktionen wie die direkte Gebührenzahlung im Portal geplant. Gifhorn schließt sich damit rund 40 niedersächsischen Kommunen an, die die Software bereits benutzen. In Wolfsburg hat die Feuerwehr am Sonntag rund 400.000 Liter Wasser in zwei Teiche gepumpt, um einem Fischsterben entgegenzuwirken. Wie die Einsatzkräfte mitteilten, war wegen der hohen Temperaturen bereits ein Teil der Fische in den Teichen zwischen den Stadtteilen Fallersleben und Ehmen verendet. Nach Rücksprache mit dem Veterinäramt habe akuter Handlungsbedarf bestanden, so die Feuerwehr. Das Wasser kam aus Hydranten, zudem wurden mehrere Tanklöschfahrzeuge im Pendelverkehr eingesetzt. Und das waren Nachrichten aus der Region. 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
6: 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Im Studio begrüßt euch heute Andreas Reis. Hallo und herzlich willkommen zu einer neuen Ausgabe vom Senkrechtstarter. Wie immer live auf der Frequenz 104,6 bei Ihrem oder eurem Radio Okawelle. Kann sein, dass ihr jetzt zugeschaltet seid über die Radio Okawelle App. Kann sein, dass ihr uns zuhört heute auf dem Mera Luna, alles möglich. Ihr könnt natürlich auch per DAB Plus dabei sein. Und wir sind live aus der Karlstraße, direkt über der Brunswiga. Ja, und das eine große Festival der schwarzen Szene ist gerade so gut wie zu Ende gegangen. Da kommt schon ein neues. Und zwar gehe ich mit euch heute dorthin, wo dunkle Klänge auf Renaissance-Flair treffen. Und zwar auf dem Stella Nomine Festival in diesem Jahr in Torgau. Und zwar vom 20. bis zum 22. August. Da wird eine spezielle Location, der Entenfang kurz vor den Toren von Torgau, erneut zum Treffpunkt der Gothic- und Dark-Musikszene. Und das Stella Nomine Festival verbindet Live-Musik mit einer ganz, ganz besonderen, ja, ich möchte sie fast familiär bezeichnenden Atmosphäre. Und dazu der historische Stadtkern, das lädt eben einfach zu diesen drei Tagen voller Konzerte, Kultur und vor allen Dingen eben auch Begegnung ein. 20. bis 22. August. Es gibt auf jeden Fall sowohl noch die Dreitageskarte als auch Einzeltageskarten, denn der 20. ist ja tatsächlich ein Donnerstag. Das Festival beginnt immer donnerstags, 21. Freitag und der 22. dann Samstag. Und in diesem Jahr haben sich auch wieder viele sehr, sehr wunderschöne Bands angesagt. Und ich würde heute hier im Senkrechtstarter und dann auch gleich in der darauffolgenden Stunde im Hörkrampf mit euch ein paar Bands durchgehen und vielleicht so eine leichte Running Order herausfinden, denn die gibt's noch nicht. Die wird immer erst kurz vor dem Festival preisgegeben. Das wisst ihr, das ist bei vielen anderen Festivals ähnlich. Und dann ist es meistens so, dass es auf jeden Fall bei diesem Festival keine Überschneidungen gibt. Das ist einer der großen Vorteile dieses Festivals. Das heißt dann aber eben auch, dass es Umbauphasen gibt, die es gilt zu überbrücken. Aber das kann man tatsächlich in Torgau sehr gut machen auf dem Stella Nomine. Das einzige Festival, was ich kenne, wo tatsächlich der Parkplatz mit Zeltplatz schon zum Festivalgelände gehört. Das ist auch eine Besonderheit dieses Festivals in Torgau. Und was noch eine Besonderheit ist, ist einfach die Bühne. Dazu dann gleich noch ein bisschen mehr. Und ich beginne mal mit einer der ersten Bands, die ich heute vorstellen möchte, die in Torgau auftreten werden. Und zwar heißen sie World Interrupted und sie kommen aus Warschau, aus Polen. Und es ist ein Industrial Darkwave Duo, was seit den frühen 20ern zusammen ist und sehr energetisch die Musik aufnimmt und dementsprechend auch ausgibt. Und ich gehe mal davon aus, dass sie an einem der drei Tage relativ früh starten werden. Donnerstags beginnt das Festival so gegen 15 Uhr. An den darauffolgenden Tagen dann ein Stückchen später und läuft auch in dem Moment dann ein bisschen länger. Und die beruhigende und doch energiegeladene Musik der beiden, die man mit geschlossenen Augen mittanzen kann und wo man dann tief in den Klang eintaucht, das passt zu einem Öffner eines Festivals ganz hervorragend. Hier sind jetzt World Interrupted. Sie spielen auf dem Stellar Nomine 2026. Das ist heute das Thema hier im Senkrechtstarter. Und hier ist Shadows of My Mind.

Ihr habt den Senkrechtstarter eingeschaltet auf Radio Okerwelle und ich mache heute ein Special zum bevorstehenden Stella Nomine Festival 20. bis 22. August in Torgau. Wer sich fragt, wo das eigentlich genau ist, dem sei ein bisschen auf die Sprünge geholfen, von uns aus relativ einfach zu finden, denn man fährt erstmal die Harzautobahn bis auf die A14, die verfolgt man bis zur ersten Ausfahrt Leipzig. Und dort gibt es dann eine eigene Ausfahrt für Torgau. Und das ist dann nochmal so ungefähr 60 Kilometer von Leipzig entfernt. Also in gut zwei, dreiviertel Stunden mit kleiner Pause wird man auf jeden Fall das Festivalgelände finden. Und das ist auch sehr, sehr gut, denn von uns aus ist das Festivalgelände, der Entenfang, tatsächlich direkt auf der Bundesstraße, faktisch gesehen vor Torgau, rechts ab, eine sehr scharfe Rechtskurve. Und dann landet man auf dem Festivalgelände. Und das ist tatsächlich eingebettet in die Natur. Und ich habe vorhin schon gesagt, es setzt bewusst auf eine familiäre Atmosphäre. Man hat dort enorm kurze Wege, ganz tolles Essen, ein absolut entspanntes Miteinander mit den 2500 bis 3000 Menschen dort auf dem Gelände. Und das ist wirklich fernab irgendwelcher großer Festival-Hektik, wie man sie vielleicht von 20.000er Festivals schon kennt oder gar noch von größeren Festivals kennt. Ja, und in der Reihe auf einer Bühne im Entenfang treten dann Bands auf. Und die ersten Bands, wie gesagt, nachmittags am Donnerstag. Und ich kann mir auch vorstellen, dass die nächste Band eines der Öffner sein wird. Sie mussten im letzten Jahr das Stella Nomine kurzfristig absagen. Deswegen sind sie diesmal schon zum Start gesetzt gewesen. Und der Name hinter dem Projekt Night in Athens, das ist Tina Boletti. Und das Ganze ist ein Dark Synth-Band, Night in Athens. Und entstanden ist das Ganze 2020 aus der Do-It-Yourself-Punk-Szene in London. Sie war dort nämlich früher Keyboarderin in verschiedenen Bands und sitzt mit ihrem kleinen Einraumstudio East London. Und dort hat sie ein bisschen angefangen rumzuprobieren. Und die Debüt-EP hieß Metropolis im Jahr 2021. Mittlerweile ist auch schon ein großes Album da. Und jetzt ist sie im Radio, nämlich hier im Senkrechtstarter. Hier ist Night in Athens und Pressure. Ebenfalls eine Band, die auf dem Stella Nomine auftreten werden.

Eine Band, die auch beim Stellar Nomine Festival dabei ist, logischerweise, weil es geht ja heute um dieses Festival. Das sind Duct Tape, die ihr gerade eben gehört habt, mit Fade Away, mit dem Song. Und Duct Tape ist eins meiner Lieblingsduos aus der jüngeren Zeit. Und bei dieser Band ist es zum Beispiel so, dass die höchstwahrscheinlich schon wissen, dass sie auf jeden Fall am Donnerstag auf der Bühne stehen werden. Wahrscheinlich so um die 17 Uhr rum. Zumindest ist das in ihrem Tourkalender so hinterlegt. Das heißt also, obwohl wir noch keine offizielle Running Order besitzen, kann es sein, dass der eine oder andere schon ein bisschen mehr weiß. Duct Tape sind in 2019 in Istanbul gegründet worden und seit 23 lebt das Duo in der türkischen Hauptstadt Ankara. Und ihr musikalisches Debüt hatten Duct Tape im Jahr 2020 mit einer EP namens Little Monsters. Und die Band schreibt sowohl, wie gerade eben, den englischen Song als auch türkische Songtexte. Das hält sich so ein bisschen die Waage auf den unterschiedlichen Alben. Und mittlerweile sind sie schon eine der größeren Namen, das muss man auch ganz klar sagen. Und auf jeden Fall zu Recht beim diesjährigen Stellar Nomine Festival mit dabei. Ja, neben dem musikalischen Programm bietet das Stellar allerdings auch noch eine ganze Menge mehr kulturelle Mehrwerte. Und welche das genau sind, da werde ich nach der nächsten Band noch ein bisschen genauer drauf eingehen. Und die nächste Band, die ebenfalls schon weiß, dass sie am Donnerstag spielen wird, das sind die Golden Apes. Eine schon ja etwas länger gegründete Band. 1998 haben die sich in Berlin gegründet und der Bandname selber basiert auf einem Wortspiel, das sich inhaltlich auf Friedrich Nietzsches Also sprach Zarathustra bezieht. Markenzeichen der Band sind vor allen Dingen die melancholisch tiefen Songs, atmosphärisch auf jeden Fall und teils surreale Songtexte bei Golden Apes und das ist auch beim nächsten Song so, den ich euch jetzt vorstellen möchte. Hier sind sie mit Stranger When I Left.

Soweit die Golden Apes und Stranger When I Left. Ja, ich habe schon gesagt, neben dem musikalischen Programm bietet das Festival auch kulturelle Mehrwerte auf. Mit den Bändchen, die man erhält als Besucher, erhält man auch freien Eintritt zu ausgewählten Ausstellungen und Museen der historischen Renaissancestadt Torgau selbst. Darunter die Ausstellungen im Schloss Hartenfels, sehr sehenswert, auch das Schloss selber und vor allen Dingen dort auch die dort lebenden Bären. Und alle Einrichtungen des Museumpfads sind nutzbar. Und dabei ist es so, dass ein Shuttlebus das Festivalgelände mit der Altstadt verbindet und dazu einlädt, Torgaus bedeutende Kultur- und Baugeschichte direkt vor Ort zu entdecken. Und was dort auch sehr interessant ist, na, ich habe ja schon gesagt, neben dem Essen, was es auf dem Festivalgelände gibt, gibt es dann natürlich auch noch jede Menge feine, kleine Gasthäuser und Restaurants, wo es noch den klassischen Mittagstisch gibt, wo man also für einen schmalen Euro, sag ich mal, eine vernünftige Mahlzeit erhaschen kann. Noch die wichtigsten kleinen Utensilien, Zahnbürste abgebrochen oder ähnliches, Mundwasser, dass er alle erwerben kann und dort auch eben nochmal einen schönen Bummel bis an die Elbe gehen kann, die da tatsächlich direkt an Torgau vorbeifließt. Ein sehr, sehr schöner Ort. Campingmöglichkeiten gibt es, hatte ich vorhin schon gesagt, direkt am Festivalgelände, also auf dem Festivalgelände, um genau zu sein. Da gibt es dann auch keine eigenen Wege, die man noch passieren muss. Man kann also von seinem Zelt direkt auf das Festivalgelände gehen und das macht das Ganze wirklich zu einem sehr, sehr besonderen Erlebnis und natürlich ein sehr, sehr besonderes Wochenende für alle Musik- und Kulturliebhaber aus ganz Deutschland. Und mittlerweile kommen da nicht nur Menschen aus ganz Deutschland hin, sondern natürlich auch mittlerweile schon, es hat sich rumgesprochen, viele, viele Gäste auch aus dem direkten Ausland, die auf dem Stella Nomine Festival dann zu finden sind. Alles wird sehr, sehr familiär aufgerüstet. Da ist der Thomas Richter, der das Festival veranstaltet. Da ist sein eingeschworenes Team, was wirklich überall mitzieht, immer freundlich ist, die Technik steht und selbst wenn mal, wie im letzten Jahr bei Heppners Tanzzwang, eine halbe Stunde lang ein defektes Kabel gesucht wird, da verliert keiner die Fassung und am Ende konnte der Gig dann ohne Schwierigkeiten über die Bühne gehen. Tickets sind, wie gesagt, noch erhältlich und das gesamte Festivalticket für 3 Tage kostet, Achtung, festschnallen, 99,90 Euro und ist noch immer bestellbar. Und mit Camping kostet es 114 und die einzelnen Tagestickets kann man natürlich auch vor Ort erwerben. Das Festival ist im Augenblick nicht ausverkauft. Die Belastungsgrenze, die wird nicht erreicht. Insofern bin ich mir sicher, dass man eben auch, wenn man spontan jetzt sagt, oh, gerade war Mera Luna, Stella schaffe ich auch noch, dass man da auch noch ohne Schwierigkeiten spontan zum Beispiel allein nur am Samstag kommt. Die nächste Band, die wird dann wahrscheinlich Top-Act sein. Und ich gehe mal davon aus, vielleicht sogar am Donnerstag, das passt so ein bisschen durch. Sicher und genau weiß ich es nicht, weil die Running Order noch nicht herausgekommen ist. Schaut da regelmäßig mal bei der Stella Nomine Homepage vorbei. Irgendwann wird sie dann dort erscheinen. Die Band hat sich gegründet im Jahr 2012 und sie hat sich in Schweden gegründet. Da kommen sie nämlich her. 2016 haben sie dann einen offiziellen Vertrag mit einem Plattenlabel, mit einem deutschen Plattenlabel abgeschlossen. Nuclear Blast nämlich. Und die Rede ist von Then Comes Silence. Deren Musik als facettenreicher Gothrock mit einem guten Verständnis für zeitgemäßen Post-Punk und Noise beschrieben wird. Das finde ich sehr einfach. Da sind sehr, sehr viele Einflüsse drin und diese potenziellen Einflussfaktoren, die kann man beschreiben mit treibenden Keyboards, zeitweilig leichten Metal-Anklängen und auf jeden Fall im Schuss Showgaze. Und so kommen sie in ihrem Genre Gothic Rock natürlich ganz perfekt an. Then comes Silence und jetzt kommt nicht Silence, sondern jetzt kommt die Stockholmer Band hier im Radio mit We Lose the Night.

Ja, ebenfalls eine Band, die auf dem Stella Nomine Festival wahrscheinlich am Freitag auftreten werden. Das sind Corlix. Und Corlix ist eine Darkwave Postpunk oder Death Pop Band, die für alternative Einflüsse der 80er und 90er Jahre bekannt ist. Die Gruppe besteht aus der Singer-Songwriterin Kathleen Stokes und dem Gitarristen und Produzenten Brandon Ashley und dem Bassisten David Rocco. Ursprünglich in Los Angeles gegründet, teilten die Mitglieder ihre Zeit nun zwischen Großbritannien und Italien auf. Und der Musik und Stil, ja, von Beginn an stand fest, industrieller, dunkler Elektrosound. Dann hat sich immer mehr Gothic Rock und Post-Punk mit eingemischt und auch die 80s sind da mit ihrem Synth-Pop mit eingestiegen. Unterschrieben haben sie beim deutschen Independent-Label Out of Line Music und da sind sie auf jeden Fall ganz gut zu Hause. Und man merkt ja, im letzten Jahr waren sie auf dem Mera Luna zu Gast. Da konnte ich leider nur den Anfang sehen. Diesmal sind sie auf dem Stella Nomine. Und das sind natürlich dann eben auch schon einfach Punkte, wo sich eine Band dann eine gewisse Bekanntheit erspielt. Ihr habt die sie gerade gehört, Corlix mit The Letdown. Und jetzt kommen wir auch zu einer Band, die ich höchstwahrscheinlich am Freitag auf der Bühne sehen würde. Und zwar ist das Years of Denial. Es ist das Projekt des französischen Musikers Jérôme Thériam. Und er war früher Schlagzeuger der britischen Piano Magic und ist Musikproduzent seit 1997. Und mit dabei ist die tschechische Performance- und Musikkünstlerin und Songwriterin und Dichterin Barkusina Hanusova. Und zusammen machen sie wirklich ganz, ganz intensive Show und Musik. Und die Hauptdarsteller sind gar nicht mal sie, sondern hauptsächlich tatsächlich Blumen in Form von Rosen, die verteilt werden. Es wird also auf jeden Fall ein grandioser Nachmittagsauftritt. Davon gehe ich aus auf dem Stella Nomine. Years of Denial. Selbst wenn ihr sie da nicht sehen könnt, folgt denen einfach mal. Es ist wirklich eine klasse Band. Kurz vorm Durchbruch, würde ich mal sagen. Und jetzt sind sie hier im Radio mit ihrem Durchbruch. Hier ist We Are The Party. Das Elektroduo aus Frankreich und Tschechien. Years of Denial.

We are the party von Years of Denial. Und das wird auf jeden Fall eine große Party auf dem Stella Nomine, auf dem diesjährigen. Das ist die Sondersendung dazu. Am 20. bis 22.

20. August findet das Stella Nomine Festival in Torgau in der Nähe von Leipzig statt. Und ich habe schon einige Bands heute vorgestellt, die an den drei Tagen dort auf dem Stella Nomine spielen werden. Und das ist der erste Teil. Der zweite Teil geht dann natürlich gleich mit mir weiter. Ne? In der zweiten Stunde im Hörkrampf schauen wir dann noch auf weitere Bands, die beim Stella Nomine Festival spielen. Und ihr merkt, glaube ich, schon bis hierhin auf jeden Fall eine sehr, sehr schön sortierte Masse, von allem etwas dabei, abwechslungsreich auf jeden Fall, manchmal dann auch Metal dabei, also es ist wirklich richtig cool und auch der diesjährige Headliner sind in diesem Bereich ein bisschen zu Hause, dazu dann aber in der zweiten Stunde etwas mehr. Ja, für diese Sendung verabschiede ich mich auf jeden Fall, aber dranbleiben, denn gleich im Hörkrampf nach den Nachrichten geht's weiter und wir haben natürlich noch eine Band vor der Pause und das sind Antimatter. Sie wurden von Mick Moss und dem ehemaligen Anathema-Mitglied Duncan Patterson 1998 in England gegründet. Und ihre Musik ist irgendwo zu Hause zwischen Alternative Rock und Dark Rock. Und die Band wurde damals in der Presse tatsächlich in Unterstrichen als traurigste Band der Welt beschrieben, womit Moss nicht einverstanden ist. Und er hat natürlich versucht, daran einiges zu ändern. 1999 wurden die ersten Demoarbeiten aufgenommen. Darauf folgte dann tatsächlich das erste große Studioalbum Savior aus dem Jahr 2002 und kurz darauf im Jahr 2003 Lights Out. Während sich die früheren Werke der Band irgendwo zwischen Trip-Hop und Lounge-Musik bewegen, erinnern dann die nächsten Alben Planetary Confinement und Leaving Eden eher an Dark Rock. Das Gründungsmitglied Duncan Patterson verließ kurz nach Planetary Confinement die Band und Leaving Eden wurde dann nur noch von Mick Moss verfasst, wurde allerdings von der Presse enorm hoch gelobt und auch von besonderen Musikmagazinen wie dem Zillow oder dem Metal Shock jeweils zum Album des Monats gekürt. Mittlerweile gibt es dann auch ein neues Album, 2022, A Profusion of Sort. Und genau auf diesem Album ist dann auch der letzte Titel für die erste Stunde. Hier sind jetzt gleich Antimatter mit Fold. Wie gesagt, dranbleiben. Gleich geht's weiter mit mir nach den Nachrichten. Zweiter Teil, Stella Nomine Festival.

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2: Um 6 Uhr mit Klaas Christoffersen. Der Westen Kolumbiens ist von einem schweren Erdbeben erschüttert worden. Nach Angaben der Behörden kamen mindestens 110 Menschen ums Leben. Mehr als 2000 werden vermisst. Aus der NDR-Nachrichtenredaktion Christoph Johansen.
3: Das Beben der Stärke 7,4 ereignete sich am frühen Morgen Ortszeit um kurz nach 7:30. Menschen liefen in Panik aus ihren Häusern, um sich in Sicherheit zu bringen. Bilder von vor Ort zeigen eingestürzte Gebäude, Trümmerhaufen und den umgeknickten Turm einer Kathedrale. Noch immer suchen Einwohner und Einsatzkräfte in den Trümmern nach Überlebenden und Opfern. Zum Teil fielen die Mobilfunknetze und die Stromversorgung aus. Es ist das stärkste Erdbeben in Kolumbien seit mindestens 10 Jahren. Betroffen ist vor allem der mittlere Westen zwischen Cali und Medellin.
2: Russland hat in der Nacht erneut schwere Angriffe auf Städte in der Ukraine gestartet. Nach Angaben der Militärverwaltung der Hauptstadt Kiew wurden dazu vor allem ballistische Raketen eingesetzt. Im Zentrum seien mehrere Brände ausgebrochen. Kiews Bürgermeister Klitschko forderte die Menschen auf, Schutzräume aufzusuchen. Auch andere ukrainische Städte waren Ziel russischer Angriffe, etwa Saporischschja. Dort wurden nach Angaben der Behörden mindestens 5 Menschen getötet und mehr als 20 verletzt. Angesichts des Niedrigwassers in deutschen Flüssen setzen immer mehr Bundesländer das Fahrverbot für Lkw an Sonn- und Feiertagen aus. Zuletzt haben Mecklenburg-Vorpommern, Bayern und Baden-Württemberg entsprechende Entscheidungen getroffen. Aus der NDR-Nachrichtenredaktion Martin Seiler.
4: In Mecklenburg-Vorpommern teilte ein Sprecher des Verkehrsministeriums am Abend mit, die Ausnahmeregelung gelte vom kommenden Wochenende an. Für wie lange, ließ er offen. Bayerns Innenminister Herrmann sagte, mit der Aufhebung des Fahrverbots könnten kritische Güter wie Rohstoffe und Chemikalien auf die Straße umgelenkt werden. Ziel sei es, Produktionsstopps in der Industrie zu verhindern. Zuvor hatten unter anderem schon Niedersachsen und Nordrhein-Westfalen das Fahrverbot für Lkw an Sonn- und Feiertagen ausgesetzt. Hintergrund ist das extreme Niedrigwasser in vielen Flüssen, das den Warentransport per Schiff massiv beeinträchtigt. Vor allem entlang des Rheins haben Unternehmen zunehmend mit Problemen zu kämpfen. Wegen des niedrigen Wasserstandes bei Kaub in Rheinland-Pfalz könnte der Fluss schon bald nicht mehr durchgehend befahrbar sein.
2: Passagiere der Lufthansa müssen vorerst keine weiteren Streiks der Piloten befürchten. Wie die Gewerkschaft Vereinigung Cockpit mitteilte, hat sie sich mit dem Unternehmen auf ein Schlichtungsverfahren geeinigt. Dabei geht es um offene Tariffragen bei den Gesellschaften Lufthansa, Lufthansa Cargo und Eurowings. Wie lange die Schlichtung dauern soll, wurde nicht gesagt. Die Gewerkschaft hat die Lufthansa-Piloten im laufenden Jahr schon an 7 Tagen zum Streik aufgerufen. Hunderte Flüge fielen aus, das Unternehmen bezifferte die Kosten auf etwa 150 Millionen Euro. In den USA sollen die Impfempfehlungen für Kinder überarbeitet werden. Das hat US-Präsident Trump angeordnet. Künftig sollen Impfungen auf mehrere Arzttermine verteilt werden. Außerdem sollen Wirkstoffe, die bisher kombiniert worden sind, einzeln verabreicht werden, etwa gegen Masern, Mumps und Röteln. Trump begründete den Schritt mit einem möglichen Zusammenhang zwischen Impfungen und Autismus, obwohl die Wissenschaft widerlegt hat, dass es diesen gibt. Experten befürchten, dass sich Kinder zwischen den Terminen mit vermeidbaren Krankheiten anstecken könnten. Bei den Leichtathletik-Europameisterschaften in Birmingham hat es die ersten Medaillen für das deutsche Team gegeben. Kugelstoßerin Yemisi Mabri gewann Bronze. Für die größte Überraschung sorgte Langstreckenläufer Florian Bremm. Aus Birmingham, Irina Gniep.
5: In einem spektakulären Rennen über die 5000 Meter lief Florian Bremm den Endspurt seines Lebens. Auf der Zielgeraden musste er sich nur dem norwegischen Superstar und Titelverteidiger Jakob Ingebrigtsen geschlagen geben. EM Silber ist für Bremm der größte Erfolg seiner Karriere. Zuvor hatte Yemisi Mabri im Kugelstoßfinale die erste Medaille für das deutsche Team geholt. Mit einer Weite von 19,50 Meter wurde die Olympiasiegerin Dritter. Der Sieg ging an Topfavoritin Jessica Srilda aus den Niederlanden vor ihrer Landsfrau Jorinde van Klinken.
2: Und bei den Schwimm-Europameisterschaften in Paris hat die Männerstaffel über 4x200 Meter Freistil Bronze geholt. Lukas Mertens, Timo Sorgius, Jano Beschnitt und Cornelius Jahn mussten sich nur den Staffeln aus Großbritannien und Frankreich geschlagen geben. Das waren die Nachrichten. Das Wetter in Norddeutschland. Heute neben Wolken auch zeitweise Sonne und meist trocken, zu den Küsten hin Schauer möglich. In Südniedersachsen oft heiter. Höchstwerte 18 Grad im Norden bis 24 Grad im Süden. Morgen viel Sonne bei maximal 19 bis 29 Grad. Und am Donnerstag und Freitag wieder viel Sonne und nochmal wärmer bei 22 bis 36 Grad. Es ist 6.05 Uhr.
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0: Mit Nicole Beyes. Grüne Oasen statt WLAN-Hotspots. Was sich Jugendliche in Braunschweig für ihre Freizeit wünschen. Bauanträge in Gifhorn ab nächster Woche nur noch digital möglich. Und zur Rettung der Fische. Zwei Teiche in Wolfsburg mit Wasser aufgefüllt. Braunschweigs Jugendliche sehnen sich in ihrer Freizeit vor allem nach Natur, Bewegung und echten Begegnungsorten im Freien. Das geht aus einer Umfrage hervor, die die Stadt Braunschweig unter rund 850 sozial benachteiligten Menschen im Alter von 11 bis 26 Jahren durchgeführt hat. Anlass für die Befragung durch die Jugendsozialarbeit ist der bevorstehende Internationale Tag der Jugend am 12. August. Die Auswertung von mehr als 2000 Ideen zeige überraschenderweise, dass digitale Angebote wie WLAN oder Technik deutlich hinter dem Wunsch nach echten Begegnungsorten zurückstehen, hieß es. Ganz oben auf der Wunschliste stehen gut erreichbare Parks, naturnahe Plätze sowie kostenlose Sport- und Freizeitmöglichkeiten. Neben einer sauberen Ausstattung mit Sitzgelegenheiten, Trinkwasserspendern und Toiletten ist den Jugendlichen vor allem eine sichere und tolerante Atmosphäre wichtig. Die vollständigen Ergebnisse und Grafiken sind ab sofort auf der Website der Stadt Braunschweig einsehbar, sowie als Ausstellung in den Räumen der Jugendsozialarbeit im Schild 4. Das Baugenehmigungsverfahren in Gifhorn wird ab dem 20. August vollständig digitalisiert. Wie die Stadt mitteilte, werden Bauanträge künftig ausschließlich über die zentrale Online-Plattform Einer für alle abgewickelt. Bürger, Architekturbüros sowie Bauunternehmen können Anträge über das städtische Serviceportal einreichen und den aktuellen Bearbeitungsstand jederzeit nachverfolgen. Bauanträge gehören zu den Top 10 der meistgenutzten Online-Verfahren bei der Stadt Gifhorn, sagte der Gifhorner Stadtbaurat Oliver Blei. Die Umstellung auf den komplett digitalen Vorgang sei daher ein konsequenter Schritt zu noch mehr Serviceorientierung. Für die Zukunft sind weitere Funktionen wie die direkte Gebührenzahlung im Portal geplant. Gifhorn schließt sich damit rund 40 niedersächsischen Kommunen an, die die Software bereits benutzen. In Wolfsburg hat die Feuerwehr am Sonntag rund 400.000 Liter Wasser in zwei Teiche gepumpt, um einem Fischsterben entgegenzuwirken. Wie die Einsatzkräfte mitteilten, war wegen der hohen Temperaturen bereits ein Teil der Fische in den Teichen zwischen den Stadtteilen Fallersleben und Ehmen verendet. Nach Rücksprache mit dem Veterinäramt habe akuter Handlungsbedarf bestanden, so die Feuerwehr. Das Wasser kam aus Hydranten, zudem wurden mehrere Tanklöschfahrzeuge im Pendelverkehr eingesetzt. Und das waren Nachrichten aus der Region. 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

Hallo, herzlich willkommen, liebe Hörkrampfgemeinde. Herzlich willkommen zu einer neuen Ausgabe vom Hörkrampf. Im Studio ist weiterhin Andreas Reiß. Und wie schon am Ende des ersten Teils im Senkrechtstarter angekündigt, gehen wir jetzt in den zweiten Teil zum Vorstellen des Stella Nomine Festivals in Torgau in der Nähe von Leipzig. 20. bis 22. August. Gute Meldung, es gibt auf jeden Fall noch Karten. Und ja, wie gesagt, eine Stunde Musik hatten wir schon in der Vorstellung. Und jetzt gehen wir in die zweite Stunde. Und ich hatte ja so ein bisschen vom Freitag in der ersten Stunde gesprochen. Und als einer der Top-Acts für den Freitag könnte ich mir Alles Schwarz vorstellen. Die Band hat einen umjubelten Auftritt beim diesjährigen Wave-Gothic-Treffen in Leipzig hingelegt. Und es ist, wenn man das so möchte, wirklich eine Super-Music-Group im Darkwave- und Post-Punk-Bereich. Dabei sind Lucy van Ork, Oswald Henke, Tobias Siebert, Mariska von Waldstätten und Viktor Hildebrand. Und wie gesagt, Live-Debüt im Mai beim WGT. Und jetzt ein weiteres Mal live. Und das Interessante an der Band ist, dass sie Songs der jeweiligen Mitglieder anders interpretiert spielt. Also das ist auf jeden Fall die Mischung. Das ist der Hintergrund hinter Alles Schwarz. Und ja, ich habe mir mal etwas live herausgesucht und kann mal versuchen, das hier etwas einzuspielen im Hörkrampf, wie das Ganze dann auf der Bühne klingt.

Ja, so wird das dann auch auf der Bühne des Stella Nomine klingen. Oswald Henke hier beim WGT live. Und da freue ich mich auch schon sehr drauf, weil es doch ein interessanter Musikmix ist. Und dann vor der gut gefüllten Abendbühne, die Lichter leuchten in den großen alten Bäumen, die um die Bühne drumherum steht. Selbst wenn es regnen sollte, wird man kaum, zumindest am Anfang, zumindest weniger nass. Es sind kurze Wege auch zu den einzelnen Theken. Es ist dann jedem Abend oder in der Nacht dann noch einmal eine Disco angesetzt. Also es passt eigentlich alles auf dem Stella Nomine Festival. Und ich denke mal, da es ja noch keinen offiziellen Running Order gibt für das Festival und ich hier sozusagen meine eigene Running Order mir ausdenke, dass der Freitagabend gemacht ist als Top-Act dann am Ende für Katatonia aus Schweden. 1991 sind sie gegründet, eigentlich eine Metal-Band, aber sehr viel Dark, sehr viel Doom und Death-Metal Einflüsse und später dann auch Progressive Rock. Und der Name der Band, der leitet sich eben von der Krankheit der Katatonie ab. Und die Geschichte selber sagt aus, dass Jonas Lorne Thad Rankse und Anders Blackheim Nyström die Band etwa um 87, 88 herum gegründet haben. Damit machten sie ein paar Probeaufnahmen, lösten die Band dann allerdings sofort mit bei Problemen in der Besetzung wieder auf. Im Jahr 91 gründeten Rankse und Nyström Katatonia dann noch einmal. Und was von der eigentlichen Band oder von dem eigentlichen Gründungsjahr eben betrachtet, das offizielle ist. Und dann sind einige, na klar, Umbesetzungen, aber eben auch einige Alben herausgekommen. Und davon sollten die ein oder anderen Songs dann auf dem Stella Nomine laufen. Das letzte Album ist 2025 herausgekommen, Nightmares as Extensions on the Walking State. Und davor schon, wie gesagt, einige sehr bedeutend, weil ich die Band das erste Mal damit gehört habe, war The Fall of Hearts im Jahr 2016 auch ein ganz großartiges Album. Und jetzt sind sie hier im Radio. Katatonia, ich denke mal, Top-Act am Freitagabend auf dem Stella Nomine Festival mit Lilac.

Auf diesen Künstler bin ich sehr, sehr gespannt. Er ist einer von zweien, die doppelt antreten sozusagen. Also vorhin haben wir schon in der ersten Stunde Then Comes Silence gehört. Die spielen auch auf dem Mira Luna in Hildesheim oder haben gerade gespielt. Und auch Mortis, den ihr gerade eben gehört habt, war auf dem Mira Luna zu Gast. Und ich hoffe, dass ich ihn dann dementsprechend noch ein zweites Mal sehen kann mit Hideaway, Love Will Never Die. Habt ihr ihn gerade eben hier gehört und er ist wirklich einer der aufstrebenden Gothic Rock und Darkwave Künstler und ist tatsächlich oder wird von sich selbst auch als Herzog der Finsternis bezeichnet, mit einem vampirromantischen Image ausgestattet. Im April 2026, da ist sein Album The Hunt rausgekommen über Dark Tunes Music Group und das verleiht einen sehr, sehr guten Eindruck vom düsteren Sound und der guten visuellen Ästhetik dieses Künstlers, auch vertreten auf dem Stella Nomine Festival vom 20. bis 22. August in Torgau am Entenfang. Sprechen wir nochmal vom Gelände. Wenn man aus Richtung Leipzig von der Bundesstraße Torgau abbiegt, dann ist es gleich rechts, also die erste Abfahrt rechts, sehr scharf rechts, um genau zu sein. Man fährt ein Stück eines sehr gut ausgebauten Weges und kommt dann auf den offiziellen Parkplatz. Hier können alle die, die nicht zelten, ihr Fahrzeug abstellen und geradeaus weiterfahren. Und die, die links abbiegen, die kommen dann direkt auf das Festivalgelände mit ihren Campingsachen. Es gibt eine Vorgabe. Es ist so, wenn ihr auf das Campinggelände fahrt, dann muss der Wagen dort stehen bleiben. Also ihr könnt nicht die ganze Zeit rauf oder runter fahren. Das muss klar sein. Wer dann doch eher häufiger hin und her fährt, der sollte sich eher auf den normalen Parkplatz mit seinem Auto stellen. Denn es ist natürlich, wie ihr euch vorstellen könnt, ein ganz schönes Tobabo da. Und letztes Jahr im Start oder zum Start des Donnerstages gab es tatsächlich ein kleines Verkehrschaos in Torgau auf der Bundesstraße, weil tatsächlich sehr, sehr viele Leute sehr rechtzeitig angereist sind, aber der Einlass noch nicht stattgefunden hat, gab es dann einen Rückstau bis auf die Bundesstraße. Aber mit vereinten Kräften hat man diesen Stau dann relativ schnell entkernt und so war dann in der Form alles okay. Ja, ich habe schon gesagt, schaut häufiger mal auf der Homepage vom Stella Nomine vorbei, dann kommt da ja auch die offizielle Running Order. Das, was ich heute mache, ist ja eher so ein bisschen interpretieren und ich kann mir schon vorstellen, dass Mortis für den Samstag gesetzt ist. Zum Start des Festivals gehe ich mal davon aus. Wie wahrscheinlich auch die nächste Band, die sich eigentlich in Köln im Jahre 2019 gegründet hat, mittlerweile aber in Leipzig zu Hause ist. Tilly Electronics heißen sie und das ist so ein bisschen Glitter-Wave-Drama seit 2019 und sie sind auch dabei auf dem Stella Nomine Festival und jetzt im Radio mit In Vino Veritas.

Ja, bei der nächsten Band, die ich gerade vorgestellt habe, da ist es so, dass mir jedes Mal ein eiskalter Schauer über den Rücken läuft. Gänsehaut-Feeling. Das sind Black Nail Cabaret. Und sie präsentieren so eine feine Balance irgendwo zwischen Vintage und Moderne und bauen eine Brücke vom New Wave zum Pop. Und Black Nail Cabaret ist ein ungarisches Dark-Pop-Duo. 2008 gegründet, besteht aus Emese Arvel Il und Christian Arvai. Und Black Nail Cabaret sind bekannt für ihre dramaturgisches Bühnenbild, das manchmal Theaterelemente wie Performer, Tänzer und handgefertigte Kostüme beinhaltet. Und auf jeden Fall eine packende Bühnenpräsenz. Und warum ich das weiß? Ganz einfach. Das ist eine Band, die tatsächlich schon im letzten Jahr beim Stellar Nominé bei gut 37 Grad auf der Bühne gestanden haben. Und warum stehen sie diesmal tatsächlich wieder auf der Bühne? Ja, weil es in einem solchen Festival natürlich auch immer Unwägbarkeiten gibt. Und der Thomas Richter, der Veranstalter, der hat damit auch zu kämpfen gehabt. Kurzfristige Absagen sind an der Tagesordnung auch bei solchen Festivals. Und so konnte er Black Nail Cabaret noch einmal davon überzeugen zu spielen. Und die kommen sicherlich sehr, sehr gerne noch einmal nach Torgau zum Stellar Nominé, weil es einfach ein sehr, sehr schöner Auftritt im letzten Jahr war. Und die ein oder anderen haben die Band ja auch schon jetzt vor kurzem gesehen, als sie in der Gegend um Leipzig auf im Festival gespielt hat. Also, das ist auf jeden Fall etwas ganz, ganz Besonderes. Auch die nächste Band ist etwas Besonderes, denn die heißen Kontrast. Und das Ganze ist ein Musikprojekt, das bis 1999 noch unter dem Namen Isex agierte. Und der Stil lässt sich mit den Begriffen Elektropop oder auch Minimal Electro sehr, sehr gut charakterisieren. 1992 wurde Isex gegründet, 1999 dann Kontrast. Und es ist tatsächlich so, dass in der Band 1995 Falco Heinbokel zur Band dazu Stoß und Tobias Messias die Band gerade verlassen hatte. Und das war tatsächlich in einer Zeit, wo es eine erste Demo-Version eines Songs gab, den eigentlich alle, die in eine Darkwave-Disco gehen, schon einmal gehört haben. Das ist nämlich der sogenannte Einheitsschritt. Und Live-Debüt der Band gab es dann Kontrast tatsächlich im Oktober 1995 in Kassel im Spot, ja, in der guten alten Diskothek Spot. Und dann ging es, wie gesagt, Schlag auf Schlag. Und ja, die Band ist auf dem Stellar Nominé zusammen und wird ein Potpourri aus sämtlichen Jahren hier spielen. Und insofern auf jeden Fall große, große Freude. Es gibt auch ein neues Album 2022, Programm hieß das. Also da ist auf jeden Fall eine reichliche Diskografie. Und ich habe mich jetzt für die Sendung für den Einheitsschritt entschieden, damit ihr wisst, was ich meine.

ganz, ganz großartige Band. Das waren Inner Missing und ein wunderschöner Song, Empty Rooms. Und Inner Missing, das ist eine Dark Gothic und Doom Metal Band, die eigentlich ursprünglich 2008 in St. Petersburg beheimatet und da vor allen Dingen auch gegründet worden ist. Mittlerweile und auch später sind sie dann nach Israel umgezogen. Das Kernduo besteht aus Sigmund am Gesang, Gitarre und Bass und Merlea an Keyboards und Bass und wird auf jeden Fall ein sehr, sehr prägnanter Auftritt beim diesjährigen Stellar Nomine. Ihr seid im Hörkrampf und das ist genau das Thema und ich beleuchte mit euch die Bands, die beim Stellar Nomine 2026 vom 20. bis 22. August in Torgau in der Nähe von Leipzig auftreten. Ich hatte schon die Kernpunkte genannt. Ein Festival, was bewusst auf familiäre Atmosphäre setzt, auf kurze Wege und auf ein komplett entspanntes Miteinander fernab von enormer, starker Festivalhektik. Deswegen auch nur weiterer Kernpunkt, eine Bühne, Umbauphasen zu den jeweiligen Bands dann das Ganze beinhaltet. Kurz zu den kurzen Wegen gehört, dass am Entenfang in Torgau links und rechts neben der Bühne und auch dahinter auf jeden Fall für Getränke gesorgt ist und ein Stückchen weiter rechts dann ein wahnwitziges Festivalessen für einen sehr, sehr fairen Preis aufgefahren wird. Und die sind da wirklich von Mittag, von morgens, vom Frühstück an, was es auch auf dem Festplatzgelände gibt, bis zum späten Abend sind die dort beschäftigt und geben verschiedene Mahlzeiten raus. Das ist wie eine große Kantine und auf jeden Fall eine Show wert. Im vergangenen Jahr hatten wir ja so ein bisschen Hitzerekorde in Torgau, 37, 38 Grad. Und dann war in diesem Jahr tatsächlich ja schon das In Flammen Open Air auf dem Entenfang. Das ist immer ein bisschen früher, im Ende Juni, Anfang Juli. Und auch dort wurde es wieder so heiß, dass die Feuerwehr der Stadt Torgau zum Einsatz kam. Und zwar nicht, um einen Flächenbrand zu löschen, sondern um die Menschen des Festivals zu kühlen. Und das haben sie an zwei Tagen im vergangenen Jahr gemacht und wenn es dieses Jahr auch wieder so heiß werden sollte, die Wettervorhersagen sind noch etwas wackelig für diesen Zeitraum, dann ist das auf jeden Fall ein großer Spaß für kleinen und großen Darkwafer. Und ich habe schon mal gesagt und ich sage es mehrfach, es gibt keine Trennung zwischen dem Zeltplatz und dem Festivalgelände. Das heißt, wenn ihr mit dem auf dem Zeltplatz steht, seid ihr auch direkt auf der Wischiwaschi-Toilette. Ihr seid direkt auf dem Festivalgelände, ihr seid direkt am Essen. Da gibt es keine Tore zu Umkurven, keine besonderen Eingänge. Es gibt halt einen Haupteingang am Start und da geht es in der Abfertigung wirklich richtig schnell. Achtet bitte drauf, dass ihr nicht zu viel Sachen mit reinschleppt. Da wird dann ab und zu auch mal kontrolliert. Und ansonsten, wie gesagt, das Festivalgelände hat auf jeden Fall noch jede Menge Platz. Und es gibt auch noch Tickets für das Stellar Nomine. Und diese Tickets kosten 99,90 für die drei Tage oder 114,90 für das mit Zelten an dran. Und insofern nochmal mit dem Festivalbändchen lässt sich in der Stadt Torgau dann auch noch ein bisschen Spaß haben. Museen der Stadt sind geöffnet, Schloss Hartenfels ist geöffnet und auf jeden Fall ein Weg einmal wert. Und es wird ein Shuttlebus vom Festivalgelände zum Hauptverkehrszentrum in Torgau führen, stündlich. Das heißt, ihr kommt also auch dementsprechend wieder zurück. Wer sich jetzt noch kurz dazu entschließt, dorthin zu kommen, es gibt nicht ganz so viele Hotels und die Hotels in Torgau selbst sind jetzt schon, ich hätte fast gesagt, ausverkauft. Da wird es also schwierig, etwas zu finden. Vielleicht habt ihr einen oder anderen, ja, der das Ganze über ein anderes Airbnb zum Beispiel Portal oder ähnliches macht. Ansonsten im Umkreis gibt es viele, viele kleine Pensionen, Hotels. Da dürftet ihr auf jeden Fall immer noch einen Platz finden. Und ganz ehrlich, so eine kurze Reise auf einer Bundesstraße, was hat man da auszustehen? Das ist manchmal viel schlimmer, wenn man auf ein Festivalgelände über eine Autobahn fahren muss, wenn es auch nur ein kurzes Stück ist. Also da solltet ihr in dem Fall auf jeden Fall etwas finden. Und
Ja, dann gibt es einen Neuzugang auf einem in der Nähe von Frankfurt beheimateten Label. Cold Transmission Music heißt das. Und die haben ihr Portfolio um ein sehr, sehr vielversprechendes neues Projekt erweitert. Oh Madonna heißen die. Und die Band ist in Deutschland beheimatet und steht für dunkle, retro-romantische Klangwelten irgendwo zwischen Darkwave, Synthpop und New Wave. Und mit ihrer Debütsingle Touch, da haben sie mächtig eingeschlagen. Und jetzt hört ihr hier zum Special des diesjährigen Stellar Nominees Rosemary von Oh Madonna.

gehe mit euch durch das Stella Nomine Festival hier im Hörkram. Und das waren gerade eben Psycho Lies, eine italienische Band, die sich im Jahr 2014 in Bari gegründet hat. Und der Frontmann Vigos von Lies, der leitet die Band vorbei an dunklen Sounds und vermischt hier viele, viele Klänge von Metal, von Techno, von Goss zusammen. Und auf jeden Fall zu einer sehr auffälligen visuellen Live-Performance. Und das wird spannend, denn live ist ja hauptsächlich genau das Thema. Ja, und das war dann schon wieder der Hörkrampf heute mit dem Special zum Stella Nomine. Ich hoffe, es hat euch gefallen. Dann sagt's weiter, ansonsten Klappe halten. Für alle die, die heute hören, kommt gut von Mera Luna nach Hause. Und ansonsten, bleibt uns gewogen. Bis in 14 Tagen dann wieder auf derselben Stelle, auf derselben Welle bei 104,6. Ich verabschiede mich im Studio. Für euch war Andreas Reis hier. Und nicht ohne zu sagen, dass es gleich noch Musik gibt. Und zwar von The Vision Bleak, die ebenfalls auf dem Stella Nomine spielen mit Wyatt Tales Chapter. Reaper, eine sehr, sehr geniale Band mit DK. Und ein paar Töne von Funkervogt und Dead Seed wird es auch geben. Und damit sag ich Tschüss, Ciao, Hasta la Vista. Bis in 14 Tagen. Viel Spaß beim Hören.

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1: Um 7 Uhr mit Klaas Christoffersen. Bei einem schweren Erdbeben in Kolumbien sind mindestens 110 Menschen ums Leben gekommen. Nach Angaben der Regierung des südamerikanischen Landes werden etwa 2000 Menschen vermisst. Die Erdstöße hatten demnach eine Stärke von 7,4. Aus Mexiko-Stadt Christina Fee Möbus.
2: Hunderte Wohnhäuser sind beschädigt, Dutzende komplett eingestürzt. Das ganze Ausmaß der Zerstörung ist nach dem Erdbeben in Kolumbien noch nicht absehbar. Besonders betroffen sind die Regionen Chocó und Valle del Cauca im Süden und Westen des Landes. In der südkolumbianischen Großstadt Cali ist eine Kinder- und Neugeborenenstation eines Krankenhauses eingestürzt. Die Regierung hat den nationalen Katastrophenzustand ausgerufen und Soldaten in das Gebiet entsandt. An erster Stelle steht die Rettung der Menschen, die unter den Trümmern begraben sind, sagte Präsident Abelardo de la Espriella. Diverse Länder haben indessen bereits Unterstützung angeboten, unter anderem die Europäische Union, Mexiko und die USA.
1: Die Ukraine meldet neue russische Angriffe auf die Hauptstadt Kiew und weitere Städte. In Saporischschja sind nach Angaben des ukrainischen Militärs mehrere Menschen getötet worden. Aus der NDR-Nachrichtenredaktion Katharina Jetta.
3: Nach Angaben von Militärgouverneur Fjodorow gab es neben den mindestens 5 Toten in Saporischschja auch 20 Verletzte. Es seien Industrieanlagen und Infrastruktur mit ballistischen Raketen angegriffen worden. Aus der Hauptstadt Kiew wurde bisher ein Verletzter gemeldet. Bürgermeister Klitschko schrieb auf der Plattform Telegram: Explosionen in der Hauptstadt, die Stadt steht unter Beschuss, bleiben Sie in den Schutzräumen. Dem ukrainischen Militär fehlen nach eigenen Angaben die geeigneten Flugabwehrraketen, um die Attacken abzuwehren. Vor allem hofft die Ukraine auf die Lieferung weiterer US-Patriot-Abwehrsysteme durch die Verbündeten.
1: Auf deutschen Autobahnen könnten an den kommenden Wochenenden deutlich mehr Lkw unterwegs sein als bisher. Immer mehr Bundesländer setzen vorübergehend das Fahrverbot an Sonn- und Feiertagen aus, unter anderem jetzt auch Mecklenburg-Vorpommern. Der Grund ist das aktuelle Niedrigwasser in vielen Flüssen, das den Güterverkehr deutlich einschränkt. Marco Grün aus der NDR-Nachrichtenredaktion mit den Einzelheiten.
4: Handelsschiffe bringen große Mengen an Waren, zum Beispiel über den Rhein. Und wenn die nicht mehr durchkommen, dann lähmt das Lieferketten und bremst eben die Auslieferung von Waren aus. Wenn Lastwagen jetzt auch sonntags fahren können, so die Hoffnung, dann kann das die Probleme teilweise abfangen. Wenn wir uns aber mal angucken, was da täglich über den Rhein geschippert wird an normalen Tagen, um die 400 Schiffe mit bis zu 7000 Tonnen Ladung, dann bräuchte es jeden Tag mindestens 40.000 Lkw, um das auszugleichen. Gleichzeitig gibt es aber zu wenige Fahrer. Insofern bezweifeln Kritiker, dass die Maßnahme jetzt viel bringt.
1: Passagiere der Lufthansa müssen vorerst keine weiteren Streiks der Piloten befürchten. Wie die Gewerkschaft Vereinigung Cockpit mitteilte, hat sie sich mit dem Unternehmen auf ein Schlichtungsverfahren geeinigt. Dabei geht es um offene Tariffragen bei den Gesellschaften Lufthansa, Lufthansa Cargo und Eurowings. Wie lange die Schlichtung dauern soll, wurde nicht gesagt. Die Gewerkschaft hat die Lufthansa-Piloten im laufenden Jahr schon an 7 Tagen zum Streik aufgerufen. Hunderte Flüge fielen aus. Das Unternehmen bezifferte die Kosten auf etwa 150 Millionen Euro. Bei den Leichtathletik-Europameisterschaften in Birmingham hat es die ersten Medaillen für das deutsche Team gegeben. Kugelstoßerin Yemisi Mabry gewann Bronze. Für die größte Überraschung sorgte Langstreckenläufer Florian Brem. Aus Birmingham Irina Gneb.
5: In einem spektakulären Rennen über die 5000 Meter lief Florian Brem den Endspurt seines Lebens. Auf der Zielgeraden musste er sich nur dem norwegischen Superstar und Titelverteidiger Jakob Ingebrigtsen geschlagen geben. EM Silber ist für Brem der größte Erfolg seiner Karriere. Zuvor hatte Yemisi Mabry im Kugelstoßfinale die erste Medaille für das deutsche Team geholt. Mit einer Weite von 19,50 Meter wurde die Olympiasiegerin Dritter. Der Sieg ging an Topfavoritin Jessica Srilda aus den Niederlanden vor ihrer Landsfrau Jorinde van Klinken.
1: Und bei den Schwimm-Europameisterschaften in Paris hat die Männerstaffel über 4x200 Meter Freistil Bronze geholt. Lukas Mertens, Timo Sorgius, Jano Beschnitt und Cornelius Jahn mussten sich nur den Staffeln aus Großbritannien und Frankreich geschlagen geben. Das waren die Nachrichten.
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6: Mit Nicole Beyes. Grüne Oasen statt WLAN-Hotspots. Was sich Jugendliche in Braunschweig für ihre Freizeit wünschen. Bauanträge in Gifhorn ab nächster Woche nur noch digital möglich. Und zur Rettung der Fische. Zwei Teiche in Wolfsburg mit Wasser aufgefüllt. Braunschweigs Jugendliche sehnen sich in ihrer Freizeit vor allem nach Natur, Bewegung und echten Begegnungsorten im Freien. Das geht aus einer Umfrage hervor, die die Stadt Braunschweig unter rund 850 sozial benachteiligten Menschen im Alter von 11 bis 26 Jahren durchgeführt hat. Anlass für die Befragung durch die Jugendsozialarbeit ist der bevorstehende Internationale Tag der Jugend am 12. August. Die Auswertung von mehr als 2000 Ideen zeige überraschenderweise, dass digitale Angebote wie WLAN oder Technik deutlich hinter dem Wunsch nach echten Begegnungsorten zurückstehen, hieß es. Ganz oben auf der Wunschliste stehen gut erreichbare Parks, naturnahe Plätze sowie kostenlose Sport- und Freizeitmöglichkeiten. Neben einer sauberen Ausstattung mit Sitzgelegenheiten, Trinkwasserspendern und Toiletten ist den Jugendlichen vor allem eine sichere und tolerante Atmosphäre wichtig. Die vollständigen Ergebnisse und Grafiken sind ab sofort auf der Website der Stadt Braunschweig einsehbar, sowie wie als Ausstellung in den Räumen der Jugendsozialarbeit im Schild 4. Das Baugenehmigungsverfahren in Gifhorn wird ab dem 20. August vollständig digitalisiert. Wie die Stadt mitteilte, werden Bauanträge künftig ausschließlich über die zentrale Online-Plattform Einer für alle abgewickelt. Bürger, Architekturbüros sowie Bauunternehmen können Anträge über das städtische Serviceportal einreichen und den aktuellen Bearbeitungsstand jederzeit nachverfolgen. Bauanträge gehören zu den Top 10 der meistgenutzten Online-Verfahren bei der Stadt Gifhorn, sagte der Gifhorner Stadtbaurat Oliver Blei. Die Umstellung auf den komplett digitalen Vorgang sei daher ein konsequenter Schritt zu noch mehr Serviceorientierung. Für die Zukunft sind weitere Funktionen wie die direkte Gebührenzahlung im Portal geplant. Gifhorn schließt sich damit rund 40 niedersächsischen Kommunen an, die die Software bereits benutzen. In Wolfsburg hat die Feuerwehr am Sonntag rund 400.000 Liter Wasser in zwei Teiche gepumpt, um einem Fischsterben entgegenzuwirken. Wie die Einsatzkräfte mitteilten, war wegen der hohen Temperaturen bereits ein Teil der Fische in den Teichen zwischen den Stadtteilen Fallersleben und Ehmen verendet. Nach Rücksprache mit dem Veterinäramt habe akuter Handlungsbedarf bestanden, so die Feuerwehr. Das Wasser kam aus Hydranten, zudem wurden mehrere Tanklöschfahrzeuge im Pendelverkehr eingesetzt. Und das waren Nachrichten aus der Region. 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
7: Um 7.07 Uhr, heute ist es heiter bis wolkig. Die Temperaturen liegen tagsüber bei 23 Grad, in der Nacht sind es 11 Grad und so geht's weiter. Morgen und am Donnerstag scheint den ganzen Tag die Sonne, die Werte dann 31 Grad am Tag und 12 Grad in der Nacht. Noch der Blick auf die Straßen im Sendegebiet, da liegt nichts vor, allen unterwegs gute und sichere Fahrt.
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7: Guten Morgen und herzlich willkommen zur Region aktuell. Heute ist Dienstag, der 11. August und durch die Sendung begleitet Sie Nicole Beyes. Hier gibt es gleich die Meldungen aus Niedersachsen, außerdem wie immer am Dienstag das tierärztliche Stichwort. Darum geht's in dieser halben Stunde Region aktuell.

0: 7 Uhr und gleich 13 ist es. 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Der Förderbedarf der freien Spielstätten in Niedersachsen wächst. Das geht aus einer Anfrage der CDU-Fraktion an die Landesregierung hervor. Mehr dazu und weitere Meldungen aus unserem Bundesland jetzt in Niedersachsen kompakt mit Marike Eichner.
1: Der Finanzbedarf sei in den vergangenen Jahren stark gestiegen, die Förderung aber nicht, hieß es dazu von der CDU. Demnach wurden im Jahr 2022 mehr als 600.000 Euro für die Spielstätten beantragt. Inzwischen seien es mehr als 1 Million. Im laufenden Jahr stünden jedoch nur 450.000 Euro zur Verfügung. Das Ministerium räume selbst ein, dass nicht die Qualität der Anträge das Problem sei, sondern das fehlende Geld, so die kulturpolitische Sprecherin der CDU-Fraktion Martina Machulla. Wer die freien Theater für unverzichtbar erkläre, müsse sie auch vernünftig ausstatten. Die Probleme seien bekannt, sagte Cindy Lutz, Sprecherin für Wissenschaft und Kultur in der CDU-Fraktion. Jetzt müsse Rot-Grün im Doppelhaushalt 2027-28 zeigen, ob den vielen Worten auch Taten folgten. Nachdem sich Niedersachsens Ministerpräsident Olaf Lies für eine Aufweichung der Klimaziele zugunsten der Wirtschaft ausgesprochen hatte, pocht nun der grüne Umweltminister im Bundesland auf deren Einhaltung. Eine Verschiebung der Klimaziele werde es mit ihm und den Grünen nicht geben, sagte Christian Meyer der Hannoverschen Allgemeinen Zeitung. Wer zugunsten der Wirtschaft Klimaziele aufweiche, schade am Ende auch dem Standort Niedersachsen und den Unternehmen, die sich auf die Verlässlichkeit der Klimaziele eingestellt hätten, so Meyer. Für Niedersachsen gelte weiterhin das Ziel, bereits 2040 und damit noch 5 Jahre vor dem Bund klimaneutral zu sein. Der SPD-Politiker und frühere Umweltminister Lies hatte in der vergangenen Woche der Zeitung Die Zeit wörtlich gesagt: Wenn es gelingt, Arbeitsplätze in unserem Land zu sichern und die Wirtschaft zu stabilisieren und ich dafür in Kauf nehmen muss, dass wir die Klimaneutralität nicht 2045, sondern erst 2048 erreichen, dann bin ich dazu bereit. Im niedersächsischen Norden Norddeich ist gestern der neue Standort der Forschungsstelle Küste des niedersächsischen Landesbetriebs für Wasserwirtschaft, Küsten und Naturschutz NLWKN eröffnet worden. Das teilten die Staatskanzlei und das Umweltministerium mit. Den Angaben zufolge arbeiten am neuen Standort mehr als 30 Mitarbeiter der Forschungsstelle Küste gemeinsam mit anderen Abteilungen des NLWKN. Für die 4 Fachbereiche Vermessung, Morphologie des Küstengebietes, Küsteningenieurwesen und Sturmflutwarndienst stehen demnach unter anderem Laborräume, Lager- und Besprechungsräume sowie mehr als 60 Arbeitsplätze zur Verfügung. Das Gebäude wurde gemeinsam mit der AG Reederei Norden Frisia errichtet. Laut der gemeinsamen Mitteilung soll die Zusammenarbeit des NLWKN mit anderen wissenschaftlichen Institutionen deutlich intensiviert werden. Eine entsprechende Absichtserklärung sei vom Umweltministerium, dem Ministerium für Wissenschaft und Kultur sowie der Leibniz-Universität Hannover und der TU Braunschweig unterzeichnet worden. Die Gewerkschaft Erziehung und Wissenschaft GEW Niedersachsen fordert zum anstehenden Schuljahr eine Hitzeschutzampel für Bildungseinrichtungen. Immer mehr Hitzefrei stelle keine Lösung dar, sagte der GEW-Landesvorsitzende Stefan Störmer. In einem neuen Gebäudekataster solle von den Schulen verzeichnet werden, ob ein Raum bereits klimatisiert sei und ob es Änderungsbedarf gebe. Eine Hitzeschutzampel würde zur Einordnung helfen, so Störmer. Darüber hinaus forderte die GEW Niedersachsen eine App zur Arbeitszeiterfassung. Das Land Niedersachsen setze die seit 2019 bestehende Pflicht zur vollständigen Arbeitszeiterfassung in der Regel in allen Arbeitsbereichen um, außer in den Schulen, so die GEW. Zudem müsse endlich der tatsächliche Personalbedarf in Niedersachsens Schulen berechnet werden, so Störmer weiter. Auch wenn die Stellen zunächst nicht besetzt werden könnten, brauche es einen offenen Umgang mit den Personallücken.
0: Soweit Niedersachsen kompakt von Marike Eichner. 7:17 Uhr ist es.

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1: Liebe Hörer, zum Thema Kastration und Sterilisation von Hunden und Katzen habe ich von dieser Stelle schon gesprochen. Noch immer hält sich die falsche Feststellung, dass weibliche Katzen sterilisiert und Hündin kastriert werden. Bei weiblichen Katzen werden die Eierstöcke durch einen kleinen Eingriff, vielleicht in 5 Minuten, vollständig entfernt. Die Kätzchen werden anschließend nicht mehr rollig, wie die empfängnisbereite Zeit bei ihnen heißt, und können natürlich auch nicht mehr trächtig werden. Das ist eine Kastration. Bei Hündinnen werden ebenfalls die Eierstöcke entfernt und häufig dazu auch die gesamte Gebärmutter. Also auch eine Kastration. Bei einer Sterilisation bei weiblichen Katzen und Hunden werden nur die Eileiter bzw. bei Katern und Rüden die Samenleiter chirurgisch durchtrennt. An der hormonellen Situation ändert sich nichts. Die Tiere können sich nur nicht mehr vermehren. Die unterschiedlichen Kastrationsmethoden werden im Beratungsgespräch angesprochen, wenngleich der Tierbesitzer diese in der Regel seinem Tierarzt überlässt. Die minimalinvasive Operation benötigt einen erhöhten Material- und Geräteaufwand und 3 Zugänge in den Bauchraum, gilt aber als Standard. Der einfache, wenige Zentimeter lange Schnitt in der sogenannten Linie Alba in der Bauchmitte verursacht minimale Blutungen und diese OP ist in der Regel sehr übersichtlich und zügig durchzuführen. Ich habe diese Methode immer bevorzugt. Von den meines Erachtens Wahnsinnspreisen für Sterilisation und Kastration nach der GOT, also der Gebührenordnung für Tierärzte, will ich heute nicht sprechen und mich zusammenreißen. Das fällt mir schwer. Bei der vorbereitenden tierärztlichen Kastrationsberatung wird aufgeklärt, wo die Vorteile oder aber die Nachteile einer Operation liegen können. Die OP-Risiken sind meines Erachtens als gering anzusehen, doch muss auch erwähnt werden, dass jede Narkose immer ein Risiko darstellen kann. Es kann im Anschluss, gerade bei langhaarigen Tieren, zu Fell- und geringen Farbveränderungen kommen. Ein wichtiges Problem kann es werden, wenn die Tiere aufgrund des veränderten Hormonhaushaltes zum Übergewicht neigen. Da sollte dem Tierhalter dringend verdeutlicht werden, dass er die Fütterung sofort anpassen muss. Das Problem des Übergewichts, Adipositas genannt, ist generell immer die Schuld der Besitzer, die ihren Tieren viel zu häufig nicht nur falsches Futter und Leckerli geben, dazu den Tieren viel zu wenig Bewegung. Doch das ist ja nicht nur eine Erscheinung in der Tiermedizin. Die Tiere müssen dann viele Kilo zu viel mit sich herumtragen, welches wiederum nicht nur deren Lebensqualität senkt, sondern auch zu Folgeerkrankungen, zum Beispiel Belastung der Gelenke und so weiter führen kann. Der Einwand, dass Eingriffe zur Entnahme von Organen, das sind natürlich die Eierstöcke, nach dem Tierschutzgesetz § 6 verboten sind, zieht nicht, denn zum einen kann dieses Verbot durch die tierärztliche Indikation umgangen werden, zum anderen wird die Kastration von freilaufenden Katzen seitens des Gesetzgebers in vielen Bundesländern seit Jahren zu Recht gefordert, um die Zahl der freilaufenden Katzen zu reduzieren. Bei Hunden kommt die Senkung des Aggressionspotenzials und des Sexualverhaltens als Argument zum Tragen. Die sogenannten Freigänger, also Katzen, die aus dem Haus dürfen, sind bekanntlich für die Vogelpopulation durchaus ein reduzierender Faktor, wenngleich ich als Tierarzt natürlich sagen muss, dass es ein Freigänger erheblich besser hat, das artgerechte Verhalten auszuleben, als eine Wohnungskatze, die vom Fensterbrett die Freiheit betrachten muss. Zum Schluss die Anmerkung, dass es sicher besser ist, die Vielzahl von Hunden und Katzen in den südlichen Ländern durch Kastrationen in den Griff zu bekommen und dann vor Ort zu belassen, als diese Tiere zu Tausenden einzusammeln und nach Deutschland zu verbringen. Mit dieser Praxis wird, soweit ich das weiß und überblicke, auch schön Geld umgesetzt. So auch mein Eindruck, als ich vor Jahren auf Rhodos Hunde und Katzen am Fließband kastriert habe. Das ist ein anderes Thema. Ich wünsche Ihnen eine tierisch gute Woche.
0: Das war der tierärztliche Rat mit Dr. Rolf Gramm. 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
1: Mit Nicole Beyes. Grüne Oasen statt WLAN-Hotspots. Was sich Jugendliche in Braunschweig für ihre Freizeit wünschen. Bauanträge in Gifhorn ab nächster Woche nur noch digital möglich. Und zur Rettung der Fische. Zwei Teiche in Wolfsburg mit Wasser aufgefüllt. Braunschweigs Jugendliche sehnen sich in ihrer Freizeit vor allem nach Natur, Bewegung und echten Begegnungsorten im Freien. Das geht aus einer Umfrage hervor, die die Stadt Braunschweig unter rund 850 sozial benachteiligten Menschen im Alter von 11 bis 26 Jahren durchgeführt hat. Anlass für die Befragung durch die Jugendsozialarbeit ist der bevorstehende Internationale Tag der Jugend am 12. August. Die Auswertung von mehr als 2000 Ideen zeige überraschenderweise, dass digitale Angebote wie WLAN oder Technik deutlich hinter dem Wunsch nach echten Begegnungsorten zurückstehen, hieß es. Ganz oben auf der Wunschliste stehen gut erreichbare Parks, naturnahe Plätze sowie kostenlose Sport- und Freizeitmöglichkeiten. Neben einer sauberen Ausstattung mit Sitzgelegenheiten, Trinkwasserspendern und Toiletten ist den Jugendlichen vor allem eine sichere und tolerante Atmosphäre wichtig. Die vollständigen Ergebnisse und Grafiken sind ab sofort auf der Website der Stadt Braunschweig einsehbar, sowie als Ausstellung in den Räumen der Jugendsozialarbeit im Schild 4. Das Baugenehmigungsverfahren in Gifhorn wird ab dem 20. August vollständig digitalisiert. Wie die Stadt mitteilte, werden Bauanträge künftig ausschließlich über die zentrale Online-Plattform Einer für alle abgewickelt. Bürger, Architekturbüros sowie Bauunternehmen können Anträge über das städtische Serviceportal einreichen und den aktuellen Bearbeitungsstand jederzeit nachverfolgen. Bauanträge gehören zu den Top 10 der meistgenutzten Online-Verfahren bei der Stadt Gifhorn, sagte der Gifhorner Stadtbaurat Oliver Blei. Die Umstellung auf den komplett digitalen Vorgang sei daher ein konsequenter Schritt zu noch mehr Serviceorientierung. Für die Zukunft sind weitere Funktionen wie die direkte Gebührenzahlung im Portal geplant. Gifhorn schließt sich damit rund 40 niedersächsischen Kommunen an, die Software bereits benutzen. In Wolfsburg hat die Feuerwehr am Sonntag rund 400.000 Liter Wasser in zwei Teiche gepumpt, um einem Fischsterben entgegenzuwirken. Wie die Einsatzkräfte mitteilten, war wegen der hohen Temperaturen bereits ein Teil der Fische in den Teichen zwischen den Stadtteilen Fallersleben und Ehmen verendet. Nach Rücksprache mit dem Veterinäramt habe akuter Handlungsbedarf bestanden, so die Feuerwehr. Das Wasser kam aus Hydranten, zudem wurden mehrere Tanklöschfahrzeuge im Pendelverkehr eingesetzt. Und das waren Nachrichten aus der Region. 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
1: Um 7.33 Uhr. Heute ist es meist heiter bis wolkig bei 23 Grad am Tag und 11 Grad in der Nacht. Und die Aussichten für die nächsten Tage morgen und am Donnerstag scheint den ganzen Tag die Sonne bei dann bis zu 31 Grad am Tag und 12 Grad in der Nacht. 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Zurzeit in Braunschweig zähfließender Verkehr auf dem Steinweg. Ansonsten liegt nichts vor. Allen unterwegs gute und sichere Fahrt.
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1: Undercover bei den Reichsbürgern, der Buchautor Tobias Ginsburg im Gespräch. Außerdem der Blick in die Zeitungskommentare von heute. Darum geht's in dieser halben Stunde Region aktuell. Im Studio für Sie, Nicole Beyes. Schönen guten Morgen.
2: Hi.

0: 7.39 Uhr, Region aktuell auf Radio Okawelle. Der Autor und Theaterregisseur Tobias Ginsburg hat sich mehrere Monate undercover in der sogenannten Reichsbürgerszene aufgehalten. Seine Erlebnisse hat er in dem Buch Die Reise ins Reich festgehalten. Dietrich Baumgarten hat mit Ginsburg gesprochen.
1: Herr Ginsburg, was hat Sie eigentlich bewogen, sich mit dem Thema Reichsbürger auseinanderzusetzen?
2: Am Anfang war es wirklich nicht viel mehr als ein bisschen morbide Neugier. Ja, es gab den Polizistenmord im Oktober 2016 und plötzlich war die Presse und vor allem das Fernsehen voll mit Bildern von diesen komischen Irren, durchgeknallte Extremisten und paradiesvögelhaftige Außenseiter, die in der Gegend herummarschieren und die Existenz der BRD ablehnen. Als ich beschlossen habe, ich schaue mir das mal an, hatte ich eben dieses Bild und habe mich aufgemacht, ganz naiv eigentlich. Aber das, was ich schon bei meinen ersten Ausflügen in die ersten Reichsbürgersekten gesehen habe, zeigt mir dann halt ein sehr, sehr anderes Bild. Ein sehr viel breiteres Bild, ein sehr viel bedrohlicheres, ein sehr viel heterogeneres als das, was man vermutet, wenn man nur diese Oberflächenbeschreibung der Presse wahrnimmt.
1: Wie sind Sie denn konkret vorgegangen, um ja so quasi undercover in diese Szene reinzukommen?
2: Wie gesagt, anfangs unglaublich naiv. Mit meinem echten Reisepass bin ich in die berüchtigte Sekte dem Königreich Deutschland eingereist. Der König himself saß gerade im Knast und ich wollte in den Abgrund schauen, was passiert, wenn der Abgrund einem freundlich einen Kaffee anbietet. Irgendwann gehörte ich dann tatsächlich auch zum inneren Kreis dieser Vereinigung. Als es dann allerdings weiterging, weil die Grundlage dieser Ideologie sehr, sehr viel bedrückender ist, als den Anschein hat, dann war es auch notwendigerweise, dass mir ein alter Ego zulegte. Ich nannte mich also fortan Tobias Patera, ich hatte meinen eigenen Blog und so kam ich dann immer mehr in diesen Strudel hinein, in diese breite Szene aus Braunesoteriker, Neofaschisten, Neonazis und Verschwörungsideologen à la Couleur.
1: Also Ihr alter Ego war ein Mitläufer oder begeisterter Unterstützer der Sache, ja?
2: Ja, ein frisch aufgewachter Ideologe, so sagt man dann natürlich. Es gibt das wahre Volk, die Aufgewachten und die Bevölkerung, das sind die Schlafenden, die Systemknechte. Ich war also aufgewacht, konnte jetzt diese Sprache sprechen, verstand die Chiffren und ein Facebook-Account und eine Internetseite später und nach gingen mir wirklich sämtliche Tore und Türen auf.
1: Sind Sie eigentlich da irgendwann mal, ja, nennen wir es mal, aufgeflogen?
2: Es gab Momente und interessanterweise kamen die halt immer von der Ecke, wo man es nicht vermutet. Da sitzt man am Tisch mit einer bunten Mischung aus AfD-Funktionären und Neonazis, beinharte Menschen, von denen man wirklich nicht sich wünscht, dass die einen erkennen oder etwas gegen sie haben, und zwischen denen ein schwerst alkoholisierter, alkoholkranker Wirrkopf. Und dem kam ich komisch vor. Das war einer der wenigen Momente, wo jemand sagte, der Tobi kommt mir vor wie ein Spitzel. Zum Glück, meine ganzen Neonazi- und Neofaschisten-Freunde kamen mir zu Hilfe. Mein Gott, junger Mann, in diesem Alter hatte ich auch viele Fragen. So kommt man dann wieder raus. Aber es gab diese Momente und die waren immens gruselig. Aber gleichzeitig, wenn man sich in dieser Szene bewegt, diese Sprache ein wenig spricht, versteht, was das für eine grundgefährliche Ideologie ist, die gerade durch Deutschland rauscht, dann ist es leider Gottes nicht schwer, dazuzugehören.
1: Gibt es eigentlich überhaupt den Reichsbürger?
2: Nee, das ist ein relativ hilfloser Begriff. Der bezeichnet ja eine ganz bestimmte Strömung dieser Staatsleugner. De facto haben wir es mit einer Ideologie zu tun, die einfach aus der rechtsextremen Szene kommt. Die haben wir in Deutschland seit 1945, als irgendwelche alten Nazis nicht wahrhaben wollten, dass ihr deutsches Reich vorbei ist und es jetzt die Bundesrepublik gibt. Und aus dieser Tradition, diese Denkweise, diese Ideologie, die Deutschen wären Opfer einer riesigen Weltverschwörung und die BRD sei nur ein Teil dieses kuriosen Komplotts, diese Ideologie hat es geschafft, sich über die letzten Dekaden in die unterschiedlichsten Milieus reinzufräsen. Und dann sind es eben auch unterschiedliche Leute, die daran glauben und sich darüber auch vernetzen. Seien das halt irgendwelche pseudo-linken Systemkritiker hin zu den stahlharten Neonazis, über irgendwelche Esoteriker, die dort aus Verzweiflung oder Verwirrung reinstolpern. Es gibt leider keine Grenzen, weder von Ost nach West noch Bildungshintergrund oder Klasse.
1: Sind die gut miteinander vernetzt?
2: Ja und nein. Es ist bedrohlich und auch das durfte ich dann aus der ersten Reihe beziehungsweise aus einem Hinterzimmer von diversen Restaurants und Kneipen mitbekommen, gibt es Versuche, die Szene zu vernetzen. Das scheitert dann meistens daran, dass eben die Szene viel zu bunt ist. Die Hippie-Kommune, die nur so Juden hasst, kann sich schwer mit der kriminellen Biker-Gang zusammentun, obwohl es dann eine ideologische Überschneidung gibt. Es ist also eine wahnsinnig effektive, verflucheffektive Verschwörungstheorie, die diese Menschen zusammenhält und auch zusammenbringt. Aber dass wir jetzt, wie es manchmal in der Presse steht, mit einer Reichsbürgerarmee zu rechnen hätten, das ist nicht der Fall. Gruseliger ist, dass diese grundsätzlichen Ideen sich allerdings verbreiten. Also die Vorstellung, dass Deutschland nicht souverän, nicht echt, nicht legitim wäre, das haben wir in großen Teilen der AfD. Das haben wir von Leuten, die im Bundestag sitzen. Und auch solche Menschen dürfte ich kennenlernen.
1: Was beschreiben Sie in dem Buch?
2: Das Buch ist eine Mischung aus sicherlich einem Sachbuch, denn grundsätzlich gibt es viel zu wissen über die Ideengeschichte der Rechtsextremen in Deutschland. Dann ist es selbstverständlich eine wilde Reportage und auch irgendwo eine vielleicht etwas kuriose Abenteuergeschichte. Denn das, wo ich da reingestolpert bin, das war keine Absicht. Das war ein Strudel, der einen mitreißt.
1: Hat denn die Szene nach der Veröffentlichung des Buches darauf in irgendeiner Form reagiert?
2: Ja, es gab natürlich Reaktionen. Und wie gesagt, die Szene ist groß. Ich kann nicht sagen, die Szene hat reagiert. Aber Einzelleute haben viel und eifrig reagiert. Es gab natürlich entsprechende Nachrichten. Allerdings möchte ich auch erreichbar bleiben. Also die Hassnachrichten, die mein alter Facebook-Account bekommt, die werden auch alle beantwortet. Möglichst freundlich, möglichst menschlich. Ich habe versucht, diese Menschen, unabhängig davon, welchen Background sie haben, auch im Buch als Menschen darzustellen, nicht zu dämonisieren, nicht zu denunzieren. Und so versuche ich denen auch jetzt zu begegnen. Auch wenn mir da jemand den Tod an den Hals wünscht oder irgendwelche Gewaltfantasien von sich lässt. Von den Menschen, die vielleicht einem am gruseligsten vorkommen können, von denen kam allerdings nichts. Die haben nämlich auch nichts zu befürchten von ein wenig Öffentlichkeit. Es ist dann halt tatsächlich so, dass man den Hass dann eher so von einzelnen Menschen bekommt, die dann den angestauten Hass irgendwo raussprudeln lassen müssen.
1: Sie werden also oder wurden offenbar bedroht. Ist schon mal irgendwo Ernst draus geworden?
2: Nein, ernst nicht. Es gab die Momente, dass ich auf der Straße erkannt wurde, aber da blieb es meistens bei einem saftigen Arschloch und ich konnte einfach schnell einen Schritt weitergehen. Aber so oder so, davon darf man sich ja auch nicht abschrecken lassen. Grundsätzlich in einer Zeit, wo ein politischer Wahn wieder Konjunktur in Deutschland hat, ist es eine Notwendigkeit für uns alle eigentlich, uns nicht einschüchtern zu lassen.
0: Die Reise ins Reich von Tobias Ginzburg ist als Rowohlt-Taschenbuch für 12 Euro im Buchhandel erhältlich. Das war ein Beitrag von Dietrich Baumgarten um 7.47 Uhr.

7.50 Uhr ist es. Region aktuell auf Radio Okawelle jetzt mit unserer Presseschau. Dem Blick in die Zeitungskommentare von heute. Die Kritik an Finanzminister Klingbeils Steuerplänen ist heute Thema in den Zeitungen. Die Wolfsburger Allgemeine Zeitung stellt fest, in seinen Entwurf für die geplante Steuerreform hat er zur Gegenfinanzierung den Abbau einiger Steuervorteile hineingeschmuggelt. Die Union ist zu Recht empört, hatte sie doch dem Finanzminister zuvor verdeutlicht, dass das mit ihr nicht zu machen ist. Höhere Steuern für Spitzenverdiener und die Kappung der Absetzbarkeit von Handwerkerleistung zur teilweisen Gegenfinanzierung der Steuersenkungen für kleinere und mittlere Einkommen, das war das Zugeständnis der Union, mehr nicht. Klingbeil wollte von Anfang an mehr. Doch bei den Verhandlungen im Koalitionsausschuss konnte er sich nicht durchsetzen. Deshalb versucht es der Minister jetzt erneut, ohne mit dem Koalitionspartner zu reden. Die höhere Besteuerung von Vereinen hat er wegen der Kritik schon fallen gelassen. Aber es gibt noch andere Kürzungen, für die sich sogar gute Argumente finden lassen. Warum erhalten Beschäftigte bestimmter Unternehmen einen Steuervorteil, andere aber nicht? Gerecht ist das nicht. Problematisch ist allerdings ein anderer Punkt. Die zusätzlichen Kürzungen verschärfen die Diskrepanz zwischen der öffentlich zur Schau gestellten Entlastung der Steuerzahlenden

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1: Um 8 Uhr mit Klaas Christoffersen. Bei einem schweren Erdbeben in Kolumbien sind mindestens 110 Menschen ums Leben gekommen. Nach Angaben der Regierung des südamerikanischen Landes werden etwa 2000 Menschen vermisst. Die Erdstöße hatten demnach eine Stärke von 7,4. Aus Mexiko-Stadt Christina Fee Möbus.
2: Hunderte Wohnhäuser sind beschädigt, Dutzende komplett eingestürzt. Das ganze Ausmaß der Zerstörung ist nach dem Erdbeben in Kolumbien noch nicht absehbar. Besonders betroffen sind die Regionen Chocó und Valle del Cauca im Süden und Westen des Landes. In der südkolumbianischen Großstadt Cali ist eine Kinder- und Neugeborenenstation eines Krankenhauses eingestürzt. Die Regierung hat den nationalen Katastrophenzustand ausgerufen und Soldaten in das Gebiet entsandt. An erster Stelle steht die Rettung der Menschen, die unter den Trümmern begraben sind, sagte Präsident Abelardo de la Espriella. Diverse Länder haben indessen bereits Unterstützung angeboten, unter anderem die Europäische Union, Mexiko und die USA.
1: Die Ukraine meldet neue russische Angriffe auf die Hauptstadt Kiew und weitere Städte. In Saporischschja sind nach Angaben des ukrainischen Militärs mehrere Menschen getötet worden. Aus der NDR-Nachrichtenredaktion Katharina Jetta.
3: Nach Angaben von Militärgouverneur Fjodorow gab es neben den mindestens 5 Toten in Saporischschja auch 20 Verletzte. Es seien Industrieanlagen und Infrastruktur mit ballistischen Raketen angegriffen worden. Aus der Hauptstadt Kiew wurde bisher ein Verletzter gemeldet. Bürgermeister Klitschko schrieb auf der Plattform Telegram: Explosionen in der Hauptstadt, die Stadt steht unter Beschuss, bleiben Sie in den Schutzräumen.
1: Angesichts der hohen Spritpreise überlegen offenbar immer mehr Menschen in Deutschland, von einem Verbrenner auf ein E-Auto umzusteigen. Laut einer Umfrage der Kfz-Versicherung Huck Coburg gab knapp ein Viertel der Befragten an, wegen der Preisentwicklung erstmals die Anschaffung eines reinen Elektrofahrzeugs in Betracht zu ziehen. Auch die Akzeptanz von E-Autos stieg demnach deutlich. Seit Beginn des Iran-Krieges haben sich Benzin und Diesel stark verteuert. Zuletzt kostete ein Liter Super E10 nach Angaben des ADAC im Schnitt 2,14 Euro und damit rund 30 Cent mehr als vor Kriegsbeginn. Beim Diesel fällt der Preissprung sogar noch höher aus. Auf deutschen Autobahnen könnten an den kommenden Wochenenden deutlich mehr Lkw unterwegs sein als bisher. Immer mehr Bundesländer setzen vorübergehend das Fahrverbot an Sonn- und Feiertagen aus, unter anderem jetzt auch Mecklenburg-Vorpommern. Der Grund ist das aktuelle Niedrigwasser in vielen Flüssen, das den Güterverkehr deutlich einschränkt. Marco Grün aus der NDR-Nachrichtenredaktion mit den Einzelheiten.
4: Handelsschiffe bringen große Mengen an Waren, zum Beispiel über den Rhein, und wenn die nicht mehr durchkommen, dann lähmt das Lieferketten und bremst eben die Auslieferung von Waren aus. Wenn Lastwagen jetzt auch sonntags fahren können, so die Hoffnung, dann kann das die Probleme teilweise abfangen. Wenn wir uns aber mal angucken, was da täglich über den Rhein geschippert wird an normalen Tagen, um die 400 Schiffe mit bis zu 7000 Tonnen Ladung, dann bräuchte es jeden Tag mindestens 40.000 Lkw, um das auszugleichen. Gleichzeitig gibt es aber zu wenige Fahrer. Insofern bezweifeln Kritiker, dass die Maßnahme jetzt viel bringt.
1: In Hamburg macht der Fall eines einsturzgefährdeten Wohnhauses Schlagzeilen. Vor 2 Wochen wurde festgestellt, dass das Gebäude an der Holstenstraße im Stadtteil Altona akut einsturzgefährdet ist. Teile davon sollen deshalb heute abgerissen werden. Wie es für die Bewohner weitergeht, ist noch unklar. Sie hatten ihre Wohnungen überstürzt verlassen müssen. Gestern Abend demonstrierten etwa 300 Menschen in der Holstenstraße und verlangten, dass die Mieter noch einmal in ihre Wohnungen zurückkehren können, um persönliche Gegenstände vor dem Abriss zu retten. Bei den Leichtathletik-Europameisterschaften im britischen Birmingham hat das deutsche Team gleich am ersten Tag Medaillen gewonnen. Langstreckenläufer Florian Bremm holte auf der 5000-Meter-Strecke Silber, Kugelstoß-Olympiasiegerin Yemisi Mabry sicherte sich in ihrem Wettbewerb Bronze. Auch die deutschen Schwimmer sind weiter erfolgreich. Bei den Europameisterschaften in Paris schlug die Männerstaffel über 4x200 Meter Freistil als Dritter an. Lukas Mertens, Timo Sorgius, Jano Beschnitt und Cornelius Jahn mussten sich nur den Staffeln aus Großbritannien und Frankreich geschlagen geben. Das waren die Nachrichten.
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5: Mit Nicole Beyes. Grüne Oasen statt WLAN-Hotspots. Was sich Jugendliche in Braunschweig für ihre Freizeit wünschen. Bauanträge in Gifhorn ab nächster Woche nur noch digital möglich. Und zur Rettung der Fische. Zwei Teiche in Wolfsburg mit Wasser aufgefüllt. Braunschweigs Jugendliche sehnen sich in ihrer Freizeit vor allem nach Natur, Bewegung und echten Begegnungsorten im Freien. Das geht aus einer Umfrage hervor, die die Stadt Braunschweig unter rund 850 sozial benachteiligten Menschen im Alter von 11 bis 26 Jahren durchgeführt hat. Anlass für die Befragung durch die Jugendsozialarbeit ist der bevorstehende Internationale Tag der Jugend am 12. August. Die Auswertung von mehr als 2000 Ideen zeige überraschenderweise, dass digitale Angebote wie WLAN oder Technik deutlich hinter dem Wunsch nach echten Begegnungsorten zurückstehen, hieß es. Ganz oben auf der Wunschliste stehen gut erreichbare Parks, naturnahe Plätze sowie kostenlose Sport- und Freizeitmöglichkeiten. Neben einer sauberen Ausstattung mit Sitzgelegenheiten, Trinkwasserspendern und Toiletten ist den Jugendlichen vor allem eine sichere und tolerante Atmosphäre wichtig. Die vollständigen Ergebnisse und Grafiken sind ab sofort auf der Website der Stadt Braunschweig einsehbar, sowie als Ausstellung in den Räumen der Jugendsozialarbeit im Schild 4. Das Baugenehmigungsverfahren in Gifhorn wird ab dem 20. August vollständig digitalisiert. Wie die Stadt mitteilte, werden Bauanträge künftig ausschließlich über die zentrale Online-Plattform Einer für alle abgewickelt. Bürger, Architekturbüros sowie Bauunternehmen können Anträge über das städtische Serviceportal einreichen und den aktuellen Bearbeitungsstand jederzeit nachverfolgen. Bauanträge gehören zu den Top 10 der meistgenutzten Online-Verfahren bei der Stadt Gifhorn, sagte der Gifhorner Stadtbaurat Oliver Blei. Die Umstellung auf den komplett digitalen Vorgang sei daher ein konsequenter Schritt zu noch mehr Serviceorientierung. Für die Zukunft sind weitere Funktionen wie die direkte Gebührenzahlung im Portal geplant. Gifhorn schließt sich damit rund 40 niedersächsischen Kommunen an, die die Software bereits benutzen. In Wolfsburg hat die Feuerwehr am Sonntag rund 400.000 Liter Wasser in zwei Teiche gepumpt, um einem Fischsterben entgegenzuwirken. Wie die Einsatzkräfte mitteilten, war wegen der hohen Temperaturen bereits ein Teil der Fische in den Teichen zwischen den Stadtteilen Fallersleben und Ehmen verendet. Nach Rücksprache mit dem Veterinäramt habe akuter Handlungsbedarf bestanden, so die Feuerwehr. Das Wasser kam aus Hydranten, zudem wurden mehrere Tanklöschfahrzeuge im Pendelverkehr eingesetzt. Und das waren Nachrichten aus der Region. 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
3: Um 8.07 Uhr. Heute ist es meist heiter bis wolkig. Die Temperaturen liegen bei 23 Grad am Tag und 11 Grad in der Nacht. Und so geht's weiter. Morgen und am Donnerstag scheint den ganzen Tag die Sonne. Die Werte dann 31 Grad am Tag und 12 Grad in der Nacht. 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Zähfließender Verkehr auf der Berliner Straße in Braunschweig. Ansonsten liegt nichts vor. Allen unterwegs gute und sichere Fahrt.
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3: Guten Morgen und herzlich willkommen zur Region aktuell. Heute ist Dienstag, der 11. August und durch die Sendung begleitet Sie Nicole Beyes. Oberbürgermeisterwahl in Wolfsburg. Radio Okerwelle sendet Podcast-Reihe mit den Kandidateninterviews. Außerdem Hausbesuch im deutsch-ukrainischen Sprachcafé in Schöppenstedt. Darum geht's in dieser halben Stunde Region aktuell.

0: 8.12 Uhr ist es, Region aktuell auf Radio Okawelle. Bei den Kommunalwahlen am 13. September wird auch in Wolfsburg über das Amt des Stadtoberhauptes abgestimmt. Zur Wahl stehen mehrere Kandidaten, inklusive des Amtsinhabers Dennis Weilmann von der CDU. In einer Podcast-Reihe namens Wahlstudio kommen sie alle zu Wort und Radio Okawelle strahlt diese Podcasts aus. Marika Eichner hat mit dem Macher Philipp Pausch gesprochen.
1: Insgesamt 6 Folgen umfasst die Podcast-Reihe Wahlstudio. Die Interviews sind mal 20 mal 40 Minuten lang geworden. Geführt hat sie Philipp Pausch vom Verein Klangtapete.
2: Es gab einige, die waren einfach ein bisschen kürzer, aus unterschiedlichen Gründen würde ich sagen. Das kann ich jetzt so gar nicht benennen, warum genau. Ich fand tatsächlich einfach gut, mal mit allen Leuten persönlich gesprochen zu haben. Natürlich nicht nur im Interview, sondern auch ein kleines bisschen davor und danach. Und konnte feststellen, dass das erstmal alles 6 sehr nette Menschen sind, die vielleicht in manchen Teilen ganz unterschiedliche Positionen haben, aber im Grundsatz erstmal alle dasselbe wollen, nämlich dass irgendwie der Stadt es irgendwie gut geht, dass sie irgendwie wollen, dass Wolfsburg vorankommt. Und das fand ich eigentlich das Beste daran.
1: Eingeladen zum Interview waren die 6 demokratischen OB-Kandidaten, wie der 30-Jährige aus dem Klangtapete-Vorstand berichtet. Der Kandidat der AfD sei nicht angefragt worden, da sich der Verein in der Jugendarbeit nach dem Sozialgesetzbuch 8 verpflichtet sehe, die Demokratie zu schützen und daher nicht mit einem Kandidaten einer vom Verfassungsschutz in Niedersachsen als gesichert rechtsextremistisch eingestuften Partei habe sprechen wollen. Philipp Pausch benennt eine Schnittmenge bei den von ihm interviewten Kandidaten.
2: Naja, also erstmal, Wolfsburg hat gerade ganz große Probleme mit den Finanzen. Alle wollen natürlich, dass wir nicht in die Haushaltssicherung kommen. Der Weg ist ein unterschiedlicher und das ist dann der Punkt, wo es spannend wird, wen ich denn vielleicht wählen möchte. Und was auch alle wollen, und das haben sie, also zumindest haben sie mir das gesagt, nicht kürzen bei Jugend und Ehrenamt, weil das war die einhellige Meinung. Wir brauchen gerade jetzt, wenn die Finanzen halt knapper werden oder wenn die Gesellschaft so ein bisschen auseinanderdriftet, dieses Ehrenamt als Zusammenhalt für ganz, ganz vieles.
1: Der Verein Klangtapete entstand aus einer Gruppe Abiturienten, die sich für Technik und die Jugendarbeit interessierten. Seitdem dreht die Gruppe Kurzfilme, organisiert Musikveranstaltungen und engagiert sich in der politischen Information für junge Menschen, wie eben mit der Podcast-Reihe Wahlstudio. Dabei halfen Tim Hontke und Taolin Nguyen an Kamera und Schnitt. Besprochen werden Themen, die vor allem die Jugend betreffen, wie Philipp Pausch formuliert. Einen immer gleichen Fragenkatalog habe es jedoch nicht gegeben. Man habe sich ein bisschen treiben lassen.
2: Mit dem Amtsinhaber muss man sagen, mit Dennis Weilmann hatte ich ja einfach auch nochmal Themen zu besprechen. Was macht eigentlich ein Oberbürgermeister überhaupt? Weil natürlich sieht man ihn irgendwie in den sozialen Medien mal oder man liest mal was in der Zeitung, je nachdem, welches Medium man bedient. Aber über die Arbeit, die tagtägliche und wie Verwaltung und OB zusammenspielen, ja, das ist ja eigentlich relativ wenig bekannt. Das war auf jeden Fall nochmal ein großer Themenkomplex, der einfach auch länger gedauert hat. Genau, und mit Andreas Klaffeen weiß ich gar nicht. Wir sind, glaube ich, so ein bisschen ins Schwafeln gekommen zwischendurch. Das kann natürlich sein, weil ich bin ja letzten Endes auch kein Profi, was Interviews führen angeht.
1: Der Podcast Wahlstudio soll die Möglichkeit bieten, die Kandidaten abseits ihrer Social-Media-Auftritte und etwaiger Zeitungsartikel kennenzulernen. Kleine Clips aus den Interviews sind auch auf dem Instagram-Kanal der Klangtapete zu finden. Ziel sei schließlich, sagt Philipp Pausch, junge Menschen zu informieren und zur Stimmabgabe anzuregen. Der Oberbürgermeister wird in Wolfsburg für eine Amtszeit von 8 Jahren gewählt. Das sei also eine ziemlich wichtige Wahl.
2: In der Sache kann die Meinung manchmal auseinandergehen, aber der demokratische Diskurs muss eben immer genau bei dieser Sache bleiben. Und das war mit allen von diesen 6 Leuten, die ich interviewt habe, möglich. Und das hat mich auch sehr gefreut. Und ich glaube, das ja, ist ganz wichtig, dass wir uns das so ein bisschen bewahren, dass wir immer noch miteinander sprechen, auch wenn die Meinungen mal auseinandergehen.
0: Der Podcast Wahlstudio des Vereins Klangtapete ist ab dieser Woche jeden Donnerstag um 20 Uhr bei Radio Okawelle zu hören. Das war ein Beitrag von Marika Eichner um 8.16 Uhr. Mhm.

0: 8.20 Uhr ist es. 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Wegen des russischen Angriffskrieges sind viele Menschen aus der Ukraine nach Deutschland gekommen. Wer hier Fuß fassen will, braucht die Sprache fast überall. Bei Behörden, bei der Wohnungssuche, im Job, aber auch im Gespräch mit Nachbarn und neuen Bekannten. In Schöppenstedt hilft dabei seit 2 Jahren ein deutsch-ukrainisches Sprachcafé. Wie es entstanden ist, das kann man jetzt in einer zweisprachigen Dokumentation nachlesen. Marc Diekmann berichtet.
1: Viele Menschen, die in Deutschland ankommen, stehen erst einmal vor derselben Hürde. Sie müssen eine gänzlich neue Sprache lernen, die im Alltag plötzlich überall gebraucht wird. Sei es bei Behörden, im Supermarkt, beim Arzt oder einfach im Gespräch mit den Nachbarn. In Schöppenstedt ist daraus Anfang 2024 ein eigenes Projekt entstanden, das inzwischen weit über klassischen Sprachunterricht hinausgeht. Die Dokumentation Willkommenskultur in Schöppenstedt blickt auf 2 Jahre deutsch-ukrainisches Sprachcafé zurück mit Texten, Fotos und Erinnerungen von Ehrenamtlichen und Teilnehmenden. Paul Koch aus dem Organisationsteam erinnert sich an die Anfänge.
2: Das Sprachcafé in Schöppenstedt ist entstanden durch unseren Sozialarbeiter der Samtgemeinde Elm-Asse, der eben die als Erstkontakt hat, weil er sie unterbringen muss hier in Schöppenstedt und da eben schnell gemerkt hat, dass die Sprache, was ganz Elementares ist, um sich wohlzufühlen, sich zu integrieren, zurechtzufinden und hat dann eben bei der AWO schon mal so ein Sprachcafé kennengelernt und dann gesagt, das machen wir ja auch in Schöppenstedt.
1: Aus der ersten Testeinladung Anfang 2024 wurde schnell ein festes Angebot. Heute kommen die Teilnehmenden montags und freitags ins Gemeindehaus. Dort laufen mehrere Formen nebeneinander. Gruppen für Anfängerinnen und Anfänger, Angebote für Fortgeschrittene, Einzelunterricht und lockere Gespräche auf dem Sofa. Einen festen Stundenplan gibt es nicht immer. Oft ergibt sich das Thema nämlich aus dem Moment heraus, aus einem Wort, einer Frage oder einer Alltagssituation.
2: Es läuft alles parallel, montags und freitags. Je nachdem, wer eben kommt und welche Interessen, welches Thema besprochen wird. Also es gibt keinen festen Fahrplan. Diejenigen, die kommen, die bestimmen, über was gesprochen wird. Ja, und manches ergibt sich einfach auch so, gerade in dem Sofagespräch, ne, dass da irgendjemand irgendwas sagt und der andere nicht richtig versteht und dann geht's an dem Thema eben entsprechend weiter.
1: Das Sprachcafé versteht sich als mehr als nur ein klassischer Deutschkurs. Die Ehrenamtlichen helfen auch bei Behördenfragen, beim Jobcenter, bei der Suche nach Wohnungen oder Arbeitsstellen und bei vielen praktischen Problemen, die im Alltag auftauchen können, wenn man neu in einem Land ist. Über eine WhatsApp-Gruppe werden Termine weitergegeben, aber auch Hinweise geteilt, wenn irgendwo Unterstützung gebraucht wird. Für viele ist das Sprachcafé deshalb nicht nur ein Ort zum Lernen, sondern auch eine Anlaufstelle, wenn es im Alltag Probleme gibt. Und das verbessert vor allem das psychische Wohlbefinden und die Lebensqualität vieler der Teilnehmenden. Rita Pichutinska beispielsweise ist eine der Teilnehmenden des Sprachcafés.
3: Dieses Sprachcafé für mich sehr interessant. Ich war im Sprachkurs in Braunschweig. Ich habe B1, aber sehr schwierige Sprachen. Ich mache viel Fälle. Ich trainiere mein Deutsch.
1: Genau solche Erfahrungen tauchen auch in der Dokumentation auf. Paul Koch hat dafür Beiträge gesammelt, Fotos ausgewählt und Erinnerungen aus den ersten 2 Jahren damit zusammengeführt. Es geht um die Treffen im Gemeindehaus, um gemeinsame Feiern, eine Andacht, einen Besuch bei Radio Okawelle und persönliche Geschichten aus der Gruppe. Die Dokumentation ist dabei zweisprachig aufgebaut, also auf Deutsch und auf Ukrainisch.
2: Wir haben das bewusst vom ersten Tag an mit Willkommenskultur umschrieben, auch den Ukrainern zu zeigen, es gibt solche und solche hier bei uns in Deutschland und wir wollen das Beste draus machen. Und es macht einfach auch Spaß, mit den Leuten zu arbeiten, ihnen zu helfen einerseits, aber auch die Dankbarkeit zu sehen und die Entwicklung mitzukriegen.
1: Für Schöppenstedts Bürgermeisterin Andrea Föhniger ist das Sprachcafé ein Beispiel dafür, wie Integration in der Stadt konkret funktionieren kann.
4: Ich begrüße dieses Sprachcafé natürlich total. Ich freue mich, dass das jetzt hier seit 2 Jahren schon so gut funktioniert. Denn wir leben hier in Schöppenstedt auch Integration und dazu gehört, dass die Menschen sich integrieren und das können sie am besten, wenn sie unsere Sprache sprechen. Deswegen schaue ich auch immer nach Möglichkeiten, wie wir das Sprachcafé hier unterstützen können.
1: Weitergehen soll das Sprachcafé auf jeden Fall. Dafür werden aber neue Ehrenamtliche gesucht, besonders für den direkten Unterricht mit Anfängerinnen, Anfängern und Fortgeschrittenen. Eine ukrainische Lehrerin, die bisher geholfen hat, fällt inzwischen aus, weil sie eine feste Arbeitsstelle gefunden hat. Unterstützung wird also weiter gebraucht, damit im Gemeindehaus Segensreich auch künftig Deutsch gelernt, Alltag sortiert und Begegnung möglich wird.
0: 2 Jahre deutsch-ukrainisches Sprachcafé in Scheppenstedt. Das war ein Beitrag von Marc Diekmann. 8:25 Uhr.

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1: Mit Nicole Beyes. Grüne Oasen statt WLAN-Hotspots. Was sich Jugendliche in Braunschweig für ihre Freizeit wünschen. Bauanträge in Gifhorn ab nächster Woche nur noch digital möglich. Und zur Rettung der Fische. Zwei Teiche in Wolfsburg mit Wasser aufgefüllt. Braunschweigs Jugendliche sehnen sich in ihrer Freizeit vor allem nach Natur, Bewegung und echten Begegnungsorten im Freien. Das geht aus einer Umfrage hervor, die die Stadt Braunschweig unter rund 850 sozial benachteiligten Menschen im Alter von 11 bis 26 Jahren durchgeführt hat. Anlass für die Befragung durch die Jugendsozialarbeit ist der bevorstehende Internationale Tag der Jugend am 12. August. Die Auswertung von mehr als 2000 Ideen zeige überraschenderweise, dass digitale Angebote wie WLAN oder Technik deutlich hinter dem Wunsch nach echten Begegnungsorten zurückstehen, hieß es. Ganz oben auf der Wunschliste stehen gut erreichbare Parks, naturnahe Plätze sowie kostenlose Sport- und Freizeitmöglichkeiten. Neben einer sauberen Ausstattung mit Sitzgelegenheiten, Trinkwasserspendern und Toiletten ist den Jugendlichen vor allem eine sichere und tolerante Atmosphäre wichtig. Die vollständigen Ergebnisse und Grafiken sind ab sofort auf der Website der Stadt Braunschweig einsehbar, sowie wie als Ausstellung in den Räumen der Jugendsozialarbeit im Schild 4. Das Baugenehmigungsverfahren in Gifhorn wird ab dem 20. August vollständig digitalisiert. Wie die Stadt mitteilte, werden Bauanträge künftig ausschließlich über die zentrale Online-Plattform Einer für alle abgewickelt. Bürger, Architekturbüros sowie Bauunternehmen können Anträge über das städtische Serviceportal einreichen und den aktuellen Bearbeitungsstand jederzeit nachverfolgen. Bauanträge gehören zu den Top 10 der meistgenutzten Online-Verfahren bei der Stadt Gifhorn, sagte der Gifhorner Stadtbaurat Oliver Blei. Die Umstellung auf den komplett digitalen Vorgang sei daher ein konsequenter Schritt zu noch mehr Serviceorientierung. Für die Zukunft sind weitere Funktionen wie die direkte Gebührenzahlung im Portal geplant. Gifhorn schließt sich damit rund 40 niedersächsischen Kommunen an, die die Software bereits benutzen. In Wolfsburg hat die Feuerwehr am Sonntag rund 400.000 Liter Wasser in zwei Teiche gepumpt, um einem Fischsterben entgegenzuwirken. Wie die Einsatzkräfte mitteilten, war wegen der hohen Temperaturen bereits ein Teil der Fische in den Teichen zwischen den Stadtteilen Fallersleben und Ehmen verendet. Nach Rücksprache mit dem Veterinäramt habe akuter Handlungsbedarf bestanden, so die Feuerwehr. Das Wasser kam aus Hydranten, zudem wurden mehrere Tanklöschfahrzeuge im Pendelverkehr eingesetzt. Und das waren Nachrichten aus der Region. 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
1: Um 8 Uhr und gleich 33. Heute ist es den ganzen Tag über heiter bis wolkig. Die Temperaturen liegen tagsüber bei 23 Grad. In der Nacht sind es 11 Grad. Und so geht's weiter. Morgen und am Donnerstag scheint den ganzen Tag die Sonne bei dann 31 Grad am Tag und 12 Grad in der Nacht. 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Zähfließender Verkehr auf der Berliner Straße in Braunschweig. Ansonsten liegt nichts vor, freie Fahrt auf den Straßen bei uns im Sendegebiet.
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1: Hier gibt es gleich die Meldungen aus Niedersachsen, außerdem den Blick in die Zeitungskommentare von heute. Darum geht's in dieser halben Stunde Region aktuell. Im Studio für Sie, Nicole Beyes. Schönen guten Morgen.

0: 8.37 Uhr, Region aktuell auf Radio Okawelle. Der Förderbedarf der freien Spielstätten in Niedersachsen wächst. Das geht aus einer Anfrage der CDU-Fraktion an die Landesregierung hervor. Mehr dazu und weitere Meldungen aus unserem Bundesland jetzt in Niedersachsen kompakt.
1: Der Finanzbedarf sei in den vergangenen Jahren stark gestiegen, die Förderung aber nicht, hieß es dazu von der CDU. Demnach wurden im Jahr 2022 mehr als 600.000 Euro für die Spielstätten beantragt. Inzwischen seien es mehr als 1 Million. Im laufenden Jahr stünden jedoch nur 450.000 Euro zur Verfügung. Das Ministerium räume selbst ein, dass nicht die Qualität der Anträge das Problem sei, sondern das fehlende Geld, so die kulturpolitische Sprecherin der CDU-Fraktion Martina Machulla. Wer die freien Theater für unverzichtbar erkläre, müsse sie auch vernünftig ausstatten. Die Probleme seien bekannt, sagte Cindy Lutz, Sprecherin für Wissenschaft und Kultur in der CDU-Fraktion. Jetzt müsse Rot-Grün im Doppelhaushalt 2027-28 zeigen, ob den vielen Worten auch Taten folgten. Nachdem sich Niedersachsens Ministerpräsident Olaf Lies für eine Aufweichung der Klimaziele zugunsten der Wirtschaft ausgesprochen hatte, pocht nun der grüne Umweltminister im Bundesland auf deren Einhaltung. Eine Verschiebung der Klimaziele werde es mit ihm und den Grünen nicht geben, sagte Christian Meyer der Hannoverschen Allgemeinen Zeitung. Wer zugunsten der Wirtschaft Klimaziele aufweiche, schade am Ende auch dem Standort Niedersachsen und den Unternehmen, die sich auf die Verlässlichkeit der Klimaziele eingestellt hätten, so Meyer. Für Niedersachsen gelte weiterhin das Ziel, bereits 2040 und damit noch 5 Jahre vor dem Bund klimaneutral zu sein. Der SPD-Politiker und frühere Umweltminister Lies hatte in der vergangenen Woche der Zeitung Die Zeit wörtlich gesagt: Wenn es gelingt, Arbeitsplätze in unserem Land zu sichern und die Wirtschaft zu stabilisieren und ich dafür in Kauf nehmen muss, dass wir die Klimaneutralität nicht 2045, sondern erst 2048 erreichen, dann bin ich dazu bereit. Im niedersächsischen Norden Norddeich ist gestern der neue Standort der Forschungsstelle Küste des Niedersächsischen Landesbetriebs für Wasserwirtschaft, Küsten und Naturschutz, NLWKN, eröffnet worden. Das teilten die Staatskanzlei und das Umweltministerium mit. Den Angaben zufolge arbeiten am neuen Standort mehr als 30 Mitarbeiter der Forschungsstelle Küste gemeinsam mit anderen Abteilungen des NLWKN. Für die 4 Fachbereiche Vermessung, Morphologie des Küstengebietes, Küsteningenieurwesen und Sturmflutwarndienst stehen demnach unter anderem Laborräume, Lager- und Besprechungsräume sowie mehr als 60 Arbeitsplätze zur Verfügung. Das Gebäude wurde gemeinsam mit der AG Reederei Norden Frisia errichtet. Laut der gemeinsamen Mitteilung soll die Zusammenarbeit des NLWKN mit anderen wissenschaftlichen Institutionen deutlich intensiviert werden. Eine entsprechende Absichtserklärung sei vom Umweltministerium, dem Ministerium für Wissenschaft und Kultur sowie der Leibniz-Universität Hannover und der TU Braunschweig unterzeichnet worden. Die Gewerkschaft Erziehung und Wissenschaft GEW Niedersachsen fordert zum anstehenden Schuljahr eine Hitzeschutzampel für Bildungseinrichtungen. Immer mehr Hitzefrei stelle keine Lösung dar, sagte der GEW-Landesvorsitzende Stefan Störmer. In einem neuen Gebäudekataster solle von den Schulen verzeichnet werden, ob ein Raum bereits klimatisiert sei und ob es Änderungsbedarf gebe. Eine Hitzeschutzampel würde zur Einordnung helfen, so Störmer. Darüber hinaus forderte die GEW Niedersachsen eine App zur Arbeitszeiterfassung. Das Land Niedersachsen setze die seit 2019 bestehende Pflicht zur vollständigen Arbeitszeiterfassung in der Regel in allen Arbeitsbereichen um, außer in den Schulen, so die GEW. Zudem müsse endlich der tatsächliche Personalbedarf in Niedersachsens Schulen berechnet werden, so Störmer weiter. Auch wenn die Stellen zunächst nicht besetzt werden könnten, brauche es einen offenen Umgang mit den Personallücken.
0: Soweit Niedersachsen kompakt von Marike Eichner. 8 Uhr und gleich 42.

8.47 Uhr ist es. Region aktuell auf Radio Okawelle jetzt mit unserer Presseschau. Dem Blick in die Zeitungskommentare von heute. Die Kritik an Finanzminister Klingbeils Steuerplänen ist heute Thema in den Zeitungen. Die Wolfsburger Allgemeine Zeitung stellt fest, in seinen Entwurf für die geplante Steuerreform hat er zur Gegenfinanzierung den Abbau einiger Steuervorteile hineingeschmuggelt. Die Union ist zu Recht empört, hatte sie doch dem Finanzminister zuvor verdeutlicht, dass das mit ihr nicht zu machen ist. Höhere Steuern für Spitzenverdiener und die Kappung der Absetzbarkeit von Handwerkerleistung zur teilweisen Gegenfinanzierung der Steuersenkungen für kleinere und mittlere Einkommen, das war das Zugeständnis der Union, mehr nicht. Klingbeil wollte von Anfang an mehr. Doch bei den Verhandlungen im Koalitionsausschuss konnte er sich nicht durchsetzen. Deshalb versucht es der Minister jetzt erneut, ohne mit dem Koalitionspartner zu reden. Die höhere Besteuerung von Vereinen hat er wegen der Kritik schon fallen gelassen. Aber es gibt noch andere Kürzungen, für die sich sogar gute Argumente finden lassen. Warum erhalten Beschäftigte bestimmter Unternehmen einen Steuervorteil, andere aber nicht? Gerecht ist das nicht. Problematisch ist allerdings ein anderer Punkt. Die zusätzlichen Kürzungen verschärfen die Diskrepanz zwischen der öffentlich zur Schau gestellten Entlastung der Steuerzahlenden und der tatsächlichen finanziellen Wirkung der Reform. Die Entlastungen beliefen sich auf etwa 10 Milliarden Euro im Jahr, tönten Kanzler Merz und sein Vize Anfang Juli. Doch nun zeigt sich, dass unterm Strich gerade einmal die Hälfte davon übrig bleibt. Aber wahrscheinlich haben Merz und Klingbeil es einfach nur vergessen, diese Kleinigkeit zu erwähnen. Die Braunschweiger Zeitung kommentiert die Wasserknappheit in diesem Sommer. Die BZ findet, Deutschland muss beim Thema Wasser dringend umdenken, wegkommen von der Annahme, die lebenswichtige Ressource sei in unbegrenztem Ausmaß vorhanden. Die Klimakrise diktiert uns allen ins Hausaufgabenheft. Die Politik muss vorankommen bei der Umsetzung der Wasserstrategie. Die Industrie darf Wasser nicht mehr nach Belieben verbrauchen und Konsumenten müssen ihr Verhalten anpassen. Soweit also der Blick in die regionalen Zeitungen vom heutigen Dienstag, dem 11. August.

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0: Bilder von vor Ort zeigen eingestürzte Gebäude, Trümmerhaufen und den umgeknickten Turm einer Kathedrale. Noch immer suchen Einwohner und Einsatzkräfte in den Trümmern nach Überlebenden und Opfern. Zum Teil fielen die Mobilfunknetze und die Stromversorgung aus. Es ist das stärkste Erdbeben in Kolumbien seit mindestens 10 Jahren. Betroffen ist vor allem der mittlere Westen zwischen Cali und Medellin.
1: Nach Niedersachsen hat jetzt auch Mecklenburg-Vorpommern als zweites norddeutsches Bundesland das Fahrverbot für Lkw an Sonn- und Feiertagen ausgesetzt. Das Verkehrsministerium in Schwerin will damit den Transport von Waren sichern, der wegen des Niedrigwassers in vielen deutschen Flüssen derzeit stark eingeschränkt ist. Aus Schwerin Matthias Rauter.
2: Damit soll sichergestellt werden, dass Lieferketten aufrechterhalten werden. Rhein, Elbe und andere größere Flüsse sind durch niedrige Wasserstände derzeit nur bedingt schiffbar. Lastschiffe können nicht ausreichend Waren und Güter laden. Einerseits kommt es in einigen Bereichen zu Produktionseinschränkungen, andererseits verteuern sich Waren, die nur schwer angeliefert werden können, wie zum Beispiel Öle und Treibstoffe. Nordrhein-Westfalen, Niedersachsen, Rheinland-Pfalz und das Saarland hatten bereits das Lkw-Fahrverbot an Sonn- und Feiertagen aufgehoben. Am Sonntag soll es nun auch für Mecklenburg-Vorpommern, Bayern und Baden-Württemberg gelten.
1: Angesichts der hohen Spritpreise überlegen offenbar immer mehr Menschen in Deutschland, von einem Verbrenner auf ein E-Auto umzusteigen. Laut einer Umfrage der Kfz-Versicherung Huck Coburg gab knapp ein Viertel der Befragten an, wegen der Preisentwicklung erstmals die Anschaffung eines reinen Elektrofahrzeugs in Betracht zu ziehen. Seit Beginn des Iran-Krieges haben sich Benzin und Diesel stark verteuert. Zuletzt kostete ein Liter Super E10 nach Angaben des ADAC im Schnitt 2,14 Euro und damit rund 30 Cent mehr als vor Kriegsbeginn. In Deutschland werden immer mehr Mädchen und junge Frauen wegen Essstörungen im Krankenhaus behandelt. Das zeigen aktuelle Daten des Statistischen Bundesamtes. Demnach hat sich die Zahl der Fälle in der Altersgruppe zwischen 10 und 17 Jahren innerhalb von 20 Jahren in etwa verdoppelt. Von etwa 2.800 Betroffenen im Jahr 2004 auf zuletzt knapp 6.000. Bei Essstörungen handelt es sich um schwere psychische Erkrankungen. Als Ursachen verweisen Experten neben genetischen Faktoren auch auf gesellschaftliche Einflüsse, wie beispielsweise Trends der Selbstoptimierung auf Social-Media-Plattformen. Wegen einer iranischen Morddrohung soll US-Präsident Trump vor rund einem Monat mit einem Geheimflug aus der Türkei gebracht worden sein. Verschiedene Medien berichten über eine entsprechende Täuschungsaktion nach dem NATO-Gipfel in Ankara. Aus Washington Samuel Jakisch.
3: Die Washington Post und die New York Times berichten, dass Trump damals zwar auf der einen Seite eingestiegen ist in die Air Force One, aber auf der anderen Seite gleich wieder raus, heimlich über so einen Container, über den das Essen ins Flugzeug geladen wird. Darüber sei der Präsident dann heimlich in ein drittes Flugzeug gebracht worden, eine Boeing 757 der US-Luftwaffe. In dem anderen Flugzeug soll er dann weiter Richtung Heimat geflogen sein, so die Berichte, während in der designierten Air Force One alle gedacht haben, der Präsident sei bei ihnen an Bord. Auch die Journalisten und einige Mitarbeiter aus dem Weißen Haus gingen davon aus. Die Zeitungen berufen sich bei der Geschichte auf Dokumente und anonyme Quellen im Weißen Haus. Wir wissen nicht, ob das so passiert ist. Das Weiße Haus hat es weder bestätigt noch abgestritten.
1: Bei den Leichtathletik-Europameisterschaften im britischen Birmingham hat das deutsche Team gleich am ersten Tag Medaillen gewonnen. Langstreckenläufer Florian Brem holte auf der 5000-Meter-Strecke Silber. Kugelstoß-Olympiasiegerin Yemisi Mabry sicherte sich in ihrem Wettbewerb Bronze. Auch die deutschen Schwimmer sind weiter erfolgreich. Bei den Europameisterschaften in Paris schlug die Männerstaffel über 4x200 Meter Freistil als Dritte an. Lukas Mertens, Timo Sorgios, Jano Berschnitt und Cornelius Jahn mussten sich nur den Staffeln aus Großbritannien und Frankreich geschlagen geben. Und das waren die Nachrichten.
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5: Mit Nicole Bayes. Grüne Oasen statt WLAN-Hotspots. Was sich Jugendliche in Braunschweig für ihre Freizeit wünschen. Bauanträge in Gifhorn ab nächster Woche nur noch digital möglich. Und zur Rettung der Fische 2 Teiche in Wolfsburg mit Wasser aufgefüllt. Braunschweigs Jugendliche sehnen sich in ihrer Freizeit vor allem nach Natur, Bewegung und echten Begegnungsorten im Freien. Das geht aus einer Umfrage hervor, die die Stadt Braunschweig unter rund 850 sozial benachteiligten Menschen im Alter von 11 bis 26 Jahren durchgeführt hat. Anlass für die Befragung durch die Jugendsozialarbeit ist der bevorstehende Internationale Tag der Jugend am 12. August. Die Auswertung von mehr als 2000 Ideen zeige überraschenderweise, dass digitale Angebote Stichworte wie WLAN oder Technik deutlich hinter dem Wunsch nach echten Begegnungsorten zurückstehen, hieß es. Ganz oben auf der Wunschliste stehen gut erreichbare Parks, naturnahe Plätze sowie kostenlose Sport- und Freizeitmöglichkeiten. Neben einer sauberen Ausstattung mit Sitzgelegenheiten, Trinkwasserspendern und Toiletten ist den Jugendlichen vor allem eine sichere und tolerante Atmosphäre wichtig. Die vollständigen Ergebnisse und Grafiken sind ab sofort auf der Website der Stadt Braunschweig einsehbar, sowie als Ausstellung in den Räumen der Jugendsozialarbeit im Schild 4. Das Baugenehmigungsverfahren in Gifhorn wird ab dem 20. August vollständig digitalisiert. Wie die Stadt mitteilte, werden Bauanträge künftig ausschließlich über die zentrale Online-Plattform Einer für alle abgewickelt. Bürger, Architekturbüros sowie Bauunternehmen können Anträge über das städtische Serviceportal einreichen und den aktuellen Bearbeitungsstand jederzeit nachverfolgen. Bauanträge gehören zu den Top 10 der meistgenutzten Online-Verfahren bei der Stadt Gifhorn, sagte der Gifhorner Stadtbaurat Oliver Blei. Die Umstellung auf den komplett digitalen Vorgang sei daher ein konsequenter Schritt zu noch mehr Serviceorientierung. Für die Zukunft sind weitere Funktionen wie die direkte Gebührenzahlung im Portal geplant. Gifhorn schließt sich damit rund 40 niedersächsischen Kommunen an, die die Software bereits benutzen. In Wolfsburg hat die Feuerwehr am Sonntag rund 400.000 Liter Wasser in zwei Teiche gepumpt, um einem Fischsterben entgegenzuwirken. Wie die Einsatzkräfte mitteilten, war wegen der hohen Temperaturen bereits ein Teil der Fische in den Teichen zwischen den Stadtteilen Fallersleben und Ehmen verendet. Nach Rücksprache mit dem Veterinäramt habe akuter Handlungsbedarf bestanden, so die Feuerwehr. Das Wasser kam aus Hydranten, zudem wurden mehrere Tanklöschfahrzeuge im Pendelverkehr eingesetzt. Und das waren Nachrichten aus der Region. 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
6: Um 9.07 Uhr. Heute ist es den ganzen Tag über heiter bis wolkig. Die Temperaturen liegen bei 23 Grad am Tag und 11 Grad in der Nacht. Und so geht's weiter. Morgen und am Donnerstag scheint die Sonne. Die Werte dann 31 Grad am Tag und 12 Grad in der Nacht. Noch der Blick auf die Straßen im Sendegebiet, er liegt zurzeit nichts vor. Fahren Sie vorsichtig, damit es so bleibt.
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6: Guten Morgen und herzlich willkommen zur Region aktuell. Heute ist Dienstag, der 11. August und durch die Sendung begleitet Sie Nicole Bayes. Hier gibt's gleich wie immer am Dienstag unser tierärztliches Stichwort. Außerdem Undercover bei den Reichsbürgern. Der Buchautor Tobias Ginsburg im Gespräch. Darum geht's in dieser halben Stunde Region aktuell.

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1: Liebe Hörer, zum Thema Kastration und Sterilisation von Hunden und Katzen habe ich von dieser Stelle schon gesprochen. Noch immer hält sich die falsche Feststellung, dass weibliche Katzen sterilisiert und Hündin kastriert werden. Bei weiblichen Katzen werden die Eierstöcke durch einen kleinen Eingriff, vielleicht in 5 Minuten, vollständig entfernt. Die Kätzchen werden anschließend nicht mehr rollig, wie die empfängnisbereite Zeit bei ihnen heißt, und können natürlich auch nicht mehr trächtig werden. Das ist eine Kastration. Bei Hündinnen werden ebenfalls die Eierstöcke entfernt und häufig dazu auch die gesamte Gebärmutter. Also auch eine Kastration. Bei einer Sterilisation bei weiblichen Katzen und Hunden werden nur die Eileiter bzw. bei Katern und Rüden die Samenleiter chirurgisch durchtrennt. An der hormonellen Situation ändert sich nichts. Die Tiere können sich nur nicht mehr vermehren. Die unterschiedlichen Kastrationsmethoden werden im Beratungsgespräch angesprochen, wenngleich der Tierbesitzer diese in der Regel seinem Tierarzt überlässt. Die minimalinvasive Operation benötigt einen erhöhten Material- und Geräteaufwand und 3 Zugänge in den Bauchraum, gilt aber als Standard. Der einfache, wenige Zentimeter lange Schnitt in der sogenannten Linie Alba in der Bauchmitte verursacht minimale Blutungen und diese OP ist in der Regel sehr übersichtlich und zügig durchzuführen. Ich habe diese Methode immer bevorzugt. Von den meines Erachtens Wahnsinnspreisen für Sterilisation und Kastration nach der GOT, also der Gebührenordnung für Tierärzte, will ich heute nicht sprechen und mich zusammenreißen. Das fällt mir schwer. Bei der vorbereitenden tierärztlichen Kastrationsberatung wird aufgeklärt, wo die Vorteile oder aber die Nachteile einer Operation liegen können. Die OP-Risiken sind meines Erachtens als gering anzusehen, doch muss auch erwähnt werden, dass jede Narkose immer ein Risiko darstellen kann. Es kann im Anschluss, gerade bei langhaarigen Tieren, zu Fell- und geringen Farbveränderungen kommen. Ein wichtiges Problem kann es werden, wenn die Tiere aufgrund des veränderten Hormonhaushaltes zum Übergewicht neigen. Da sollte dem Tierhalter dringend verdeutlicht werden, dass er die Fütterung sofort anpassen muss. Das Problem des Übergewichts, Adipositas genannt, ist generell immer die Schuld der Besitzer, die ihren Tieren viel zu häufig nicht nur falsches Futter und Leckerli geben, dazu den Tieren viel zu wenig Bewegung. Doch das ist ja nicht nur eine Erscheinung in der Tiermedizin. Die Tiere müssen dann viele Kilo zu viel mit sich herumtragen, welches wiederum nicht nur deren Lebensqualität senkt, sondern auch zu Folgeerkrankungen, zum Beispiel Belastung der Gelenke und so weiter führen kann. Der Einwand, dass Eingriffe zur Entnahme von Organen, das sind natürlich die Eierstöcke, nach dem Tierschutzgesetz § 6 verboten sind, zieht nicht, denn zum einen kann dieses Verbot durch die tierärztliche Indikation umgangen werden, zum anderen wird die Kastration von freilaufenden Katzen seitens des Gesetzgebers in vielen Bundesländern seit Jahren zu Recht gefordert, um die Zahl der freilaufenden Katzen zu reduzieren. Bei Hunden kommt die Senkung des Aggressionspotenzials und des Sexualverhaltens als Argument zum Tragen. Die sogenannten Freigänger, also Katzen, die aus dem Haus dürfen, sind bekanntlich für die Vogelpopulation durchaus ein reduzierender Faktor, wenngleich ich als Tierarzt natürlich sagen muss, dass es ein Freigänger erheblich besser hat, das artgerechte Verhalten auszuleben als eine Wohnungskatze, die vom Fensterbrett die Freiheit betrachten muss. Zum Schluss die Anmerkung, dass es sicher besser ist, die Vielzahl von Hunden und Katzen in den südlichen Ländern durch Kastrationen in den Griff zu bekommen und dann vor Ort zu belassen, als diese Tiere zu Tausenden einzusammeln und nach Deutschland zu verbringen. Mit dieser Praxis wird, soweit ich das weiß und überblicke, auch schön Geld umgesetzt. So auch mein Eindruck, als ich vor Jahren auf Rhodos Hunde und Katzen am Fließband kastriert habe. Das ist ein anderes Thema. Ich wünsche Ihnen eine tierisch gute Woche.
0: Das war der tierärztliche Rat mit Dr. Rolf Gramm.

0: 9:20 ist es, Region aktuell auf Radio Okawelle. Der Autor und Theaterregisseur Tobias Ginzburg hat sich mehrere Monate undercover in der sogenannten Reichsbürgerszene aufgehalten. Seine Erlebnisse hat er in dem Buch Die Reise ins Reich festgehalten. Dienrich Baumgarten hat mit Ginzburg gesprochen.
1: Herr Ginzburg, was hat Sie eigentlich bewogen, sich mit dem Thema Reichsbürger auseinanderzusetzen?
2: Am Anfang war es wirklich nicht viel mehr als ein bisschen morbide Neugier. Ja, es gab den Polizistenmord im Oktober 2016 und plötzlich war die Presse und vor allem das Fernsehen voll mit Bildern von diesen komischen Irren, durchgeknallte Extremisten und paradiesvögelhaftige Außenseiter, die in der Gegend herummarschieren und die Existenz der BRD ablehnen. Als ich beschlossen habe, ich schaue mir das mal an, hatte ich eben dieses Bild und habe mich aufgemacht, ganz naiv eigentlich. Aber das, was ich schon bei meinen ersten Ausflügen in die ersten Reichsbürger-Sekten gesehen habe, zeigt mir dann halt ein sehr, sehr anderes Bild. Ein sehr viel breiteres Bild, ein sehr viel bedrohlicheres, ein sehr viel heterogeneres als das, was man vermutet, wenn man nur diese Oberflächenbeschreibung der Presse wahrnimmt.
1: Wie sind Sie denn konkret vorgegangen, um ja so quasi undercover in diese Szene reinzukommen?
2: Wie gesagt, anfangs unglaublich naiv. Mit meinem echten Reisepass bin ich in die berüchtigte Sekte dem Königreich Deutschland eingereist. Der König himself saß gerade im Knast und ich wollte in den Abgrund schauen, was passiert, wenn der Abgrund einem freundlich einen Kaffee anbietet. Irgendwann gehörte ich dann tatsächlich auch zum inneren Kreis dieser Vereinigung. Als es dann allerdings weiterging, weil die Grundlage dieser Ideologie sehr, sehr viel bedrückender ist, als den Anschein hat, dann war es auch notwendigerweise, dass mir ein alter Ego zulegte. Ich nannte mich also fortan Tobias Patera, ich hatte meinen eigenen Blog und so kam ich dann immer mehr in diesen Strudel hinein, in diese breite Szene aus Braunesoteriker, Neofaschisten, Neonazis und Verschwörungsideologen à la Couleur.
1: Also Ihr alter Ego war ein Mitläufer oder begeisterter Unterstützer der Sache, ja?
2: Ja, ein frisch aufgewachter Ideologe, so sagt man dann natürlich. Es gibt das wahre Volk, die Aufgewachten und die Bevölkerung, das sind die Schlafenden, die Systemknechte. Ich war also aufgewacht, konnte jetzt diese Sprache sprechen, verstand die Chiffren und ein Facebook-Account und eine Internetseite später und nach gingen mir wirklich sämtliche Tore und Türen auf.
1: Sind Sie eigentlich da irgendwann mal, ja, nennen wir es mal, aufgeflogen?
2: Es gab Momente und interessanterweise kamen die halt immer von der Ecke, wo man es nicht vermutet. Da sitzt man am Tisch mit einer bunten Mischung aus AfD-Funktionären und Neonazis, beinharte Menschen, von denen man wirklich nicht sich wünscht, dass die einen erkennen oder etwas gegen sie haben und zwischen denen ein schwerst alkoholisierter, alkoholkranker Wirrkopf. Und dem kam ich komisch vor. Das war einer der wenigen Momente, wo jemand sagte, der Tobi kommt mir vor wie ein Spitzel. Zum Glück, meine ganzen Neonazi- und Neofaschisten-Freunde kamen mir zu Hilfe. Mein Gott, junger Mann, in diesem Alter hatte ich auch viele Fragen. So kommt man dann wieder raus. Aber es gab diese Momente und die waren immens gruselig. Aber gleichzeitig, wenn man sich in dieser Szene bewegt, diese Sprache ein wenig spricht, versteht, was das für eine grundgefährliche Ideologie ist, die gerade durch Deutschland rauscht, dann ist es leider Gottes nicht schwer, dazuzugehören.
1: Gibt es eigentlich überhaupt den Reichsbürger?
2: Nee, das ist ein relativ hilfloser Begriff. Der bezeichnet ja eine ganz bestimmte Strömung dieser Staatsleugner. De facto haben wir es mit einer Ideologie zu tun, die einfach aus der rechtsextremen Szene kommt. Die haben wir in Deutschland seit 1945, als irgendwelche alten Nazis nicht wahrhaben wollten, dass ihr deutsches Reich vorbei ist und es jetzt die Bundesrepublik gibt. Und aus dieser Tradition, diese Denkweise, diese Ideologie, die Deutschen wären Opfer einer riesigen Weltverschwörung und die BRD sei nur ein Teil dieses kuriosen Komplotts, diese Ideologie hat es geschafft, sich über die letzten Dekaden in die unterschiedlichsten Milieus reinzufräsen. Und dann sind es eben auch unterschiedliche Leute, die daran glauben und sich darüber auch vernetzen. Seien das halt irgendwelche pseudo-linken Systemkritiker hin zu den stahlharten Neonazis über irgendwelche Esoteriker, die dort aus Verzweiflung oder Verwirrung reinstolpern. Es gibt leider keine Grenzen, weder von Ost nach West noch Bildungshintergrund oder Klasse.
1: Sind die gut miteinander vernetzt?
2: Ja und nein. Es ist bedrohlich und auch das durfte ich dann aus der ersten Reihe beziehungsweise aus einem Hinterzimmer von diversen Restaurants und Kneipen mitbekommen, gibt es Versuche, die Szene zu vernetzen. Das scheitert dann meistens daran, dass eben die Szene viel zu bunt ist. Die Hippie-Kommune, die nur so Juden hasst, kann sich schwer mit der kriminellen Biker-Gang zusammentun, obwohl es dann eine ideologische Überschneidung gibt. Es ist also eine wahnsinnig effektive, verflucheffektive Verschwörungstheorie, die diese Menschen zusammenhält und auch zusammenbringt. Aber dass wir jetzt, wie es manchmal in der Presse steht, mit einer Reichsbürgerarmee zu rechnen hätten, das ist nicht der Fall. Gruseliger ist, dass diese grundsätzlichen Ideen sich allerdings verbreiten. Also die Vorstellung, dass Deutschland nicht souverän, nicht echt, nicht legitim wäre, das haben wir in großen Teilen der AfD. Das haben wir von Leuten, die im Bundestag sitzen. Und auch solche Menschen dürfte ich kennenlernen.
1: Was beschreiben Sie in dem Buch?
2: Das Buch ist eine Mischung aus sicherlich einem Sachbuch, denn grundsätzlich gibt es viel zu wissen über die Ideengeschichte der Rechtsextremen in Deutschland. Dann ist es selbstverständlich eine wilde Reportage und auch irgendwo eine vielleicht etwas kuriose Abenteuergeschichte, denn das, wo ich da reingestolpert bin, das war keine Absicht. Das war ein Strudel, der einen mitreißt.
1: Hat denn die Szene nach der Veröffentlichung des Buches darauf in irgendeiner Form reagiert?
2: Ja, es gab natürlich Reaktionen. Und wie gesagt, die Szene ist groß. Ich kann nicht sagen, die Szene hat reagiert, aber Einzelleute haben viel und eifrig reagiert. Es gab natürlich entsprechende Nachrichten. Allerdings möchte ich auch erreichbar bleiben. Also die Hassnachrichten, die mein alter Facebook-Account bekommt, die werden auch alle beantwortet. Möglichst freundlich, möglichst menschlich. Ich habe versucht, diese Menschen, unabhängig davon, welchen Background sie haben, auch im Buch als Menschen darzustellen, nicht zu dämonisieren, nicht zu denunzieren. Und so versuche ich denen auch jetzt zu begegnen. Auch wenn mir da jemand den Tod an den Hals wünscht oder irgendwelche Gewaltfantasien von sich lässt. Von den Menschen, die vielleicht einem am gruseligsten vorkommen können, von denen kam allerdings nichts. Die haben nämlich auch nichts zu befürchten von ein wenig Öffentlichkeit. Es ist dann halt tatsächlich so, dass man den Hass dann eher so von einzelnen Menschen bekommt, die dann den angestauten Hass irgendwo raussprudeln lassen müssen.
1: Sie werden also oder wurden offenbar bedroht. Ist schon mal irgendwo Ernst draus geworden?
2: Nein, ernst nicht. Es gab die Momente, dass ich auf der Straße erkannt wurde, aber da blieb es meistens bei einem saftigen Arschloch und ich konnte einfach schnell einen Schritt weitergehen. Aber so oder so, davon darf man sich ja auch nicht abschrecken lassen. Grundsätzlich in einer Zeit, wo ein politischer Wahn wieder Konjunktur in Deutschland hat, ist es eine Notwendigkeit für uns alle eigentlich, uns nicht einschüchtern zu lassen.
0: Die Reise ins Reich von Tobias Ginsburg ist als Rowohlt-Taschenbuch erschienen. Das war ein Beitrag von Dietrich Baumgarten. 9:28 Uhr.

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1: Mit Nicole Beyes. Grüne Oasen statt WLAN-Hotspots. Was sich Jugendliche in Braunschweig für ihre Freizeit wünschen. Bauanträge in Gifhorn ab nächster Woche nur noch digital möglich. Und zur Rettung der Fische. Zwei Teiche in Wolfsburg mit Wasser aufgefüllt. Braunschweigs Jugendliche sehnen sich in ihrer Freizeit vor allem nach Natur, Bewegung und echten Begegnungsorten im Freien. Das geht aus einer Umfrage hervor, die die Stadt Braunschweig unter rund 850 sozial benachteiligten Menschen im Alter von 11 bis 26 Jahren durchgeführt hat. Anlass für die Befragung durch die Jugendsozialarbeit ist der bevorstehende Internationale Tag der Jugend am 12. August. Die Auswertung von mehr als 2000 Ideen zeige überraschenderweise, dass digitale Angebote wie WLAN oder Technik deutlich hinter dem Wunsch nach echten Begegnungsorten zurückstehen, hieß es. Ganz oben auf der Wunschliste stehen gut erreichbare Parks, naturnahe Plätze sowie kostenlose Sport- und Freizeitmöglichkeiten. Neben einer sauberen Ausstattung mit Sitzgelegenheiten, Trinkwasserspendern und Toiletten ist den Jugendlichen vor allem eine sichere und tolerante Atmosphäre wichtig. Die vollständigen Ergebnisse und Grafiken sind ab sofort auf der Website der Stadt Braunschweig einsehbar, sowie als Ausstellung in den Räumen der Jugendsozialarbeit im Schild 4. Das Baugenehmigungsverfahren in Gifhorn wird ab dem 20. August vollständig digitalisiert. Wie die Stadt mitteilte, werden Bauanträge künftig ausschließlich über die zentrale Online-Plattform Einer für alle abgewickelt. Bürger, Architekturbüros sowie Bauunternehmen können Anträge über das städtische Serviceportal einreichen und den aktuellen Bearbeitungsstand jederzeit nachverfolgen. Bauanträge gehören zu den Top 10 der meistgenutzten Online-Verfahren bei der Stadt Gifhorn, sagte der Gifhorner Stadtbaurat Oliver Blei. Die Umstellung auf den komplett digitalen Vorgang sei daher ein konsequenter Schritt zu noch mehr Serviceorientierung. Für die Zukunft sind weitere Funktionen wie die direkte Gebührenzahlung im Portal geplant. Gifhorn schließt sich damit rund 40 niedersächsischen Kommunen an, die Software bereits benutzen. In Wolfsburg hat die Feuerwehr am Sonntag rund 400.000 Liter Wasser in zwei Teiche gepumpt, um einem Fischsterben entgegenzuwirken. Wie die Einsatzkräfte mitteilten, war wegen der hohen Temperaturen bereits ein Teil der Fische in den Teichen zwischen den Stadtteilen Fallersleben und Ehmen verendet. Nach Rücksprache mit dem Veterinäramt habe akuter Handlungsbedarf bestanden, so die Feuerwehr. Das Wasser kam aus Hydranten, zudem wurden mehrere Tanklöschfahrzeuge im Pendelverkehr eingesetzt. Und das waren Nachrichten aus der Region. 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
1: Um 9 Uhr und gleich 33. Heute ist es den ganzen Tag über heiter bis wolkig, das Ganze bei 23 Grad am Tag und 11 Grad in der Nacht. Und so geht's weiter, morgen und am Donnerstag scheint die Sonne. Die werde dann 31 Grad am Tag und 12 Grad in der Nacht. Radio Uckerwelle, der Verkehrsservice mit zähfließendem Verkehr auf der Berliner Straße in Braunschweig. Ansonsten keine Meldungen. Allen unterwegs gute und sichere Fahrt.
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1: Oberbürgermeisterwahl in Wolfsburg. Radio Uckerwelle sendet Podcast-Reihe mit den Kandidateninterviews. Außerdem der Blick in die Zeitungskommentare von heute. Darum geht's in dieser halben Stunde Region aktuell. Im Studio für Sie Nicole Beyes. Schönen guten Morgen.

0: 9.38 Uhr ist es. Region aktuell auf Radio Okawelle. Bei den Kommunalwahlen am 13. September wird auch in Wolfsburg über das Amt des Stadtoberhauptes abgestimmt. Zur Wahl stehen mehrere Kandidaten, inklusive des Amtsinhabers Dennis Weilmann von der CDU. In einer Podcast-Reihe namens Wahlstudio kommen sie zu Wort und Radio Okawelle strahlt diese Podcasts aus. Marike Eichner hat mit dem Macher Philipp Pausch gesprochen.
1: Insgesamt 6 Folgen umfasst die Podcast-Reihe Wahlstudio. Die Interviews sind mal 20, mal 40 Minuten lang geworden. Geführt hat sie Philipp Pausch vom Verein Klangtapete.
2: Es gab einige, die waren einfach ein bisschen kürzer, aus unterschiedlichen Gründen würde ich sagen. Das kann ich jetzt so gar nicht benennen, warum genau. Ich fand tatsächlich einfach gut, mal mit allen Leuten persönlich gesprochen zu haben. Natürlich nicht nur im Interview, sondern auch ein kleines bisschen davor und danach. Und konnte feststellen, dass das erstmal alles 6 sehr nette Menschen sind, die vielleicht in manchen Teilen ganz unterschiedliche Positionen haben, aber im Grundsatz erstmal alle dasselbe wollen, nämlich dass irgendwie der Stadt es irgendwie gut geht, dass sie irgendwie wollen, dass Wolfsburg vorankommt. Und das fand ich eigentlich das Beste daran.
1: Eingeladen zum Interview waren die 6 demokratischen OB-Kandidaten, wie der 30-Jährige aus dem Klangtapete-Vorstand berichtet. Der Kandidat der AfD sei nicht angefragt worden, da sich der Verein in der Jugendarbeit nach dem Sozialgesetzbuch 8 verpflichtet sehe, die Demokratie zu schützen und daher nicht mit einem Kandidaten einer vom Verfassungsschutz in Niedersachsen als gesichert rechtsextremistisch eingestuften Partei habe sprechen wollen. Philipp Pausch benennt eine Schnittmenge bei den von ihm interviewten Kandidaten.
2: Naja, also erstmal, Wolfsburg hat gerade ganz große Probleme mit den Finanzen. Alle wollen natürlich, dass wir nicht in die Haushaltssicherung kommen. Der Weg ist ein unterschiedlicher und das ist dann der Punkt, wo es spannend wird, wen ich denn vielleicht wählen möchte. Und was auch alle wollen, und das haben sie, also zumindest haben sie mir das gesagt, nicht kürzen bei Jugend und Ehrenamt, weil das war die einhellige Meinung. Wir brauchen gerade jetzt, wenn die Finanzen halt knapper werden oder wenn die Gesellschaft so ein bisschen auseinanderdriftet, dieses Ehrenamt als Zusammenhalt für ganz, ganz vieles.
1: Der Verein Klangtapete entstand aus einer Gruppe Abiturienten, die sich für Technik und die Jugendarbeit interessierten. Seitdem dreht die Gruppe Kurzfilme, organisiert Musikveranstaltungen und engagiert sich in der politischen Information für junge Menschen, wie eben mit der Podcast-Reihe Wahlstudio. Dabei halfen Tim Hontke und Taolin Nguyen an Kamera und Schnitt. Besprochen werden Themen, die vor allem die Jugend betreffen, wie Philipp Pausch formuliert. Einen immer gleichen Fragenkatalog habe es jedoch nicht gegeben. Man habe sich ein bisschen treiben lassen.
2: Mit dem Amtsinhaber muss man sagen, mit Dennis Weilmann hatte ich ja einfach auch nochmal Themen zu besprechen. Was macht eigentlich ein Oberbürgermeister überhaupt? Weil natürlich sieht man ihn irgendwie in den sozialen Medien mal oder man liest mal was in der Zeitung, je nachdem, welches Medium man bedient. Aber über die Arbeit, die tagtägliche und wie Verwaltung und OB zusammenspielen, ja, das ist ja eigentlich relativ wenig bekannt. Das war auf jeden Fall nochmal ein großer Themenkomplex, der einfach auch länger gedauert hat. Genau, und mit Andreas Klaffeen weiß ich gar nicht. Wir sind, glaube ich, so ein bisschen ins Schwafeln gekommen zwischendurch. Das kann natürlich sein, weil ich bin ja letzten Endes auch kein Profi, was Interviews führen angeht.
1: Der Podcast Wahlstudio soll die Möglichkeit bieten, die Kandidaten abseits ihrer Social-Media-Auftritte und etwaiger Zeitungsartikel kennenzulernen. Kleine Clips aus den Interviews sind auch auf dem Instagram-Kanal der Klangtapete zu finden. Ziel sei schließlich, sagt Philipp Pausch, junge Menschen zu informieren und zur Stimmabgabe anzuregen. Der Oberbürgermeister wird in Wolfsburg für eine Amtszeit von 8 Jahren gewählt. Das sei also eine ziemlich wichtige Wahl.
2: In der Sache kann die Meinung manchmal auseinandergehen, aber der demokratische Diskurs muss eben immer genau bei dieser Sache bleiben. Und das war mit allen von diesen 6 Leuten, die ich interviewt habe, möglich. Und das hat mich auch sehr gefreut. Und ich glaube, das ist ganz wichtig, dass wir uns das so ein bisschen bewahren, dass wir immer noch miteinander sprechen, auch wenn die Meinungen mal auseinandergehen.
0: Der Podcast Wahlstudio des Vereins Klangtapete ist ab dieser Woche jeden Donnerstag um 20 Uhr bei Radio Okawelle zu hören. Das war ein Beitrag von Marike Eichner um 9.43 Uhr.

9.48 Uhr, Region aktuell auf Radio Okawelle, jetzt mit unserer Presseschau, dem Blick in die Zeitungskommentare von heute. Die Kritik an Finanzminister Klingbeils Steuerplänen ist heute Thema in den Zeitungen. Die Wolfsburger Allgemeine Zeitung stellt fest, in seinen Entwurf für die geplante Steuerreform hat er zur Gegenfinanzierung den Abbau einiger Steuervorteile hineingeschmuggelt. Die Union ist zu Recht empört, hatte sie doch dem Finanzminister zuvor verdeutlicht, dass das mit ihr nicht zu machen ist. Höhere Steuern für Spitzenverdiener und die Kappung der Absetzbarkeit von Handwerkerleistung zur teilweisen Gegenfinanzierung der Steuersenkungen für kleinere und mittlere Einkommen, das war das Zugeständnis der Union, mehr nicht. Klingbeil wollte von Anfang an mehr. Doch bei den Verhandlungen im Koalitionsausschuss konnte er sich nicht durchsetzen. Deshalb versucht es der Minister jetzt erneut, ohne mit dem Koalitionspartner zu reden. Die höhere Besteuerung von Vereinen hat er wegen der Kritik schon fallen gelassen. Aber es gibt noch andere Kürzungen, für die sich sogar gute Argumente finden lassen. Warum erhalten Beschäftigte bestimmter Unternehmen einen Steuervorteil, andere aber nicht? Gerecht ist das nicht. Problematisch ist allerdings ein anderer Punkt. Die zusätzlichen Kürzungen verschärfen die Diskrepanz zwischen der öffentlich zur Schau gestellten Entlastung der Steuerzahlenden und der tatsächlichen finanziellen Wirkung der Reform. Die Entlastungen beliefen sich auf etwa 10 Milliarden Euro im Jahr, tönten Kanzler Merz und sein Vize Anfang Juli. Doch nun zeigt sich, dass unterm Strich gerade einmal die Hälfte davon übrig bleibt. Aber wahrscheinlich haben Merz und Klingbeil es einfach nur vergessen, diese Kleinigkeit zu erwähnen. Die Braunschweiger Zeitung kommentiert die Wasserknappheit in diesem Sommer. Die BZ findet, Deutschland muss beim Thema Wasser dringend umdenken, wegkommen von der Annahme, die lebenswichtige Ressource sei in unbegrenztem Ausmaß vorhanden. Die Klimakrise diktiert uns allen ins Hausaufgabenheft. Die Politik muss vorankommen bei der Umsetzung der Wasserstrategie. Die Industrie darf Wasser nicht mehr nach Belieben verbrauchen und Konsumenten müssen ihr Verhalten anpassen. Soweit also der Blick in die regionalen Zeitungen vom heutigen Dienstag, dem 11. August.

9.55 Uhr, das waren 3 Stunden Region aktuell hier auf Radio Okawelle. Nach den Nachrichten geht es weiter mit der Sendung Worldbeat in einer Wiederholung. Mehr Aktuelles ab 11 inzwischen Harz und Heide mit Albert Hirsmüller. Für Region aktuell verabschiedet sich Nicole Bayes. Ich wünsche einen guten Tag und viel Glück.

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1: Um 10 Uhr mit Michael Hafke. Nach Niedersachsen hat jetzt auch Mecklenburg-Vorpommern als zweites norddeutsches Bundesland das Fahrverbot für Lkw an Sonn- und Feiertagen ausgesetzt. Das Verkehrsministerium in Schwerin will damit den Transport von Waren sichern, der wegen des Niedrigwassers in vielen deutschen Flüssen derzeit stark eingeschränkt ist. Aus Schwerin Matthias Rauter.
2: Damit soll sichergestellt werden, dass Lieferketten aufrechterhalten werden. Rhein, Elbe und andere größere Flüsse sind durch niedrige Wasserstände derzeit nur bedingt schiffbar. Lastschiffe können nicht ausreichend Waren und Güter laden. Einerseits kommt es in einigen Bereichen zu Produktionseinschränkungen, andererseits verteuern sich Waren, die nur schwer angeliefert werden können, wie zum Beispiel Öle und Treibstoffe. Nordrhein-Westfalen, Niedersachsen, Rheinland-Pfalz und das Saarland hatten bereits das Lkw-Fahrverbot an Sonn- und Feiertagen aufgehoben. Am Sonntag soll es nun auch für Mecklenburg-Vorpommern, Bayern und Baden-Württemberg gelten.
1: Kolumbien ist von einem schweren Erdbeben getroffen worden. Laut den Behörden des südamerikanischen Landes kamen mindestens 110 Menschen ums Leben. Die Zahl könnte aber weiter steigen. Aus der NDR Nachrichtenredaktion Wiebke Drescher.
3: Es ist das schwerste Erdbeben in Kolumbien seit Jahrzehnten. Besonders betroffen waren die Städte Cali und Pereira, die im Westen des Landes liegen. Dort gab es den Behörden zufolge die meisten Todesopfer. Insgesamt werden noch mehr als 2000 Menschen vermisst. Rettungskräfte und Angehörige suchen weiterhin in Trümmern nach Überlebenden. Außerdem gibt es zahlreiche Verletzte. Zudem wurden 1000 Häuser beschädigt oder ganz zerstört. Auch die Stromversorgung ist vielerorts eingeschränkt. Präsident de la Espriella rief den Notstand aus, um die Krisenhilfe zu beschleunigen. Das Epizentrum des Bebens mit einer Stärke von 7,4 lag im Westen Kolumbiens, der Region Chocó. Auch die umliegenden Regionen haben das schwere Erdbeben gespürt. Mehrere Länder boten bereits ihre Unterstützung an.
1: Angesichts der hohen Spritpreise überlegen offenbar immer mehr Menschen in Deutschland, von einem Verbrenner auf ein E-Auto umzusteigen. Laut einer Umfrage der Kfz-Versicherung Huck Coburg gab knapp ein Viertel der Befragten an, wegen der Preisentwicklung erstmals die Anschaffung eines reinen Elektrofahrzeugs in Betracht zu ziehen. Seit Beginn des Iran-Krieges haben sich Benzin und Diesel stark verteuert. Zuletzt kostete ein Liter Super E10 nach Angaben des ADAC im Schnitt 2,14 Euro und damit rund 30 Cent mehr als vor Kriegsbeginn. In Deutschland werden immer mehr Mädchen und junge Frauen wegen Essstörungen im Krankenhaus behandelt. Das zeigen aktuelle Daten des Statistischen Bundesamtes. Demnach hat sich die Zahl der Fälle in der Altersgruppe zwischen 10 und 17 Jahren innerhalb von 20 Jahren in etwa verdoppelt. Von etwa 2.800 Betroffenen im Jahr 2004 auf zuletzt knapp 6.000. Bei Essstörungen handelt es sich um eine schwere psychische Erkrankung. Als Ursachen verweisen Experten neben genetischen Faktoren auch auf gesellschaftliche Einflüsse, wie beispielsweise Trends der Selbstoptimierung auf Social-Media-Plattformen. Im Hamburger Stadtteil Altona soll von heute an ein Mehrfamilienhaus abgerissen werden, obwohl sich darin noch viele persönliche Gegenstände der Mieterinnen und Mieter befinden. Die Betroffenen haben gestern vor dem Gebäude in der Holstenstraße demonstriert. Aus der NDR Nachrichtenredaktion Pascal Köpper.
4: Vor zwei Wochen gab es den Schock für die Bewohnerinnen und Bewohner. Sie mussten innerhalb von 10 Minuten raus aus dem Altbau, ohne groß etwas mitnehmen zu können. Denn das Gebäude ist laut Bezirksamt akut einsturzgefährdet. Reingehen ist zu gefährlich. Jetzt soll der hintere Teil abgerissen werden. Schwerlastkräne und Tieflader stehen schon bereit. Die Bewohner fordern, dass vorher noch alles versucht wird, um irgendwie persönliche Gegenstände zu retten. Aktuell sind die Mieterinnen und Mieter in Hotels oder bei Freunden untergebracht. Wie es für sie weitergeht, ist noch unklar.
1: Extremschwimmerin Nathalie Pohl hat eine rund 200 Kilometer lange Challenge gestartet, um auf die Bedeutung des sicheren Schwimmens für Kinder aufmerksam zu machen. Die 31-Jährige startete heute früh in Frankfurt, um in den nächsten 4 Tagen durch den Main und den Rhein nach Köln zu schwimmen. Pohl ist dabei immer von Sonnenaufgang bis Sonnenuntergang im Wasser. Flankiert wird die Challenge von Aktionen entlang der Strecke, um Geld für Schwimmprojekte zu sammeln. Und das waren die Nachrichten.
0: Die nachfolgende Sendung auf Radio Uckerwelle ist eine Wiederholung.

Ja, herzlich willkommen, liebe ZuhörerInnen dort draußen an den Radios oder auch wo immer Sie Ihr Radio laufen haben, hier bei Worldbeat Radio Okawelle auf der 104,6. Heute mit Popmusik aus Afrika.

Ja, herzlich willkommen, liebe ZuhörerInnen hier bei Worldbeat. Heute mit einer Sendung mit Popmusik vom afrikanischen Kontinent. Ein Sampler möchte ich hier vorstellen, Africa Never Stands Still, aus dem Jahre 1994, also 30 Jahre alt, die Musik. Aber ich finde, Musik ist ja zeitlos. Das heißt, viele Hits, die es vor 30 Jahren gab, die kommen immer wieder und die kann man immer wieder hören. Hier ein Sampler mit den Hits, wie gesagt, vom afrikanischen Kontinent. Und ich muss sagen, als bekennende Legasthenikerin, das ist für mich eine Herausforderung, die Namen der Interpreten vorzulesen. Aber ich mache es natürlich und ich würde in dem Zusammenhang jetzt mal merkeln und sagen, wir schaffen das. Sie im Verstehen und ich im Sprechen. Eben hatten wir Oliver Mutsuki aus Simbabwe zu hören und wir wandern aber weiter in den Kongo zu Pepe Kale mit dem nächsten Lied. Viel Spaß durch die Sendung, bringt sie Christiane Mielke.

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1: Ja, das waren Letez Bruyer aus Kamerun. Und wann immer Sie diese Sendung hören, ob am Sonntag um 15 Uhr, wo der Sendetermin ist, oder die Wiederholung an einem Dienstag darauf um 10 Uhr, lassen Sie sich einladen zum Zuhören oder auch einfach mittanzen. Wie jetzt mit dem nächsten Heat von Les Sagazougou von der Elfenbeinküste.

Lulu Masiela aus Südafrika war das gerade, was Sie gehört haben. Wir machen weiter mit Zaire Papa Wemba, der schon vor 30 Jahren anfing, auch den europäischen Kontinent mit seiner Musik zu erobern, bis heute. Machen wir weiter mit Papa Wemba. Oh.

Ja, das war Dulce und das Orchestra Marabenta Stade Mosambique. Und damit ist klar, Musik aus Mosambik ist das gewesen. Wir wechseln jetzt nochmal nach Zaire zu Kanda Bongo Man.

Rika Sami war das gerade von der Insel, von der sehr großen Insel Madagaskar. Und wo hören Sie schon Musik aus Madagaskar mal? Bei Radio Okawelle zum Beispiel und der Sendung World Beat. 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

Ja, jetzt haben wir mal einen musikalischen Sprung gemacht von Südafrika nach Algerien, einmal quer den Kontinent hoch vom Süden in den Norden. Das war Belmou aus Algerien. Schon wieder Zeit, die Sendung abzumoderieren. 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Da finden Sie viele Informationen, was hier im Sender passiert und mit welchen Themen sich der Sender auch beschäftigt. 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Es wird jetzt noch im Anschluss geben Bonga aus Angola und Abdul TJ's Rokoto aus Sierra Leone. 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
1: Um 11 Uhr mit Michael Hafke. Immer mehr Bundesländer heben das Fahrverbot für Lastwagen an Sonntagen auf. Grund ist das Niedrigwasser vieler Flüsse, wodurch es zunehmend zu Problemen beim Transport durch Binnenschiffe kommt. Aus der NDR Nachrichtenredaktion Jonas Valentin Wüber.
2: In 9 Bundesländern gelten für Lkw inzwischen Ausnahmeregelungen, sodass sie auch sonntags auf den Straßen unterwegs sein dürfen. Zuletzt hatten unter anderem Schleswig-Holstein und Mecklenburg-Vorpommern das Fahrverbot entsprechend gelockert. Ziel ist es, Schiffstransporte aufzufangen, die wegen niedriger Wasserstände vieler Flüsse gestrichen werden müssen. Vertreter der Logistikbranche warnen allerdings vor der Erwartung, dass sie die Lücke schließen könnten. Unter anderem verweisen sie darauf, dass in Deutschland zehntausende Lkw-Fahrer fehlten.
1: Die Zahl der Menschen, die in Kolumbien bei schweren Erdbeben ums Leben gekommen sind, ist auf mindestens 130 gestiegen. Weitere Opfer werden befürchtet, weil noch viele Menschen als vermisst gelten. Die Suche nach ihnen geht weiter. Aus der Nachrichtenredaktion Wiebke Drescher.
3: Die Bergungsarbeiten in den Trümmern gehen auch nachts weiter. Die Behörden sprechen davon, dass insgesamt noch mehr als 2000 Menschen vermisst werden. Außerdem gibt es nach aktuellen Angaben mindestens 570 Verletzte. Das Erdbeben hatte den Westen Kolumbiens gestern mit einer Stärke von 7,4 erschüttert. Es ist damit das schwerste Beben seit Jahrzehnten in dem Land. Besonders betroffen waren die Städte Cali und Pereira, die für Kaffeeanbau bekannt sind. Dort gab es den Behörden zufolge die meisten Todesopfer. Präsident de la Espriella rief den Notstand aus, um die Krisenhilfe zu beschleunigen. Bereits mehrere Länder wie die USA oder Mexiko boten ihre Unterstützung an.
1: Deutschland bleibt als Urlaubsland beliebt. Beherbergungsbetriebe meldeten im ersten Halbjahr so viele Übernachtungen wie noch nie. Aus Wiesbaden, Roman Warschauer.
4: Im ersten Halbjahr 2026 verbuchten Hotels, Pensionen und Campingplätze fast 224 Millionen Übernachtungen. Ein neuer Rekordwert für diesen Zeitraum, teilte das Statistische Bundesamt in Wiesbaden mit. Die Zahl lag noch einmal leicht über dem Rekord des ersten Halbjahres 2025. Die meisten Gäste kamen aus Deutschland, etwa jede sechste Übernachtung hingegen entfiel auf Gäste aus dem Ausland.
1: In Deutschland werden immer mehr Mädchen und junge Frauen wegen Essstörungen im Krankenhaus behandelt. Das zeigen aktuelle Daten des Statistischen Bundesamtes. Demnach hat sich die Zahl der Fälle in der Altersgruppe zwischen 10 und 17 Jahren innerhalb von 20 Jahren in etwa verdoppelt. Von etwa 2.800 Betroffenen im Jahr 2004 auf zuletzt knapp 6.000. Bei Essstörungen handelt es sich um schwere psychische Erkrankungen. Als Ursachen verweisen Experten neben genetischen Faktoren auch auf gesellschaftliche Einflüsse, wie beispielsweise Trends der Selbstoptimierung auf Social-Media-Plattformen. Niedersachsen will strengere Regeln für sogenannte Kinderinfluencer durchsetzen. Das Land hat eine Bundesratsinitiative angekündigt, um Kinder in sozialen Medien besser zu schützen. René Pascal Otto aus der NDR Nachrichtenredaktion erklärt, worum es genau geht.
5: Manche Eltern zeigen ja Fotos und Videos ihrer zum Teil noch sehr kleinen Kinder, um Produkte an ihre Follower zu verkaufen. Im Endeffekt ist das also Arbeit, was die Kinder da machen, denn ihre Eltern verdienen Geld mit ihnen. Niedersachsens Gesundheitsminister Philippi sagt, dass man deshalb das Jugendarbeitsschutzgesetz überarbeiten muss. Das ist nämlich von 1976. Theoretisch bräuchten Eltern zwar schon jetzt in vielen Fällen eine Genehmigung, wenn sie ihre Kinder online vermarkten. In Niedersachsen liegen laut Ministerium aber so gut wie keine Anträge auf Kinderbeschäftigung in sozialen Medien vor.
1: Im Hamburger Stadtteil Altona soll von heute an ein Mehrfamilienhaus abgerissen werden, obwohl sich darin noch viele persönliche Gegenstände der Mieterinnen und Mieter befinden. Die Betroffenen haben gestern vor dem Gebäude in der Holstenstraße demonstriert. Aus der NDR Nachrichtenredaktion Pascal Küpper.
6: Vor 2 Wochen gab es den Schock für die Bewohnerinnen und Bewohner. Sie mussten innerhalb von 10 Minuten raus aus dem Altbau, ohne groß etwas mitnehmen zu können. Denn das Gebäude ist laut Bezirksamt akut einsturzgefährdet. Reingehen ist zu gefährlich. Jetzt soll der hintere Teil abgerissen werden. Schwerlastkräne und Tieflader stehen schon bereit. Die Bewohner fordern, dass vorher noch alles versucht wird, um irgendwie persönliche Gegenstände zu retten. Aktuell sind die Mieterinnen und Mieter in Hotels oder bei Freunden untergebracht. Wie es für sie weitergeht, ist noch unklar.
1: Und das waren die Nachrichten. Das Wetter in Norddeutschland. Heute neben Wolken gibt es auch zeitweise Sonne. Es bleibt meist trocken. Zu den Küsten hin sind Schauer möglich. Dafür bleibt es in Südniedersachsen oft heiter bei Werten zwischen 18 und 24 Grad. Morgen dann wieder viel Sonne und maximal 19 bis 29 Grad. Und auch die nächsten Tage bleiben sonnig und es wird heiß. Am Donnerstag 23 bis 34 Grad und am Freitag 26 bis 27 Grad. Es ist 11.05 Uhr.
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8: Und für die Verkehrsteilnehmer liegen uns nur Meldungen für den Stadtverkehr Braunschweig vor. Da haben wir zähfließenden Verkehr auf der Ebertallee und Hamburger Straße sowie Mascheroder Weg. Ich wünsche Ihnen weiterhin gute und sichere Fahrt und gute Unterhaltung mit dem Programm von Radio Okerwelle.
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10: Und damit herzlich willkommen zur ersten Stunde mit dem Magazin Zwischen Harz und Heide. Musikauswahl unter Mikrofon, Albert Hirsmüller, moin moin und gute Unterhaltung wünsche ich. Die Themen in dieser Stunde: Informationen aus unserem Bundesland zusammengefasst in Niedersachsen kompakt. Sie bekommen das die herzliche Stichwort für diese Woche zu hören. Außerdem Willkommenskultur in Schöppenstedt, Hausbesuch im deutsch-ukrainischen Sprachcafé. Dazu reichlich Musik zu Beginn dieser Stunde von Leo Sidron.

0: singen Iggy Brooks und Trompeter Humphrey Littleton mit Trouble in Mind. Davor hörten Sie zu Beginn dieser Stunde Leo Citroen mit Popsicle 2. Der Förderbedarf der freien Spielstätten in Niedersachsen wächst. Das geht aus einer Anfrage der CDU-Fraktion an die Landesregierung hervor. Mehr dazu und weitere Meldungen aus unserem Bundesland, zusammengefasst in Niedersachsen-Kompakt von Marke Eichner.
1: Der Finanzbedarf sei in den vergangenen Jahren stark gestiegen, die Förderung aber nicht, hieß es dazu von der CDU. Demnach wurden im Jahr 2022 mehr als 600.000 Euro für die Spielstätten beantragt. Inzwischen seien es mehr als 1 Million. Im laufenden Jahr stünden jedoch nur 450.000 Euro zur Verfügung. Das Ministerium räume selbst ein, dass nicht die Qualität der Anträge das Problem sei, sondern das fehlende Geld, so die kulturpolitische Sprecherin der CDU-Fraktion Martina Machulla. Wer die freien Theater für unverzichtbar erkläre, müsse sie auch vernünftig ausstatten. Die Probleme seien bekannt, sagte Cindy Lutz, Sprecherin für Wissenschaft und Kultur in der CDU-Fraktion. Jetzt müsse Rot-Grün im Doppelhaushalt 2027-28 zeigen, ob den vielen Worten auch Taten folgten. Nachdem sich Niedersachsens Ministerpräsident Olaf Lies für eine Aufweichung der Klimaziele zugunsten der Wirtschaft ausgesprochen hatte, pocht nun der grüne Umweltminister im Bundesland auf deren Einhaltung. Eine Verschiebung der Klimaziele werde es mit ihm und den Grünen nicht geben, sagte Christian Meyer der Hannoverschen Allgemeinen Zeitung. Wer zugunsten der Wirtschaft Klimaziele aufweiche, schade am Ende auch dem Standort Niedersachsen und den Unternehmen, die sich auf die Verlässlichkeit der Klimaziele eingestellt hätten, so Meyer. Für Niedersachsen gelte weiterhin das Ziel, bereits 2040 und damit noch 5 Jahre vor dem Bund klimaneutral zu sein. Der SPD-Politiker und frühere Umweltminister Lies hatte in der vergangenen Woche der Zeitung Die Zeit wörtlich gesagt: Wenn es gelingt, Arbeitsplätze in unserem Land zu sichern und die Wirtschaft zu stabilisieren und ich dafür in Kauf nehmen muss, dass wir die Klimaneutralität nicht 2045, sondern erst 2048 erreichen, dann bin ich dazu bereit. Im niedersächsischen Norden Norddeich ist gestern der neue Standort der Forschungsstelle Küste des niedersächsischen Landesbetriebs für Wasserwirtschaft, Küsten und Naturschutz, NLWKN, eröffnet worden. Das teilten die Staatskanzlei und das Umweltministerium mit. Den Angaben zufolge arbeiten am neuen Standort mehr als 30 Mitarbeiter der Forschungsstelle Küste gemeinsam mit anderen Abteilungen des NLWKN. Für die 4 Fachbereiche Vermessung, Morphologie des Küstengebietes, Küsteningenieurwesen und Sturmflutwarndienst stehen demnach unter anderem Laborräume, Lager- und Besprechungsräume sowie mehr als 60 Arbeitsplätze zur Verfügung. Das Gebäude wurde gemeinsam mit der AG Reederei Norden Frisia errichtet. Laut der gemeinsamen Mitteilung soll die Zusammenarbeit des NLWKN mit anderen wissenschaftlichen Institutionen deutlich intensiviert werden. Eine entsprechende Absichtserklärung sei vom Umweltministerium, dem Ministerium für Wissenschaft und Kultur sowie der Leibniz-Universität Hannover und der TU Braunschweig unterzeichnet worden. Die Gewerkschaft Erziehung und Wissenschaft GEW Niedersachsen fordert zum anstehenden Schuljahr eine Hitzeschutzampel für Bildungseinrichtungen. Immer mehr Hitzefrei stelle keine Lösung dar, sagte der GEW-Landesvorsitzende Stefan Störmer. In einem neuen Gebäudekataster solle von den Schulen verzeichnet werden, ob ein Raum bereits klimatisiert sei und ob es Änderungsbedarf gebe. Eine Hitzeschutzampel würde zur Einordnung helfen, so Störmer. Darüber hinaus forderte die GEW Niedersachsen eine App zur Arbeitszeiterfassung. Das Land Niedersachsen setze die seit 2019 bestehende Pflicht zur vollständigen Arbeitszeiterfassung in der Regel in allen Arbeitsbereichen um, außer in den Schulen, so die GEW. Zudem müsse endlich der tatsächliche Personalbedarf in Niedersachsens Schulen berechnet werden, so Störmer weiter. Auch wenn die Stellen zunächst nicht besetzt werden könnten, brauche es einen offenen Umgang mit den Personallücken.
0: Soweit Niedersachsen-Kompakt, zusammengefasst heute von Marike Eichner, weiter mit Norgarten und seinem Titel Leaving.

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0: Laura Tagliatella made a silly girl da vorher sehen Norgarten mit dem Titel Leaving.
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2: Liebe Hörer, zum Thema Kastration und Sterilisation von Hunden und Katzen habe ich von dieser Stelle schon gesprochen. Noch immer hält sich die falsche Feststellung, dass weibliche Katzen sterilisiert und Hündin kastriert werden. Bei weiblichen Katzen werden die Eierstöcke durch einen kleinen Eingriff, vielleicht in 5 Minuten, vollständig entfernt. Die Kätzchen werden anschließend nicht mehr rollig, wie die empfängnisbereite Zeit bei ihnen heißt, und können natürlich auch nicht mehr trächtig werden. Das ist eine Kastration. Bei Hündinnen werden ebenfalls die Eierstöcke entfernt und häufig dazu auch die gesamte Gebärmutter. Also auch eine Kastration. Bei einer Sterilisation bei weiblichen Katzen und Hunden werden nur die Eileiter bzw. bei Katern und Rüden die Samenleiter chirurgisch durchtrennt. An der hormonellen Situation ändert sich nichts. Die Tiere können sich nur nicht mehr vermehren. Die unterschiedlichen Kastrationsmethoden werden im Beratungsgespräch angesprochen, wenngleich der Tierbesitzer diese in der Regel seinem Tierarzt überlässt. Die minimalinvasive Operation benötigt einen erhöhten Material- und Geräteaufwand und 3 Zugänge in den Bauchraum, gilt aber als Standard. Der einfache, wenige Zentimeter lange Schnitt in der sogenannten Linie Alba in der Bauchmitte verursacht minimale Blutungen und diese OP ist in der Regel sehr übersichtlich und zügig durchzuführen. Ich habe diese Methode immer bevorzugt. Von den meines Erachtens Wahnsinnspreisen für Sterilisation und Kastration nach der GOT, also der Gebührenordnung für Tierärzte, will ich heute nicht sprechen und mich zusammenreißen. Das fällt mir schwer. Bei der vorbereitenden tierärztlichen Kastrationsberatung wird aufgeklärt, wo die Vorteile oder aber die Nachteile einer Operation liegen können. Die OP-Risiken sind meines Erachtens als gering anzusehen, doch muss auch erwähnt werden, dass jede Narkose immer ein Risiko darstellen kann. Es kann im Anschluss, gerade bei langhaarigen Tieren, zu Fell- und geringen Farbveränderungen kommen. Ein wichtiges Problem kann es werden, wenn die Tiere aufgrund des veränderten Hormonhaushaltes zum Übergewicht neigen. Da sollte dem Tierhalter dringend verdeutlicht werden, dass er die Fütterung sofort anpassen muss. Das Problem des Übergewichts, Adipositas genannt, ist generell immer die Schuld der Besitzer, die ihren Tieren viel zu häufig nicht nur falsches Futter und Leckerli geben, dazu den Tieren viel zu wenig Bewegung. Doch das ist ja nicht nur eine Erscheinung in der Tiermedizin. Die Tiere müssen dann viele Kilo zu viel mit sich herumtragen, welches wiederum nicht nur deren Lebensqualität senkt, sondern auch zu Folgeerkrankungen, zum Beispiel Belastung der Gelenke und so weiter führen kann. Der Einwand, dass Eingriffe zur Entnahme von Organen, das sind natürlich die Eierstöcke, nach dem Tierschutzgesetz § 6 verboten sind, zieht nicht, denn zum einen kann dieses Verbot durch die tierärztliche Indikation umgangen werden, zum anderen wird die Kastration von freilaufenden Katzen seitens des Gesetzgebers in vielen Bundesländern seit Jahren zu Recht gefordert, um die Zahl der freilaufenden Katzen zu reduzieren. Bei Hunden kommt die Senkung des Aggressionspotenzials und des Sexualverhaltens als Argument zum Tragen. Die sogenannten Freigänger, also Katzen, die aus dem Haus dürfen, sind bekanntlich für die Vogelpopulation durchaus ein reduzierender Faktor, wenngleich ich als Tierarzt natürlich sagen muss, dass es ein Freigänger erheblich besser hat, das artgerechte Verhalten auszuleben als eine Wohnungskatze, die vom Fensterbrett die Freiheit betrachten muss. Zum Schluss die Anmerkung, dass es sicher besser ist, die Vielzahl von Hunden und Katzen in den südlichen Ländern durch Kastrationen in den Griff zu bekommen und dann vor Ort zu belassen, als diese Tiere zu Tausenden einzusammeln und nach Deutschland zu verbringen. Mit dieser Praxis wird, soweit ich das weiß und überblicke, auch schön Geld umgesetzt. So auch mein Eindruck, als ich vor Jahren auf Rhodos Hunde und Katzen am Fließband kastriert habe. Das ist ein anderes Thema. Ich wünsche Ihnen eine tierisch gute Woche.
1: Das war der Tierärztliche Rat mit Dr. Rolf Gramm.
0: Soweit das tierärztliche Stichwort für diese Woche. Mit Weltmusik geht es weiter.

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0: singen die Kamel, I would die for you. Und davor hören Sie das Septetto Santiaguero mit Sonne Coco. Wegen des russischen Angriffskrieges sind viele Menschen aus der Ukraine nach Deutschland gekommen. Wer hier Fuß fassen will, benötigt die deutsche Sprache fast überall. Bei Behörden, bei der Wohnungssuche, beim Job, aber auch im Gespräch mit den Nachbarn oder neuen Bekannten. In Schöppenstedt hilft dabei seit 2 Jahren ein deutsch-ukrainisches Sprachcafé. Was dort entstanden ist, kann man jetzt in einer zweisprachigen Dokumentation nachlesen. Marke Liegmann berichtet.
1: Viele Menschen, die in Deutschland ankommen, stehen erst einmal vor derselben Hürde. Sie müssen eine gänzlich neue Sprache lernen, die im Alltag plötzlich überall gebraucht wird. Sei es bei Behörden, im Supermarkt, beim Arzt oder einfach im Gespräch mit den Nachbarn. In Schöppenstedt ist daraus Anfang 2024 ein eigenes Projekt entstanden, das inzwischen weit über klassischen Sprachunterricht hinausgeht. Die Dokumentation Willkommenskultur in Schöppenstedt blickt auf 2 Jahre deutsch-ukrainisches Sprachcafé zurück mit Texten, Fotos und Erinnerungen von Ehrenamtlichen und Teilnehmenden. Paul Koch aus dem Organisationsteam erinnert sich an die Anfänge.
2: Das Sprachcafé in Schöppenstedt ist entstanden durch unseren Sozialarbeiter der Samtgemeinde Elm Asse, der eben die als Erstkontakt hat, weil er sie unterbringen muss hier in Schöppenstedt und da eben schnell gemerkt hat, dass die Sprache was ganz Elementares ist, um sich wohlzufühlen, sich zu integrieren, zurechtzufinden und hat dann eben bei der AWO schon mal so ein Sprachcafé kennengelernt und dann gesagt, das machen wir ja auch in Schöppenstedt.
1: Aus der ersten Testeinladung Anfang 2024 wurde schnell ein festes Angebot. Heute kommen die Teilnehmenden montags und freitags ins Gemeindehaus. Dort laufen mehrere Formen nebeneinander. Gruppen für Anfängerinnen und Anfänger, Angebote für Fortgeschrittene, Einzelunterricht und lockere Gespräche auf dem Sofa. Einen festen Stundenplan gibt es nicht immer. Oft ergibt sich das Thema nämlich aus dem Moment heraus, aus einem Wort, einer Frage oder einer Alltagssituation.
2: Es läuft alles parallel, montags und freitags. Je nachdem, wer eben kommt und welche Interessen, welches Thema besprochen wird. Also es gibt keinen festen Fahrplan. Diejenigen, die kommen, die bestimmen, über was gesprochen wird. Ja, und manches ergibt sich einfach auch so, gerade in dem Sofagespräch, ne, dass da irgendjemand irgendwas sagt und der andere nicht richtig versteht und dann geht's an dem Thema eben entsprechend weiter.
1: Das Sprachcafé versteht sich als mehr als nur ein klassischer Deutschkurs. Die Ehrenamtlichen helfen auch bei Behördenfragen, beim Jobcenter, bei der Suche nach Wohnungen oder Arbeitsstellen und bei vielen praktischen Problemen, die im Alltag auftauchen können, wenn man neu in einem Land ist. Über eine WhatsApp-Gruppe werden Termine weitergegeben, aber auch Hinweise geteilt, wenn irgendwo Unterstützung gebraucht wird. Für viele ist das Sprachcafé deshalb nicht nur ein Ort zum Lernen, sondern auch eine Anlaufstelle, wenn es im Alltag Probleme gibt. Und das verbessert vor allem das psychische Wohlbefinden und die Lebensqualität vieler der Teilnehmenden. Rita Pichutinska beispielsweise ist eine der Teilnehmenden des Sprachcafés.
3: Dieses Sprachcafé für mich sehr interessant. Ich war im Sprachkurs in Braunschweig. Ich habe B1, aber sehr schwierige Sprachen. Ich mache viel Fälle. Ich trainiere mein Deutsch.
1: Genau solche Erfahrungen tauchen auch in der Dokumentation auf. Paul Koch hat dafür Beiträge gesammelt, Fotos ausgewählt und Erinnerungen aus den ersten 2 Jahren damit zusammengeführt. Es geht um die Treffen im Gemeindehaus, um gemeinsame Feiern, eine Andacht, einen Besuch bei Radio Uckerwelle und persönliche Geschichten aus der Gruppe. Die Dokumentation ist dabei zweisprachig aufgebaut, also auf Deutsch und auf Ukrainisch.
2: Wir haben das bewusst vom ersten Tag an mit Willkommenskultur umschrieben, auch den Ukrainern zu zeigen, es gibt solche und solche hier bei uns in Deutschland und wir wollen das Beste draus machen. Und es macht einfach auch Spaß, mit den Leuten zu arbeiten, ihnen zu helfen einerseits, aber auch die Dankbarkeit zu sehen und die Entwicklung mitzukriegen.
1: Für Schöppenstedts Bürgermeisterin Andrea Föhniger ist das Sprachcafé ein Beispiel dafür, wie Integration in der Stadt konkret funktionieren kann.
4: Ich begrüße dieses Sprachcafé natürlich total. Ich freue mich, dass das jetzt hier seit 2 Jahren schon so gut funktioniert. Denn wir leben hier in Schöppenstedt auch Integration und dazu gehört, dass die Menschen sich integrieren und das können sie am besten, wenn sie unsere Sprache sprechen. Deswegen schaue ich auch immer nach Möglichkeiten, wie wir das Sprachcafé hier unterstützen können.
1: Weitergehen soll das Sprachcafé auf jeden Fall. Dafür werden aber neue Ehrenamtliche gesucht, besonders für den direkten Unterricht mit Anfängerinnen, Anfängern und Fortgeschrittenen. Eine ukrainische Lehrerin, die bisher geholfen hat, fällt inzwischen aus, weil sie eine feste Arbeitsstelle gefunden hat. Unterstützung wird also weitergebraucht, damit im Gemeindehaus Segensreich auch künftig Deutsch gelernt, Alltag sortiert und Begegnung möglich wird.
0: 2 Jahre deutsch-ukrainisches Sprachcafé in der Schöppenstedt. Sie hatten einen Beitrag von Marke Diekmann.

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1: Um 12 Uhr mit Tarek Yusbashi. Immer mehr Bundesländer heben das Fahrverbot für Lastwagen an Sonntagen auf. Grund ist das Niedrigwasser vieler Flüsse, wodurch es zunehmend zu Problemen beim Transport durch Binnenschiffe kommt. Aus der NDR-Nachrichtenredaktion Jonas Valentin Weber.
2: In 9 Bundesländern gelten für Lkw inzwischen Ausnahmeregelungen, sodass sie auch sonntags auf den Straßen unterwegs sein dürfen. Zuletzt hatten unter anderem Schleswig-Holstein und Mecklenburg-Vorpommern das Fahrverbot entsprechend gelockert. Ziel ist es, Schiffstransporte aufzufangen, die wegen niedriger Wasserstände vieler Flüsse gestrichen werden müssen. Vertreter

0: Der Logistikbranche warnen allerdings vor der Erwartung, dass sie die Lücke schließen könnten. Unter anderem verweisen sie darauf, dass in Deutschland zehntausende Lkw-Fahrer fehlten. Kritik an den Ausnahmeregelungen kommt unter anderem von Umweltverbänden. Der BUND etwa warf der Bundesregierung vor, nicht begriffen zu haben, dass niedrige Wasserstände ein Symptom der Klimakrise seien. Jetzt vor allem auf mehr Lkw zu setzen, löse das Problem nicht. Stattdessen würden Menschen und das Klima noch mehr belastet.
1: Nach dem schweren Erdbeben in Kolumbien suchen Helfer weiter nach Verschütteten. Nach offiziellen Angaben sind mehr als 130 Menschen ums Leben gekommen. Es wird aber befürchtet, dass die Zahl der Opfer noch steigt. Rund 2000 Menschen gelten noch als vermisst. Besonders betroffen sind die Städte Cali und Pereira im Westen des Landes. Tausende Häuser wurden beschädigt oder zerstört. In Kolumbiens Nachbarland Venezuela hatte es erst im Juni zwei schwere Erdbeben gegeben. Mehr als 6300 Menschen starben. Bei russischen Angriffen auf die Ukraine sind 9 Menschen getötet worden. Nach Angaben aus Moskau galten die Attacken unter anderem einem örtlichen Stahlwerk und Drohnendepots. Aus Kiew, Rebecca Barth.
2: Wieder greift Russland die Ukraine mit Raketen, Drohnen und Bomben an. Und wieder gelingt es der ukrainischen Luftverteidigung nicht, die ballistischen Raketen abzufangen. Beobachter in der Ukraine fürchten, dass solche Luftangriffe in den nächsten Wochen und Monaten zunehmen werden, mit verheerenden Folgen. Gezielt attackiert Russland zivile Versorgungs- und Infrastrukturobjekte wie Wärmekraftwerke, Lagerhallen für Lebensmittel oder Baumaterialien. Der ukrainische Präsident Selenskyj gibt an, Russland habe weitere ballistische Raketen aus Nordkorea erhalten. Der ukrainische Geheimdienst HUR schätzt, Russland habe seinen Produktionsplan für Raketen übererfüllt. Zusätzlich könnten im August 11.000 Drohnen produziert werden.
1: In Deutschland werden immer mehr Mädchen und junge Frauen wegen Essstörungen im Krankenhaus behandelt. Das zeigen aktuelle Daten des Statistischen Bundesamtes. Demnach hat sich die Zahl der Fälle in der Altersgruppe zwischen 10 und 17 Jahren innerhalb von 20 Jahren in etwa verdoppelt, von etwa 2.800 Betroffenen im Jahr 2004 auf zuletzt knapp 6.000. Bei Essstörungen handelt es sich um schwere psychische Erkrankungen. Als Ursachen verweisen Experten neben genetischen Faktoren auch auf gesellschaftliche Einflüsse wie beispielsweise Trends der Selbstoptimierung auf Social-Media-Plattformen. Niedersachsens Gesundheitsminister Philippi will Kinder auf sozialen Netzwerken besser schützen. Konkret geht es ihm um Familieninfluencer, also um Eltern, die ihr Familienleben öffentlich machen und mit dem Posten von Fotos oder Videos ihrer Kinder Geld verdienen. Wie Philippi Kinder künftig besser vor Ausbeutung schützen will, fasst aus Hannover Oliver Jürgens zusammen.
3: Gesundheitsminister Philippi von der SPD, der will, dass das Jugendarbeitsschutzgesetz überarbeitet wird. Dazu will er jetzt eine Bundesratsinitiative vorantreiben. Philippi sagt, das Arbeitsrecht für Kinder, das sei veraltet und berücksichtige solche modernen Arbeitsformen überhaupt nicht. Eigentlich bräuchten Eltern nämlich eine Genehmigung, wenn sie ihre Kinder im Internet dazu benutzen, Geld zu verdienen. Allerdings wird sowas quasi nie beantragt. Und der Minister sieht da auch rechtliche Probleme, gegen solche Verstöße vorzugehen. Da soll das Gesetz einfach auch geschärft werden.
1: Die Technische Universität Chemnitz bleibt bei ihrer Entscheidung, Thüringens Ministerpräsident Vogt den Doktortitel zu entziehen. Der philosophische Fakultätsrat wies den Widerspruch Vogts gegen die Aberkennung zurück. Dem CDU-Politiker wird vorgeworfen, in seiner Dissertation über den US-amerikanischen Präsidentschaftswahlkampf 2008 unsauber gearbeitet zu haben. Vogt kündigte an, gegen die Entscheidung der Uni zu klagen. Das waren die Nachrichten. Das Wetter in Norddeutschland. Heute gebietsweise heiter, meist bleibt es trocken. An Nord- und Ostsee vereinzelt Schauer bei Höchstwerten von 18 bis 25 Grad. Morgen wärmer und auch weiterhin trocken. Höchstwerte 19 Grad auf den Ostseeinseln bis 29 Grad in Göttingen. Und am Donnerstag viel Sonnenschein bei 23 bis 34 Grad. Es ist 12.05 Uhr.
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5: Und da liegen uns zurzeit nur Meldungen für den Stadtverkehr Braunschweig vor. Zielfließender Verkehr auf der Berliner Straße und Hamburger Straße. Ich wünsche Ihnen weiterhin gute und sichere Fahrt und gute Unterhaltung mit dem Programm von Radio Okawelle.
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7: Ja, damit willkommen zur zweiten Stunde mit dem Magazin Zwischen Harz und Heide. Musikauswahl und am Mikrofon Albert Hirsmüller. Moin Moin und weiter gute Unterhaltung wünsche ich. Die Themen in dieser Stunde: Undercover bei den Reichsbürgern, der Buchautor Tobias Ginsburg im Gespräch, Oberbürgermeisterwahl in Wolfsburg, Radio Ruckwelle spielt Podcast-Reihe mit Kandidateninterviews, außerdem ein Blick in die regionalen Zeitungen, wie immer reichlich Musik. Zu Beginn dieser Stunde mit Tijuana Bible.

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0: Singer-Songwriter in Cat Edmondson mit What Else Can I Do? Davor hören Sie die Band Tijuana Bible mit Sun Chaser. Der Autor und Theaterregisseur Tobias Ginsburg hat sich mehrere Monate undercover in der sogenannten Reichsbürgerszene aufgehalten. Seine Erlebnisse hat er in dem Buch Die Reise ins Reiche festgehalten. Dietrich Baumgarten hat mit Ginsburg gesprochen.
1: Herr Ginsburg, was hat Sie eigentlich bewogen, sich mit dem Thema Reichsbürger auseinanderzusetzen?
2: Am Anfang war es wirklich nicht viel mehr als ein bisschen morbide Neugier. Ja, es gab den Polizistenmord im Oktober 2016 und plötzlich war die Presse und vor allem das Fernsehen voll mit Bildern von diesen komischen Irren, durchgeknallte Extremisten und paradiesvögelhaftige Außenseiter, die in der Gegend herummarschieren und die Existenz der BRD ablehnen. Als ich beschlossen habe, ich schaue mir das mal an, hatte ich eben dieses Bild und habe mich aufgemacht, ganz naiv eigentlich. Aber das, was ich schon bei meinen ersten Ausflügen in die ersten Reichsbürger-Sekten gesehen habe, zeigt mir dann halt ein sehr, sehr anderes Bild. Ein sehr viel breiteres Bild, ein sehr viel bedrohlicheres, ein sehr viel heterogeneres als das, was man vermutet, wenn man nur diese Oberflächenbeschreibung der Presse wahrnimmt.
1: Wie sind Sie denn konkret vorgegangen, um ja so quasi undercover in diese Szene reinzukommen?
2: Wie gesagt, anfangs unglaublich naiv. Mit meinem echten Reisepass bin ich in die berüchtigte Sekte dem Königreich Deutschland eingereist. Der König himself saß gerade im Knast und ich wollte in den Abgrund schauen, was passiert, wenn der Abgrund einem freundlich einen Kaffee anbietet. Irgendwann gehörte ich dann tatsächlich auch zum inneren Kreis dieser Vereinigung. Als es dann allerdings weiterging, weil die Grundlage dieser Ideologie sehr, sehr viel bedrückender ist, als den Anschein hat, dann war es auch notwendigerweise, dass mir ein alter Ego zulegte. Ich nannte mich also fortan Tobias Patera, ich hatte meinen eigenen Blog und so kam ich dann immer mehr in diesen Strudel hinein, in diese breite Szene aus Braunesoteriker, Neofaschisten, Neonazis und Verschwörungsideologen à la Couleur.
1: Also Ihr alter Ego war ein Mitläufer oder begeisterter Unterstützer der Sache, ja?
2: Ja, ein frisch aufgewachter Ideologe, so sagt man dann natürlich. Es gibt das wahre Volk, die Aufgewachten und die Bevölkerung, das sind die Schlafenden, die Systemknechte. Ich war also aufgewacht, konnte jetzt diese Sprache sprechen, verstand die Chiffren und ein Facebook-Account und eine Internetseite später und nach gingen mir wirklich sämtliche Tore und Türen auf.
1: Sind Sie eigentlich da irgendwann mal, ja, nennen wir es mal, aufgeflogen?
2: Es gab Momente und interessanterweise kamen die halt immer von der Ecke, wo man es nicht vermutet. Da sitzt man am Tisch mit einer bunten Mischung aus AfD-Funktionären und Neonazis, beinharte Menschen, von denen man wirklich nicht sich wünscht, dass die einen erkennen oder etwas gegen sie haben und zwischen denen ein schwerst alkoholisierter, alkoholkranker Wirrkopf. Und dem kam ich komisch vor. Das war einer der wenigen Momente, wo jemand sagte, der Tobi kommt mir vor wie ein Spitzel. Zum Glück, meine ganzen Neonazi- und Neofaschisten-Freunde kamen mir zu Hilfe. Mein Gott, junger Mann, in diesem Alter hatte ich auch viele Fragen. So kommt man dann wieder raus. Aber es gab diese Momente und die waren immens gruselig. Aber gleichzeitig, wenn man sich in dieser Szene bewegt, diese Sprache ein wenig spricht, versteht, was das für eine grundgefährliche Ideologie ist, die gerade durch Deutschland rauscht, dann ist es leider Gottes nicht schwer, dazuzugehören.
1: Gibt es eigentlich überhaupt den Reichsbürger?
2: Nee, das ist ein relativ hilfloser Begriff. Der bezeichnet ja eine ganz bestimmte Strömung dieser Staatsleugner. De facto haben wir es mit einer Ideologie zu tun, die einfach aus der rechtsextremen Szene kommt. Die haben wir in Deutschland seit 1945, als irgendwelche alten Nazis nicht wahrhaben wollten, dass ihr deutsches Reich vorbei ist und es jetzt die Bundesrepublik gibt. Und aus dieser Tradition, diese Denkweise, diese Ideologie, die Deutschen wären Opfer einer riesigen Weltverschwörung und die BRD sei nur ein Teil dieses kuriosen Komplotts, diese Ideologie hat es geschafft, sich über die letzten Dekaden in die unterschiedlichsten Milieus reinzufräsen. Und dann sind es eben auch unterschiedliche Leute, die daran glauben und sich darüber auch vernetzen. Seien das halt irgendwelche pseudo-linken Systemkritiker hin zu den stahlharten Neonazis über irgendwelche Esoteriker, die dort aus Verzweiflung oder Verwirrung reinstolpern. Es gibt leider keine Grenzen, weder von Ost nach West noch Bildungshintergrund oder Klasse.
1: Sind die gut miteinander vernetzt?
2: Ja und nein. Es ist bedrohlich und auch das durfte ich dann aus der ersten Reihe beziehungsweise aus einem Hinterzimmer von diversen Restaurants und Kneipen mitbekommen, gibt es Versuche, die Szene zu vernetzen. Das scheitert dann meistens daran, dass eben die Szene viel zu bunt ist. Die Hippie-Kommune, die nur so Juden hasst, kann sich schwer mit der kriminellen Biker-Gang zusammentun, obwohl es dann eine ideologische Überschneidung gibt. Es ist also eine wahnsinnig effektive, verflucheffektive Verschwörungstheorie, die diese Menschen zusammenhält und auch zusammenbringt. Aber dass wir jetzt, wie es manchmal in der Presse steht, mit einer Reichsbürgerarmee zu rechnen hätten, das ist nicht der Fall. Gruseliger ist, dass diese grundsätzlichen Ideen sich allerdings verbreiten. Also die Vorstellung, dass Deutschland nicht souverän, nicht echt, nicht legitim wäre, das haben wir in großen Teilen der AfD. Das haben wir von Leuten, die im Bundestag sitzen. Und auch solche Menschen dürfte ich kennenlernen.
1: Was beschreiben Sie in dem Buch?
2: Das Buch ist eine Mischung aus sicherlich einem Sachbuch, denn grundsätzlich gibt es viel zu wissen über die Ideengeschichte der Rechtsextremen in Deutschland. Dann ist es selbstverständlich eine wilde Reportage und auch irgendwo eine vielleicht etwas kuriose Abenteuergeschichte. Denn das, wo ich da reingestolpert bin, das war keine Absicht. Das war ein Strudel, der einen mitreißt.
1: Hat denn die Szene nach der Veröffentlichung des Buches darauf in irgendeiner Form reagiert?
2: Ja, es gab natürlich Reaktionen. Und wie gesagt, die Szene ist groß. Ich kann nicht sagen, die Szene hat reagiert. Aber Einzelleute haben viel und eifrig reagiert. Es gab natürlich entsprechende Nachrichten. Allerdings möchte ich auch erreichbar bleiben. Also die Hassnachrichten, die mein alter Facebook-Account bekommt, die werden auch alle beantwortet. Möglichst freundlich, möglichst menschlich. Ich habe versucht, diese Menschen, unabhängig davon, welchen Background sie haben, auch im Buch als Menschen darzustellen. Nicht zu dämonisieren, nicht zu denunzieren. Und so versuche ich denen auch jetzt zu begegnen. Auch wenn mir da jemand den Tod an den Hals wünscht oder irgendwelche Gewaltfantasien von sich lässt. Von den Menschen, die vielleicht einem am gruseligsten vorkommen können, von denen kam allerdings nichts. Die haben nämlich auch nichts zu befürchten von ein wenig Öffentlichkeit. Es ist dann halt tatsächlich so, dass man den Hass dann eher so von einzelnen Menschen bekommt, die dann den angestauten Hass irgendwo raussprudeln lassen müssen.
1: Sie werden also oder wurden offenbar bedroht, ist schon mal irgendwo ernst draus geworden?
2: Nein, ernst nicht. Es gab die Momente, dass ich auf der Straße erkannt wurde, aber da blieb es meistens bei einem saftigen Arschloch und ich konnte einfach schnell einen Schritt weitergehen. Aber so oder so, davon darf man sich ja auch nicht abschrecken lassen. Grundsätzlich in einer Zeit, wo ein politischer Wahn wieder Konjunktur in Deutschland hat, ist es eine Notwendigkeit für uns alle eigentlich, uns nicht einschüchtern zu lassen.
0: Die Reise ins Reich von Tobias Ginsburg ist als Rowold Taschenbuch für 12 € im Buchhandel erhältlich. Die E-Book-Ausgabe kostet 9,99 €. Soweit der Beitrag von Dietrich Baumgarten.

0: Doc Doc Doc, die ehemalige Band von Doc Humbua Kinro, die im Übrigen demnächst ein neues Album herausbringen wird. Doc Doc Doc, also mit I Can Never Forget. Davor hören Sie Ray Austin and Friends mit A Long Hard Road. Bei den Kommunalwahlen am 13. September wird auch in Wolfsburg über das Amt des Oberbürgermeisters abgestimmt. Zur Wahl stehen mehrere Kandidaten inklusive des Amtsinhabers Dennis Weilmann von der CDU. In einer Podcast-Reihe namens Wahlstudio kommen Sie alle zu Wort und Radio Ruhrgewelle strahlt diese Podcast aus. Marike Eichner hat mit dem Podcastmacher Philipp Pausch gesprochen.
1: Insgesamt 6 Folgen umfasst die Podcast-Reihe Wahlstudio. Die Interviews sind mal 20, mal 40 Minuten lang geworden. Geführt hat sie Philipp Pausch vom Verein Klangtapete.
2: Es gab einige, die waren einfach ein bisschen kürzer, aus unterschiedlichen Gründen würde ich sagen. Das kann ich jetzt so gar nicht benennen, warum genau. Ich fand tatsächlich einfach gut, mal mit allen Leuten persönlich gesprochen zu haben. Natürlich nicht nur im Interview, sondern auch ein kleines bisschen davor und danach. Und konnte feststellen, dass das erstmal alles 6 sehr nette Menschen sind, die vielleicht in manchen Teilen ganz unterschiedliche Positionen haben, aber im Grundsatz erstmal alle dasselbe wollen, nämlich dass irgendwie der Stadt es irgendwie gut geht, dass sie irgendwie wollen, dass Wolfsburg vorankommt. Und das fand ich eigentlich das Beste daran.
1: Eingeladen zum Interview waren die 6 demokratischen OB-Kandidaten, wie der 30-Jährige aus dem Klangtapete-Vorstand berichtet. Der Kandidat der AfD sei nicht angefragt worden, da sich der Verein in der Jugendarbeit nach dem Sozialgesetzbuch 8 verpflichtet sehe, die Demokratie zu schützen und daher nicht mit einem Kandidaten einer vom Verfassungsschutz in Niedersachsen als gesichert rechtsextremistisch eingestuften Partei habe sprechen wollen. Philipp Pausch benennt eine Schnittmenge bei den von ihm interviewten Kandidaten.
2: Naja, also erstmal, Wolfsburg hat gerade ganz große Probleme mit den Finanzen. Alle wollen natürlich, dass wir nicht in die Haushaltssicherung kommen. Der Weg ist ein unterschiedlicher und das ist dann der Punkt, wo es spannend wird, wen ich denn vielleicht wählen möchte. Und was auch alle wollen, und das haben sie, also zumindest haben sie mir das gesagt, nicht kürzen bei Jugend und Ehrenamt, weil das war die einhellige Meinung. Wir brauchen gerade jetzt, wenn die Finanzen halt knapper werden oder wenn die Gesellschaft so ein bisschen auseinanderdriftet, dieses Ehrenamt als Zusammenhalt für ganz, ganz vieles.
1: Der Verein Klangtapete entstand aus einer Gruppe Abiturienten, die sich für Technik und die Jugendarbeit interessierten. Seitdem dreht die Gruppe Kurzfilme, organisiert Musikveranstaltungen und engagiert sich in der politischen Information für junge Menschen, wie eben mit der Podcast-Reihe Wahlstudio. Dabei halfen Tim Hontke und Taolin Nguyen an Kamera und Schnitt. Besprochen werden Themen, die vor allem die Jugend betreffen, wie Philipp Pausch formuliert. Einen immer gleichen Fragenkatalog habe es jedoch nicht gegeben. Man habe sich ein bisschen treiben lassen.
2: Mit dem Amtsinhaber muss man sagen, mit Dennis Weilmann hatte ich ja einfach auch nochmal Themen zu besprechen. Was macht eigentlich ein Oberbürgermeister überhaupt? Weil natürlich sieht man ihn irgendwie in den sozialen Medien mal oder man liest mal was in der Zeitung, je nachdem, welches Medium man bedient. Aber über die Arbeit, die tagtägliche und wie Verwaltung und OB zusammenspielen, ja, das ist ja eigentlich relativ wenig bekannt. Das war auf jeden Fall nochmal ein großer Themenkomplex, der einfach auch länger gedauert hat. Genau, und mit Andreas Klaffelen weiß ich gar nicht. Wir sind, glaube ich, so ein bisschen ins Schwafeln gekommen zwischendurch. Das kann natürlich sein, weil ich bin ja letzten Endes auch kein Profi, was Interviews führen angeht.
1: Der Podcast Wahlstudio soll die Möglichkeit bieten, die Kandidaten abseits ihrer Social-Media-Auftritte und etwaiger Zeitungsartikel kennenzulernen. Kleine Clips aus den Interviews sind auch auf dem Instagram-Kanal der Klangtapete zu finden. Ziel sei schließlich, sagt Philipp Pausch, junge Menschen zu informieren und zur Stimmabgabe anzuregen. Der Oberbürgermeister wird in Wolfsburg für eine Amtszeit von 8 Jahren gewählt. Das sei also eine ziemlich wichtige Wahl.
2: In der Sache kann die Meinung manchmal auseinandergehen, aber der demokratische Diskurs muss eben immer genau bei dieser Sache bleiben. Und das war mit allen von diesen 6 Leuten, die ich interviewt habe, möglich. Und das hat mich auch sehr gefreut. Und ich glaube, das ist ganz wichtig, dass wir uns das so ein bisschen bewahren, dass wir immer noch miteinander sprechen, auch wenn die Meinungen mal auseinandergehen.
0: Der Podcast der Wahlstudio des Vereins Klangtapete ist ab dieser Woche jeden Donnerstag um 20 Uhr bei Radio Hochgewelle zu hören. Soweit ein Beitrag von Marike Eichner.

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0: Freibremmen ist mit Litterfeld lief und davor hören Sie die See mit nichts. Weiter nun mit Nicole Beyers und ihrem Blick in die Regionalzeitungen.
1: Die Kritik an Finanzminister Klingbeils Steuerplänen ist heute Thema in den Zeitungen. Die Wolfsburger Allgemeine Zeitung stellt fest, in seinen Entwurf für die geplante Steuerreform hat er zur Gegenfinanzierung den Abbau einiger Steuervorteile hineingeschmuggelt. Die Union ist zu Recht empört, hatte sie doch dem Finanzminister zuvor verdeutlicht, dass das mit ihr nicht zu machen ist. Höhere Steuern für Spitzenverdiener und die Kappung der Absetzbarkeit von Handwerkerleistung zur teilweisen Gegenfinanzierung der Steuersenkungen für kleinere und mittlere Einkommen, das war das Zugeständnis der Union, mehr nicht. Klingbeil wollte von Anfang an mehr. Doch bei den Verhandlungen im Koalitionsausschuss konnte er sich nicht durchsetzen. Deshalb versucht es der Minister jetzt erneut, ohne mit dem Koalitionspartner zu reden. Die höhere Besteuerung von Vereinen hat er wegen der Kritik schon fallen gelassen. Aber es gibt noch andere Kürzungen, für die sich sogar gute Argumente finden lassen. Warum erhalten Beschäftigte bestimmter Unternehmen einen Steuervorteil, andere aber nicht? Gerecht ist das nicht. Problematisch ist allerdings ein anderer Punkt. Die zusätzlichen Kürzungen verschärfen die Diskrepanz zwischen der öffentlich zur Schau gestellten Entlastung der Steuerzahlenden und der tatsächlichen finanziellen Wirkung der Reform. Die Entlastungen beliefen sich auf etwa 10 Milliarden Euro im Jahr, tönten Kanzler Merz und sein Vize Anfang Juli. Doch nun zeigt sich, dass unterm Strich gerade einmal die Hälfte davon übrig bleibt. Aber wahrscheinlich haben Merz und Klingbeil es einfach nur vergessen, diese Kleinigkeit zu erwähnen. Die Braunschweiger Zeitung kommentiert die Wasserknappheit in diesem Sommer. Die BZ findet, Deutschland muss beim Thema Wasser dringend umdenken. Wegkommen von der Annahme, die lebenswichtige Ressource sei in unbegrenztem Ausmaß vorhanden. Die Klimakrise diktiert uns allen ins Hausaufgabenheft. Die Politik muss vorankommen bei der Umsetzung der Wasserstrategie. Die Industrie darf Wasser nicht mehr nach Belieben verbrauchen und Konsumenten müssen ihr Verhalten anpassen. Soweit also der Blick in die regionalen Zeitungen vom heutigen Dienstag, dem 11. August.

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1: Um 13 Uhr mit Tarek Yusbashi. Immer mehr Bundesländer heben das Fahrverbot für Lastwagen an Sonntagen auf. Grund ist das Niedrigwasser vieler Flüsse, wodurch es zunehmend zu Problemen beim Transport durch Binnenschiffe kommt. Aus der NDR-Nachrichtenredaktion Christiane Rüther.
2: In 8 Bundesländern gelten für Lastwagen inzwischen Ausnahmeregelungen, sodass sie auch an Sonn- und Feiertagen auf den Straßen unterwegs sein dürfen. Zuletzt hatten unter anderem Schleswig-Holstein und Mecklenburg-Vorpommern das Fahrverbot entsprechend gelockert. Ziel ist es, Schiffstransporte, die wegen niedriger Wasserstände vieler Flüsse gestrichen werden müssen, aufzufangen. Vertreter der Logistikbranche warnen allerdings vor der Erwartung, dass sie die Lücke schließen könnten. Unter anderem verweisen sie darauf, dass in Deutschland Zehntausende Lkw-Fahrer fehlen. Scharfe Kritik an den Ausnahmeregelungen kommt unter anderem von Umweltverbänden. Der BUND etwa warf der Bundesregierung vor, nicht begriffen zu haben, dass niedrige Wasserstände ein Symptom der Klimakrise seien. Jetzt vor allem auf mehr Lkw zu setzen, löse das Problem nicht. Stattdessen würden Menschen und das Klima noch mehr belastet.
1: Nach dem schweren Erdbeben in Kolumbien suchen Helfer weiter nach Verschütteten. Nach offiziellen Angaben sind mehr als 130 Menschen ums Leben gekommen. Es wird aber befürchtet, dass die Zahl der Opfer noch steigt. Rund 2000 Menschen gelten noch als vermisst. Besonders betroffen sind die Städte Cali und Pereira im Westen des Landes. Tausende Häuser wurden beschädigt oder zerstört. In Kolumbiens Nachbarland Venezuela hatte es erst im Juni 2 schwere Erdbeben gegeben. Mehr als 6.300 Menschen starben. In Syrien ist der frühere Machthaber

0: Assad in Abwesenheit zum Tode verurteilt worden. Er wurde von einem Gericht wegen Kriegsverbrechen und Verbrechen gegen die Menschlichkeit schuldig gesprochen. Unter anderem wurde ihm die vorsätzliche Tötung von Kindern unter 15 Jahren und Folter mit Todesfolge zur Last gelegt. Während des 13-jährigen Bürgerkriegs waren in Syrien mehr als eine 500.000 Menschen getötet worden. Im Dezember 2024 stürzten islamistische Kämpfer den langjährigen Machthaber. Assad floh ins Exil in die russische Hauptstadt Moskau. Auch in dieser Nacht hat Russland die Ukraine wieder mit Raketen und Lenkbomben angegriffen. Dabei sind nach Behördenangaben mindestens 9 Menschen getötet worden. Aus der NDR-Nachrichtenredaktion Katharina Jetter.
1: Die meisten Opfer hat es in der Region Saporischschja gegeben. Deren Chef der Militärverwaltung Fjodorow meldete einen massiven russischen Angriff, bei dem mindestens 6 Menschen getötet und 19 weitere verletzt wurden. Auch in Kiew wurde in der Nacht wieder Luftalarm ausgelöst. Kurz nach Mitternacht war eine Serie von Explosionen zu hören. Bürgermeister Klitschko sprach von Angriffen mit ballistischen Raketen. Das russische Verteidigungsministerium teilte mit, die Streitkräfte hätten hochpräzise bodengestützte Waffen eingesetzt.
0: Auf Sizilien sitzen wegen des Ausbruchs des Vulkans Ätna weiterhin tausende Urlauber fest. Europas aktivster Vulkan stößt seit mehreren Tagen große Mengen Asche und glühende Gesteinsbrocken aus. Aus Rom, Lisa Weiß.
2: Bilder im Internet zeigen den Flughafen in Catania völlig überfüllt. Italienische Medien berichten, dass viele Personen am Flughafen übernachtet hätten. In Sizilien ist Hochsaison, spontan ein Hotel zu finden ist schwierig. In sozialen Medien kritisieren Betroffene, dass sie wenig Hilfestellung von den Fluggesellschaften bekommen hätten. Teilweise wurden die Menschen auf Flüge von Palermo aus umgebucht oder haben selbstständig Flüge von Palermo aus gebucht, um nach Hause zurückzukehren. Das Problem? Die direkte Zugverbindung zwischen Catania und Palermo ist wegen Bauarbeiten unterbrochen. Die Züge der längeren Verbindung über Messina sind komplett überfüllt. Auch heute sind wegen der Vulkanasche in der Luft bis zum Abend aus Sicherheitsgründen alle Landungen ausgesetzt, heißt es auf der Website des Flughafens.
0: Im Fall des Sabotageverdachts bei der Werft Blohm und Voss hat die Generalstaatsanwaltschaft Hamburg das Verfahren gegen 2 Arbeiter eingestellt. Nach Informationen von NDR und WDR wurden keine Beweise dafür gefunden, welcher der beiden mutmaßlich für Sabotagehandlungen an deutschen Kriegsschiffen verantwortlich war. In einem Fall war den Recherchen zufolge auf der Korvette Emden kiloweise Stahlkies in den Motor gekippt worden. Auf der Korvette Köln gab es demnach einen elektronischen Eingriff, der einen Brand hätte auslösen können. Das waren die Nachrichten. Das Wetter in Norddeutschland. Heute gebietsweise heiter, meist bleibt es trocken. An Nord- und Ostsee vereinzelt Schauer bei Höchstwerten von 18 bis 25 Grad. Morgen wärmer und weiterhin trocken, Höchstwerte 19 Grad auf den Ostseeinseln bis 29 Grad in Göttingen. Und am Donnerstag viel Sonnenschein bei 23 bis 34 Grad. Es ist 13.05 Uhr.
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4: Und für alle Verkehrsteilnehmer der Region habe ich gute Informationen. Zurzeit liegen uns nämlich keine Meldungen über Verkehrsbehinderungen vor. Ich wünsche Ihnen weiterhin gute und sichere Fahrt und gute Unterhaltung mit dem Programm von Radio Okawelle.
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6: Jana, willkommen zur dritten Stunde mit dem Magazin Zwischen Harz und Heide. Musikauswahl und am Mikrofon Albert Iris Müller. Moin Moin und gute Unterhaltung wünsche ich. Die Themen in dieser Stunde: 45. Altstadtfest in Gifhorn. Die Stadt plant vielfältiges Programm. So eine Folge aus der Reihe Heldinnen der Weltgeschichte. Ein Projekt der Jugendredaktion von Radio Okawelle. Es gilt, das musikalische Geburtstagskind des Tages zu würdigen. Kabarette mit Hans-Dieter Hüsch und Franz Hohler. Und reichliche Musik wie gewohnt zu Beginn dieser Stunde von mit Eric Bell.

0: Schengen-Fee mit ihrem wunderschönen Titel Straßburger Straße. Davor hören Sie Bluesmusiker Eric Bell. In Gifhorn gehört es zum Sommer einfach dazu, das Altstadtfest. Vom 21. bis zum 23. August verwandelt sich die Innenstadt auch in diesem Jahr wieder zur Festmeile. Was die Besucherinnen und Besucher dann erwartet, weiß Eileen Schlädel.
1: Lange Nächte, Musik und gutes Essen mitten in der Stadt. Zum 45. Mal findet das Gifhorner Altstadtfest statt. Mit 8 Bühnen, rund 65 Auftritten, zahlreichen Aktionen und etwa 120 Ständen ist wieder viel geboten. Vom Marktplatz bis zum Schillerplatz zieht sich die Festmeile durch die Fußgängerzone. Das Altstadtfest zählt damit zu den größten öffentlichen Open-Air-Veranstaltungen der Region. Das Musikprogramm ist über das gesamte Wochenende hinweg nahezu durchgehend gefüllt. Das Besondere, rund 2/3 aller Auftritte werden von Gruppen aus der Stadt und dem Landkreis Gifhorn gestaltet. Robin Brewer von der Stadt Gifhorn fasst zusammen, worauf sich die Besucherinnen und Besucher freuen können.
2: Bei der Stadtwerkebühne unter anderem zum Beispiel auf Endstyles, auf das Tanzhaus Gifhorn, auf die 4 Beatboxer The Rest Zones, die aus Berlin kommen, Bee and the Rattlesnakes, aber halt auch auf die Big Muggers, die jedes Jahr für ein großes Highlight für die Gifhorner sorgen. Ansonsten haben wir die Bühne im Kavaliersgarten mit der Jazzband Saratoga 7, mit einem Konzert der Gifhorner Chöre. Auf dem Schillerplatz in der Steinwegpassage im Georgshof, wer es vielleicht ein bisschen lauter mag, legen DJs auf, spielt die Band Groovelastics mit Funk, Soul und Party. Ansonsten haben wir wieder einen Biergarten mit Bühnenprogramm bei Schütte. Dort können sich die Besucher auf eine 80er, 90er, 2000er Party freuen oder am Sonntag gerade für die kleinen Besucher auf eine Kinderdisco.
1: Neben dem Bühnenprogramm gibt es zahlreiche weitere Aktionen. Mit dabei sind unter anderem ein Riesenrad, das Junior-Altstadtfest, die Sternwarte und die Stadtbibliothek. Außerdem wird wieder der Altstadtfestkönig oder die Altstadtfestkönigin ausgeschossen. Wahrscheinlich zur Freude vieler Besucherinnen und Besucher gehört nach längerer Pause auch das Bürgerfrühstück am Samstagvormittag wieder zum Programm. Dass das Altstadtfest mittlerweile fest zum Jahresprogramm der Stadt gehört, weiß auch Thomas Meinecke, Leiter des Fachbereichs Kultur der Stadt Gifhorn.
3: Was das Fest so besonders macht, ich lade Sie gerne ein, dass Sie es mal anschauen, weil eigentlich muss man es mal erlebt haben, dass man weiß, was ist das Altstadtfest in Gifhorn. Viele freuen sich das ganze Jahr auf dieses Altstadtfest in Gifhorn. Es ist schon, man trifft sich auch wieder zu diesem Altstadtfest. Ich selber auch bin natürlich jetzt beruflich stark eingebunden mit dem Fest. Ich kann selber leider nicht feiern, habe dies damals aber auch gerne gemacht und mich auch immer gerne wieder verabredet mit Freunden. Wir sehen uns nächstes Jahr wieder hier auf dem Altstadtfest. Es ist schon ja, eine Art Institution. Es ist ein so tolles Fest mit einer so tollen Atmosphäre, dass man wirklich sagen kann, das ist Kultstatus. Und die Gifhorner sind alle sehr stolz auf dieses Fest. Und wir freuen uns noch auf viele weitere Feste hier in Gifhorn mit dem Altstadtfest.
1: Die Vorbereitungen laufen bereits seit Monaten. Offiziell eröffnet wird das Altstadtfest durch Bürgermeister Matthias Nährlich am Freitag um 17.15 Uhr auf der Bühne am Marktplatz. Er weiß, wie viel Arbeit hinter einer solchen Großveranstaltung steckt.
4: Für uns gilt der gleiche Grundsatz für viele andere. Nach dem Altstadtfest ist vor dem Altstadtfest. Das heißt, eigentlich beginnen die Vorbereitungen, wenn das Altstadtfest zu Ende ist, ein Jahr interne Planung, natürlich immer Überlegungen, wie gestaltet man das Bühnenprogramm, welche Abwechslung gibt es. Viel Zusammenarbeit mit Polizei, weil die Sicherheitsfragen steigen. Dann das Organisieren der ganzen Stände, die Planung, wie soll die Festmeile aufgebaut werden, bauordnungsrechtliche Fragen. Also eine breite Vielfalt von Themen, die den Fachbereich Kultur, der das federführend organisiert, das ganze Jahr beschäftigt.
1: Die Stadt rechnet über die 3 Veranstaltungstage mit insgesamt 60.000 bis 80.000 Besucherinnen und Besuchern. Damit das Fest möglichst unbeschwert gefeiert werden kann, setzt die Stadt auch in diesem Jahr wieder auf ein bewährtes Sicherheitskonzept. Für die An- und Abreise stehen wieder der Citybus im Gifhorner Stadtgebiet sowie am Samstag zusätzliche Shuttlebusse in die umliegenden Ortschaften zur Verfügung. Bis zum Start laufen noch die letzten Vorbereitungen. Dann muss nur noch das Wetter mitspielen.
0: Alle Informationen rund um das Gifhorner Altstadtfest finden Sie auch im Netz auf der Seite stadt-gifhorn.de/altstadtfest. Soweit der Beitrag von Eileen Schlädel.

0: Kellbrunner in My Secret Life und davor hören Sie Ayoyo mit It's Okay Yo.
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0: Heute sprechen wir über eine sehr tolle Frau, eine Agentin namens Noor Inayat Khan. Sie war eine Inderin, die im Jahr 1914 in Moskau geboren wurde und in London und Paris aufwuchs. Noor war die Tochter von Hasrat Inayat Khan, einem berühmten indischen Musiker und Prediger. Jedoch verstarb ihr Vater sehr früh, sodass sie selbst den Familienvorstand übernahm und für die Familie sorgen musste. Als der Zweite Weltkrieg begann, floh ihre Familie von Paris nach Bordeaux und im Jahr 1940 dann nach England. Besonders durch die Arbeit der Frauendivision der englischen Luftwaffe wollte sie zum Unterhalt ihrer Familie beitragen. Allerdings schaffte sie nicht die Prüfung für das Agententraining. Noor hatte ein gutes musikalisches Wissen und dies brachte ihr dann noch Pluspunkte ein, nämlich bei der Ausbildung zur Funkerin. In den Ausbildungsberichten wurde Noor beschrieben als nicht übermäßig mit Intelligenz ausgestattet und dass sie eigentlich ungeeignet für den Dienst sei. Jedoch war England in einer verzweifelten Lage im Zweiten Weltkrieg und Noor stand bereit. Sie sollte nun für eine britische Spezialeinheit tätig sein, den SOE, das war die Special Operations Executive. Vor allem konnte sie perfekt Französisch sprechen, also setzten die Engländer sie in einen Flieger und warfen sie mit einem Fallschirm über Frankreich ab. Ausgestattet nur mit einer Lebensmittelkarte, einer tödlichen Pille für den Notfall und einer falschen Identität. Sie hatte einen Ausweis mit dem Namen Jeanne-Marie Renier. Zu dieser Zeit besetzten die deutschen Nationalsozialisten Frankreich, aber es gab dort Widerstandskämpfer. Das war die sogenannte Résistance und genau diese sollte Noor unterstützen. Nach einer Weile kam aus England der Befehl an sie, lieber unterzutauchen, doch sie sagte sich, ich pack das. Und wider Erwarten zeigte sich Noor immer schneller und schlauer als die Nazis, sodass sie zeitweise die Aufgaben von 6 Agenten ganz allein erledigte. Sie erfuhr viele Neuigkeiten über die deutsche Besatzung und schickte diese aus Frankreich per Funk direkt nach England. Sie war oft die einzige Verbindung zwischen den Franzosen und den Briten. Als sie von einem deutschen Soldaten dabei erwischt wurde, wie sie für ihr Funkgerät das Radiokabel ausstellte, wickelt sie den Soldaten so um den Finger, dass sie ihr sogar half, das Kabel richtig zu positionieren, um ein Signal zu empfangen, und er sie dann einfach gehen ließ. Als aus England der Befehl kam, dass sie genug geleistet hatte, wollte sie ihren Dienst nicht beenden, denn es gab noch mehr zu tun. Noor überlebte noch 5 Monate auf französischem Boden. Als die Nazis sie schließlich schnappten, ergab sie sich nicht kampflos. Sie schrie, trat um sich und unternahm noch mehrere Fluchtversuche. Noor Inayat Khan verbrachte 10 Monate in einem deutschen Gefängnis, die meiste Zeit angekettet und in Einzelhaft, denn sie wurde als hochgefährlich eingestuft. Selbst bei den schlimmsten Verhörmethoden verriet sie den Nazis nichts. Nach fast einem Jahr Haft wurde sie im KZ Dachau hingerichtet. Mitgefangene berichten, dass ihr letztes Wort Liberté war. Das bedeutet Freiheit. Für ihre Heldentaten erhielt Noor Inayat Khan posthum das große Georgskreuz, eine britische Tapferkeitsmedaille. Von Frankreich erhielt sie das Croix de Guerre.
1: Soweit eine weitere Folge aus der Reihe Heldinnen der Weltgeschichte, ein Projekt der Jugendredaktion von Radio Ruckerwelle und damit zum musikalischen Geburtstagskind des Tages.

Joe Jackson made the Sunday Papers. Joe Jackson ist heute vor 72 Jahren geboren. Der klassisch geschulte Pianist gilt als einer der prägendsten Figuren des New Wave Sounds. Jackson wurde auch mehrfach mit dem Grammy-Preis ausgezeichnet. Als einzelgängerisches und kränkeltes Kind aus der Arbeiterklasse aufwachsend, lernte Joe Jackson früh Violine und Klavier. Begabt genug für ein Stipendium, studierte er klassische Komposition, wandte sich aber nach dem Abschluss aktuellerer Musik zu, was zu der Zeit Pop, Rock, Punk und New Wave bedeutete. Is She Really Going Out With Him, die Debütsingle der Joe Jackson Band, wurde ein Hit. Ab 1981 wandte sich Jackson dann als Solist komplexeren vom Jazz und Pop beeinflussten Kompositionen zu. Das legendäre Album Night in D 1982 wurde sein größter künstlerischer und kommerzieller Erfolg. Heute ist er 72 Jahre alt geworden. Glückwunsch von dieser Stelle. Glückwünsche auch an alle Hörer jedweden Geschlechts von Radio Okewelle, die heute ebenfalls Geburtstag haben, denn hoffentlich bei allerbester Gesundheit feiern können. Und hier ist noch einmal Joe Jackson mit End of the Pier, ein Titel aus seinem aktuellen Album, das im April erschienen ist.

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1: Joe Jackson, heute 72, also unser musikalisches Geburtstagskind des Tages. Und damit in die Rubrik Kabarette, Satire, Comedy. Hans-Dieter Hösch und Franz Hohler mit ihrem, ich sag mal, Streitgespräch über Sammlerleidenschaft.
2: Sie, ja? Sind Sie auch hier im Hotel?
3: Ja, selbstverständlich. Zimmer mit Bad natürlich. Mhm.
2: Habe ich auch. Angenehme Badewanne.
3: Ja, ich habe nie gebadet darin. Also das ist.
2: Wieso nehmen Sie dann mit Bad?
3: Ja, um baden zu können, nicht? Falls ich einmal Lust dazu hätte. Und wegen der Seifen natürlich.
2: Wegen der Seifen?
3: Ja, wegen der Seifen. Ja, diese kleinen Hotelseifen.
2: Auf denen steht Willkommen.
3: Ja, oder Gästeseife oder einfach Hotel Meran Saarbrücken, was weiß ich. Also,
2: und diese Seifen, die...
3: Ja, die nehme ich mal mit, ja. Ich sammle sie sogar.
2: Auch die Schaumbäder in den Plastikbeuteln?
3: Nein, die lasse ich liegen.
2: Ja, wieso denn? Die gehören doch auch dazu.
3: Ja, aber früher habe ich sie auch mitgenommen. Aber bis ich einmal am Abend mein Textbuch aufgemacht habe und da war ein zerplatztes Schaumbad darin. Aha, haben Sie auch schon einmal durch ein Schaumbad durch einen Text gelesen?
2: Nicht persönlich, nein.
3: Da haben Sie ja Glück gehabt. Aber mit einer Seife kann Ihnen das ja nicht passieren, ne?
2: Ja, und wenn Sie zu Hause sind, dann waschen Sie sich mit den Hotelseifen und denken dabei an die Reisen, die Sie gemacht haben.
3: Ja, wieso denn waschen? Ich sage Ihnen doch, dass ich sie sammle. Ich kann von mir behaupten, dass ich eine der größten Hotelseifensammlungen der Bundesrepublik besitze.
2: Haben Sie auch welche doppelt?
3: Natürlich. Die behalte ich zum Tauschen, mein Lieber.
2: Es gibt also noch andere Hotelseifen.
3: Ja, wir sind allein schon in unserer kleinen Stadt, sind wir zu dritt. Nicht wahr? Ein Versicherungsrevisor, ein Textileinkäufer und ich. Wir treffen uns einmal im Monat und dann tauschen wir Hotelseifen auf den Teufel komm raus. Und ein richtiger Sammler hat eben nie alles. Ne?
2: Und wie lange sammeln Sie denn schon?
3: Ja, seit ich unterwegs bin. Mhm. Ne?
2: Und wie lange sind Sie schon unterwegs?
3: Na, ungefähr, ich würde mal sagen, seit 48 Jahren. Ja.
2: Seit 8 Jahren? So lang schon?
3: Ja.
2: Da sammeln Sie aber allerhand Seifen
3: an. Weiß Gott, ja. Ja, letztes Jahr habe ich schon den zweiten Anbau an meinem Haus gemacht. Seifentrakt, sagt meine Frau dazu. Seifentrakt.
2: 48 Jahre. Gab es denn 1948 schon Hotelseifen?
3: Soll ich Ihnen einmal das Kernstück meiner Sammlung zeigen?
2: Ja.
3: Hotel Kempinski, Berlin, 1948. Da gab es ein Waschbecken am Ende jeder Etage und darin eine Gemeinschaftsseife für alle Gäste. Ja, da macht man sich heutzutage gar keine Vorstellung von, ne?
2: Ja. Und eine solche Seife haben Sie?
3: Ja, da bin ich aber gespannt,
2: wie die aussieht.
3: Moment, ich zeig's Ihnen gerne. Das ist, wo ist sie denn? Ah, da ist sie ja. Na, Moment, das ist sie.
2: Ein Pracht!
3: Ja, hervorragend. Ja,
2: nicht sogar.
3: Ja.
2: 48 Jahre. Ja. Die würden Sie wohl nicht tauschen, gell?
3: Ja. Nicht kürzlich hat mir ein Sammler die kompletten kanadischen Hotelseifen von 1970 bis 1980 dafür angeboten.
2: Ja. Und Sie haben Nein gesagt?
3: Ja.
2: Also Sie haben Ja gesagt?
3: Nein. Oder würden Sie so etwas hergeben?
2: Ja, nicht einmal für sämtliche Hotelseifen des Berner Oberlandes. Ja.
3: Ich sehe, Sie verstehen mich. Und wenn ich dann zu Hause bin, dann setze ich mich in aller Ruhe in den Seifentrakt und blättere meine Hotelseifenalben durch und freue mich über die seltenen Stücke. Eine grüne Parkhotel 1952 etwa oder die Posthotel Hamburg aus der ersten Serie, wo noch eine ganze Postkutsche draufgeprägt ist. Heute ist ja nur so ein simples Postern meistens drauf. Oder die Abarten, das ist ganz wichtig, die Abarten. Ja. Eine Spike-Fehlpressung, das ist interessant.
2: Fehlpressung?
3: Blau statt Rot, nicht wahr? Fehlende Färberei, da gab es noch ein paar hundert Stück von, wurde natürlich gleich zurückgerufen, ist klar, nicht wahr? Naja, also ich muss schon sagen, eigentlich ist es so, dass ich, wenn ich die Hotelseifen nicht hätte, ich glaube, da wäre ich gar nicht mehr unterwegs, nicht? Aber das ist ja wohl nicht so leicht zu verstehen.
2: Oh doch, das verstehe ich sehr leicht. Wissen Sie, ich sammle selbst auch.
3: Ah ja? Sicher Briefmarken?
2: Nein.
3: Oder diese Dinger, wie heißen die? Kaffeerahmendeckel.
2: Nein, wo denken Sie hin?
3: Oder diese üblichen Bierdeckel.
2: Nein, Streichhölzer.
3: Streichhölzer?
2: Ja, von jedem Hotel, in dem ich übernachte, nehme ich einen Briefchen Streichhölzer mit.
3: Ach, und das finden Sie interessant?
2: Ja. Mindestens so interessant wie Ihre Hotelseifen. Und bedeutend farbiger. Ja. Eine dunkelblaue Hotel Bodan neben einem knallgelben Rössli Stefan.
3: Ja gut, das sind Kontraste. Ja, aber ich bitte Sie, haben Sie schon einmal ein orangen Hotel Phoenix gesehen? Ich war neben einem nachtblauen Hotel Rochester aus Buenos Aires, nicht wahr? So, jawohl.
2: Das Schweizer Hof Zürich, die rote Verführung.
3: Hofhotel Wien, die weiße Unschuld. So ist das. Ja.
2: Ich sehe, Sie haben kein Gefühl für meine Streichhölzer.
3: Ja, und Ihnen geht ja jeglicher Sinn für meine Hotelseifen ab. Das habe ich gleich gespürt, nicht wahr? Was ist denn?
0: Ja, die Streichhölzer sind mir runtergegangen.
3: Ach so, ja, die Streichhölzer.
2: Ja, jetzt habe ich sie. Ui, jetzt habe ich mir die Hand schmutzig gemacht. Sagen Sie mal, können Sie mir nicht eine Seife ausleihen?
3: Haben Sie Feuer?
2: Feuer?
3: Seife?
2: Sind Sie wahnsinnig?
1: So hätte Hans-Dieter Hösch und Franz Hohler über Sammlerleidenschaft. Damit zur CD der Woche.

Vibraphonistin Collins und der mit allerlei Gebläse hantierende Mulo Franzl mit Animal aus dem Album How Did We Get Here? Ein Album, das vor einer guten Woche erschienen ist. In dieser Woche CD der Woche im Magazin Zwischen Harz und Heide. Ich bin Albert Heeresmüller, wünsche Ihnen noch einen angenehmen Tag. Machen Sie es gut, genießen Sie das Leben gerne immer mal wieder begleitet. Vorne mit dem Programm von Radio Urquelle. Bis hin zu den Nachrichten hören Sie noch Geraldino und die Blomster. Da schwimmt ein Fisch.

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1: Um 14 Uhr mit Tarek Yusbaschi. Im Norden haben nun auch Hamburg und Schleswig-Holstein das Lkw-Fahrverbot an Sonn- und Feiertagen befristet ausgesetzt. Zuvor hatte es diesen Schritt bereits in Mecklenburg-Vorpommern und Niedersachsen gegeben. Bundesweit sind es inzwischen 9 Bundesländer, die auf das Lkw-Fahrverbot verzichten. Sie reagieren damit auf die niedrigen Pegelstände der wichtigen Wasserstraßen in Deutschland. Die Binnenschifffahrt ist dadurch stark beeinträchtigt. Viele Güter können nicht mehr per Schiff transportiert werden. Die Aufhebung des Lkw-Fahrverbots an Sonn- und Feiertagen soll helfen, die Logistikketten einigermaßen stabil zu halten. Nordrhein-Westfalens Verkehrsminister Krischer von den Grünen sagte im Bayerischen Rundfunk, es sei keine schöne Maßnahme, sie sei aber nötig. Sobald die Pegel wieder steigen, werde man das Lkw-Fahrverbot wieder in Kraft setzen. Niedersachsen will strengere Regeln für sogenannte Kinderinfluenza durchsetzen. Das Land hat eine Bundesratsinitiative angekündigt, um Kinder in sozialen Medien besser zu schützen. René Pascal Otto aus der NDR-Nachrichtenredaktion erklärt, worum es genau geht.
2: Manche Eltern zeigen ja Fotos und Videos ihrer zum Teil noch sehr kleinen Kinder, um Produkte an ihre Follower zu verkaufen. Im Endeffekt ist das also Arbeit, was die Kinder da machen, denn ihre Eltern verdienen Geld mit ihnen. Niedersachsens Gesundheitsminister Philippi sagt, dass man deshalb das Jugendarbeitsschutzgesetz überarbeiten muss. Das ist nämlich von 1976. Theoretisch bräuchten Eltern zwar schon jetzt in vielen Fällen eine Genehmigung, wenn sie ihre Kinder online vermarkten. In Niedersachsen liegen laut Ministerium aber so gut wie keine Anträge auf Kinderbeschäftigung in sozialen Medien vor.
1: Nach dem schweren Erdbeben in Kolumbien suchen Helfer weiter nach Verschütteten. Nach offiziellen Angaben sind mehr als 130 Menschen ums Leben gekommen. Es wird aber befürchtet, dass die Zahl der Opfer noch steigt. Rund 2000 Menschen gelten noch als vermisst. Besonders betroffen sind die Städte Cali und Pereira im Westen des Landes. Tausende Häuser wurden beschädigt oder zerstört. Ein Gericht in der syrischen Hauptstadt Damaskus hat den früheren Machthaber Assad in Abwesenheit zum Tode verurteilt. Der 60-Jährige wurde unter anderem wegen vorsätzlichen Mordes, Folter und Verbrechen gegen die Menschlichkeit schuldig gesprochen. Aus Kairo, Nina Amin.
3: Das Urteil wurde live im Staatsfernsehen verlesen.

0: Vor dem Justizpalast versammelten sich währenddessen Menschen. Augenzeugen zufolge jubelten die dort Anwesenden, nachdem das Todesurteil verkündet wurde. Assad floh im Dezember 2024 mit seiner Familie nach Russland, nachdem er von islamistischen Kämpfern gestürzt wurde. Anführer des Umsturzes damals war der heutige syrische Übergangspräsident el-Sharr. Auch Assads Bruder Maher el-Assad wurde in Abwesenheit zum Tode verurteilt. Berichten zufolge soll er sich ebenfalls nach Moskau abgesetzt haben. Dass die Todesurteile vollstreckt werden, scheint von daher zunächst unwahrscheinlich. Das Gericht forderte die Auslieferung der Verurteilten nach Syrien.
1: In Deutschland werden immer mehr Mädchen und junge Frauen wegen Essstörungen im Krankenhaus behandelt. Das zeigen aktuelle Daten des Statistischen Bundesamtes. Demnach hat sich die Zahl der Fälle in der Altersgruppe zwischen 10 und 17 Jahren innerhalb von 20 Jahren in etwa verdoppelt. Von etwa 2.800 Betroffenen im Jahr 2004 auf zuletzt knapp 6.000. Bei Essstörungen handelt es sich um schwere psychische Erkrankungen. Als Ursachen verweisen Experten neben genetischen Faktoren auch auf gesellschaftliche Einflüsse wie beispielsweise Trends der Selbstoptimierung auf Social-Media-Plattformen. Wegen einer iranischen Morddrohung soll US-Präsident Trump vor rund einem Monat mit einem Geheimflug aus der Türkei gebracht worden sein. Verschiedene Medien berichten über eine entsprechende Täuschungsaktion nach dem NATO-Gipfel in Ankara. Aus Washington Samuel Jakisch.
2: Die Washington Post und die New York Times berichten, dass Trump damals zwar auf der einen Seite eingestiegen ist in die Air Force One, aber auf der anderen Seite gleich wieder raus, heimlich über so einen Container, über den das Essen ins Flugzeug geladen wird. Darüber sei der Präsident dann heimlich in ein drittes Flugzeug gebracht worden, eine Boeing 757 der US-Luftwaffe. In dem anderen Flugzeug soll er dann weiter Richtung Heimat geflogen sein, so die Berichte, während in der designierten Air Force One alle gedacht haben, der Präsident sei bei ihnen an Bord. Auch die Journalisten und einige Mitarbeiter aus dem Weißen Haus gingen davon aus.
1: Das waren die Nachrichten. Das Wetter in Norddeutschland, heute gebietsweise heiter, meist bleibt es trocken, an Nord- und Ostsee vereinzelt Schauer bei Höchstwerten von 18 bis 25 Grad, morgen wärmer und weiterhin trocken, Höchstwerte 19 Grad auf den Ostseeinseln bis 29 Grad in Göttingen und am Donnerstag dann viel Sonnenschein, die Temperaturen liegen bei 23 bis 34 Grad. Es ist 14.05 Uhr.
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4: Ja, und uns liegen zurzeit nur Meldungen für den Stadtverkehr Braunschweig vor. Zielfließender Verkehr auf der Berliner Straße und Ebertallee. Ich wünsche Ihnen weiterhin gute und sichere Fahrt und gute Unterhaltung mit dem Programm von Radio Okawelle.
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0: 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Die heutige Sendung präsentiert Ihnen
1: die Tanzperformance Mein Herz jetzt. Verantwortlich für den Inhalt dieser Sendestunde bin ich, Wolfgang Eilstedt. Meine Gäste sind Gerda Brotmann-Raudonikis, Choreografin und Regisseurin, und Peter M. Glanz, Musik, Sound, Video. Wir sprechen über eine Tanzperformance mit dem Titel Mein Herz jetzt. Ihr beide habt das Stück kreiert. Was steckt dahinter?
2: Kunas Modernus, der Verein, der das Stück produziert, hat einen Weg gemacht in alle Jahren, große Stücke mit vielen Tänzer, mit sehr vielen Tänzer. Und jetzt haben wir quasi uns überlegt, oder es hat sich so ergeben, dass wir entschieden haben, ein Solo, ein Duettstück zu machen. Peter, hast du was noch dazu zu sagen?
3: Ja, also uns ist irgendwie aufgefallen, dass, dass Gerda natürlich auch immer noch Potenzial hat, sozusagen in sich trägt, eben auch mal auf die Bühne zu gehen. Und ich glaube, in den letzten Jahren war das verstärkt so ein, kam dann so der Wunsch quasi auch ein bisschen einfach da so ein bisschen so auch einfach ein Solostück zu erarbeiten.
2: Ja, auf die Bühne selber stand ich vor sehr, sehr viele Jahre. Ich choreografiere, führe Regie, habe daran Spaß, auch mit Leuten zu arbeiten, mit vielen Leuten zu arbeiten. Und hat, so wie Peter sagt, ein bisschen so geschlummert was, wo ich auch, wenn ich was vorgemacht habe, habe ich so mich auch oft gut gefühlt. Und Peter dann sagte oder hat so angestoßen diese Idee, vielleicht wäre das an der Zeit, auch selber auf die Bühne zu gehen. Okay. Das heißt, dass wir jetzt nicht das ist nicht das erste Stück von uns beiden. Wir haben letztes Jahr Like You Like Me gemacht, ein Tanzperformance mit Videoinstallation und ein, sage ich so, ganz skurriles, sehr crazy Stück, hat aber Erfolg gebracht und auch mich oder dich, Peter, auch bestärkt, vielleicht in diesem Format auch weiter zu arbeiten.
3: Genau, und dann aber natürlich inhaltlich ein bisschen mehr in die Tiefe zu gehen und das, was dann eben da auch schlummert, dass das endlich mal rauskommt.
2: Und ich sage so oft zu meinen Tänzern, ich bin froh, dass ich nicht auf die Bühne stehe, wenn ich choreografiere, weil ich weiß, wie schwer das ist, wie manchmal unerträglich oder man ist nicht so sicher und braucht oft Bestätigung. Und das spüre ich, merke ich, wenn ich allein probe, was das bedeutet. Also natürlich benutze ich Videokamera, ich rekapituliere, ich korrigiere mich, aber das ist nicht so, es ist nicht einfach. Aber ich sage immer, wenn das einfach wäre, würde jeder machen.
1: Danke.

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1: Ihr wolltet doch noch kurz was zu Musik sagen, zu der Musik?
2: Ja, das war ein Stück aus dem Stück aus dem letzten Theaterstück.
3: Das ganze Leben ist ein Rennen.
2: Genau, dieses Namensproblem. Das ganze Leben ist ein Rennen, genau. Und die ganze Musik, die wir hier hören, ist immer irgendwo eingesetzt, entweder in diesem Jahr oder im vergangenen Jahr, also in den Stücken, choreografischen Stücken.
1: Okay. Das Hammerfestival des Dachverbandes Freie Darstellende Künste Braunschweig haben euch eingeladen. Ihr seid Codas Modernus. Wer ist das Tanztheater Codas Modernus?
3: Es ist eine Gruppe von Künstlern, Videomacher, Fotografen, Choreografen, Tänzer. Der Verein wurde 1999 gegründet. Seitdem sind wir sehr aktiv, immer aktiv. Wir produzieren, denken aus Stücke, laden unterschiedliche Künstler, Komponist und Videomacher Peter im Glanz ist seit ewig dabei. Wir haben mal gezählt, wie viele Stücke wir zusammen gemacht haben. Was war das vor einigen Jahren? 40?
2: So ja. Also, irgendwas um die 45.
3: Ja, es ist so eine ganze Menge, wo man denkt, ja, wann war das, warum, weshalb haben wir das gemacht? Gut, wir fragen nicht mehr, wir machen einfach weiter. Und so ist das auch mit Codas Modernus. Als wir angefangen haben, die erste Ideen waren Crossover-Stücke. Das heißt Sportler, Tänzer, noch zusätzlich Künstler. Und da haben wir jahrelang das quasi ausgedacht und nach unterschiedlichen Sportarten geschaut, was passt. Ein Kickboxer-Verein und dann Codas Modernus-Tänzer oder Schwimmbad. Wir haben eine große Produktion in Schwimmbad gemacht. Und das gab Schwimmer, Synchronschwimmer, Tänzer, war Breakdancer. Und die Zuschauer standen oben und haben das von oben nach unten geschaut. Es war so Momente, wo ich heute noch, wenn ich zurückdenke, denke mir, wie haben wir das geschafft? Ja, aber man macht das einfach und macht das zu Ende. Also man fragt nicht mehr, ob wir das schaffen. Man macht das einfach. Und so haben wir jedes Jahr getan, gemacht, Leute gesucht, Gruppen gesucht, andere Vereine gesucht, die kooperiert mit uns haben, andere Tänzer gesucht. Immer so, immer frisches Wind, immer neue Ideen dadurch, neue Impulse. Und so funktioniert der Verein. So. Und natürlich durch Impuls von Peter, von seinem Video können und Musikkompositionen profitiert Verein sehr viel.
2: Das will ich hoffen, ja.
1: Okay.
2: Ja, und es macht vor allen Dingen sehr viel Spaß. Man hat also, ich will mal sagen, so nicht grenzenlos, aber zu großen Teilen künstlerische Freiheit und das ist natürlich super. Das heißt also, wenn ich weiß, um was es geht, kann ich erstmal anfangen zu arbeiten und dann sprechen wir darüber, was wir nehmen wollen, was nicht und so weiter. Also ich kann mich erstmal richtig austoben und das ist natürlich sehr gut für die Kreativität erstmal.

Und zwischendurch der Radiokawelle Verkehrsservice mit zwei Gefahrenmeldungen. Bitte Vorsicht auf der A2 Berlinrich Richtung Hannover zwischen Peine und Rastplatz Röhrse Nord. Liegt ein Reifen auf der Fahrbahn. Fahren Sie bitte vorsichtig. Und auch Vorsicht auf der A36 Wolfenbüttel Richtung Braunschweig zwischen Braunschweig-Heidberg und Kreuz Braunschweig-Süd. Hier hat sich ein Unfall ereignet. Es ist nur eine Spur frei. Bitte fahren Sie vorsichtig und lassen Sie unter Umständen auch eine Rettungsgasse frei.

0: Die Tanzperformance mit dem Titel Mein Herz jetzt ist der Inhalt der heutigen Wunschkiste bei Radio Okerwelle. Kodas Modernus ist in Braunschweig beheimatet. Wer gehört heute alles zum Verein?
1: Es sind Leute und Künstler wie Peter im Glanz, Uwe Brodmann, Fotograf und mein Mann, Karl-Heinrich Weghorn, Videokünstler, Marianne Besser, die Tänzerin, Susanne Hesch, die Grafikerin und Kostümbildnerin Susanne Ull. Das ist so Kern vom Kunas Modernus. Und wir sind ein Team und bewegen uns auch in den anderen Projekten. Das heißt, dass wir als Beispiel jedes Jahr großes Tanztheaterprojekt im Lessing-Theater machen. Die Gruppe heißt Choreografisches Labor und seit 10 Jahren sind wir mit Peter dabei und jedes Jahr produzieren wir die Stücke mit Videoinstallation und mit Musik und auf die professionelle Lessing-Theaterbühne. Das heißt also, die Leute, die bei Kunas Modernus sind, wandern wir zu A-Group zum Beispiel, was wir gerade wieder Musik gehört haben. Das ist von der letzten Produktion Das ganze Leben ist ein Rennen und da waren wir auch alle dabei. So, das ist so Kunas Modernus Tätigkeit. Wir sind nicht nur bei Kunas Modernus tätig, wir sind als Künstlergruppe unterwegs auch bei den anderen Vereinen oder in den anderen Gruppen, die uns zum Beispiel einladen, die Es ist so Kampagne der Lebenshilfe Braunschweig. Da sind wir auch tätig und seit 20 Jahren schon dabei. Also das funktioniert für mich als sage ich, künstlerische Leiterin insofern gut, dass die Leute wissen schon, also wir kennen uns schon so gut, dass wir wissen, wo du fragtest, wie funktioniert das mit Musik? Also ich beginne das Stück, ich erzähle Peter und irgendwann, wir reden natürlich, wir tauschen aus, dann kommt ihr und sagt, oder schickt, sagt, bitteschön, fertig. Und dann höre ich diese 15 Titel und dann meistens, letzte Jahre, habe ich alle genommen. Also ist das ein Wunder, aber das ist Realität.
0: Also für Leute, die das nicht wissen, das Lessing-Theater ist in Wolfenbüttel.
1: In Wolfenbüttel,
0: ja. Und ihr seid in Südost-Niedersachsen unterwegs, nicht nur in Braunschweig.
1: Genau, wir sind bitte.

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1: Sag doch Näheres zu dem Stück Mein Herz. Jetzt, wann und wo wird es aufgeführt?
2: Am 21. August um 20 Uhr im Theater in der Kaffeetwete 4a. Das Theater befindet sich in dem Gebäude von ehemaligen LOT-Theater. Dachverband hat uns freundlicherweise eingeladen, da aufzutreten. Wir freuen uns, weil das ist so wie unsere Zuhause. Früher waren wir öfter. Das ist ein tolles Gefühl. Es ist ein, ich kann nicht beschreiben jetzt so, als ob man in die Vergangenheit geht, aber heute bleibt. So, und das ist genauso im Stück auch, Mein Herz jetzt. Es geht um Momente, es geht um Körper, es geht natürlich um das Herz, aber auch, was uns bleibt. Es ist sehr abstraktes Stück, trotzdem auch sehr realistisch. Ich arbeite gerne mit unterschiedlichen Objekten, auch mit Videoinstallationen, obwohl diesmal wird nicht so viel. Es wird sehr spezielle Technik. Es ist eine sehr spezielle, sehr komplizierte Sache. Bei Peter ist nie was einfach. Und freut mich natürlich immer. Es ist immer Zeit und Zeitaufwand. Geduld muss ich auch haben dafür. Aber ich meine, wenn wir die Ergebnisse sehen, freut mich jedes Jahr, jedes Mal, dass da so auch kompliziert sein muss.

0: Einen Tag später im Rahmen des Hammerfestivals gibt es live das Konzert Senao. Was ist das? Oder sagt erst mal ein paar Sätze noch mal zum Hammerfestival.
1: Genau, das Hammerfestival wird vom DFDK in Braunschweig durchgeführt und das läuft jetzt schon ein paar Monate und da werden vornehmlich regionale, aber auch überregionale Theateracts präsentiert. Und ja, genau, und am 21. ist dann halt eben Mein Herz jetzt an der Reihe und einen Tag später Jenau, Y-E-N-A-O. Das ist meine neue Lieblingsband. Also das ist sozusagen so eine Band, die ich so zusammengestellt habe dafür. Wir sind dann 4+ Gäste, haben auch einen Schlagzeuger dabei und so weiter. Und spielen eben auch viele ältere Stücke, die ich sehr, sehr lange nicht mehr gespielt habe, irgendwie die auch teilweise 20 Jahre alt sind und so. Aber eben auch neue Stücke und übrigens auch Stücke, die in den Produktionen von Kunas Modernus auftauchen, weil sich das oftmals so das befruchtet sich quasi ein bisschen gegenseitig und dann entstehen einfach Stücke für Theater, die dann sozusagen mit in so eine populäre Musik mit rübergenommen werden und auch umgekehrt.
2: Hammerfestival ist auf Initiative Dachverbandes Freie Theater entstanden. Es gab Möglichkeiten, dass wir quasi das Theater wieder okkupieren. Die Idee war von Anfang an, dass nur die quasi professionelle freie Theater von Braunschweig und Region kommen, auch spezielle, aber ganz spezielle Musikgruppen. Und dann die Idee war, dass das Haus beleben natürlich und die Stadt Braunschweig soll wieder merken, wie viele freie Theatergruppen in Braunschweig sind. Wenn ich das Programm, was ich hier mitgebracht habe, sehe, denke ich mir, das ist, was wir jetzt machen, ich glaube, dritter Monat wird jede Wochenende bespielt. Und ich denke mir, Wahnsinn. Es gibt so viel los in Braunschweig. Leider, durch diese Schließung vom Lot-Theater haben wir quasi das Haus verloren. Und jetzt haben wir, Gott sei Dank, die Möglichkeit, ein bisschen wieder in die Vergangenheit zu kommen, aber hier heute und jetzt. Und darum geht es auch in unserem Stück. Es geht um Moment, es geht um Erinnerungen, aber grundsätzlich die Erinnerungen, die basieren auch und kommen auf jetzt und hier. So, und bin dankbar, dass wir diese Möglichkeit haben und hoffe sehr, Verband oder Vorstand bemüht sich ununterbrochen, das Haus wieder auf die Beine zu stellen. Es soll wieder umgebaut, erneuert, und so ergibt wieder Möglichkeit für Stadt Braunschweig, also diese Bewegung im Haus zu zeigen, unsere alle Gruppen, Tanzgruppen, Schauspieler, Performance und Musikgruppen. Das brauchen wir wirklich. Die Stadt Braunschweig braucht das.

0: Codas Modernus versteht sich auch als Forum für Tanztheater. Das hätte ich gerne näher erläutert.
1: Wir haben am Anfang schon in der Sendung erzählt, dass wir als Team, Codas Modernus Team, bei den anderen Gruppen einsteigen und helfen oder übernehmen künstlerische Leitung. Und so auch über die Jahre entstanden die Kontakte zu den Gruppen, zum Beispiel A-Group oder Choreografisches Labor in Wolfenbüttel, Lessing Theater oder die Es ist so Kompanie der Lebenshilfe Braunschweig oder solche außergewöhnliche Projekte in Schandala United, letztes Jahr auf einem Bauernhof mit Tänzer und Schauspieler und Performance und Live-Musiker. Und das sind so Sachen, die quasi Codas Modernus oder dieser Tanztheaterforum beinhaltet. Wir haben als Beispiel letztes Jahr aus eigenem Kraft ein Festival organisiert, rundum Festival in der Petrikirche. Da hatten wir auch super Kooperationspartner gehabt und ohne große finanzielle Unterstützung mit mehreren Gruppen, 3 Wochen haben wir die Petrikirche bespielt. Konzert von Peter M. Glanz und 3 unterschiedliche Tanztheater Aufführungen, auch Fotoausstellung. Und das alles war 3 Wochen wie quasi ein Tag für mich verflogen. Es war ein Erfolg, es war immer voll besucht. Das haben wir wirklich gestaunt. Und denke ich mir, so machen wir weiter. Diese Forum für Tanztheater steht für mich überhaupt, wie soll ich sagen, das ist so Hauptthema in meinem Leben, dass ich so wie möglich Leute oder Tänzer oder Künstler quasi zu dieser Gruppe wie eine, wie sagt man das, Familie
2: reinholt. Genau, also man holt die quasi rein und integriert sie.
1: Und dann, die bleiben dann auch. Das war Schönes. Also wir haben auch, wie Peter sagte, viel Spaß bei der Produktion. Es gibt auch schwierige Momente. Zum Glück vergisst man das und dann geht's los. Also zum Beispiel, wir planen Codas Modernus. Eine Sache im Theater in der Café Tvete am 5. Dezember. Ein Tanztheaterstück Belladonna. Das werden 8 oder 9 Tänzerinnen, auch mit Videoinstallation. Und ich habe die Tänzerinnen gefragt, quasi fast im Vorbeigehen. Und die sagen, juhu, das machen wir mit. Oder das neue Stück mit der A-Group über Albas Bernadas Haus. Das haben wir jetzt momentan sehr noch provisorisch benannt. Ich sage so Bernadas Haus. Also ja, von Garcia Lorca. Es geht nach Motiven. Und dann die Assiso-Kompanie natürlich mit dem Alles, was uns trägt mit dem Stück. Wir beginnen am Montag mit Filmen im Wald. Es wird auch sehr spezielle Sache in der Petrikirche und ja, A-Group in der Magni-Kirche. Also man hört schon, wir treten überall, wir sind flexibel und wir mögen auch unterschiedliche Räume. Es ist natürlich dieses Theatergefühl, diese Blackbox zu haben, was Professionelles, was Tolles. Andersrum, die anderen Experimente, was wir mit Peter produzieren oder auf die Beine stellen, kompliziert. Aber ich glaube, daran wachsen wir. Daran werden wir auch in bestimmten Sachen besser. Unbewusst vielleicht, weil es ist immer mit Herausforderungen verbunden, Sachen, immer mit Ideen, aber da muss man die verwirklichen, realisieren. Es ist nicht einfach, aber wie ich sage, wenn das einfach wäre, würde jeder machen.
2: Also vor allen Dingen ist es ja auch so ein Ding, dass man gerne auch experimentiert, einfach Sachen ausprobiert, die man vielleicht im normalen Theaterraum nicht machen würde und so. Und manchmal ist es auch so, dass man, wenn man die Sachen selbst machen muss und eben keine zusätzlichen Techniker hat, wie an einem festen Haus, dann Dinge anders macht und genau das ist dann für die Story vielleicht genau das Element, was es braucht. Also, ja.
1: Ich habe mittlerweile gelernt, Licht zu führen im Stück. Was für mich, das ist am Anfang sehr mit sehr viel Stress verbunden war, aber jetzt mittlerweile ist es fast routiniert. Ich habe das Gefühl, ich weiß jetzt mehr, wenn wir so wie im Lessing-Theater sind oder jetzt in der Café-Tvede-Haus sind, dann weiß ich schon ganz genau, ich kann bestimmen, weil ich weiß, wie das funktioniert, wie das sein soll. So, also bestimmten Sachen oder ja, mit Musik. Durch Peter habe ich auch Sachen gelernt. Ich höre, ich weiß nicht, wo ich sage, ich weiß es nicht. Warum, weshalb, frag mich nicht, aber ich weiß, es muss so sein. So, und meistens funktioniert diese Intuition, intuitives künstlerisches Leben, intuitives künstlerisches Gefühl, lügt nie, würde ich sagen.

Und zwischendurch noch einmal der Radio Okerwelle Verkehrsservice. Bitte Vorsicht auf der A36 Wolfenbüttel Richtung Braunschweig zwischen Braunschweig-Heidberg und Braunschweig-Süd. Ein Unfall, hier ist nur eine Spur frei. Fahren Sie dort bitte vorsichtig. Und A2 Braunschweig Richtung Hannover zwischen Pein und Rastplatzröhrse Nord. Gefahr durch einen Reifen auf der Fahrbahn. Hier steht auch ein defektes Fahrzeug auf dem Standstreifen. Und der rechte Fahrstreifen ist hier gesperrt. Fahren Sie bitte vorsichtig.

0: In der heutigen Wunschkiste bei Radio Okerwelle ist das Tanztheaterstück Mein Herz jetzt. Der Verein Kudas Modernes ist als freie Theaterinitiative auf finanzielle Hilfe angewiesen. Wer unterstützt euch alles?
1: Ja, also ohne Geld geht's nicht. Das wissen wir alle. In der Vergangenheit und hoffentlich auch in der Zukunft sind dann so eine Stiftung wie Stiftung Niedersachsen, Stiftung Braunschweigischer Kulturbesitz, sehr gern auch die Stadt Braunschweig, die ja übers Kulturinstitut dann eben ja auch Gelder zu verteilen weiß. Und dann gibt es die Sparkasse Braunschweig das sind die haben quasi, da stellt man dann halt sozusagen Anträge und begründet die einigermaßen vernünftig, das was man halt im Vorfeld weiß, und dann versucht man halt sozusagen das Geld so zusammenzukriegen, dass man die Produktion gut umsetzen kann.
0: Ja, und ich gehe mal davon aus, nachher die Eintrittsgelder für die Stücke, die sind sehr human.
2: Ja, die sind lustig, sage ich so. Immer. Jetzt für Mein Herz jetzt oder allgemein Hammerfestival, Eintritt kostet 10 Euro. Das ist relativ harmlos und das geht ganz einfach über Homepage von Dachverband. Peter, wie heißt diese Homepage?
0: Da reden wir nachher noch was.
2: Ach so, okay, ja, die Preise, ja, dann sagen wir. Also wir sind angewiesen, so wie Peter sagte, wir planen für nächstes Jahr Bella Figura. Es ist eine Trilogie. Der erste Teil ist schon fast fertig, Bella Donna. Bella Figura wollen wir so in der Magni-Kirche mit sehr vielen Tänzerinnen auf die Beine stellen. Das ist ein Stück mit Frauen, über alle Problematiken, was so die Frauen haben oder auch so lustige Momente. Und dritter Teil sollte Bella Bellissimo heißen. Das wollen wir in 2028 auf die Beine stellen. Und da werden wir auch schauen, wie wir das finanziell auf die Beine stellen können, mit welcher Finanzierung. Aber wir denken positiv und das soll so auch bleiben.

0: Ja, ich habe ja noch eine spezielle Frage. Wie kam das Tanztheater in den Bundestag?
1: Ja, da war ich selber überrascht. Ich bin mit dem Auto nach Hannover gefahren zu Klatschmond Festival. Die Assessor-Kompanie hatte da einen Auftritt. Und sehe ich auf mein iPhone, ruft mich Aniko Glogowski-Mertens. Und ich denke, okay, das wird wahrscheinlich ja ein Gespräch. Dann habe ich vorschriftgemäß stehen geblieben. Und dann sagt sie zu mir, ob ich dann und dann Zeit hätte, weil es ist eine wichtige Sache und ich darf nicht Nein sagen, weil das ist eine wichtige Sache für mich, für Stadt Braunschweig. Und dann fragte sie mich, ob ich im Bundestag sprechen könnte und ob ich möchte. Naja, man kann auf diese Frage nicht Nein sagen. Also Nein. Definitiv nicht. Ja, und dann war das 12. Juni 24 und dann wurde ich eingeladen zu einem Fachgespräch mit dem Thema stabile Strukturen, wirksame Förderung und starke Netzwerke für den Tanz bundesweit. Das heißt, wir waren 5 oder 6 ausgewählte Leute aus also bundesweit und da hatte ich eine Rede gehalten. Und die ist im Internet, ich bin für immer und ewig jetzt im Bundestag. Es war für mich sehr aufregend, aber so wie die Leute oder Aniko sagte, es sah sehr professionell aus. Also ich habe natürlich mich sehr vorbereitet, meine Rede Nächte geschrieben, korrigiert, konnte schlecht schlafen. Man möchte auch glänzen, man ist nicht jeden Tag im Bundestag. Und so war das. So könnte ich mich dann ausdrücken.
0: Wie lang war die Rede?
1: Es war keine 5 Minuten. Also so wie da, so wie auch bei dir. Wir waren 5 Leute. Das heißt, es war über Stunde oder länger die ganze Sendung. Und genauso wie bei dir, das lief Minuten und genau exakt musste so eine Rede sein. Also das heißt, ich habe mich quasi nicht minutiös, ich habe sekundenweise mich vorbereitet.
0: Danke. Okay.

0: noch einmal, wann und wo sind die beiden Aufführungen und wo gibt es weitere Informationen dazu?
1: Genau, also der Spielort ist das Theater in der Café Tvete 4a und der Vorverkauf läuft über folgende Internetseite und zwar ist das natürlich World Wide Web www.dfdk-bs.de. Nochmal www.dfdk-bs.de. Genau.
0: Ja, die Termine nochmal, die beiden und die Uhrzeiten.
1: Genau, die Termine sind ist der 21. und 22. Also 21. ist dann Mein Herz jetzt und am 22. ist die Band Genau. Und die Uhrzeiten sind, glaube ich, jeweils um 20 Uhr, ne?
2: Im August.
1: Ja, genau.
0: Danke. Herzlichen Dank an meine Gäste. Sie hörten Wolfgang Altstedt im zugangsfreien Sendebereich bei Radio Okerwelle, verantwortlich für den Inhalt dieser Sendestunde. Haben Sie Fragen oder Anregungen oder möchten Sie selbst eine Wunschkiste gestalten? Dann schicken Sie mir eine E-Mail unter wunschkiste@okerwelle.de. Noch einmal wunschkiste@okerwelle.de.

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1: Um 15 Uhr mit Astrid Fietz. Wegen der niedrigen Pegelstände vieler Flüsse haben jetzt aus Schleswig-Holstein und Hamburg das Lkw-Fahrverbot an Sonn- und Feiertagen aufgehoben. Das extreme Niedrigwasser sorgt für Probleme bei der Binnenschifffahrt. Deswegen hatten zuvor schon andere Bundesländer die Auflage befristet gelockert, darunter Niedersachsen und Mecklenburg-Vorpommern. Vor allem auf dem Rhein funktioniert der Güterverkehr über die Wasserstraßen nicht mehr reibungslos. Schleswig-Holstein ist davon nicht direkt betroffen. Warum das Land trotzdem nachzieht, erklärt Karen Siegsmeier, Sprecherin des Verkehrsministeriums in Kiel, auf NDR Info.
2: Nee, das stimmt schon. Der Rhein fließt nicht durch Schleswig-Holstein, aber die ganzen Lieferketten, die enden ja auch nicht an irgendeiner Grenze. Von daher, wenn Güter auf dem Rhein feststecken, die ihr Ziel in Schleswig-Holstein oder sogar irgendwo in Skandinavien haben, dann hat das natürlich auch Auswirkungen hier und auch für uns ist es natürlich wichtig, die Bevölkerung, die Wirtschaft und so weiter weiterhin mit Waren versorgen zu können. Und deswegen haben wir uns dann auf Bitten des Bundesverkehrsministeriums dem auch angeschlossen.
1: Sagt Karen Siegsmeier, Sprecherin des Verkehrsministeriums in Schleswig-Holstein, auf NDR Info. Niedersachsens Gesundheitsminister Philippi will Kinder, die in sozialen Netzwerken gezeigt werden, besser schützen. Konkret geht es ihm um sogenannte Familieninfluencer, also um Eltern, die ihr Familienleben öffentlich machen und mit dem Posten von Fotos oder Videos ihrer Kinder Geld verdienen. Was geplant ist, erklärt aus Hannover Oliver Jürgens.
3: Gesundheitsminister Philippi von der SPD, der will, dass das Jugendarbeitsschutzgesetz überarbeitet wird. Dazu will er jetzt eine Bundesratsinitiative vorantreiben. Philippi sagt, das Arbeitsrecht für Kinder, das sei veraltet und berücksichtige solche modernen Arbeitsplätze Form überhaupt nicht. Eigentlich bräuchten Eltern nämlich eine Genehmigung, wenn sie ihre Kinder im Internet dazu benutzen, Geld zu verdienen. Allerdings wird sowas quasi nie beantragt. Und der Minister sieht da auch rechtliche Probleme, gegen solche Verstöße vorzugehen. Da soll das Gesetz einfach auch geschärft werden.
1: Auf Sizilien sitzen wegen des jüngsten Ausbruchs des Vulkans Ätna tausende Urlauber fest. Mitten in der Hauptreisezeit ist der Betrieb auf dem größten Flughafen der italienischen Mittelmeerinsel in Catania schon den fünften Tag in Folge beeinträchtigt. Die Behörden entscheiden je nach Windrichtung und Aschekonzentration über Starts und Landungen. Heute konnte bisher nur eine Maschine zu einem Inlandsflug abheben. Alle Landungen wurden vorsorglich bis zum Abend ausgesetzt. Der Ätna ist Europas aktivster Vulkan. Seit Freitag stößt er große Mengen Asche und glühende Gesteinsbrocken aus. An mehreren Stellen fließen dicke Lavaströme nach draußen. Die Zahl der Menschen, die in Kolumbien beim schweren Erdbeben ums Leben gekommen sind, ist auf mindestens 130 gestiegen. Weitere Opfer werden befürchtet, weil noch viele Menschen als vermisst gelten. Die Suche nach ihnen geht weiter. Aus der NDR Nachrichtenredaktion Wiebke Drescher.
4: Die Behörden sprechen davon, dass insgesamt noch mehr als 2000 Menschen vermisst werden. Außerdem gibt es nach aktuellen Angaben mindestens 570 Verletzte. Das Erdbeben hatte den Westen Kolumbiens

0: gestern mit einer Stärke von 7,4 erschüttert. Es ist damit das schwerste Beben seit Jahrzehnten in dem Land. Besonders betroffen waren die Städte Cali und Pereira, die für Kaffeeanbau bekannt sind. Dort gab es den Behörden zufolge die meisten Todesopfer. Präsident de la Espriella rief den Notstand aus, um die Krisenhilfe zu beschleunigen. Bereits mehrere Länder wie die USA oder Mexiko boten ihre Unterstützung an.
1: Massenhaft Quallen stören den Betrieb des größten französischen Atomkraftwerks Gravine. 3 Reaktoren mussten komplett heruntergefahren werden. Ein weiterer arbeitet nur teilweise. Der Betreiber versicherte, Folgen für die Sicherheit des Kraftwerks habe dies nicht. Das Atomkraftwerk liegt an der nordfranzösischen Küste östlich von Calais. Es hatte bereits im vergangenen Jahr mit einer Quallenplage zu kämpfen. Damals landeten zahlreiche Tiere im Filtersystem der Wasserpumpstationen. Erst nach einigen Tagen konnten die Reaktoren wieder gestartet werden. Das waren die Nachrichten. Das Wetter in Norddeutschland. Gebietsweise heiter und meist trocken. An Nord- und Ostsee vereinzelt Schauer. Höchstwerte 18 bis 25 Grad. Nachts bleibt es trocken bei Tiefstwerten von 14 bis 6 Grad. Morgen wärmer und weiterhin trocken. Höchstwerte 19 Grad auf den Ostseeinseln bis 29 Grad in Göttingen. Am Donnerstag viel Sonnenschein bei 23 bis 34 Grad. Und auch am Freitag viel Sonne und Höchstwerte bis 37 Grad. Es ist 15.04 Uhr.
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3: Und uns liegen noch Meldungen für den Stadtverkehr Braunschweig vor. Zielfließender Verkehr auf dem Magnitorwall und die Braunschweiger Parkhausinformation. Das Parkhaus Lange Straße Nord ist fast voll. Suchen Sie sich bitte hier eine alternative Parkmöglichkeit. Ich wünsche Ihnen weiterhin gute und sichere Fahrt und gute Unterhaltung mit dem Programm von Radio Okawelle.
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5: Marodes Bad Gliesmarode. Grüne fordern energetische Sanierung auch bei höheren Kosten. Halbjahresbilanz der Salzgitter AG. Gewinn vor Steuern gestiegen. Und Ankauf des Nord-LB-Gebäudes in der Dankwartstraße. Grüne fordern Klarheit über Auswirkungen auf Haus der Musik. Im Studio Marieke Eichner. Das sind die Meldungen im Einzelnen. Die Grünen Braunschweig fordern einen Fokus auf die energetische Sanierung des maroden Bads Gliesmarode. Entscheidend dürfe nicht sein, welche Variante auf den ersten Blick am billigsten sei, sondern welche das Bad für die nächsten Jahrzehnte wirklich gut aufstelle, sagte die finanzpolitische Sprecherin und Fraktionsvorsitzende Leonore Köhler. Wenn die gute und dauerhaft tragfähige Lösung mehr koste, müsse man notfalls auch mehr Geld in die Hand nehmen und an anderer Stelle im Haushalt umpriorisieren. Laut der SPD-Fraktion im Stadtrat ist vorgesehen, Teile des Bestandsgebäudes zurückzubauen und neu zu errichten. Das Schwimmbecken und damit die Grundstruktur des Bades sollen jedoch erhalten bleiben. Den Angaben zufolge soll das Bad Gliesmarode ab 2027 saniert und 2029 wieder eröffnet werden. Zuvor hatten Privatpersonen und Unternehmen dazu eine Spende in Höhe von mehr als 1 Million Euro zugesagt. Die Halbjahresbilanz der Salzgitter AG liegt vor. Demnach erwirtschaftete der Stahlkonzern einen Gewinn vor Steuern in Höhe von rund 76 Millionen Euro. Im Vorjahreszeitraum waren es minus 84 Millionen Euro. Wesentliche Treiber seien ein außerordentlich hoher Beitrag der Aurubis-Beteiligung sowie deutliche Ergebnisverbesserungen in den Geschäftsbereichen Stahlerzeugung, Handel und Technologie gegenüber dem Vorjahreszeitraum gewesen, teilte die Salzgitter AG mit. Aufgrund der vielfältigen geopolitischen Unsicherheiten bleibe die Prognostizierbarkeit in der zweiten Jahreshälfte eingeschränkt, hieß es weiter. Auf Basis der Geschäftsentwicklung sei im laufenden Geschäftsjahr ein Umsatz von insgesamt rund 10 Milliarden Euro zu erwarten. Die Grüne Ratsfraktion in Braunschweig begrüßt den geplanten Ankauf des Nord-LB-Gebäudes in der Dankwartstraße durch die Stadt. Zugleich fordert die Fraktion Klarheit über die Kosten sowie mögliche Auswirkungen auf die Pläne zum Haus der Musik. Nach Angaben der Stadt solle der Ankauf aus Haushaltsresten der Liegenschaftsverwaltung finanziert werden, teilte die Fraktion mit. Offen bleibe jedoch, für welche geplanten Ankäufe und Investitionen diese Mittel ursprünglich vorgesehen gewesen seien und welche Vorhaben dadurch verschoben oder möglicherweise ganz aufgegeben würden. Für die Grünen steht damit möglicherweise der geplante Ankauf der Poststraße 5 für das Haus der Musik in der Schwebe. Wenn das Haus der Musik in der geplanten Form nicht mehr realistisch sei, müsse der Oberbürgermeister das endlich offen sagen, so die Fraktion. Nach eigenen Angaben reichten die Grünen eine entsprechende Anfrage im Ausschuss für Finanzen, Personal und Digitalisierung ein. Das Kreismuseum Peine bekommt einen neuen Leiter. Wie die Landkreisverwaltung mitteilte, übernimmt Benjamin Krill den Posten von Dr. Doreen Götzki zum 1. November. Götzki geht zum Jahreswechsel als neue Kulturdezernentin nach Braunschweig. Der Museologe und Kulturwissenschaftler sei zuletzt Leiter der Kulturmühle, dem Museum der Stadt Parchim, gewesen. In dieser Funktion habe er die bauliche Modernisierung des Hauses begleitet und dessen inhaltliches Profil maßgeblich weiterentwickelt. Zu Krills fachlichen Schwerpunkten zählen demnach Ausstellungsethik und Demokratie, Erinnerungskultur, Stadtgeschichte sowie gesellschaftliche Zukunftsfragen. Überzeugt habe Krills innovative, dialogorientierte und partizipative Ausstellungsarbeit, sagte Landrat Henning Heiß. Seine Konzepte luden Menschen dazu ein, sich einzubringen und unterschiedliche Perspektiven sichtbar zu machen. Wer kurzfristig neben seinem Job die Pflege für einen Angehörigen organisieren muss, kann sich dafür von seinem Arbeitgeber unbezahlt freistellen lassen. Über einen Lohnausgleich über das sogenannte Pflegeunterstützungsgeld informiert der Braunschweiger Kreisverband des Sozialverbands Deutschland, SOVD. Bis zu 10 Tage pro Kalenderjahr könne das sogenannte Pflegeunterstützungsgeld beantragt werden, so der SOVD-Regionalleiter Kai Bursi. Angehörige erhielten dann grundsätzlich 90% des ausgefallenen Nettoarbeitsentgeltes als Lohnersatz. Diese Regelung gelte auch für Minijobber und Auszubildende. Anspruch auf das Pflegeunterstützungsgeld besteht demnach, wenn ein Pflegegrad anerkannt ist oder voraussichtlich wird. Zudem ist eine Bescheinigung des behandelnden Arztes nötig. Der SOVD-Kreisverband Braunschweig unterstützt bei der Antragstellung. Und das waren Nachrichten aus der Region. 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

0: Hallo und herzlich willkommen, verehrte Hörerinnen, geneigter Hörer. Es ist mal wieder Zeit fürs Extrablatt. Am Mikrofon begrüßt Sie Helmut Briedigkeit. Diese Sendung wird von der Seniorenredaktion bei Radio Okerwelle, ihrem Regionalsender, produziert. Und Seniorinnen und Senioren haben naturgemäß einiges in ihrem Leben erlebt und gehört und erinnern sich an diverse Ereignisse, die damals das Land oder die Welt bewegten. Hier kommt nun Verena Radkau mit ihren Jahrestagen.
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2: Über eine am 15. August 1954 geborene Wolfsburgerin, am 13. Oktober 1977 und in den darauffolgenden Tagen machte die Boulevardpresse sie zum Engel von Mogadischu und der Staat verlieh ihr das Bundesverdienstkreuz. Gabriele Dillmann ist 23 und als Flugbegleiterin an Bord der Landshut auf dem Weg von Palma de Mallorca nach Frankfurt am Main. Aber Flug LH-181 kommt nie dort an. Ein aus zwei Männern und zwei Frauen bestehendes palästinensisches Kommando Märtyrerin Halima der Volksfront zur Befreiung Palästinas kapert das Flugzeug nach dem Start auf der spanischen Ferieninsel. Gabriele Dillmann und 90 weitere Passagiere bleiben 5 Tage lang in der Hand der Geiselnehmer, eingepfercht in die Maschine, zum Teil bei 50 Grad. Sie wissen nicht, ob sie sie je wieder lebend verlassen werden. Die 4 Geiselnehmer fordern die Freilassung der in Stammheim einsitzenden RAF-Terroristen, darunter Andreas Bader und Gudrun Enslin. Außerdem wollen sie bis zum 16. Oktober 15 Millionen Dollar Lösegeld. Jeder Verzögerungs- oder Täuschungsversuch, drohen sie, bedeutet den augenblicklichen Ablauf des Ultimatums und die Exekution von Hans-Martin Schleyer, den Passagieren und der Besatzung des Flugzeugs. Arbeitgeberpräsident Schleyer ist am 5. September entführt worden. 40 Jahre später erinnert sich Gabriele nach ihrer Heirat von Lutzau im Interview mit dem Stern. Ich war diejenige, die am meisten mit den Terroristen gesprochen hat. Ich musste die Führung übernehmen, weil es niemand sonst getan hat. Das lag daran, dass ich am besten Englisch sprach. Die Menschen haben die ganze Zeit über die Ruhe bewahrt, obwohl wir so viele waren, gegen 4 Durchgeknallte. Aber wir hatten einfach keine Möglichkeit, keine Chance, einen Aufstand zu inszenieren. Außerdem haben wir die ganze Zeit gehofft, wir würden ausgetauscht. Das war ja bis dahin immer gemacht worden. Damals war es zum ersten Mal so, dass der Staat sich nicht erpressen ließ. Das erste Mal, dass ein Bundeskanzler so viel persönliche Verantwortung übernommen hat. Der Bundeskanzler war Helmut Schmidt. Wie ernst es den Entführern mit ihren Forderungen ist, erkennen Passagiere und Crew, als sich der Pilot der Landshut, Jürgen Schumann, niederknien muss und vor den Augen aller durch einen gezielten Kopfschuss hingerichtet wird. Der irrwitzige Flug über Zypern, Rom, Beirut, Damaskus, Bagdad, Kuwait, Dubai, Oman und Aden endet in den frühen Morgenstunden des 18. Oktober 1977 in Mogadischu, Somalia. Um 0.05 Uhr mitteleuropäische Zeit stürmt eine GSG-9-Einheit die Landshut. Der Codename der Aktion ist Operation Feuerzauber. Gabriele Dillmann wird dabei verletzt. Doch schwerer wiegen ihre seelischen Verletzungen nach diesem Höllentrip. Sie gibt ihren Beruf auf, heiratet und studiert an der Kunsthochschule in Straßburg. Ich habe einen Lebensweg und auf dem Weg gibt es Steine und Schwierigkeiten. Ich muss die Schwierigkeiten bewältigen und muss die gesetzten Aufgaben erfüllen. Und das macht den wesentlichen Sinn meines Lebens aus. Bei meinen Lebenszeichen geht es um ein Überleben, um ein neues Leben, vielleicht auch um ein jenseitiges Leben. Die Wiedergeburt auf die eine oder andere Weise. Es geht nicht um den Tod als etwas Endgültiges. Ich brauchte keine Psychotherapie, sagt sie auch. Ich habe mir Wächter gegen das Böse geschaffen.

0: Verena Radkau erinnerte an den Engel von Mogadischu. Nun erzählt Dagmar Strehrath von einem merkwürdigen Ereignis im dichten Münchner Verkehr.
1: In den Sommerferien war meine 8-jährige Enkelin aus München wieder bei Oma zu Besuch. Das macht sie unheimlich gerne. Wir verbringen natürlich eine tolle Zeit miteinander und unternehmen ganz viel. Auch bei Radio Okawelle waren wir. Da so haben wir kleine Geschichten eingelesen für eine Sendung für Kinder bei Radio Okawelle. Gemeinsam mit anderen Leuten und anderen Jugendlichen. Ja, und dann, als die Zeit vorbei war, habe ich sie dann mit der Bahn wieder nach Hause gebracht. Natürlich muss man bei der Bahn immer 1-2 Tage vorher gucken, fährt der Zug wirklich auch, den ich gebucht habe. Natürlich war der nicht gefahren, jedenfalls nicht zu der Zeit, zu der ich die Fahrkarten gebucht habe. Nein, eine halbe Stunde früher. Zum Glück habe ich nachgeguckt. Wir also zum Bahnhof, der Zug kam dann doch wieder 12 Minuten später. Wir schon gezittert, dass wir unseren Anschlusszug nicht mehr kriegen. Hat aber geklappt, der hatte auch Verspätung. Und der Zug war proppevoll, wie verrückt. In Norddeutschland waren ja überall die Ferien schon zu Ende. Das sah so aus, als wenn ganz viele Schulklassen in dem Zug auch waren, die wahrscheinlich zu irgendwelchen Ferien gefahren sind, gemeinsame Schulferien. Wir hatten aber Gott sei Dank gebuchte Plätze und sind dann mit nur 12 Minuten Verspätung in München angekommen und haben dann auch noch einen schönen Tag in München verbracht. Da war es richtig heiß, über 30 Grad. Wir sind an die Isar gegangen zuerst, haben schön die Beine in die Isar gehalten. Das ist ja herrlich dort, denn die Isar ist ja ein breiter, schöner Fluss, hat aber häufig an der Seite ein wunderschönes Kiesbett und manchmal auch mit flachen Stellen. Und da kann man dann reingehen und sich erfrischen. Das ist echt herrlich. Dann wollten wir essen gehen in der Stadt. Aber wir hatten keine Lust, den weiten Weg in die Stadt zu gehen. Also sind wir mit dem Bus gefahren. Der Bus fuhr auch, war auch bullenheiß im Bus. Plötzlich rief ein Mann: Hallo Busfahrer, wo fahren Sie denn hin? Sie sind ja in eine ganz falsche Straße gefahren. Hier gibt es doch gar keine Haltestelle. Außerdem kann man da vorne nur rechts rumfahren und wir müssen doch nach links in die Innenstadt zum Viktualienmarkt. Ach du je, der Busfahrer bremste, blieb stehen. Es war wirklich eine kleine Straße, wie wir dann gesehen haben. Der ältere, also doch recht viel ältere Mann, der gerufen hatte, sagte: Lassen Sie mich mal raus, ich stelle mich auf die Straße und halte die Autos an, damit Sie rückwärts wieder rausfahren können. Ich dachte, das gibt's auch nicht. In dem Verkehr in München will sich ein alter Herr mitten auf die Straße stellen und die Autos anhalten? Oh mein Gott. Aber der Busfahrer hat angehalten, der ältere Mann stieg aus, stellte sich wirklich mitten auf die Straße und hat die Autos, die von hinten kamen, angehalten, dass die nicht weiter in die kleine Straße reinfahren. Und der Busfahrer ist doch tatsächlich rückwärts gefahren. Aber das war so ein doppelter Bus mit so Gelenk in der Mitte. Also ich glaube, das ist nicht sehr einfach, mit so einem Bus rückwärts zu fahren. Also der Busfahrer fuhr ganz langsam rückwärts. Mehrere Leute im Bus immer gerufen: Ja, weiter nach links lenken, weiter nach rechts lenken. Ja, jetzt geradeaus. Und der draußen hat auch immer gebrüllt: Ja, noch zurück, noch zurück. Und dann wollte der Busfahrer eigentlich bei der Kreuzung, von der wir gekommen waren, wo er dann nach rechts in die falsche Straße reingefahren ist, dahin wollte er wieder zurückfahren, hat natürlich diesen Anhängerbus nicht zurückgekriegt. Also ist er geradeaus über die Kreuzung rückwärts weitergefahren. Der ältere Mann hat quasi den Verkehr auf der ganzen Kreuzung angehalten. Keiner hat gehupt, keiner hat gemeckert. Keiner hat den, Gott sei Dank, den Mann nicht übergefahren. Keiner ist in den Bus reingefahren. Was für ein Glück. Und nach einer Zeit konnte der Busfahrer dann von der Stelle, wo er dann rückwärts hingefahren war, einbiegen in die Hauptstraße und dann in die nächste Straße rechts. Das war dann die richtige Straße. Wir haben, und als er dann in der richtigen Straße war und richtig weiterfuhr, haben alle Leute geklatscht und Bravo, ist gelungen, zum Glück gerufen und haben geklatscht wie verrückt. Und wir haben uns alle gefreut, dass der Busfahrer nun wieder richtig fuhr. Haben Sie sowas schon mal erlebt, dass ein Busfahrer sich verfahren hat? Aber nein, noch wilder, dass einer ausgestiegen ist, hat den Verkehr angehalten und der Busfahrer konnte rückwärts fahren. War das eine Story, ein riesengroßes Erlebnis, von dem wir noch oft erzählt haben.

0: Dagmar Strehrath und ihr orientierungsloser Busfahrer. Sie sind übrigens hier bei Radio Okkerwelle und hören das Extrablatt. Die Fußball-Weltmeisterschaft ist schon längst Geschichte. Wir haben wieder mal einen neuen Bundestrainer und der Spielbetrieb in den deutschen Ligen läuft langsam an. Die Fans strömen in Massen in die Stadien. Das war auch schon vor über 100 Jahren so. Aber damals war vieles anders. Bernd Ude schildert das an einem denkwürdigen Beispiel.
1: 6. August 1922. Endspiel um die deutsche Fußballmeisterschaft. Sie fragen mit Recht, warum war das eine besondere Begebenheit von geschichtlichem Rang? Fanden und finden doch heute noch jährlich Fußballspiele statt. Diese nun über 100 Jahre zurückliegende Meisterschaft hatte es jedoch in sich und das kam so. 30.000 Zuschauer hatten sich am 18. Juni 1922 im Deutschen Stadion Berlin am späten Nachmittag eingefunden, um das Endspiel des FC Nürnberg gegen den Hamburger SV zu sehen. Und sie erhielten viel fürs Eintrittsgeld. 189 Minuten, in denen sie 4 Tore sehen konnten, harrten sie aus. Aber dann reichte es ihnen. Es war inzwischen 21.02 Uhr geworden. Es war zu dunkel, um von den Zuschauerrängen noch etwas zu sehen und immer noch nicht war ein Siegtor gefallen. Die Zuschauer murrten, pfiffen und skandierten schließlich »Aufhören, aufhören!« Der Schiedsrichter hatte ein Einsehen und bricht die Tabelle ab. Ein Elfmeterschießen zur Entscheidung, wenn nach einer vorgegebenen Verlängerung noch immer kein Sieger feststeht, gibt es im deutschen Fußball erst seit 1970. Übrigens erstmals angewendet am 23.12. dieses Jahres beim DFB-Pokalspiel FC Schalke 04 gegen den VfL Wolfsburg, das die Schalker für sich entscheiden konnten. Der DFB entscheidet damals, das Endspiel muss wiederholt werden. Die Wiederholungspartie um den deutschen Meistertitel findet vor 50.000 Zuschauern im Stadion des VfB Leipzig statt, am 6. August 1922. Aber auch dieses Spiel wird abgebrochen. Nach regulärer Spielzeit stand noch immer kein Sieger fest. Es stand 1:1. Erneut gab es eine Verlängerung. Die Nürnberger konnten dazu nur mit 9 Spielern antreten. War doch einer von ihnen vom Platz gestellt? Und ein anderer verletzt. Als sich dann auch noch ein weiterer Spieler von ihnen verletzte und den Platz verlassen musste und noch ein weiterer Nürnberger vom Platz gestellt wurde, da waren es nur noch 7, einer zu wenig, denn eine Mannschaft musste mindestens 8 Spieler aufs Feld schicken und Nürnberg hatte keine Auswechselspieler, die hätten einspringen können. Der DFB erklärte wenige Tage später auf einer Tagung den HSV zum Meister, denn die Nürnberger Spieler seien am Abbruch des zweiten Spiels schuld gewesen. Der HSV verzichtete jedoch auf den Meistertitel, wie es offiziell hieß, ließ einige Zeit später verlauten, man habe ihn nahezu gezwungen, diese Erklärung abzugeben. Was wirklich geschah, lässt sich aber nicht mehr klären. Fest steht nur, dass der DFB für 1922 den ersten FC Nürnberg als auch den HSV als Sieger auf der Meisterschale verewigte.

0: Das war Bernd Ude aus der Fußballhistorie. Beim folgenden Beitrag von Erik Kugland werden einige Hörer sofort sagen, ach ja, ist mir auch schon passiert, und werden die Geschichte wahrscheinlich mit einiger Schadenfreude oder auch Mitleid verfolgen. Aber das ist ja so gewollt und soll sie an die gute alte analoge Zeit erinnern, als es noch Bankbeamte gab, die freundlich hinter einem Schalter saßen und ihre Wünsche entgegennahmen.
1: Ich lerne gerne auf Kosten anderer Leute. Heute haben Sie die äußerst seltene Gelegenheit, mal auf meine Kosten etwas zu lernen. Denn eigentlich bin ich ja unfehlbar, bis auf manchmal wie in diesem Fall. Hier die Geschichte. Ich wollte kurz am Computer eine Überweisung erledigen. Normalerweise eine Sache von wenigen Minuten. Ich gebe im Login-Feld auf der Bank-Webseite meine Kontonummer und mein Passwort ein. Genauer gesagt, ich lasse diese Zugangsdaten von meinem Passwort-Tresor in die Eingabemaske der Bank eintragen. Tippfehler und Zahlendreher sind bei Verwendung eines Passwort-Tresors ausgeschlossen. Die Eingabe wird mit Bank-ID oder Passwort falsch. Bitte überprüfen Sie Ihre Zugangsdaten, quittiert. Da ich, wie erwähnt, sowohl die Bank-ID als auch das Passwort aus dem Passwort-Tresor übernommen hatte, war ich mir sicher, dass die Zugangsdaten korrekt waren. Also noch einmal die Zugangsdaten eingegeben. Wieder kam die Meldung, dass die Zugangsdaten falsch sind. Also dritter Versuch. Dieses Mal habe ich sowohl die Kontonummer bzw. die Bank-ID und das Passwort akribisch geprüft. Alles richtig. Eingabe bestätigt und wieder die Antwort, falsche Zugangsdaten. Nach dem vierten Versuch gab es eine kleine Änderung. Dieses Mal hieß es, dass mein Konto aus Sicherheitsgründen gesperrt wurde. Na prima, ich bitte meine Frau, die bei derselben Bank ein Konto hat, sich in ihrem Konto anzumelden. Dass die Passwörter beider Konten falsch sind, ist ja nun ziemlich unwahrscheinlich. Aber gleiches Ergebnis, auch hier werden falsche Zugangsdaten reklamiert. Hier belassen wir es bei einem Versuch. Unsere Bank, die im vergangenen Jahr mit einem großen IT-Desaster in den Schlagzeilen war, hat wohl mal wieder Mist gemacht. Ich war mir ziemlich sicher, dass die Bank ein Problem mit der Passwortdatenbank hat und dass die Zugangsdaten der Kunden durcheinander gewürfelt wurden. Dafür, dass da etwas nicht ganz rund läuft, passte auch, dass ich auf der Webseite der Bank um 13 Uhr, also mittags, mit Guten Abend begrüßt wurde. Das werde ich denen gleich aufs Brot schmieren. Also die Hotline der Bank angerufen. Nach der Navigation durch die Menüstruktur der Hotline, der Eingabe der 12-stelligen Telefon-ID und der 6-stelligen Telefon-PIN wurde ich nach ein paar Minuten zu einem Mitarbeiter durchgestellt. Das Problem war schnell geschildert. Als Antwort bekam ich, dass mein Konto wegen zu häufiger Fehleingaben gesperrt wurde. Ach was! Ich erklärte, dass das nicht sein könne, da ich die Zugangsdaten nicht manuell eingegeben, sondern automatisch übernommen habe und dass das die letzten Jahre problemlos funktioniert hat. Der Mitarbeiter bestand darauf, dass wenn es da so steht, dass das dann auch so ist, also dass ich zu viele Falscheingaben getätigt hätte. Mit Hinweis auf die IT-Probleme im vergangenen Jahr deute ich an, dass mein Vertrauen in die Prozesse und Abläufe der Bank begrenzt seien. Und wenn man schon um 13 Uhr auf der Webseite mit Guten Abend begrüßt wird, dann läuft doch da irgendwas nicht ganz rund. Der Hotline-Mitarbeiter erklärte mir, dass er mir das auch alles nicht erklären könnte. Im Störungsmonitor würden jedenfalls keine Störungen gemeldet. Das Einzige, was er jetzt tun könne, ist, mir ein neues Startpasswort per Post zuzuschicken. Dauert 5 bis 6 Tage, bis es im Postkasten ist. Ich hatte ein Einsehen, es ist müßig zu diskutieren, ob die korrekten Zugangsdaten eingegeben wurden oder nicht. Es lässt sich schlichtweg nicht mehr nachvollziehen. Das war es dann mit eben mal schnell eine Überweisung tätigen. Irgendwann am späten Nachmittag rief meine Frau aus der Küche und fragte, wie spät ist es? Ich werfe einen Blick auf die Uhr meines Rechners, die unten rechts in der Leiste angezeigt wird. Da steht 22.46 Uhr. Aber draußen ist es taghell. Die Wanduhr zeigt 17.32 Uhr. Langsam dämmerte es mir. Die Uhr meines Rechners geht gute 5 Stunden vor. Der Uhrzeit nach befand sich mein Rechner irgendwo in der Zeitzone Asien. Das erklärt auch, warum ich am Mittag auf der Webseite der Bank mit einem freundlichen Guten Abend begrüßt wurde. 22 Uhr bzw. eine Zeitdifferenz von plus 5 Stunden passt zu Tadschikistan, Kirgisistan, Russland und ähnlichen vertrauenswürdigen Staaten. Diese Zeit hat mein Rechner an die Bank übermittelt und beim Login aus entfernten Zeitzonen werden vermutlich zusätzliche Sicherheitsmaßnahmen der Bank greifen. Also hieß es, die Uhrzeit meines Rechners zu korrigieren. Anschließend unternahmen wir einen erneuten Versuch, uns im Online-Konto meiner Frau anzumelden. Das war ja noch nicht gesperrt. Und siehe da, die Zugangsdaten, die mittags als falsch zurückgewiesen wurden, funktionierten. Wir konnten uns in das Konto einwählen. An falschen Zugangsdaten lag es offensichtlich nicht. Die Fehlermeldung Bank-ID oder Passwort falsch war falsch und etwas irreführend. Es lag an der falschen Uhrzeit des PCs. Vielleicht werden sich jetzt manche fragen, warum ich an der Uhrzeit meines Rechners herumspiele. Auch da wasche ich, wie bei den Passwörtern, meine Hände in Unschuld. Ich schwöre heilige Eide, dass ich da nichts gemacht habe. Ursachen für eine falsche Systemzeit gibt es mehrere. Ein Grund könnte sein, dass die im PC eingebaute Batterie, die dafür sorgt, dass Systemeinstellungen auch im ausgeschalteten Zustand gehalten werden, erschöpft ist. Zu diesen Einstellungen gehört auch die Zeit. Eine andere Möglichkeit ist, dass es Probleme mit der Verbindung des PCs zum sogenannten Zeitserver gibt, der für die Synchronisierung der Zeit von Computern in Netzwerken wie dem Internet zuständig ist. Fazit: Wenn der Login in ein Online-Konto, und das müssen nicht nur Bankkonten sein, verweigert wird, sollte man spätestens nach dem zweiten vergeblichen Versuch, das Passwort einzugeben, mal einen Blick auf die Zeit seines PCs oder auch Smartphones werfen. Sollte die falsch sein, könnte das der Grund sein. Das Korrigieren der Zeit ist relativ einfach und dauert jedenfalls nicht so lange wie die Zustellung eines neuen Passworts.

0: Nun greifen wir ins Bücherregal des Extrablatts auf Radio Okerwelle und Klaus Poppe stellt Ihnen ein besonderes Buch vor.
1: Vor einigen Wochen hat meine Kollegin Eva Kriesch hier das Buch Das Narrenschiff von Christoph Hein vorgestellt. Sein Sohn Jakob ist im Hauptberuf Kinder- und Jugendpsychiater, daneben seit langer Zeit aber auch literarisch tätig. Wenn man das hervorragende, aber teilweise auch bedrückende Narrenschiff gelesen hat, eignet sich ein Buch seines Sohns als entspannende, humoristische Ergänzung. Im vergangenen Jahr hat er einen kurzen Roman mit dem etwas sperrigen Titel »Wie Grischa mit einer verwegenen Idee beinahe den Weltfrieden auslöste« vorgelegt. Schon aus dem Titel lässt sich schließen, dass es in diesem Werk nicht bierernst zugeht. Es ist tatsächlich eine etwas abgedrehte, dabei aber sehr unterhaltsame Geschichte, teils Polizsatire, teils Schelmenroman. Sie spielt in den frühen 80er Jahren, im Wesentlichen in der DDR, aber auch in Afghanistan und der Bundesrepublik Deutschland. Grischa Tannberg hat soeben sein Studium beendet und beginnt seine Berufstätigkeit aufgrund seiner guten Studienleistungen und hervorragenden Verbindungen nach oben in der Hauptstadt der DDR. Und zwar in der PLAKO, der Plankommission, der Behörde also, die sich mit Planung und Entwicklung der Volkswirtschaft der DDR befasst. Hier landet er in der Abteilung, die sich mit der wirtschaftlichen Zusammenarbeit mit den sogenannten Bruderländern befasst. Grischas Schwerpunkt liegt dabei auf Afghanistan, in den frühen 80er Jahren bekanntlich zum Einflussbereich der Sowjetunion gehörend. Hier stellt er sofort fest, dass es für ihn nichts, aber auch gar nichts zu tun gibt, sondern er sich auf Empfehlung seines Vorgesetzten dem kunstvollen Warten hingeben solle. Das reicht dem jungen Mann, der am Aufbau des Sozialismus aktiv mitarbeiten will, selbstverständlich nicht. Und so entwickelt er eine ganz spezielle Geschäftsidee. Auf einer Dienstreise nach Afghanistan sieht er sich in der Annahme bestätigt, dass das Land schöne Jacken, Mützen und andere folkloristische Gegenstände liefern kann, vor allem aber Cannabis. An einer Grenzübergangsstelle in Berlin wird auf seine Initiative nach Überwindung zahlreicher Hürden ein sogenannter Bruderland-Shop eröffnet, wo man alle diese schönen Waren gegen harte Devisen erwerben kann. Besonders ein Produkt erfreut sich bei der Kundschaft aus dem Westen größter Beliebtheit. Wie es weitergeht, verrate ich hier nicht. Nur so viel sei gesagt, dass ein ehemaliger bayerischer Ministerpräsident und ein Milliardenkredit für die DDR eine Rolle spielen. Wie unschwer zu erkennen ist, handelt es sich nicht um einen historisch korrekten Roman, auch wenn reale Personen wie Rainer Barzel oder Erich Mielke auftreten. Die Darstellung der Arbeit oder besser Nichtarbeit in den Behörden dürfte ein klein wenig übertrieben sein und bedient typische Klischees, liest sich aber ausgesprochen gut. Zwei kurze Beispiele. Grischa hat seinen ersten Arbeitstag in der PLAKO und wird von seinem Chef aufgeklärt. Und darum, mein lieber Tannberg, werden Sie sich in den ersten Wochen Ihrer beruflichen Tätigkeit mit einem sehr wichtigen Teil von angestellter Tätigkeit vertraut machen müssen, dem kunstvollen Warten. Was heißt das? Sie warten darauf, dass etwas zu tun ist und bleiben dabei in innerer Spannung. Keinesfalls dürfen Sie aber Ihrem Kollegen zu erkennen geben, dass Sie kunstvoll warten, denn dann werden Sie mit Arbeit überschüttet. Aber das wäre doch gut. Aus Ihnen spricht der dynamische Jungaktivist und das gefällt mir. Aber glauben Sie bitte Ihrem erfahrenen Vorgesetzten, die Arbeit, die man von den Kollegen bekommt, weil man gerade nichts zu tun hat, ist die Arbeit, die niemand machen möchte. Sie dürften das für sich selbst anders entscheiden. Aber für mich dürfen Sie das nicht entscheiden. Und da ich Ihr Vorgesetzter bin, sage ich Ihnen, wo es lang geht. In Bonn sieht es ähnlich aus, wenn eine leistungsbereite Juristenreferendarin von ihrem Vorgesetzten im Ministerium für innerdeutsche Beziehungen informiert wird. Es ist so, fuhr der Abteilungsleiter fort, während er die Tür zum Sekretariat schloss, die bis dahin einen Spalt offen gestanden hatte, dass Ihre Aufgabe im Wesentlichen darin besteht, sich weiter mit der Materie vertraut zu machen, also die Aufgabenstellungen des Ministeriums nachzuvollziehen und diese in den Kontext der aktuellen politischen Verhältnisse einzubetten. Es ist so, dass der Regelungsdruck unseres Ministeriums aktuell sehr gering ist. Seit der Entspannungspolitik sind unsere Handlungsspielräume zur Bekämpfung der Teilung Deutschlands sehr eingeschränkt. Und so ist es derzeit zum Glück etwas ruhiger. Die Figuren sind mitunter holzschnittartig gezeichnet. Lediglich von Grischa und seiner engsten Mitarbeiterin Cornelia Fröhling erfahren wir etwas mehr. Aber allzu viel Komplexität sollte man von dieser Polizsatire auch nicht erwarten, die auf gut 240 Seiten hervorragende Unterhaltung bietet.

0: Der Sommer in Deutschland riecht nach Bratwurst. Überall in den Gärten, Vorgärten und auf Balkonen wird Fleisch verbrannt, gegrillt. Diese Art der Nahrungszubereitung kann sich keiner entziehen. Der Hobbyschriftsteller Rasmus Jagelitz hat dazu schon vor 50 Jahren ein Büchlein veröffentlicht, aus dem Cordula P. aus B. hier eine Kostprobe bringt.
1: Gartenparty. Wer gerne seinen Hunger stillt, ist heute alles nur gegrillt. Denn nur gekocht oder gebraten, das wäre keinem anzuraten. Bist du mal Gast und eingeladen, du kommst mit Blumen arg beladen, gibst sie der Hausfrau, lächelst heiter, drauf sagt sie, kommen Sie doch weiter. Im Garten haben wir was Schönes. Du denkst an dieses, denkst an jenes, jedoch im Garten wartet still auf dich der neue Gartengrill. Die Kohle qualmt, der Rauch ist beizend, du aber lächelst, ach wie reizend. Der Hausherr stochert in der Kohle, die Hausfrau rührt die Erdbeerbohle. Zum Unterhalten ist kaum Zeit, denn nun ist schon die Wurst soweit. Das Abenteuer kann beginnen, das Fett tut in die Asche rinnen. Ein Käsebrot wäre dir zwar lieber, die Hausfrau reicht die Wurst herüber. Du beißt hinein, dass die Krawatte, die vorher keine Flecke hatte, gesprenkelt ist vom Saft der Wurst. Der Qualm verursacht schließlich Durst. Du fasst dein Glas mit fettigen Händen und möchtest dieses Fest bald enden. Die laue Luft der Abendstunde geht bei der Grillerei zugrunde. Auf Wiedersehen, sagst du ganz eilig, verlässt das Fest und schwörst dir heilig, fürs nächste Jahr mal zu verreisen und auswärts kultiviert zu speisen.

In unserem letzten Beitrag geht es auch um Literatur. Ja, zumindest war der alte Goethe schuld an dem folgenden Dilemma. Es war kurz nach der Wiedervereinigung. Unsere Firma hatte eine Partnerschaft mit einer Firma aus der gleichen Branche in Leipzig aufgenommen. Das bedeutete einige Reisen zu Besprechungen nach Leipzig. Diese Stadt war schon lange vor DDR-Zeiten ein wichtiger Handelsplatz. Dazu eine Universitätsstadt, in der schon der große Goethe studierte. Wie sagte er so schön, mein Leipzig lob ich mir. Und besonders hatte es ihm die Gaststätte Auerbachs Keller angetan, wo er viele feuchtfröhliche Abende verbrachte. Und genau das wollten meine Kollegen nach einem anstrengenden Tagungstag. Da gab es natürlich nur eine Adresse, Auerbachs Keller. Diese Gaststätte besteht aus mehreren Räumen, der urigste aber ist der Fasskeller. Den hatten wir gebucht. Dazu zur Unterhaltung einen Schauspieler, der den Goethe verinnerlicht hatte und pausenlos deklamierte, natürlich den Faust. Nämlicher Dr. Faustus war nach der Sage Stammgast in diesem Etablissement gewesen und soll dort seinen Handel mit Mephisto gemacht haben. Der, und jetzt kommt der Grund dieser Geschichte, auf dem Fass aus dem Keller geritten sein soll. Unser gemieteter Goethe-Rezitator erzählte also diese Geschichte und wies dabei auf das riesige Fass, das an der Seite des Kellers stand. »Wer traut sich«, dröhnte seine Stimme durch den Raum, »diesen Ritt auf dem Fass dem Mephisto gleich zu tun?« Wir schauten uns diesen gewaltigen hölzernen Getränkebehälter an und schon kletterte der Erste unter dem Gejohle der nun auch nicht mehr so ganz nüchternen Kollegen hinauf. Einige Jüngere machten es ihm nach. Alle sprangen anschließend lachend wieder herunter. Nun zählte ich schon damals eher zur reiferen Generation und hielt mich dementsprechend würdevoll zurück. Aber dann rief einer, der Chef muss auch darauf. Und alle stimmten in den Ruf ein. Was blieb mir übrig? Ich musste also da hinauf. Ging ja auch ganz leicht. Aber dann kam der Absprung. Mein Aufenthalt in Leipzig war damit beendet. Ich wurde gestützt ins Hotel und am nächsten Morgen zum Bahnhof gebracht. Meine Orthopädin konstatierte einen Mittelfußbruch. Wie das denn geschehen sei? Ach, ich bin da in Leipzig so eine blöde, schlecht beleuchtete Treppe hinuntergestolpert. Dabei ist es dann passiert. Die Kollegen hielten übrigens auch dicht. Auch wenn die Geschichte, wie der Chef Mephisto gleich auf dem Fass ritt, sehr reizvoll gewesen wäre. Meine Gattin, die Gute, wundert sich heute noch über die schlecht beleuchteten Treppen in Leipzig. In Auerbachs Keller bin ich seitdem nie mehr gewesen.

Damit, verehrte Hörerinnen, geneigte Hörer, sind wir auf der letzten Seite des Extrablatts angelangt. Sie hörten Beiträge von Bernd Ude, Verena Radkau, Klaus Poppe, Dagmar Strehrath, Erik Kugland, Cordula P. aus B. und Helmut Priedigkeit, der auch die Technik besorgte. Schön, dass Sie bei der Beinahe 3 dabei waren. 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Wir sagen Tschüss und leihen Sie uns auch weiterhin Ihr Ohr.

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1: Um 16 Uhr mit Astrid Fietz. Bundesverkehrsminister Bilger rechnet nicht damit, dass die Beeinträchtigungen für die Binnenschifffahrt rasch enden. Derweil lockern immer mehr Bundesländer das Lkw-Fahrverbot an Sonn- und Feiertagen. Aus der NDR-Nachrichtenredaktion Christiane Rüther.
2: Bilger äußerte sich am Rande eines Unternehmensbesuchs in Neumünster in Schleswig-Holstein. Die Lage sei wirklich sehr angespannt. Er gehe davon aus, dass die Niedrigwasserproblematik im gesamten August bestehen bleibe. Der Bundesverkehrsminister will sich morgen noch einmal mit seinen Kolleginnen und Kollegen aus den Ländern austauschen und über weitere Krisenmaßnahmen beraten. Inzwischen hat die Mehrheit der Bundesländer das Lkw-Fahrverbot an Sonn- und Feiertagen befristet ausgesetzt, darunter Hamburg, Niedersachsen, Schleswig-Holstein und Mecklenburg-Vorpommern. Ziel ist es, Logistikketten aufrechtzuerhalten. Dafür sollen Gütertransporte, die normalerweise per Binnenschiff erfolgen, auf die Straße verlagert werden. Niedrige Pegelstände gibt es derzeit eigentlich auf allen wichtigen Wasserstraßen Deutschlands, darunter Rhein, Elbe und Donau. Binnenschiffe können deswegen gar nicht oder nur mit einem Bruchteil der normalen Ladung fahren.
1: Nach den Geschehnissen in Ceuta haben sich die Online-Netzwerke TikTok und Meta zu einem besseren Faktencheck bereit erklärt. Das hat die EU-Kommission bekannt gegeben. Ziel sei, offenbar organisierte Aktionen wie zuletzt rechtzeitig zu erkennen und zu verhindern. Die Konzerne wollen demnach auf lokale Faktenchecker setzen, die Falschinformationen direkt an die Plattform melden. Vor zwei Wochen waren mehr als 70.000 Menschen aus Marokko nach Ceuta gekommen. Fast 100 von ihnen kamen dabei ums Leben. Auslöser waren offenbar Falschinformationen auf Social Media. Niedersachsens Gesundheitsminister Philippi will Kinder, die in sozialen Netzwerken gezeigt werden, besser schützen. Konkret geht es ihm um sogenannte Familieninfluencer, also um Eltern, die ihr Familienleben öffentlich machen und mit dem Posten von Videos oder Fotos ihrer Kinder Geld verdienen. Was geplant ist, erklärt aus Hannover Oliver Jürgens.
3: Gesundheitsminister Philippi von der SPD, der will, dass das Jugendarbeitsschutzgesetz überarbeitet wird. Dazu will er jetzt eine Bundesratsinitiative vorantreiben. Philippi sagt, das Arbeitsrecht für Kinder, das sei veraltet und berücksichtige solche modernen Arbeitsformen überhaupt nicht. Eigentlich bräuchten Eltern nämlich eine Genehmigung, wenn sie ihre Kinder im Internet dazu benutzen, Geld zu verdienen. Allerdings wird sowas quasi nie beantragt. Und der Minister sieht da auch rechtliche Probleme, gegen solche Verstöße vorzugehen. Da soll das Gesetz einfach auch geschärft werden.
1: Die Zahl der Menschen, die in Kolumbien beim schweren Erdbeben ums Leben gekommen sind, ist auf knapp 170 gestiegen. Weitere Opfer werden befürchtet, weil noch viele Menschen als vermisst gelten. Die Suche nach ihnen geht weiter. Aus der NDR Nachrichtenredaktion Wiebke Drescher.
4: Die Behörden sprechen davon, dass insgesamt noch mehr als 2000 Menschen vermisst werden. Außerdem gibt es nach aktuellen Angaben mindestens 570 Verletzte. Das Erdbeben hatte den Westen Kolumbiens gestern mit einer Stärke von 7,4 erschüttert. Es ist damit das schwerste Beben seit Jahrzehnten in dem Land. Besonders betroffen waren die Städte Cali und Pereira, die für Kaffeeanbau bekannt sind. Dort gab es den Behörden zufolge die meisten Todesopfer. Präsident de la Espriella rief den Notstand aus, um die Krisenhilfe zu beschleunigen. Bereits mehrere Länder wie die USA oder Mexiko boten ihre Unterstützung an.
1: In Südafrika sind bei einem Unglück in einem stillgelegten Bergwerk 14 Menschen ums Leben gekommen. 8 weitere wurden schwer verletzt. Aus Johannesburg, Stefan Überbach.
5: Laut Polizei handelt es sich bei den Opfern um sogenannte Sama-Samas, übersetzt so viel wie Menschen, die ihr Glück versuchen. Die illegalen Bergleute hatten sich Zugang zu der aufgegebenen Mine verschafft und in den alten Schächten ohne Genehmigung nach Resten von Gold oder anderen Erzen gesucht. Die Arbeit gilt als extrem gefährlich, weil die Stollen nicht mehr gesichert sind. Was genau zu dem Unglück in den verlassenen Stollen geführt hat, ist noch unklar. Die Behörden gehen davon aus,

0: dass die Wände der Mine eingestürzt sind, während die Männer unter Tage gearbeitet hatten.
1: Das waren die Nachrichten.
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3: Mit Marieke Eichner. Marodes Bad Gliesmarode. Grüne fordern energetische Sanierung auch bei höheren Kosten. Halbjahresbilanz der Salzgitter AG. Gewinn vor Steuern gestiegen. Und Ankauf des Nord-LB-Gebäudes in der Dankwartstraße. Grüne fordern Klarheit über Auswirkungen auf Haus der Musik. Mehr dazu hören Sie in rund 20 Minuten in den Nachrichten aus der Region.
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1: Linus. Und heute machen wir eine Sendung durch die 2000er, ab 2000. Alle Songs können drankommen und beginnen tun wir mit Toxic und von Britney Spears aus dem Jahr 2003. Es geht um einen Lover als gefährliche und süchtig machende Droge. Und mit diesem Song hat sie ihren ersten Grammy gewonnen, ihren bisher einzigen Grammy in der Kategorie Best Dance Recording. 8 Nominierungen hatte sie schon, einen hat sie gewonnen. Britney Spears mit Toxic.

Das war der erste Song heute bei Impact und die Stille beim Wetter und Verkehr. Bitte ich zu entschuldigen, da war das Mikrofon wohl nicht an. Jetzt geht es weiter mit Jason Derulo und einem Song aus dem Jahr 2010, In My Head.

Und der nächste Song kommt direkt aus diesem Jahr von der israelisch-US-amerikanischen Band Temper City, nämlich Self-Aware. Das ist die Debüt-Single dieser Band. Und der Song feierte enorm Erfolg auf TikTok diesen Februar. Und im Teaser zu diesem Song auf TikTok hat Temper City den Song sogar in einer Wüste gespielt.

Jetzt hören wir einen Song von Beyoncé und Jay-Z aus dem Jahr 2003, Crazy in Love. Diese Lead-Single aus ihrem Debütalbum Dangerously in Love gewann 2 von insgesamt 8 Grammy-Nominierungen. Und dieser Song war auch Teil einer Pepsi-Video-Werbung damals. Und den Vertrag dazu hat Beyoncé 2002 unterschrieben. Und das US-amerikanische Musikmagazin Rolling Stone hat diesen Song auf Platz 16 der besten 500 Songs aller Zeiten gepackt.

Und als nächstes haben wir hier schon wieder eine Lead-Single von einem Debütalbum, nämlich Miss California vom US-Amerikaner Dante Thomas und dem Rapper Press Mitchell aus dem Jahr 2001. Und Dante Thomas lebt sogar schon seit einigen Jahren in Deutschland, genauer gesagt im Saarland.

Und auf Radio Okerwelle kommen hier gleich die Nachrichten um 12:30. Und danach geht es weiter mit Impact. Und bis Impact wieder weitergeht nach den Nachrichten, hören wir jetzt noch ein bisschen Imagine Dragons.

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1: Marodes Bad Gliesmarode. Grüne fordern energetische Sanierung auch bei höheren Kosten. Halbjahresbilanz der Salzgitter AG. Gewinn vor Steuern gestiegen. Und Ankauf des Nord-LB-Gebäudes in der Dankwartstraße. Grüne fordern Klarheit über Auswirkungen auf Haus der Musik. Im Studio Marieke Eichner. Das sind die Meldungen im Einzelnen. Die Grünen Braunschweig fordern einen Fokus auf die energetische Sanierung des maroden Bads Gliesmarode. Entscheidend dürfe nicht sein, welche Variante auf den ersten Blick am billigsten sei, sondern welche das Bad für die nächsten Jahrzehnte wirklich gut aufstelle, sagte die finanzpolitische Sprecherin und Fraktionsvorsitzende Leonore Köhler. Wenn die gute und dauerhaft tragfähige Lösung mehr koste, müsse man notfalls auch mehr Geld in die Hand nehmen und an anderer Stelle im Haushalt umpriorisieren. Laut der SPD-Fraktion im Stadtrat ist vorgesehen, Teile des Bestandsgebäudes zurückzubauen und neu zu errichten. Das Schwimmbecken und damit die Grundstruktur des Bades sollen jedoch erhalten bleiben. Den Angaben zufolge soll das Bad Gliesmarode ab 2027 saniert und 2029 wieder eröffnet werden. Zuvor hatten Privatpersonen und Unternehmen dazu eine Spende in Höhe von mehr als 1 Million Euro zugesagt. Die Halbjahresbilanz der Salzgitter AG liegt vor. Demnach erwirtschaftete der Stahlkonzern einen Gewinn vor Steuern in Höhe von rund 76 Millionen Euro. Im Vorjahreszeitraum waren es minus 84 Millionen Euro. Wesentliche Treiber seien ein außerordentlich hoher Beitrag der Aurubis-Beteiligung sowie deutliche Ergebnisverbesserungen in den Geschäftsbereichen Stahlerzeugung, Handel und Technologie gegenüber dem Vorjahreszeitraum gewesen, teilte die Salzgitter AG mit. Aufgrund der vielfältigen geopolitischen Unsicherheiten bleibe die Prognostizierbarkeit in der zweiten Jahreshälfte eingeschränkt, hieß es weiter. Auf Basis der Geschäftsentwicklung sei im laufenden Geschäftsjahr ein Umsatz von insgesamt rund 10 Milliarden Euro zu erwarten. Die Grüne Ratsfraktion in Braunschweig begrüßt den geplanten Ankauf des Nord-LB-Gebäudes in der Dankwartstraße durch die Stadt. Zugleich fordert die Fraktion Klarheit über die Kosten sowie mögliche Auswirkungen auf die Pläne zum Haus der Musik. Nach Angaben der Stadt solle der Ankauf aus Haushaltsresten der Liegenschaftsverwaltung finanziert werden, teilte die Fraktion mit. Offen bleibe jedoch, für welche geplanten Ankäufe und Investitionen diese Mittel ursprünglich vorgesehen gewesen seien und welche Vorhaben dadurch verschoben oder möglicherweise ganz aufgegeben würden. Für die Grünen steht damit möglicherweise der geplante Ankauf der Poststraße 5 für das Haus der Musik in der Schwebe. Wenn das Haus der Musik in der geplanten Form nicht mehr realistisch sei, müsse der Oberbürgermeister das endlich offen sagen, so die Fraktion. Nach eigenen Angaben reichten die Grünen eine entsprechende Anfrage im Ausschuss für Finanzen, Personal und Digitalisierung ein. Das Kreismuseum Peine bekommt einen neuen Leiter. Wie die Landkreisverwaltung mitteilte, übernimmt Benjamin Krill den Posten von Dr. Doreen Götzki zum 1. November. Götzki geht zum Jahreswechsel als neue Kulturdezernentin nach Braunschweig. Der Museologe und Kulturwissenschaftler sei zuletzt Leiter der Kulturmühle, dem Museum der Stadt Parchim, gewesen. In dieser Funktion habe er die bauliche Modernisierung des Hauses begleitet und dessen inhaltliches Profil maßgeblich weiterentwickelt. Zu Krills fachlichen Schwerpunkten zählen demnach Ausstellungsethik und Demokratie, Erinnerungskultur, Stadtgeschichte sowie gesellschaftliche Zukunftsfragen. Überzeugt habe Krills innovative, dialogorientierte und partizipative Ausstellungsarbeit, sagte Landrat Henning Heiß. Seine Konzepte luden Menschen dazu ein, sich einzubringen und unterschiedliche Perspektiven sichtbar zu machen. Wer kurzfristig neben seinem Job die Pflege für einen Angehörigen organisieren muss, kann sich dafür von seinem Arbeitgeber unbezahlt freistellen lassen. Über einen Lohnausgleich über das sogenannte Pflegeunterstützungsgeld informiert der Braunschweiger Kreisverband des Sozialverbands Deutschland, SOVD. Bis zu 10 Tage pro Kalenderjahr könne das sogenannte Pflegeunterstützungsgeld beantragt werden, so der SOVD-Regionalleiter Kai Bursi. Angehörige erhielten dann grundsätzlich 90% des ausgefallenen Nettoarbeitsentgeltes als Lohnersatz. Diese Regelung gelte auch für Minijobber und Auszubildende. Anspruch auf das Pflegeunterstützungsgeld besteht demnach, wenn ein Pflegegrad anerkannt ist oder voraussichtlich wird. Zudem ist eine Bescheinigung des behandelnden Arztes nötig. Der SOVD-Kreisverband Braunschweig unterstützt bei der Antragstellung. Und das waren Nachrichten aus der Region. 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
3: Da liegt uns momentan genau eine Meldung vor. Auf der A2 Hannover Richtung Braunschweig zwischen Peine und Peine Ost besteht Gefahr durch einen defekten LKW auf dem rechten Fahrstreifen und dem Standstreifen. Außerdem ist der rechte Fahrstreifen gesperrt.
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3: In Braunschweig beträgt die Temperatur aktuell 23 Grad. Heute ist es größtenteils sonnig. Dabei liegt die Maximaltemperatur bei 24 Grad. In der Nacht sinken die Werte dann auf 16 Grad. Und die Aussichten für die nächsten Tage. Morgen am Mittwoch ist es größtenteils sonnig bei Temperaturen von 30 Grad am Tag und 20 in der Nacht. Und am Donnerstag wird es sonnig sein. Die Temperaturen liegen dann zwischen 20 und 31 Grad.
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3: Linus. Und starten tun wir diese zweite Hälfte von Impact auf Radio Okerwelle mit Bad Dreams. Ein Song, der erst 2 Jahre jung ist und vom Sänger Teddy Swims performt wird.

Und der nächste Song, Funhouse, kommt wirklich von einem hellstrahlenden Stern am Musikhimmel, nämlich von Pink aus dem Jahr 2009. Dieser Song aus dem gleichnamigen 5. Studioalbum handelt von Pinks Trennung von Carrie Hart. Er war nicht so ein großer kommerzieller Erfolg wie die vorherigen Songs, startete jedoch in Australien wieder durch als ihre dortige 16. Top 10 Single.

Es ist 16.51 Uhr, ihr hört Radio Okerwelle, Impact, die Musikstunde am Nachmittag. Und das war der Song von Fury in the Slaughterhouse, Fix This Crack, frisch aus diesem Jahr. Aus diesem Jahr haben wir ja schon mal einen Song in dieser Musikstunde gehört. Und jetzt kommt Umbrella, der Superhit von Rihanna featuring Jay-Z. Die Sängerin kommt von den Barbados-Inseln und zu der Zeit, als Umbrella in Großbritannien in den Charts abging, regnete es dort sehr stark, sogar mit Überflutungen. So ein Zufall. Auf der Insel wurde der Song dann auch noch eine der meistgehörten Radiosongs und Umbrella hat auch einige Preise abgeräumt, darunter einen Grammy für die beste Rap-Gesang-Zusammenarbeit.

Hier auf Radio Okerwelle geht es jetzt schon leider auf die 17 Uhr Nachrichten von NDR Info zu und danach geht es weiter mit Region aktuell am Abend. Das heißt leider aber auch, dass Impact, die Musikstunde am Nachmittag, zu Ende geht. Mir hat es sehr viel Spaß gemacht, dieser Musikmix mit Songs aus den Nullern, 2010ern und 2020ern. Und verabschieden möchte ich mich jetzt von euch mit dem Song Uptown Funk von Mark Ronson featuring Bruno Mars. Ich sag Tschüss.

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1: Um 17 Uhr mit Astrid Fietz. Bundesverkehrsminister Bilger rechnet nicht damit, dass die Beeinträchtigungen für die Binnenschifffahrt rasch enden. Derweil lockern immer mehr Bundesländer das Lkw-Fahrverbot an Sonn- und Feiertagen. Aus der NDR Nachrichtenredaktion Christiane Rüther.
2: Bilger äußerte sich am Rande eines Unternehmensbesuchs in Neumünster in Schleswig-Holstein. Die Lage sei wirklich sehr angespannt. Er gehe davon aus, dass die Niedrigwasserproblematik im gesamten August bestehen bleibe. Der Bundesverkehrsminister will sich morgen noch einmal mit seinen Kolleginnen und Kollegen aus den Ländern austauschen und über weitere Krisenmaßnahmen beraten. Inzwischen hat die Mehrheit der Bundesländer das Lkw-Fahrverbot an Sonn- und Feiertagen befristet ausgesetzt, darunter Hamburg, Niedersachsen, Schleswig-Holstein und Mecklenburg-Vorpommern. Ziel ist es, Logistikketten aufrechtzuerhalten. Dafür sollen Gütertransporte, die normalerweise per Binnenschiff erfolgen, auf die Straße verlagert werden. Niedrige Pegelstände gibt es derzeit eigentlich auf allen wichtigen Wasserstraßen Deutschlands, darunter Rhein, Elbe und Donau. Binnenschiffe können deswegen gar nicht oder nur mit einem Bruchteil der normalen Ladung fahren.
1: Nach den Geschehnissen in Ceuta haben sich die Online-Netzwerke TikTok und Meta zu einem besseren Faktencheck bereit erklärt. Das hat die EU-Kommission bekannt gegeben. Ziel sei, offenbar organisierte Aktionen wie zuletzt rechtzeitig zu erkennen und zu verhindern. Die Konzerne wollen demnach auf lokale Faktenchecker setzen, die Falschinformationen direkt an die Plattform melden. Vor zwei Wochen waren mehr als 70.000 Menschen aus Marokko nach Ceuta gekommen. Fast 100 von ihnen kamen dabei ums Leben. Auslöser waren offenbar Falschinformationen auf Social Media. Ein Gericht in der Hauptstadt, in der syrischen Hauptstadt Damaskus, hat den früheren Machthaber Assad in Abwesenheit zum Tode verurteilt. Der 60-Jährige wurde unter anderem wegen vorsätzlichen Mordes, Folter und Verbrechen gegen die Menschlichkeit schuldig gesprochen. Aus Kairo Nina Amin.
3: Das Urteil wurde live im Staatsfernsehen verlesen. Vor dem Justizpalast versammelten sich währenddessen Menschen. Augenzeugen zufolge jubelten die dort Anwesenden, nachdem das Todesurteil verkündet wurde. Assad floh im Dezember 2024 mit seiner Familie nach Russland, nachdem er von islamistischen Kämpfern gestürzt wurde. Auch Assads Bruder Maher al-Assad wurde in Abwesenheit zum Tode verurteilt. Berichten zufolge soll er sich ebenfalls nach Moskau abgesetzt haben. Das Gericht forderte die Auslieferung der Verurteilten nach Syrien.
1: In der Holzenstraße in Hamburg-Altona ist heute ein Teil eines einsturzgefährdeten Hauses abgerissen worden. Die Bewohner mussten das Gebäude vor zwei Wochen schlagartig verlassen und alle ihre persönlichen Gegenstände zurücklassen. Aus Hamburg, Oliver Wuttke.
4: Der Schrecken stand den Hausbewohnern heute Mittag ins Gesicht geschrieben. Sie durften kurz auf die Hofseite des Hauses, um zumindest einen Teil von Hab und Gut zu retten. Doch daraus wurde nichts, zu groß die Gefahr. Und so mischen sich in den Abrissschutt der maroden Rückseite nun Kühlschränke und Kinderspielzeug. Derzeit sieht es so aus, als sei zumindest die Vorderseite des Hauses noch zu retten. Aber die Arbeiten dauern noch an. Dafür bleiben noch mindestens morgen zwei Spuren der Holstenstraße gesperrt. So gibt es pro Richtung nur eine Spur, über die sich auch der Umleitungsverkehr der ebenfalls gesperrten Stresemannstraße quält.
1: Am Flughafen von Hannover ist in der vergangenen Nacht wegen eines Drohnenfunds der Betrieb zwischenzeitlich eingestellt worden. Eine Sprecherin bestätigte Medienberichte. Demnach war der Flugverkehr zwischen 4 und 5:20 Uhr immer wieder unterbrochen. Sechs Flüge sind verspätet gestartet, eine Frachtmaschine wurde umgeleitet. Zu den Hintergründen hat der Flughafen sich bislang nicht geäußert. Auch ist unklar, ob es einen Zusammenhang mit dem Drohnenvorfall in Leipzig gibt. Dort war vor einer Woche eine Drohne mit Sprengstoff entdeckt worden. Im Libanon gibt es künftig keine Todesstrafe mehr. Eine Mehrheit der Abgeordneten im Parlament stimmte für die Abschaffung. Die Todesurteile sollen künftig durch lebenslange Haft mit schwerer Zwangsarbeit ersetzt werden. Der Libanon ist damit das erste Land in der arabischen Welt, das die Todesstrafe abschafft. Justizminister Nassar sprach von einem historischen Schritt und auch Menschenrechtsorganisationen begrüßten die Entscheidung. Das waren die Nachrichten.
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5: Mit Marieke Eichner. Marodes Bad Gliesmarode. Grüne fordern energetische Sanierung auch bei höheren Kosten. Halbjahresbilanz der Salzgitter AG. Gewinn vor Steuern gestiegen. Und Ankauf des Nord-LB-Gebäudes in der Dankwartstraße. Grüne fordern Klarheit über Auswirkungen auf Haus der Musik. Mehr dazu

0: hören Sie in rund 20 Minuten in den Nachrichten aus der Region.
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2: In Braunschweig beträgt die Temperatur aktuell 23 Grad. Heute ist es größtenteils sonnig. Dabei liegt die Maximaltemperatur bei 24 Grad. In der Nacht sinken die Werte auf 16 Grad. Und die Aussichten für die nächsten Tage. Morgen am Mittwoch ist es größtenteils sonnig. Bei Temperaturen von 30 Grad am Tag und 20 in der Nacht. Und am Donnerstag wird es sonnig sein. Die Temperaturen liegen dann zwischen 31 und 20 Grad. Radio Okawelle mit dem Verkehrsservice für die Region Braunschweig. Auf der A2 Hannover Richtung Braunschweig zwischen Peine und Peine Ost besteht Gefahr durch einen defekten LKW auf dem rechten Fahrstreifen und auf dem Standstreifen. Der rechte Fahrstreifen ist gesperrt. Weitere Meldungen liegen uns nicht vor. Ich wünsche Ihnen weiterhin eine gute und sichere Fahrt durch die Region Braunschweig.
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2: Hallo und herzlich willkommen zur Region aktuell am Abend. Mein Name ist Lina Fricke und das sind unsere Themen. Undercover bei den Reichsbürgern, der Buchautor Tobias Ginsburg im Gespräch um 17.30 Uhr, dann die Nachrichten aus der Region. Außerdem in dieser Stunde Niedersachsen kompakt, die heutigen Themen in unserem Bundesland am 11. August 2026 und die Presseshow am heutigen Dienstag. Um 18 Uhr dann die Nachrichten vom NDR, dazu wie immer viel Musik. Kommen Sie gut in Ihren Feierabend mit Musik und Informationen auf Radio Okawelle. Wir haben 17.06 Uhr.

0: Der Autor und Theaterregisseur Tobias Ginsburg hat sich mehrere Monate undercover in der sogenannten Reichsbürgerszene aufgehalten. Seine Erlebnisse hat er in dem Buch Die Reise ins Reich festgehalten. Dietrich Baumgarten hat mit Ginsburg gesprochen.
1: Herr Ginsburg, was hat Sie eigentlich bewogen, sich mit dem Thema Reichsbürger auseinanderzusetzen?
2: Am Anfang war es wirklich nicht viel mehr als ein bisschen morbide Neugier. Ja, es gab den Polizistenmord im Oktober 2016 und plötzlich war die Presse und vor allem das Fernsehen voll mit Bildern von diesen komischen Irren, durchgeknallte Extremisten und paradiesvögelhaftige Außenseiter, die in der Gegend herummarschieren und die Existenz der BRD ablehnen. Als ich beschlossen habe, ich schaue mir das mal an, hatte ich eben dieses Bild und habe mich aufgemacht, ganz naiv eigentlich. Aber das, was ich schon bei meinen ersten Ausflügen in die ersten Reichsbürger-Sekten gesehen habe, zeigt mir dann halt ein sehr, sehr anderes Bild. Ein sehr viel breiteres Bild, ein sehr viel bedrohlicheres, ein sehr viel heterogeneres als das, was man vermutet, wenn man nur diese Oberflächenbeschreibung der Presse wahrnimmt.
1: Wie sind Sie denn konkret vorgegangen, um ja so quasi undercover in diese Szene reinzukommen?
2: Wie gesagt, anfangs unglaublich naiv. Mit meinem echten Reisepass bin ich in die berüchtigte Sekte, dem Königreich Deutschland, eingereist. Der König himself saß gerade im Knast und ich wollte in den Abgrund schauen, was passiert, wenn der Abgrund einem freundlich einen Kaffee anbietet. Irgendwann gehörte ich dann tatsächlich auch zum inneren Kreis dieser Vereinigung. Als es dann allerdings weiterging, weil die Grundlage dieser Ideologie sehr, sehr viel bedrückender ist, als den Anschein hat, dann war es auch notwendigerweise, dass mir ein alter Ego zulegte. Ich nannte mich also fortan Tobias Patera, ich hatte meinen eigenen Blog und so kam ich dann immer mehr in diesen Strudel hinein, in diese breite Szene aus Braunesoteriker, Neofaschisten, Neonazis und Verschwörungsideologen à la Couleur.
1: Also Ihr alter Ego war ein Mitläufer oder begeisterter Unterstützer der Sache, ja?
2: Ja, ein frisch aufgewachter Ideologe, so sagt man dann natürlich. Es gibt das wahre Volk, die Aufgewachten und die Bevölkerung, das sind die Schlafenden, die Systemknechte. Ich war also aufgewacht, konnte jetzt diese Sprache sprechen, verstand die Chiffren und ein Facebook-Account und eine Internetseite später und nach gingen mir wirklich sämtliche Tore und Türen auf.
1: Sind Sie eigentlich da irgendwann mal, ja, nennen wir es mal, aufgeflogen?
2: Es gab Momente und interessanterweise kamen die halt immer von der Ecke, wo man es nicht vermutet. Da sitzt man am Tisch mit einer bunten Mischung aus AfD-Funktionären und Neonazis, beinharte Menschen, von denen man wirklich nicht sich wünscht, dass die einen erkennen oder etwas gegen sie haben und zwischen denen ein schwerst alkoholisierter, alkoholkranker Wirrkopf. Und dem kam ich komisch vor. Das war einer der wenigen Momente, wo jemand sagte, der Tobi kommt mir vor wie ein Spitzel. Zum Glück, meine ganzen Neonazi- und Neofaschisten-Freunde kamen mir zu Hilfe. Mein Gott, junger Mann, in diesem Alter hatte ich auch viele Fragen. So kommt man dann wieder raus. Aber es gab diese Momente und die waren immens gruselig. Aber gleichzeitig, wenn man sich in dieser Szene bewegt, diese Sprache ein wenig spricht, versteht, was das für eine grundgefährliche Ideologie ist, die gerade durch Deutschland rauscht, dann ist es leider Gottes nicht schwer, dazuzugehören.
1: Gibt es eigentlich überhaupt den Reichsbürger?
2: Nee, das ist ein relativ hilfloser Begriff. Der bezeichnet ja eine ganz bestimmte Strömung dieser Staatsleugner. De facto haben wir es mit einer Ideologie zu tun, die einfach aus der rechtsextremen Szene kommt. Die haben wir in Deutschland seit 1945, als irgendwelche alten Nazis nicht wahrhaben wollten, dass ihr deutsches Reich vorbei ist und es jetzt die Bundesrepublik gibt. Und aus dieser Tradition, diese Denkweise, diese Ideologie, die Deutschen wären Opfer einer riesigen Weltverschwörung und die BRD sei nur ein Teil dieses kuriosen Komplotts, diese Ideologie hat es geschafft, sich über die letzten Dekaden in die unterschiedlichsten Milieus reinzufräsen. Und dann sind es eben auch unterschiedliche Leute, die daran glauben und sich darüber auch vernetzen. Seien das halt irgendwelche pseudolinken Systemkritiker hin zu den stahlharten Neonazis über irgendwelche Esoteriker, die dort aus Verzweiflung oder Verwirrung reinstolpern. Es gibt leider keine Grenzen, weder von Ost nach West noch Bildungshintergrund oder Klasse.
1: Sind die gut miteinander vernetzt?
2: Ja und nein. Es ist bedrohlich und auch das durfte ich dann aus der ersten Reihe beziehungsweise aus einem Hinterzimmer von diversen Restaurants und Kneipen mitbekommen, gibt es Versuche, die Szene zu vernetzen. Das scheitert dann meistens daran, dass eben die Szene viel zu bunt ist. Die Hippie-Kommune, die nur so Juden hasst, kann sich schwer mit der kriminellen Biker-Gang zusammentun, obwohl es dann eine ideologische Überschneidung gibt. Es ist also eine wahnsinnig effektive, verflucheffektive Verschwörungstheorie, die diese Menschen zusammen hält und auch zusammenbringt. Aber dass wir jetzt, wie es manchmal in der Presse steht, mit einer Reichsbürgerarmee zu rechnen hätten, das ist nicht der Fall. Gruseliger ist, dass diese grundsätzlichen Ideen sich allerdings verbreiten. Also die Vorstellung, dass Deutschland nicht souverän, nicht echt, nicht legitim wäre, das haben wir in großen Teilen der AfD. Das haben wir von Leuten, die im Bundestag sitzen. Und auch solche Menschen dürfte ich kennenlernen.
1: Was beschreiben Sie in dem Buch?
2: Das Buch ist eine Mischung aus sicherlich einem Sachbuch, denn grundsätzlich gibt es viel zu wissen über die Ideengeschichte der Rechtsextremen in Deutschland. Dann ist es selbstverständlich eine wilde Reportage und auch irgendwo eine vielleicht etwas kuriose Abenteuergeschichte. Denn das, wo ich da reingestolpert bin, das war keine Absicht. Das war ein Strudel, der einen mitreißt.
1: Hat denn die Szene nach der Veröffentlichung des Buches darauf in irgendeiner Form reagiert?
2: Ja, es gab natürlich Reaktionen. Und wie gesagt, die Szene ist groß. Ich kann nicht sagen, die Szene hat reagiert. Aber Einzelleute haben viel und eifrig reagiert. Es gab natürlich entsprechende Nachrichten. Allerdings möchte ich auch erreichbar bleiben. Also die Hassnachrichten, die mein alter Facebook-Account bekommt, die werden auch alle beantwortet. Möglichst freundlich, möglichst menschlich. Ich habe versucht, diese Menschen, unabhängig davon, welchen Background sie haben, auch im Buch als Menschen darzustellen, nicht zu dämonisieren, nicht zu denunzieren. Und so versuche ich denen auch jetzt zu begegnen. Auch wenn mir da jemand den Tod an den Hals wünscht oder irgendwelche Gewaltfantasien von sich lässt. Von den Menschen, die vielleicht einem am gruseligsten vorkommen können, von denen kam allerdings nichts. Die haben nämlich auch nichts zu befürchten von ein wenig Öffentlichkeit. Es ist dann halt tatsächlich so, dass man den Hass dann eher so von einzelnen Menschen bekommt, die dann den angestauten Hass irgendwo raussprudeln lassen müssen.
1: Sie werden also oder wurden offenbar bedroht, ist schon mal irgendwo ernst draus geworden?
2: Nein, ernst nicht. Es gab die Momente, dass ich auf der Straße erkannt wurde, aber da blieb es meistens bei einem saftigen Arschloch und ich konnte einfach schnell einen Schritt weitergehen. Aber so oder so, davon darf man sich ja auch nicht abschrecken lassen. Grundsätzlich in einer Zeit, wo ein politischer Wahn wieder Konjunktur in Deutschland hat, ist es eine Notwendigkeit für uns alle eigentlich, uns nicht einschüchtern zu lassen.
0: Die Reise ins Reich von Tobias Ginsburg ist als Taschenbuch für 12 Euro im Buchhandel erhältlich. Die E-Book-Ausgabe kostet 9,99 Euro. Das war ein Beitrag von Dietrich Baumgarten.
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1: Marodes Bad Gliesmarode. Grüne fordern energetische Sanierung auch bei höheren Kosten. Halbjahresbilanz der Salzgitter AG. Gewinn vor Steuern gestiegen. Und Ankauf des NordLB-Gebäudes in der Dankwartstraße. Grüne fordern Klarheit über Auswirkungen auf Haus der Musik. Im Studio Marieke Eichner. Das sind die Meldungen im Einzelnen. Die Grünen Braunschweig fordern einen Fokus auf die energetische Sanierung des maroden Bads Gliesmarode. Entscheidend dürfe nicht sein, welche Variante auf den ersten Blick am billigsten sei, sondern welche das Bad für die nächsten Jahrzehnte wirklich gut aufstelle, sagte die finanzpolitische Sprecherin und Fraktionsvorsitzende Leonore Köhler. Wenn die gute und dauerhaft tragfähige Lösung mehr koste, müsse man notfalls auch mehr Geld in die Hand nehmen und an anderer Stelle im Haushalt umpriorisieren. Laut der SPD-Fraktion im Stadtrat ist vorgesehen, Teile des Bestandsgebäudes zurückzubauen und neu zu errichten. Das Schwimmbecken und damit die Grundstruktur des Bades sollen jedoch erhalten bleiben. Den Angaben zufolge soll das Bad Gliesmarode ab 2027 saniert und 2029 wieder eröffnet werden. Zuvor hatten Privatpersonen und Unternehmen dazu eine Spende in Höhe von mehr als 1 Million Euro zugesagt. Die Halbjahresbilanz der Salzgitter AG liegt vor. Demnach erwirtschaftete der Stahlkonzern einen Gewinn vor Steuern in Höhe von rund 76 Millionen Euro. Im Vorjahreszeitraum waren es minus 84 Millionen Euro. Wesentliche Treiber seien ein außerordentlich hoher Beitrag der Aurubis-Beteiligung sowie deutliche Ergebnisverbesserungen in den Geschäftsbereichen Stahlerzeugung, Handel und Technologie gegenüber dem Vorjahreszeitraum gewesen, teilte die Salzgitter AG mit. Aufgrund der vielfältigen geopolitischen Unsicherheiten bleibe die Prognostizierbarkeit in der zweiten Jahreshälfte eingeschränkt, hieß es weiter. Auf Basis der Geschäftsentwicklung sei im laufenden Geschäftsjahr ein Umsatz von insgesamt rund 10 Milliarden Euro zu erwarten. Die Grüne Ratsfraktion in Braunschweig begrüßt den geplanten Ankauf des NordLB-Gebäudes in der Dankwartstraße durch die Stadt. Zugleich fordert die Fraktion Klarheit über die Kosten sowie mögliche Auswirkungen auf die Pläne zum Haus der Musik. Nach Angaben der Stadt solle der Ankauf aus Haushaltsresten der Liegenschaftsverwaltung finanziert werden, teilte die Fraktion mit. Offen bleibe jedoch, für welche geplanten Ankäufe und Investitionen diese Mittel ursprünglich vorgesehen gewesen seien und welche Vorhaben dadurch verschoben oder möglicherweise ganz aufgegeben würden. Für die Grünen steht damit möglicherweise der geplante Ankauf der Poststraße 5 für das Haus der Musik in der Schwebe. Wenn das Haus der Musik in der geplanten Form nicht mehr realistisch sei, müsse der Oberbürgermeister das endlich offen sagen, so die Fraktion. Nach eigenen Angaben reichten die Grünen eine entsprechende Anfrage im Ausschuss für Finanzen, Personal und Digitalisierung ein. Das Kreismuseum Peine bekommt einen neuen Leiter. Wie die Landkreisverwaltung mitteilte, übernimmt Benjamin Krill den Posten von Dr. Doreen Götzki zum 1. November. Götzki geht zum Jahreswechsel als neue Kulturdezernentin nach Braunschweig. Der Museologe und Kulturwissenschaftler sei zuletzt Leiter der Kulturmühle, dem Museum der Stadt Parchim, gewesen. In dieser Funktion habe er die bauliche Modernisierung des Hauses begleitet und dessen inhaltliches Profil maßgeblich weiterentwickelt. Zu Krills fachlichen Schwerpunkten zählen demnach Ausstellungsethik und Demokratie, Erinnerungskultur, Stadtgeschichte sowie gesellschaftliche Zukunftsfragen. Überzeugt habe Krills innovative, dialogorientierte und partizipative Ausstellungsarbeit, sagte Landrat Henning Heiß. Seine Konzepte luden Menschen dazu ein, sich einzubringen und unterschiedliche Perspektiven sichtbar zu machen. Wer kurzfristig neben seinem Job die Pflege für einen Angehörigen organisieren muss, kann sich dafür von seinem Arbeitgeber unbezahlt freistellen lassen. Über einen Lohnausgleich über das sogenannte Pflegeunterstützungsgeld informiert der Braunschweiger Kreisverband des Sozialverbands Deutschland, SOVD. Bis zu 10 Tage pro Kalenderjahr könne das sogenannte Pflegeunterstützungsgeld beantragt werden, so der SOVD-Regionalleiter Kai Bursi. Angehörige erhielten dann grundsätzlich 90% des ausgefallenen Nettoarbeitsentgeltes als Lohnersatz. Diese Regelung gelte auch für Minijobber und Auszubildende. Anspruch auf das Pflegeunterstützungsgeld besteht demnach, wenn ein Pflegegrad anerkannt ist oder voraussichtlich wird. Zudem ist eine Bescheinigung des behandelnden Arztes nötig. Der SOVD-Kreisverband Braunschweig unterstützt bei der Antragstellung. Und das waren Nachrichten aus der Region. 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
2: In Braunschweig beträgt die Temperatur aktuell 24 Grad. Heute ist es größtenteils sonnig. Dabei liegt die Maximaltemperatur bei 24 Grad. In der Nacht sinken die Werte auf 16 Grad. Und die Aussichten für die nächsten Tage. Morgen am Mittwoch ist es größtenteils sonnig bei Temperaturen von 30 Grad am Tag und 20 in der Nacht. Und am Donnerstag wird es sonnig sein. Die Temperaturen liegen dann zwischen 31 und 20 Grad. Radio OKWelle mit dem Verkehrsservice für die Region Braunschweig. Auf der A2 Hannover Richtung Braunschweig zwischen Peine und Peine Ost besteht Gefahr durch einen defekten LKW auf dem rechten Fahrstreifen und dem Standstreifen. Der rechte Fahrstreifen ist gesperrt. Weitere Meldungen liegen uns nicht vor. Ich wünsche Ihnen weiterhin eine gute und sichere Fahrt durch die Region Braunschweig.
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2: Hallo und herzlich willkommen zur Region aktuell am Abend. Mein Name ist Sina Fricke und das erwartet Sie in der nächsten halben Stunde. Niedersachsen kompakt, die heutigen Themen in unserem Bundesland am 11. August 2026 und die Presseshow am heutigen Dienstag. Um 18 Uhr dann die Nachrichten vom NDR, dazu wie immer viel Musik. Kommen Sie gut in Ihren Feierabend mit Musik und Informationen auf Radio OKWelle. Wir haben 17.40 Uhr.

0: Der Förderbedarf der freien Spielstätten in Niedersachsen wächst. Das geht aus einer Anfrage der CDU-Fraktion an die Landesregierung hervor. Mehr dazu und weitere Meldungen aus unserem Bundesland jetzt in Niedersachsen kompakt mit Marieke Eichner.
1: Der Finanzbedarf sei in den vergangenen Jahren stark gestiegen, die Förderung aber nicht, hieß es dazu von der CDU. Demnach wurden im Jahr 2022 mehr als 600.000 Euro für die Spielstätten beantragt. Inzwischen seien es mehr als 1 Million. Im laufenden Jahr stünden jedoch nur 450.000 Euro zur Verfügung. Das Ministerium räume selbst ein, dass nicht die Qualität der Anträge das Problem sei, sondern das fehlende Geld, so die kulturpolitische Sprecherin der CDU-Fraktion Martina Machulla. Wer die freien Theater für unverzichtbar erkläre, müsse sie auch vernünftig ausstatten. Die Probleme seien bekannt, sagte Cindy Lutz, Sprecherin für Wissenschaft und Kultur in der CDU-Fraktion. Jetzt müsse Rot-Grün im Doppelhaushalt 2027-28 zeigen, ob den vielen Worten auch Taten folgten. Nachdem sich Niedersachsens Ministerpräsident Olaf Lies für eine Aufweichung der Klimaziele zugunsten der Wirtschaft ausgesprochen hatte, pocht nun der grüne Umweltminister im Bundesland auf deren Einhaltung. Eine Verschiebung der Klimaziele werde es mit ihm und den Grünen nicht geben, sagte Christian Meyer der Hannoverschen Allgemeinen Zeitung. Wer zugunsten der Wirtschaft Klimaziele aufweiche, schade am Ende auch dem Standort Niedersachsen und den Unternehmen, die sich auf die Verlässlichkeit der Klimaziele eingestellt hätten, so Meyer. Für Niedersachsen gelte weiterhin das Ziel, bereits 2040 und damit noch 5 Jahre vor dem Bund klimaneutral zu sein. Der SPD-Politiker und frühere Umweltminister Lies hatte in der vergangenen Woche der Zeitung Die Zeit wörtlich gesagt: Wenn es gelingt, Arbeitsplätze in unserem Land zu sichern und die Wirtschaft zu stabilisieren und ich dafür in Kauf nehmen muss, dass wir die Klimaneutralität nicht 2045, sondern erst 2048 erreichen, dann bin ich dazu bereit. Im niedersächsischen Norden Norddeich ist gestern der neue Standort der Forschungsstelle Küste des Niedersächsischen Landesbetriebs für Wasserwirtschaft, Küsten und Naturschutz, NLWKN, eröffnet worden. Das teilten die Staatskanzlei und das Umweltministerium mit. Den Angaben zufolge arbeiten am neuen Standort mehr als 30 Mitarbeiter der Forschungsstelle Küste gemeinsam mit anderen Abteilungen des NLWKN. Für die 4 Fachbereiche Vermessung, Morphologie des Küstengebietes, Küsteningenieurwesen und Sturmflutwarndienst stehen demnach unter anderem Laborräume, Lager- und Besprechungsräume sowie mehr als 60 Arbeitsplätze zur Verfügung. Das Gebäude wurde gemeinsam mit der AG Reederei Norden Frisia errichtet. Laut der gemeinsamen Mitteilung soll die Zusammenarbeit des NLWKN mit anderen wissenschaftlichen Institutionen deutlich intensiviert werden. Eine entsprechende Absichtserklärung sei vom Umweltministerium, dem Ministerium für Wissenschaft und Kultur sowie der Leibniz-Universität Hannover und der TU Braunschweig unterzeichnet worden. Die Gewerkschaft Erziehung und Wissenschaft GEW Niedersachsen fordert zum anstehenden Schuljahr eine Hitzeschutzampel für Bildungseinrichtungen. Immer mehr Hitzefrei stelle keine Lösung dar, sagte der GEW-Landesvorsitzende Stefan Störmer. In einem neuen Gebäudekataster solle von den Schulen verzeichnet werden, ob ein Raum bereits klimatisiert sei und ob es Änderungsbedarf gebe. Eine Hitzeschutzampel würde zur Einordnung helfen, so Störmer. Darüber hinaus forderte die GEW Niedersachsen eine App zur Arbeitszeiterfassung. Das Land Niedersachsen setze die seit 2019 bestehende Pflicht zur vollständigen Arbeitszeiterfassung in der Regel in allen Arbeitsbereichen um, außer in den Schulen, so die GEW. Zudem müsse endlich der tatsächliche Personalbedarf in Niedersachsens Schulen berechnet werden, so Störmer weiter. Auch wenn die Stellen zunächst nicht besetzt werden könnten, brauche es einen offenen Umgang mit den Personallücken.
0: Das war Niedersachsen kompakt, heute von und mit Marieke Eichner.

0: Und zum Ende der Stunde werfen wir in der Presseschau einen Blick in die Kommentarspalten der Zeitungen vom heutigen Tag.
1: Die Kritik an Finanzminister Klingbeils Steuerplänen ist heute Thema in den Zeitungen. Die Wolfsburger Allgemeine Zeitung stellt fest, in seinen Entwurf für die geplante Steuerreform hat er zur Gegenfinanzierung den Abbau einiger Steuervorteile hineingeschmuggelt. Die Union ist zu Recht empört, hatte sie doch dem Finanzminister zuvor verdeutlicht, dass das mit ihr nicht zu machen ist. Höhere Steuern für Spitzenverdiener und die Kappung der Absetzbarkeit von Handwerkerleistung zur teilweisen Gegenfinanzierung der Steuersenkungen für kleinere und mittlere Einkommen, das war das Zugeständnis der Union, mehr nicht. Klingbeil wollte von Anfang an mehr. Doch bei den Verhandlungen im Koalitionsausschuss konnte er sich nicht durchsetzen. Deshalb versucht es der Minister jetzt erneut, ohne mit dem Koalitionspartner zu reden. Die höhere Besteuerung von Vereinen hat er wegen der Kritik schon fallen gelassen. Aber es gibt noch andere Kürzungen, für die sich sogar gute Argumente finden lassen. Warum erhalten Beschäftigte bestimmter Unternehmen einen Steuervorteil, andere aber nicht? Gerecht ist das nicht. Problematisch ist allerdings ein anderer Punkt. Die zusätzlichen Kürzungen verschärfen die Diskrepanz zwischen der öffentlich zur Schau gestellten Entlastung der Steuerzahlenden und der tatsächlichen finanziellen Wirkung der Reform. Die Entlastungen beliefen sich auf etwa 10 Milliarden Euro im Jahr, tönten Kanzler Merz und sein Vize Anfang Juli. Doch nun zeigt sich, dass unterm Strich gerade einmal die Hälfte davon übrig bleibt. Aber wahrscheinlich haben Merz und Klingbeil es einfach nur vergessen, diese Kleinigkeit zu erwähnen. Die Braunschweiger Zeitung kommentiert die Wasserknappheit in diesem Sommer. Die BZ findet, Deutschland muss beim Thema Wasser dringend umdenken, wegkommen von der Annahme, die lebenswichtige Ressource sei in unbegrenztem Ausmaß vorhanden. Die Klimakrise diktiert uns allen ins Hausaufgabenheft. Die Politik muss vorankommen bei der Umsetzung der Wasserstrategie. Die Industrie darf Wasser nicht mehr nach Belieben verbrauchen und Konsumenten müssen ihr Verhalten anpassen. Soweit also der Blick in die regionalen Zeitungen vom heutigen Dienstag, dem 11. August.

0: Viele Flüsse wie Rhein, Donau oder Elbe extremes Niedrigwasser haben. Um die Logistikketten einigermaßen stabil zu halten, sollen Transporte zumindest teilweise auf die Straße verlagert werden. Das Bundesverkehrsministerium hatte alle Länder gebeten, eine Ausnahme zu erlassen. Niedersachsen, Nordrhein-Westfalen, Rheinland-Pfalz und das Saarland hatten die Regelung bereits ab dem vergangenen Wochenende vorübergehend gelockert. Kritik kommt unter anderem von Umweltverbänden. Die Bundesregierung habe nicht begriffen, dass niedrige Wasserstände ein Symptom der Klimakrise seien, hieß es etwa vom BUND.
1: Nach dem Drohnenvorfall am Flughafen Leipzig-Halle haben Ermittler Recherchen zufolge neue Hinweise entdeckt. Vor einer Woche war auf dem Airport in der Nähe ukrainischer Transportflugzeuge eine mit Sprengstoff und Zünder bestückte Drohne entdeckt worden. Aus Köln, Helene Frömke.
2: Nach Einschätzung von Experten könnte die Antenne dabei geholfen haben, die Drohne, die mit Sprengstoff beladen war, auf den Flughafen zu steuern. Ermittler haben außerdem mehrere DNA-Spuren am Tatort gefunden. Aus Sicherheitskreisen heißt es, anders als gestern von verschiedenen Medien berichtet, dass diese DNA-Spuren nicht mit dem früheren sogenannten DHL-Plot in Verbindung stehen. Vor 2 Jahren hatte ein Netzwerk, das Ermittler dem russischen Geheimdienst zurechnen, mehrere Brandsätze innerhalb Europas per Paket verschickt. Zwischen den beiden Sabotagefällen gibt es auffällige Parallelen, denen die Ermittlungsbehörden jetzt nachgehen.
1: Ungarns Parlament hat den langjährigen Richter András Borka zum neuen Präsidenten gewählt. Er ist ein prominenter Kritiker des früheren Ministerpräsidenten Orbán und war einst Präsident des Obersten Gerichtshofs in Ungarn. Aus Wien, Clemens Fehrenkotte.
3: Alle Mitglieder der Oppositionsfraktion von Ex-Premierminister Viktor Orbán blieben der Abstimmung aus Protest fern. Sie erklärten die Wahl für rechtswidrig. Vor knapp einem Monat hatte die Tiso-Partei von Regierungschef Peter Modzsor im Parlament eine Verfassungsänderung mit ihrer Zweidrittelmehrheit beschlossen, um den bisherigen Staatspräsidenten Tomasz Sulyok aus dem Amt zu drängen. Der neue Staatspräsident wird am 19. August sein Amt antreten, einen Tag vor dem ungarischen Nationalfeiertag.
1: Der Taifun Dolphin ist in China weiter ins Landesinnere gezogen. In der zentralchinesischen Provinz Hubei löste er schwere Überschwemmungen aus. Zahlreiche Straßen wurden überflutet, Ausflugsziele geschlossen und Bauarbeiten eingestellt. Auswirkungen waren auch noch in der mehr als 1000 Kilometer entfernten Hauptstadt Peking zu spüren. Mehrere Bezirke riefen die höchste Hochwasserwarnstufe aus. Dolphin ist in China in diesem Jahr der bisher stärkste Taifun. In Ägypten sind bei einem Verkehrsunfall mindestens 18 Menschen ums Leben gekommen. Nach Angaben von Ärzten waren in der Region Ismailia im Norden des Landes 2 Pickups mit Landarbeitern zusammengestoßen. Bei den meisten Opfern soll es sich um Jugendliche im Alter von 13 oder 14 Jahren handeln. In Ägypten kommt es immer wieder zu tödlichen Verkehrsunfällen. Opfer sind oft Minderjährige, die in überfüllten Fahrzeugen zur Arbeit gefahren werden. Deutschland bleibt als Urlaubsland beliebt. Beherbergungsbetriebe meldeten im ersten Halbjahr so viele Übernachtungen wie noch nie. Aus Wiesbaden, Roman Warschauer.
4: Im ersten Halbjahr 2026 verbuchten Hotels, Pensionen und Campingplätze fast 224 Millionen Übernachtungen. Ein neuer Rekordwert für diesen Zeitraum, teilte das Statistische Bundesamt in Wiesbaden mit. Die Zahl lag noch einmal leicht über dem Rekord des ersten Halbjahres 2025. Die meisten Gäste kamen aus Deutschland, etwa jede 6. Übernachtung hingegen entfiel auf Gäste aus dem Ausland. Während in den ersten 6 Monaten die Zahl der Übernachtungen insgesamt zulegte, ging der Wert im Juni aber um fast 3% zurück. Das lag vor allem an weniger inländischen Übernachtungsgästen. Dagegen zählten die Statistiker mehr Gäste aus dem Ausland.
1: Das waren die Nachrichten.
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6: Mit Marieke Eichner. Marodes Bad Gliesmarode. Grüne fordern energetische Sanierung auch bei höheren Kosten. Halbjahresbilanz der Salzgitter AG. Gewinn vor Steuern gestiegen. Und Ankauf des Nord-LB-Gebäudes in der Dankwartstraße. Grüne fordern Klarheit über Auswirkungen auf Haus der Musik. Mehr dazu hören Sie in rund 20 Minuten in den Nachrichten aus der Region.
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7: In Braunschweig beträgt die Temperatur aktuell 24 Grad. Heute ist es größtenteils sonnig. Dabei liegt die Maximaltemperatur bei 24 Grad und in der Nacht sinken die Werte auf 16 Grad. Die Aussichten für die nächsten Tage: Morgen am Mittwoch ist es größtenteils sonnig bei Temperaturen

0: von 30 Grad am Tag und 20 in der Nacht. Und am Donnerstag wird es sonnig sein. Die Temperaturen liegen dann zwischen 31 und 20 Grad. Radio Okerwelle mit dem Verkehrsservice für die Region Braunschweig. Zurzeit liegen uns keine Meldungen über Verkehrsbehinderung vor. Ich wünsche Ihnen weiterhin eine gute und sichere Fahrt durch die Region Braunschweig.
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0: Hallo und herzlich willkommen zur Region aktuell am Abend. Mein Name ist Lina Fricke und das sind die Themen der zweiten Stunde. Willkommenskultur in Schöppenstedt, Hausbesuch im deutsch-ukrainischen Sprachcafé, Oberbürgermeisterwahl in Wolfsburg, Radio Okerwelle spielt Podcast-Reihe mit Kandidateninterviews. Um 18.30 Uhr dann die Nachrichten aus der Region. In der letzten Heimstunde hören Sie Stichwort Tierarzt und kurz vor 19 Uhr die 5-Minuten-Andacht in einer Aufzeichnung aus dem Braunschweiger Dom. Ich wünsche Ihnen einen schönen Feierabend. Wir haben es 18.06 Uhr und starten in die zweite Stunde mit Running with the Wolves von Aurora.

0: Wegen des russischen Angriffskrieges sind viele Menschen aus der Ukraine nach Deutschland gekommen. Wer hier Fuß fassen will, braucht die Sprache fast überall. Bei Behörden, bei der Wohnungssuche, im Job, aber auch im Gespräch mit NachbarInnen und Nachbarn oder neuen Bekannten. In Schöppenstedt hilft dabei seit 2 Jahren ein deutsch-ukrainisches Sprachcafé. Was dort entstanden ist, kann man jetzt in einer zweisprachigen Dokumentation nachlesen. Marc Diekmann berichtet.
1: Viele Menschen, die in Deutschland ankommen, stehen erst einmal vor derselben Hürde. Sie müssen eine gänzlich neue Sprache lernen, die im Alltag plötzlich überall gebraucht wird, sei es bei Behörden, im Supermarkt, beim Arzt oder einfach im Gespräch mit den Nachbarn. In Schöppenstedt ist daraus Anfang 2024 ein eigenes Projekt entstanden, das inzwischen weit über klassischen Sprachunterricht hinausgeht. Die Dokumentation Willkommenskultur in Schöppenstedt blickt auf 2 Jahre deutsch-ukrainisches Sprachcafé zurück mit Texten, Fotos und Erinnerungen von Ehrenamtlichen und Teilnehmenden. Paul Koch aus dem Organisationsteam erinnert sich an die Anfänge.
2: Das Sprachcafé in Schöppenstedt ist entstanden durch unseren Sozialarbeiter der Samtgemeinde Elm Asse, der eben die als Erstkontakt hat, weil er sie unterbringen muss hier in Schöppenstedt und da eben schnell gemerkt hat, dass die Sprache was ganz Elementares ist, um sich wohlzufühlen, sich zu integrieren, zurechtzufinden und hat dann eben bei der AWO schon mal so ein Sprachcafé kennengelernt und dann gesagt, das machen wir ja auch in Schöppenstedt.
1: Aus der ersten Testeinladung Anfang 2024 wurde schnell ein festes Angebot. Heute kommen die Teilnehmenden montags und freitags ins Gemeindehaus. Dort laufen mehrere Formen nebeneinander. Gruppen für Anfängerinnen und Anfänger, Angebote für Fortgeschrittene, Einzelunterricht und lockere Gespräche auf dem Sofa. Einen festen Stundenplan gibt es nicht immer. Oft ergibt sich das Thema nämlich aus dem Moment heraus, aus einem Wort, einer Frage oder einer Alltagssituation.
2: Es läuft alles parallel, montags und freitags. Je nachdem, wer eben kommt und welche Interessen, welches Thema besprochen wird. Also es gibt keinen festen Fahrplan. Diejenigen, die kommen, die bestimmen, über was gesprochen wird. Ja, und manches ergibt sich einfach auch so, gerade in dem Sofagespräch, ne, dass da irgendjemand irgendwas sagt und der andere nicht richtig versteht und dann geht's an dem Thema eben entsprechend weiter.
1: Das Sprachcafé versteht sich als mehr als nur ein klassischer Deutschkurs. Die Ehrenamtlichen helfen auch bei Behördenfragen, beim Jobcenter, bei der Suche nach Wohnungen oder Arbeitsstellen und bei vielen praktischen Problemen, die im Alltag auftauchen können, wenn man neu in einem Land ist. Über eine WhatsApp-Gruppe werden Termine weitergegeben, aber auch Hinweise geteilt, wenn irgendwo Unterstützung gebraucht wird. Für viele ist das Sprachcafé deshalb nicht nur ein Ort zum Lernen, sondern auch eine Anlaufstelle, wenn es im Alltag Probleme gibt. Und das verbessert vor allem das psychische Wohlbefinden und die Lebensqualität vieler der Teilnehmenden. Rita Pichutinska beispielsweise ist eine der Teilnehmenden des Sprachcafés.
3: Dieses Sprachcafé ist für mich sehr interessant. Ich war im Sprachkurs in Braunschweig. Ich habe B1, aber sehr schwierige Sprache. Ich mache viele Fälle. Ich trainiere mein Deutsch.
1: Genau solche Erfahrungen tauchen auch in der Dokumentation auf. Paul Koch hat dafür Beiträge gesammelt, Fotos ausgewählt und Erinnerungen aus den ersten 2 Jahren damit zusammengeführt. Es geht um die Treffen im Gemeindehaus, um gemeinsame Feiern, eine Andacht, einen Besuch bei Radio Uckerwelle und persönliche Geschichten aus der Gruppe. Die Dokumentation ist dabei zweisprachig aufgebaut, also auf Deutsch und auf Ukrainisch.
2: Wir haben das bewusst vom ersten Tag an mit Willkommenskultur umschrieben, auch den Ukrainern zu zeigen, es gibt solche und solche hier bei uns in Deutschland und wir wollen das Beste draus machen. Und es macht einfach auch Spaß, mit den Leuten zu arbeiten, ihnen zu helfen einerseits, aber auch die Dankbarkeit zu sehen und die Entwicklung mitzukriegen.
1: Für Schöppenstedts Bürgermeisterin Andrea Föhniger ist das Sprachcafé ein Beispiel dafür, wie Integration in der Stadt konkret funktionieren kann.
4: Ich begrüße dieses Sprachcafé natürlich total. Ich freue mich, dass das jetzt hier seit 2 Jahren schon so gut funktioniert. Denn wir leben hier in Schöppenstedt auch Integration und dazu gehört, dass die Menschen sich integrieren und das können sie am besten, wenn sie unsere Sprache sprechen. Deswegen schaue ich auch immer nach Möglichkeiten, wie wir das Sprachcafé hier unterstützen können.
1: Weitergehen soll das Sprachcafé auf jeden Fall. Dafür werden aber neue Ehrenamtliche gesucht, besonders für den direkten Unterricht mit Anfängerinnen, Anfängern und Fortgeschrittenen. Eine ukrainische Lehrerin, die bisher geholfen hat, fällt inzwischen aus, weil sie eine feste Arbeitsstelle gefunden hat. Unterstützung wird also weitergebraucht, damit im Gemeindehaus Segensreich auch künftig Deutsch gelernt, Alltag sortiert und Begegnung möglich wird.
0: 2 Jahre deutsch-ukrainisches Sprachcafé in Schöppenstedt. Das war ein Beitrag von Marc Diekmann.
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0: Bei den Kommunenwahlen am 13. September wird auch in Wolfsburg über das Amt des Stadtoberhauptes abgestimmt. Zur Wahl stehen mehrere Kandidaten inklusive des Amtsinhabers. Dennis Wallmann von der CDU, in einer Podcast-Reihe namens Wahlstudio kommen Sie zu Wort. Und Radio Okerwelle strahlt diesen Podcast aus. Marike Eichner hat mit dem Podcastmacher Philipp Pausch gesprochen.
1: Insgesamt 6 Folgen umfasst die Podcast-Reihe Wahlstudio. Die Interviews sind mal 20 mal 40 Minuten lang geworden. Geführt hat sie Philipp Pausch vom Verein Klangtapete.
2: Es gab einige, die waren einfach ein bisschen kürzer, aus unterschiedlichen Gründen, würde ich sagen. Das kann ich jetzt so gar nicht benennen, warum genau. Ich fand tatsächlich einfach gut, mal mit allen Leuten persönlich gesprochen zu haben. Natürlich nicht nur im Interview, sondern auch ein kleines bisschen davor und danach. Und konnte feststellen, dass das erstmal alles 6 sehr nette Menschen sind, die vielleicht in manchen Teilen ganz unterschiedliche Positionen haben, aber im Grundsatz erstmal alle dasselbe wollen, nämlich dass irgendwie der Stadt es irgendwie gut geht, dass sie irgendwie wollen, dass Wolfsburg vorankommt. Und das fand ich eigentlich das Beste daran.
1: Eingeladen zum Interview waren die 6 demokratischen OB-Kandidaten, wie der 30-Jährige aus dem Klangtapete-Vorstand berichtet. Der Kandidat der AfD sei nicht angefragt worden, da sich der Verein in der Jugendarbeit nach dem Sozialgesetzbuch 8 verpflichtet sehe, die Demokratie zu schützen und daher nicht mit einem Kandidaten einer vom Verfassungsschutz in Niedersachsen als gesichert rechtsextremistisch eingestuften Partei habe sprechen wollen. Philipp Pausch benennt eine Schnittmenge bei den von ihm interviewten Kandidaten.
2: Naja, also erstmal, Wolfsburg hat gerade ganz große Probleme mit den Finanzen. Alle wollen natürlich, dass wir nicht in die Haushaltssicherung kommen. Der Weg ist ein unterschiedlicher und das ist dann der Punkt, wo es spannend wird, wen ich denn vielleicht wählen möchte. Und was auch alle wollen, und das haben sie, also zumindest haben sie mir das gesagt, nicht kürzen bei Jugend und Ehrenamt, weil das war die einhellige Meinung. Wir brauchen gerade jetzt, wenn die Finanzen halt knapper werden oder wenn die Gesellschaft so ein bisschen auseinanderdriftet, dieses Ehrenamt als Zusammenhalt für ganz, ganz vieles.
1: Der Verein Klangtapete entstand aus einer Gruppe Abiturienten, die sich für Technik und die Jugendarbeit interessierten. Seitdem dreht die Gruppe Kurzfilme, organisiert Musikveranstaltungen und engagiert sich in der politischen Information für junge Menschen, wie eben mit der Podcast-Reihe Wahlstudio. Dabei halfen Tim Hontke und Taolin Nguyen an Kamera und Schnitt. Besprochen werden Themen, die vor allem die Jugend betreffen, wie Philipp Pausch formuliert. Einen immer gleichen Fragenkatalog habe es jedoch nicht gegeben. Man habe sich ein bisschen treiben lassen.
2: Mit dem Amtsinhaber muss man sagen, mit Dennis Wallmann hatte ich ja einfach auch nochmal Themen zu besprechen. Was macht eigentlich ein Oberbürgermeister überhaupt? Weil natürlich sieht man ihn irgendwie in den sozialen Medien mal oder man liest mal was in der Zeitung, je nachdem, welches Medium man bedient. Aber über die Arbeit, die tagtägliche und wie Verwaltung und OB zusammenspielen, ja, das ist ja eigentlich relativ wenig bekannt. Das war auf jeden Fall nochmal ein großer Themenkomplex, der einfach auch länger gedauert hat. Genau, und mit Andreas Klaffelen weiß ich gar nicht. Wir sind, glaube ich, so ein bisschen ins Schwafeln gekommen zwischendurch. Das kann natürlich sein, weil ich bin ja letzten Endes auch kein Profi, was Interviews führen angeht.
1: Der Podcast Wahlstudio soll die Möglichkeit bieten, die Kandidaten abseits ihrer Social-Media-Auftritte und etwaiger Zeitungsartikel kennenzulernen. Kleine Clips aus den Interviews sind auch auf dem Instagram-Kanal der Klangtapete zu finden. Ziel sei schließlich, sagt Philipp Pausch, junge Menschen zu informieren und zur Stimmabgabe anzuregen. Der Oberbürgermeister wird in Wolfsburg für eine Amtszeit von 8 Jahren gewählt. Das sei also eine ziemlich wichtige Wahl.
2: In der Sache kann die Meinung manchmal auseinandergehen, aber der demokratische Diskurs muss eben immer genau bei dieser Sache bleiben. Und das war mit allen von diesen 6 Leuten, die ich interviewt habe, möglich. Und das hat mich auch sehr gefreut. Und ich glaube, das ist ganz wichtig, dass wir uns das so ein bisschen bewahren, dass wir immer noch miteinander sprechen, auch wenn die Meinungen mal auseinandergehen.
0: Der Podcast Wahlstudio des Vereins Klangtapete ist ab dieser Woche jeden Donnerstag um 20 Uhr bei Radio Okerwelle zu hören. Das war ein Beitrag von Marike Eichner.

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1: Marodes Bad Gliesmarode. Grüne fordern energetische Sanierung auch bei höheren Kosten. Halbjahresbilanz der Salzgitter AG. Gewinn vor Steuern gestiegen. Und Ankauf des NordLB-Gebäudes in der Dankwartstraße. Grüne fordern Klarheit über Auswirkungen auf Haus der Musik. Im Studio Marieke Eichner. Das sind die Meldungen im Einzelnen. Die Grünen Braunschweig fordern einen Fokus auf die energetische Sanierung des maroden Bads Gliesmarode. Entscheidend dürfe nicht sein, welche Variante auf den ersten Blick am billigsten sei, sondern welche das Bad für die nächsten Jahrzehnte wirklich gut aufstelle, sagte die finanzpolitische Sprecherin und Fraktionsvorsitzende Leonore Köhler. Wenn die gute und dauerhaft tragfähige Lösung mehr koste, müsse man notfalls auch mehr Geld in die Hand nehmen und an anderer Stelle im Haushalt umpriorisieren. Laut der SPD-Fraktion im Stadtrat ist vorgesehen, Teile des Bestandsgebäudes zurückzubauen und neu zu errichten. Das Schwimmbecken und damit die Grundstruktur des Bades sollen jedoch erhalten bleiben. Den Angaben zufolge soll das Bad Gliesmarode ab 2027 saniert und 2029 wieder eröffnet werden. Zuvor hatten Privatpersonen und Unternehmen dazu eine Spende in Höhe von mehr als 1 Million Euro zugesagt. Die Halbjahresbilanz der Salzgitter AG liegt vor. Demnach erwirtschaftete der Stahlkonzern einen Gewinn vor Steuern in Höhe von rund 76 Millionen Euro. Im Vorjahreszeitraum waren es minus 84 Millionen Euro. Wesentliche Treiber seien ein außerordentlich hoher Beitrag der Aurubis-Beteiligung sowie deutliche Ergebnisverbesserungen in den Geschäftsbereichen Stahlerzeugung, Handel und Technologie gegenüber dem Vorjahreszeitraum gewesen, teilte die Salzgitter AG mit. Aufgrund der vielfältigen geopolitischen Unsicherheiten bleibe die Prognostizierbarkeit in der zweiten Jahreshälfte eingeschränkt, hieß es weiter. Auf Basis der Geschäftsentwicklung sei im laufenden Geschäftsjahr ein Umsatz von insgesamt rund 10 Milliarden Euro zu erwarten. Die Grüne Ratsfraktion in Braunschweig begrüßt den geplanten Ankauf des NordLB-Gebäudes in der Dankwartstraße durch die Stadt. Zugleich fordert die Fraktion Klarheit über die Kosten sowie mögliche Auswirkungen auf die Pläne zum Haus der Musik. Nach Angaben der Stadt solle der Ankauf aus Haushaltsresten der Liegenschaftsverwaltung finanziert werden, teilte die Fraktion mit. Offen bleibe jedoch, für welche geplanten Ankäufe und Investitionen diese Mittel ursprünglich vorgesehen gewesen seien und welche Vorhaben dadurch verschoben oder möglicherweise ganz aufgegeben würden. Für die Grünen steht damit möglicherweise der geplante Ankauf der Poststraße 5 für das Haus der Musik in der Schwebe. Wenn das Haus der Musik in der geplanten Form nicht mehr realistisch sei, müsse der Oberbürgermeister das endlich offen sagen, so die Fraktion. Nach eigenen Angaben reichten die Grünen eine entsprechende Anfrage im Ausschuss für Finanzen, Personal und Digitalisierung ein. Das Kreismuseum Peine bekommt einen neuen Leiter. Wie die Landkreisverwaltung mitteilte, übernimmt Benjamin Krill den Posten von Dr. Doreen Götzki zum 1. November. Götzki geht zum Jahreswechsel als neue Kulturdezernentin nach Braunschweig. Der Museologe und Kulturwissenschaftler sei zuletzt Leiter der Kulturmühle, dem Museum der Stadt Parchim, gewesen. In dieser Funktion habe er die bauliche Modernisierung des Hauses begleitet und dessen inhaltliches Profil maßgeblich weiterentwickelt. Zu Krills fachlichen Schwerpunkten zählen demnach Ausstellungsethik und Demokratie, Erinnerungskultur, Stadtgeschichte sowie gesellschaftliche Zukunftsfragen. Überzeugt habe Krills innovative, dialogorientierte und partizipative Ausstellungsarbeit, sagte Landrat Henning Heiß. Seine Konzepte luden Menschen dazu ein, sich einzubringen und unterschiedliche Perspektiven sichtbar zu machen. Wer kurzfristig neben seinem Job die Pflege für einen Angehörigen organisieren muss, kann sich dafür von seinem Arbeitgeber unbezahlt freistellen lassen. Über einen Lohnausgleich über das sogenannte Pflegeunterstützungsgeld informiert der Braunschweiger Kreisverband des Sozialverbands Deutschland, SOVD. Bis zu 10 Tage pro Kalenderjahr könne das sogenannte Pflegeunterstützungsgeld beantragt werden, so der SOVD-Regionalleiter Kai Bursi. Angehörige erhielten dann grundsätzlich 90% des ausgefallenen Nettoarbeitsentgeltes als Lohnersatz. Diese Regelung gelte auch für Minijobber und Auszubildende. Anspruch auf das Pflegeunterstützungsgeld besteht demnach, wenn ein Pflegegrad anerkannt ist oder voraussichtlich wird. Zudem ist eine Bescheinigung des behandelnden Arztes nötig. Der SOVD-Kreisverband Braunschweig unterstützt bei der Antragstellung. Und das waren Nachrichten aus der Region. 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
2: In Braunschweig beträgt die Temperatur aktuell 23 Grad. Heute ist es größtenteils sonnig. Dabei liegt die Maximaltemperatur bei 23 Grad. In der Nacht sinken die Werte auf 17 Grad. Und die Aussichten für die nächsten Tage. Morgen am Mittwoch ist es größtenteils sonnig bei Temperaturen von 30 Grad am Tag und 20 in der Nacht. Und am Donnerstag wird es sonnig sein. Die Temperaturen liegen dann zwischen 31 und 20 Grad. Radio OKWelle mit dem Verkehrsservice für die Region Braunschweig. Zurzeit liegen uns keine Meldungen über Verkehrsbehinderung vor. Ich wünsche Ihnen weiterhin eine gute und sichere Fahrt durch die Region Braunschweig.
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2: Hallo und herzlich willkommen zur Region aktuell am Abend. Mein Name ist Lina Fricke und das erwartet Sie noch bis 19 Uhr. Stichwort Tierarzt und kurz vor 19 Uhr die 5-Minuten-Andacht in einer Aufzeichnung aus dem Braunschweiger Dom. Ich wünsche Ihnen einen schönen Feierabend. Wir starten in die letzte halbe Stunde mit Für immer von Lina.

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1: Liebe Hörer, zum Thema Kastration und Sterilisation von Hunden und Katzen habe ich von dieser Stelle schon gesprochen. Noch immer hält sich die falsche Feststellung, dass weibliche Katzen sterilisiert und Hündin kastriert werden. Bei weiblichen Katzen werden die Eierstöcke durch einen kleinen Eingriff, vielleicht in 5 Minuten, vollständig entfernt. Die Kätzchen werden anschließend nicht mehr rollig, wie die empfängnisbereite Zeit bei ihnen heißt, und können natürlich auch nicht mehr trächtig werden. Das ist eine Kastration. Bei Hündinnen werden ebenfalls die Eierstöcke entfernt und häufig dazu auch die gesamte Gebärmutter. Also auch eine Kastration. Bei einer Sterilisation bei weiblichen Katzen und Hunden werden nur die Eileiter bzw. bei Katern und Rüden die Samenleiter chirurgisch durchtrennt. An der hormonellen Situation ändert sich nichts. Die Tiere können sich nur nicht mehr vermehren. Die unterschiedlichen Kastrationsmethoden werden im Beratungsgespräch angesprochen, wenngleich der Tierbesitzer diese in der Regel seinem Tierarzt überlässt. Die minimalinvasive Operation benötigt einen erhöhten Material- und Geräteaufwand und 3 Zugänge in den Bauchraum, gilt aber als Standard. Der einfache, wenige Zentimeter lange Schnitt in der sogenannten Linie Alba in der Bauchmitte verursacht minimale Blutungen und diese OP ist in der Regel sehr übersichtlich und zügig durchzuführen. Ich habe diese Methode immer bevorzugt. Von den meines Erachtens Wahnsinnspreisen für Sterilisation und Kastration nach der GOT, also der Gebührenordnung für Tierärzte, will ich heute nicht sprechen und mich zusammenreißen. Das fällt mir schwer. Bei der vorbereitenden tierärztlichen Kastrationsberatung wird aufgeklärt, wo die Vorteile oder aber die Nachteile einer Operation liegen können. Die OP-Risiken sind meines Erachtens als gering anzusehen, doch muss auch erwähnt werden, dass jede Narkose immer ein Risiko darstellen kann. Es kann im Anschluss, gerade bei langhaarigen Tieren, zu Fell- und geringen Farbveränderungen kommen. Ein wichtiges Problem kann es werden, wenn die Tiere aufgrund des veränderten Hormonhaushaltes zum Übergewicht neigen. Da sollte dem Tierhalter dringend verdeutlicht werden, dass er die Fütterung sofort anpassen muss. Das Problem des Übergewichts, Adipositas genannt, ist generell immer die Schuld der Besitzer, die ihren Tieren viel zu häufig nicht nur falsches Futter und Leckerli geben, dazu den Tieren viel zu wenig Bewegung. Doch das ist ja nicht nur eine Erscheinung in der Tiermedizin. Die Tiere müssen dann viele Kilo zu viel mit sich herumtragen, welches wiederum nicht nur deren Lebensqualität senkt, sondern auch zu Folgeerkrankungen, zum Beispiel Belastung der Gelenke und so weiter führen kann. Der Einwand, dass Eingriffe zur Entnahme von Organen, das sind natürlich die Eierstöcke, nach dem Tierschutzgesetz § 6 verboten sind, zieht nicht, denn zum einen kann dieses Verbot durch die tierärztliche Indikation umgangen werden, zum anderen wird die Kastration von freilaufenden Katzen seitens des Gesetzgebers in vielen Bundesländern seit Jahren zu Recht gefordert, um die Zahl der freilaufenden Katzen zu reduzieren. Bei Hunden kommt die Senkung des Aggressionspotenzials und des Sexualverhaltens als Argument zum Tragen. Die sogenannten Freigänger, also Katzen, die aus dem Haus dürfen, sind bekanntlich für die Vogelpopulation durchaus ein reduzierender Faktor, wenngleich ich als Tierarzt natürlich sagen muss, dass es ein Freigänger erheblich besser hat, das artgerechte Verhalten auszuleben, als eine Wohnungskatze, die vom Fensterbrett die Freiheit betrachten muss. Zum Schluss die Anmerkung, dass es sicher besser ist, die Vielzahl von Hunden und Katzen in den südlichen Ländern durch Kastrationen in den Griff zu bekommen und dann vor Ort zu belassen, als diese Tiere zu Tausenden einzusammeln und nach Deutschland zu verbringen. Mit dieser Praxis wird, soweit ich das weiß und überblicke, auch schön Geld umgesetzt. So auch mein Eindruck, als ich vor Jahren auf Rhodos Hunde und Katzen am Fließband kastriert habe. Das ist ein anderes Thema. Ich wünsche Ihnen eine tierisch gute Woche.
0: Das war der tierärztliche Rat mit Dr. Rolf Gramm.

Das war's auch schon wieder mit Region Aktuell am Abend. Heute mit mir, Selina Fricke. Ich verabschiede mich mit dem Song Yellow von Coldplay. Im Anschluss die 5-Minuten-Andacht in einer Aufzeichnung aus dem Braunschweiger Dom. Und um 19 Uhr dann Sozialspezial. Ich wünsche Ihnen allen noch einen schönen Abend.

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1: Um 19 Uhr mit Peter Eichenberg. Bundesverkehrsminister Bilger will morgen mit seinen Länderamtskollegen über weitere Maßnahmen gegen die Folgen des extremen Niedrigwassers beraten. Viele Bundesländer haben bereits das Lkw-Fahrverbot an Sonn- und Feiertagen vorübergehend ausgesetzt. Bilger geht davon aus, dass die Einschränkungen für die Binnenschifffahrt noch den gesamten August andauern. Aus der NDR-Nachrichtenredaktion Marei Beermann.
2: Die Lage sei weiterhin sehr angespannt, sagte der CDU-Politiker.

0: Ermittler haben außerdem mehrere DNA-Spuren am Tatort gefunden. Aus Sicherheitskreisen heißt es, anders als gestern von verschiedenen Medien berichtet, dass diese DNA-Spuren nicht mit dem früheren sogenannten DHL-Plot in Verbindung stehen. Vor 2 Jahren hatte ein Netzwerk, das Ermittler dem russischen Geheimdienst zurechnen, mehrere Brandsätze innerhalb Europas per Paket verschickt. Zwischen den beiden Sabotagefällen gibt es auffällige Parallelen, denen die Ermittlungsbehörden jetzt nachgehen.
1: Nach den Geschehnissen in Ceuta haben sich die Online-Netzwerke TikTok und Meta zu einem besseren Faktencheck bereit erklärt. Das hat die EU-Kommission bekannt gegeben. Die Konzerne wollen demnach auf lokale Faktenchecker setzen, die Falschinformationen direkt an die Plattform melden. Vor 2 Wochen waren mehr als 70.000 Menschen aus Marokko nach Ceuta gekommen. Fast 100 kamen dabei ums Leben. Auslöser waren offenbar Falschmeldungen auf Social Media. Ungarn hat einen neuen Staatspräsidenten. Das Parlament in Budapest wählte den ehemaligen Präsidenten des obersten Gerichtshofs András Boka in das Amt. Er ist ein prominenter Gegner des langjährigen Ministerpräsidenten Orbán. Die Neuwahl war notwendig, weil der bisherige Präsident Sulyok im Juli durch eine Verfassungsänderung abgesetzt worden ist. Sulyok war ein Anhänger Orbáns. Das waren die Nachrichten. Das Wetter in Norddeutschland, nachts überwiegend trocken, bei Tiefstwerten von 14 bis 6 Grad. Morgen viel Sonnenschein und ein paar Wolken, Höchstwerte 19 Grad auf Sylt bis 29 Grad in Göttingen. Am Donnerstag sonnig bei 23 bis 34 Grad, am Freitag wieder viel Sonne bei 26 bis 37 Grad. Es ist 19.03 Uhr.

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1: Marodes Bad Gliesmarode. Grüne fordern energetische Sanierung auch bei höheren Kosten. Halbjahresbilanz der Salzgitter AG. Gewinn vor Steuern gestiegen. Und Ankauf des NordLB-Gebäudes in der Dankwartstraße. Grüne fordern Klarheit über Auswirkungen auf Haus der Musik. Im Studio Marieke Eichner. Das sind die Meldungen im Einzelnen. Die Grünen Braunschweig fordern einen Fokus auf die energetische Sanierung des maroden Bads Gliesmarode. Entscheidend dürfe nicht sein, welche Variante auf den ersten Blick am billigsten sei, sondern welche das Bad für die nächsten Jahrzehnte wirklich gut aufstelle, sagte die finanzpolitische Sprecherin und Fraktionsvorsitzende Leonore Köhler. Wenn die gute und dauerhaft tragfähige Lösung mehr koste, müsse man notfalls auch mehr Geld in die Hand nehmen und an anderer Stelle im Haushalt umpriorisieren. Laut der SPD-Fraktion im Stadtrat ist vorgesehen, Teile des Bestandes

Verbandsgebäudes zurückzubauen und neu zu errichten. Das Schwimmbecken und damit die Grundstruktur des Bades sollen jedoch erhalten bleiben. Den Angaben zufolge soll das Bad Gliesmarode ab 2027 saniert und 2029 wieder eröffnet werden. Zuvor hatten Privatpersonen und Unternehmen dazu eine Spende in Höhe von mehr als 1 Million Euro zugesagt. Die Halbjahresbilanz der Salzgitter AG liegt vor. Demnach erwirtschaftete der Stahlkonzern einen Gewinn vor Steuern in Höhe von rund 76 Millionen Euro. Im Vorjahreszeitraum waren es minus 84 Millionen Euro. Wesentliche Treiber seien ein außerordentlich hoher Beitrag der Aurubis-Beteiligung sowie deutliche Ergebnisverbesserungen in den Geschäftsbereichen Stahlerzeugung, Handel und Technologie gegenüber dem Vorjahreszeitraum gewesen, teilte die Salzgitter AG mit. Aufgrund der vielfältigen geopolitischen Unsicherheiten bleibe die Prognostizierbarkeit in der zweiten Jahreshälfte eingeschränkt, hieß es weiter. Auf Basis der Geschäftsentwicklung sei im laufenden Geschäftsjahr ein Umsatz von insgesamt rund 10 Milliarden Euro zu erwarten. Die Grüne Ratsfraktion in Braunschweig begrüßt den geplanten Ankauf des NordLB-Gebäudes in der Dankwartstraße durch die Stadt. Zugleich fordert die Fraktion Klarheit über die Kosten sowie mögliche Auswirkungen auf die Pläne zum Haus der Musik. Nach Angaben der Stadt solle der Ankauf aus Haushaltsresten der Liegenschaftsverwaltung finanziert werden, teilte die Fraktion mit. Offen bleibe jedoch, für welche geplanten Ankäufe und Investitionen diese Mittel ursprünglich vorgesehen gewesen seien und welche Vorhaben dadurch verschoben oder möglicherweise ganz aufgegeben würden. Für die Grünen steht damit möglicherweise der geplante Ankauf der Poststraße 5 für das Haus der Musik in der Schwebe. Wenn das Haus der Musik in der geplanten Form nicht mehr realistisch sei, müsse der Oberbürgermeister das endlich offen sagen, so die Fraktion. Nach eigenen Angaben reichten die Grünen eine entsprechende Anfrage im Ausschuss für Finanzen, Personal und Digitalisierung ein. Und das waren Nachrichten aus der Region. 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

0: Wolfgang Altstädt stellt vor, 14 täglich, dienstags 19 Uhr, Sozialspezial bei Radio Okerwelle. Inhalt der heutigen Sozialspezialsendung bei Radio Okerwelle ist das Thema Stadtteile ohne Partnergewalt. Meine Gäste sind Maike Bethke, stellvertretende Koordinatorin, Jasmin Salkmann, Ansprechpartnerin in der Spielstube Hemmelstraße und die Stoppaktiven Lea Paulukart, Amira Ibrahim und Marin Malaika. Das Projekt Stopp Stadtteile ohne Partnergewalt ist wann in Braunschweig in der Weststadt gestartet. Was beinhaltet das Projekt?
1: Erstmal vielen Dank, dass wir hier sein dürfen. Im Jahr 2015 besuchte die Gleichstellungsbeauftragte Marion Lenz einen Vortrag von der Begründerin Professor Dr. Sabine Stöversand zu Stopp, Stadtteil ohne Partnergewalt, und hat gemerkt, okay, es gibt Lücken in der Prävention und das ist ein gutes Konzept. Das brauchen wir in Braunschweig. Sabine Stöversand hat die Unterstützungslücken festgestellt und hat sich gefragt, warum müssen Frauen eigentlich von zu Hause fliehen? Und ein entscheidender Faktor dabei spielt natürlich die Nachbarschaft und das soziale Umfeld. Und es muss in irgendeiner Art und Weise vorher gehandelt werden. Und so ist Stopp seit 2019 in Braunschweig und in der Weststadt seit dem Jahr 2020. Und in der Weststadt ist es tatsächlich auf Grundlage der guten Vernetzung gestartet.
2: Das Projekt behandelt vor allem das Thema Zivilcourage. Es richtet sich an die Zivilgesellschaft und fordert uns eigentlich alle auf, zu sensibilisieren zu diesem Thema. Da häusliche Gewalt keine Privatsache ist, sondern eine Straftat oder ein Straftatsbestand hergibt, ist es was uns alle angeht. Wir müssen zu dem Thema sprechen, das nicht privat lassen. Es muss dafür sensibilisiert werden. Und viele Betroffene schweigen sehr, sehr lange aus Angst, aus Scham. Und das nächste Umfeld, wie die Nachbarschaft, ist es, die es am ehesten mitbekommen, wenn was ist. Und die deswegen auch unterstützen können. Und ja, im Rahmen des Stopp-Projektes gibt es so, so viele verschiedene, vielfältige Angebote, die genau das unterstützen.
0: Danke.

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4: Wie hat sich das Projekt bis heute in Braunschweig ausgebreitet? Wie viele Ehrenamtliche sind beteiligt?
5: Genau, also wir arbeiten ja mit stoppaktiven Ehrenamtlichen. Das heißt, es ist immer ein dynamischer Prozess und der wird durch natürlich unterschiedliche Lebensphasen beeinflusst. Die Ausweitung des Projekts ist in unterschiedlichen Bereichen einzuordnen. Und zwar fange ich mal mit der Nachbarschaft an. Damit sind die Stoppaktiven gemeint. Wir haben mittlerweile bis zu 6 Stoppgruppen, die von den Stoppaktiven eigenständig geplant und durchgeführt werden. Und auch hier sind wir im ständigen Aushandlungsprozess. Okay, gibt es noch weitere Möglichkeiten? Will noch jemand irgendeine Gruppe anbieten? Im zweiten Teil gibt es um die Stadtteilakteure. Hier werden wir zum Beispiel zu Festen eingeladen. Wir sind eingeladen, um Stopp vorzustellen und planen gemeinsame Aktionen, zum Beispiel wie den Orange Day. Und genau, wir werden halt angefragt, ob wir zum Beispiel auch mit Infomaterial dabei sein können. So zum Beispiel zu den Stadtteilakteuren gehört die Polizei, Gemeinde, Kirchen, Mütterzentren, also einfach zu Kontakten zu Einrichtungen und Vereinen. Und der dritte Part zur Ausweitung sind die Menschen in Braunschweig. Wie ist die Zusammenarbeit? Wie können wir Informationen streuen? Und tatsächlich, wenn wir mittlerweile durch die Stadt laufen, insbesondere der Weststadt, ist es so, dass wir angesprochen werden. Im besten Fall weiß jemand, dass es Stopp gibt. Weiter geht's damit, dass jemand weiß, was Stopp beinhaltet. Und so werden wir halt auch auf der Straße angesprochen. Zusätzlich ist Stopp, hat sich ausgeweitet im Jahr 2024, und zwar ist Stopp, also ist das westliche Ringgebiet dazugekommen. Wir haben jetzt auch durch die Ausweitung auf das westliche Ringgebiet eine Dienstbesprechung, wo wir die aktuellen Themen ansprechen, besprechen und wer wie etwas mit einbringen kann. Es sind weitere Stadtteile geplant. Unsere Zukunftsvision ist natürlich, dass Stopp in jedem Stadtteil vertreten ist.

0: Das Projekt Stopp Stadtteile ohne Partnergewalt gestaltet die heutige Sozialspezialsendung bei Radio Okerwelle. Was kann jeder Mensch selber tun?
1: Ja, ganz viel fängt im Kleinen an. Man kann sich erst einmal selbst über das Thema häusliche Gewalt informieren, um so aufmerksamer für das eigene Umfeld zu sein. Und aufmerksam sein heißt, auf Warnsignale zu achten. Zum Beispiel, wenn jemand zunehmend isoliert ist oder sich aus dem sozialen Leben zurückzieht, wenn eine Person verängstigt wirkt oder Erklärungen für Verletzungen nicht stimmig erscheinen, auch wenn Entscheidungen nur noch in Absprache mit dem Partner getroffen werden, eine Frau kein eigenes Geld hat oder ein Kind plötzlich sehr still wird. Das können alles Hinweise sein. Und was ganz wichtig ist an dieser Stelle zu sagen, in akuten Situationen lieber einmal zu viel als zu wenig die Polizei rufen. Das ist auch anonym möglich. Und wenn man einen Verdacht hat, kann man darüber hinaus Nachbarinnen oder Nachbarn ansprechen, andere sensibilisieren und gemeinsam handeln. Etwa indem man klingelt, um eine akute Situation zu unterbrechen. Oder man kann Infomaterial im Haus verteilen. Und das jetzt nicht nur bei einer vermutlich betroffenen Person, sondern bei allen Parteien im Haus beispielsweise. Und somit kann man deutlich machen, ihr seid nicht alleine.

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1: Warum ist es so wichtig, einen fokussierten Blick auf seine Nachbarschaft zu werfen?
2: Wie eingangs gesagt, ist das Stopp-Konzept aus der Frauenhausarbeit heraus konzipiert worden. Und die Frauen, die im Frauenhaus waren, haben eigentlich zum Großteil oder häufiger wohl auch berichtet, dass es direkte NachbarInnen waren, die sie zur Unterstützung hatten, als es darum ging, die eigene Wohnung verlassen zu müssen. Der Weg zur Nachbarschaft, zur Nachbarin, zum Nachbar ist einfach der kürzeste. Und oft sind die Menschen schneller zu erreichen, die nebenan wohnen, als zu warten, bis die Polizei womöglich in akuten Situationen da ist. Und nicht, um das zu ersetzen, aber um natürlich das nächste Umfeld zu nutzen. Wir wohnen oft neben anderen Menschen und wir hören oft viele Dinge in anderen Wohnungen. Und wie auch vorhin schon gesagt, es ist keine Privatsache, wenn nebenan jemand häusliche Gewalt erfährt. Und dementsprechend ist es umso wichtiger, sich mit Nachbarn auszutauschen, möglicherweise Verdächte auch zu äußern. Aber ja, je nachdem, wo man wohnt, will natürlich niemand sich in Gefahr bringen. Das soll natürlich auch nicht der Appell dahinter sein. Aber sich seinen nächsten Menschen im Umfeld anzuvertrauen, ist auch noch mal weniger Hürde, als womöglich in eine Beratungsstelle zu gehen. Dementsprechend geht häusliche Gewalt uns einfach alle an, sodass niemand sagen dürfte, dass es ihnen nichts angeht. Denn es hat auch etwas mit der Haltung zu tun und mit einem Blick auf sein Umfeld und die Nachbarschaft.
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1: 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Inhalt der heutigen Sozialspezialsendung ist das Projekt Stopp Stadtteile ohne Partnergewalt. Frage an die Ehrenamtlichen: Was ist Ihre persönliche Motivation, sich in dem Projekt einzubringen? Wir starten mit Amira.
2: Ja, Stopp ist wichtig für alle Frauen. Ich komme aus Syrien und ich weiß, was es Gewalt ist. Ich habe viele Sachen bei Stopp gelernt. Ich kann jetzt meine Tochter beschützen. Ich kann meine Nachbarn helfen. Wir haben jetzt verschiedene Gruppen. Wir essen zusammen, wir lachen zusammen, wir weinen zusammen. Und ich freue mich, wenn ich kann besser Zukunft von Frauen und ihre Familie zu bauen.
3: Ich bin seit 5 Jahren bei Stopp. Mir macht das auch richtig Spaß, Leute zu helfen. Ja.
4: Ich bin seit letztem Jahr im Sommer bei Stopp dabei als Aktive. Und meine persönliche Motivation hierbei ist, dass ich selber schon in Situationen war, in denen ich Gewalt mitbekommen habe oder auch selber erlebt habe, aber mich in der Situation völlig ohnmächtig erlebt habe und nicht wusste, wie ich reagieren soll. Und durch Stopp habe ich die Möglichkeit, handlungsfähig zu werden und dieses Wissen weiterzugeben, damit auch andere im eigenen Stadtteil etwas tun können und handlungsfähig werden können.

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1: Sie haben regelmäßige Projekttreffen. Was wird da besprochen?
2: Neben Partnergewalt beschäftigen wir uns mit den aktuellen gesellschaftlichen Themen. Gleichzeitig besprechen wir auch Ideen und Wünsche der Stoppaktive, wie wir das Wissen über Partnergewalt in den Stadtteil einbringen können. Dabei planen wir und gucken, wie wir Aktionen und Veranstaltungen umsetzen können. Beispielsweise der Orange Day, der internationale Tag zur Beseitigung von Gewalt gegen Frauen. Da haben wir zum Beispiel die Kreativgruppe und die Handarbeitsgruppe, die dann für diesen Tag Schmuck, der orangefarben ist, kreiert und bastelt. Wir gucken, dass wir irgendwas Orangefarbenes ins Fenster hängen, malen Bilder und versuchen so beispielsweise diesen Orange Day im Stadtteil bekannt zu machen, darauf hinzuweisen, dass es sowas gibt und man sich im besten Falle einsetzt. Gleichzeitig kann es auch so aussehen, dass wir aktiv im Stadtteil sind und wir zum Beispiel unsere klassischen Bollerwagentouren machen und dann mit dem Bollerwagen durch die Weststadt fahren und wir haben Informationsmaterial dabei, vielleicht kleine Snacks und so können wir auch beispielsweise angesprochen werden und das Thema sichtbar machen und natürlich auch uns sichtbar machen. Es kann sein, dass wir mit den Stoppaktiven durch den Stadtteil gehen und da Flyer verteilen oder Plakate aufhängen. Wir klingeln an Haustüren und werfen Informationsmaterialien ein, sprechen oder versuchen mit den Menschen aus dem Stadtteil ins Gespräch zu kommen, um, wie gesagt, über das Thema zu sensibilisieren und das Wissen über Partnergewalt zu erweitern. Gleichzeitig kann ein Projekttreffen auch so aussehen, dass wir, also dass Stadtteilakteure eingeladen werden. Wir arbeiten mit vielen zusammen. Das heißt, es kann sein, dass zum Beispiel die Polizei kommt und einen Vortrag hält, was passiert oder was macht die Polizei bei Partnergewalt. Und so werden die Frauen oder beziehungsweise die Stoppaktiven auch nochmal zusätzlich zu dem Thema sensibilisiert und können das Wissen dann wieder an ihre bekannten Kreise, ihre Nachbarn weitergeben. Es kann aber auch sein, dass wir Stopp vorstellen und bei anderen Stadtteilakteuren oder Einrichtungen dann Stopp jeweils vorstellen und mitteilen, was ist Stopp. Wir klären da über Mythen auf. Und wie gesagt, sensibilisieren für das Thema Partnergewalt.

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2: Das Projekt Stopp Stadtteile ohne Partnergewalt gestaltet die heutige Sozialspezialsendung bei Radio Okerwelle. Wie können Sie auf Hilferufe reagieren?
3: Sollte ich als Nachbarin eine Akutsituation wahrnehmen und Hilferufe hören, etwas, was kein Streit mehr auf Augenhöhe ist, ist es eine Akutsituation. Und das bedeutet, ruf die Polizei. Du selbst kannst, je nachdem, wie du dort wohnst, womöglich auch dazu beitragen, du sollst dich nicht in Gefahr bringen, um Gottes Willen. Aber bitte ruf die Polizei und andernfalls klingel beispielsweise unten, nicht direkt an der Tür, um die Situation zu unterbrechen. Hol andere Nachbarn hinzu, frag, ob sie das auch hören oder dir helfen können, die Polizei zu rufen. Denn es muss gehandelt werden in so einer Situation. Wenn jemand um Hilfe ruft, muss geholfen werden. Wenn die Polizei dann da ist, in der Regel kommen sie mit zwei Personen, einem Mann und einer Frau, so dass sich im besten Fall auch zu jedem Geschlecht jemand zuordnen kann. Die Polizei guckt sich die Situation an, versucht die Situation aufzuklären, befragt natürlich die Personen, die vor Ort sind. Und wenn festgestellt wird, dass es sich dabei um Partnergewalt handelt, wird dies entsprechend zur Anzeige gebracht. Es kann tatsächlich auch zu einer Wegweisung desjenigen kommen, der schlägt. Das heißt, bis zu 14 Tage kann derjenige oder dürfte derjenige sich nicht mehr dem Haushalt nähern. Und solange diese Klärungsphase besteht, wird nicht nur die Anzeige gemacht seitens der Polizei, auch wenn die Betroffene selbst beispielsweise sagt, sie möchte keine machen, es wird definitiv eine erstellt. Es wird weitergeleitet an die BIS, das ist die Beratungsstelle Beratungs- und Interventionsstelle bei häuslicher Gewalt für Frauen und Männer. Diese Daten von der betroffenen Person werden dementsprechend von der Polizei an die Beratungsstelle weitergeleitet, sodass sich diese Beratungsstelle proaktiv bei der betroffenen Person meldet, die womöglich Hilfe braucht. Außerdem wird zur Täterarbeit geraten, demjenigen, der Täter zu sein scheint. Es ist allerdings auch ein freiwilliges Angebot und die Daten werden nicht weitergegeben, wenn derjenige nicht damit einverstanden ist. Das ist leider ein Unterschied zur anderen Seite, die betroffen ist. Genau, sollten Kinder tatsächlich auch im Haushalt sein und auch wenn die im Nachbarraum waren und es heißt, die haben das nicht mitbekommen oder ähnliches, es wird nachverfolgt und es wird geguckt, denn auch Kinder brauchen Schutz. Dementsprechend wird das Jugendamt informiert und Hilfe angeboten, was nicht bedeutet, dass Kinder immer gleich dem Haushalt entrissen werden. Aber es geht darum, Unterstützung zu bekommen. Das ist das Wichtige. Es geht darum, Hilfsangebote anzubieten den Betroffenen und diese im besten Fall auch annehmen, dass diese hoffentlich auch annehmen können. Genau.
4: Ganz allgemein kann man sagen, Stopp unterstützt Menschen dabei, wie sie auf Gewalt oder Grenzüberschreitung reagieren können. Zum Beispiel im Freundes- oder Nachbarschaftsumfeld. Und das kann auch heißen, wie spreche ich eine Freundin oder einen Freund an, wenn Gewalt beispielsweise verharmlost oder Witze darüber gemacht werden. Und zudem verweisen wir, wie eben schon erwähnt, weiter an passende Beratungs- und Hilfsstellen, damit Betroffene oder Angehörige bis zu dem Zeitpunkt, wo diese Hilfsangebote oder Beratungsangebote greifen, nicht alleine bleiben.
3: Beispielsweise gäbe es auch das Hilfetelefon, das man anrufen könnte, um sich beraten zu lassen. Wenn wir nochmal von einer Akutsituation ausgehen, gibt es die Möglichkeit, einen Platz im Frauenhaus zu erfragen, sollte man nicht vielleicht auch woanders Unterschlupf bekommen und diesen tatsächlich benötigen. Es gibt eine Frauenberatungsstelle und noch so viel mehr Portale, die man sich auch im Internet nochmal genau angucken kann. Also es gibt das Opferhilfebüro, die Suchtberatungsstelle sollte das vonnöten sein, den sozialpsychiatrischen Dienst, immer ein super Wort. Die Jugendberatungsstelle, seitens des Jugendamts werden Sie auch ganz, ganz viele andere Angebote finden. Es gibt oft sehr niedrigschwellige Angebote von Gruppen, auch oft in mehreren Sprachen mit verschiedenen Hintergründen, die für viele Menschen, glaube ich, Möglichkeiten geben und helfen können.

0: Warum heißt es Partnergewalt und nicht Partnerschaftsgewalt?
1: Partnerschaftsgewalt ist ja sehr verallgemeinert. Das kann sein, dass es eine Frau oder ein Mann ist. Bei Partnergewalt geht es explizit darum, dass ein Mann die Gewalt ausübt. Meistens in Form des Partners oder des Ex-Partners. Erschreckend ist, dass die Zahlen der Betroffenen jährlich steigen und besonders häufig von Gewalt oder die Gewalt geht besonders häufig von Partnern oder Ex-Partnern aus. Im Jahr 2024 ist Partnergewalt registriert oder die Fälle und Zahlen registriert worden und so sind 141.069 registrierte Fälle von Partnerschaftsgewalt offiziell in der Bundeskriminalstatistik offengelegt worden. Davon sind 80% weibliche Betroffene. In 3 von 4 Fällen ist ein Mann der Täter. Jeden zweiten Tag stirbt eine Frau durch ihren Partner oder Ex-Partner. Circa 40.000 Frauen fliehen jährlich ins Frauenhaus. Ich will gar nicht damit sagen, dass Männer nicht von Gewalt betroffen sind. Das trifft natürlich auch zu, aber entscheidend weniger. Gleichzeitig möchte ich auch sagen, dass die Gewalt an Männern natürlich deswegen auch nicht legitimisiert wird. Bei den Zahlen handelt es sich jetzt um das Hellfeld. Es ist nicht bekannt, wie viele Fälle noch dazukommen, wenn man das Dunkelfeld betrachtet, weil es gibt natürlich viele Fälle, die überhaupt erst gar nicht zur Anzeige kommen. Das heißt, die Zahlen, die ich jetzt genannt habe, bilden die Fälle, wo eine Anzeige an die Polizei rausgegangen ist. Der Fokus auf der Frau liegt auf Grundlage genau dieser statistischen Zahlen. Und es braucht ganz individuelle Konzepte, sowohl für Kinder, für Frauen und für Männer.
0: Ja, noch mal ganz kurz. Was gibt es an Formen in der Partnergewalt, an Gewalt?
1: Genau, also am bekanntesten ist ja die körperliche Gewalt, ist durch Schläge, Tritte zu sehen. Darüber hinaus gibt es die soziale Gewalt, das heißt, dass Frauen isoliert werden, dass sie ihnen verboten wird, Freunde zu haben. Das hat natürlich auch Gründe, weil Freunde würden natürlich dann die Frau unterstützen, sich zu trennen. Gleichzeitig gibt es die ökonomische und wirtschaftliche Gewalt. Das heißt, Männer oder Partner halten der Frau Geld oder Finanzen vor und können so nicht eigenständig über ihre Ausgaben entscheiden. Und darüber hinaus gibt es natürlich noch unterschiedliche Formen.
0: Danke.
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0: Was können neue Interessierte tun, um bei STOP mitzuarbeiten?
1: Genau, sowohl interessierte NachbarInnen oder Stadtteilakteure sind bei uns willkommen. Entweder können wir einen Termin im Gleichstellungsreferat vereinbaren und da über eine mögliche Zusammenarbeit oder auch spezifische Ideen sprechen. Es kann zu uns per Mail oder Telefonkontakt aufgenommen werden. Auch hier können wir natürlich zusammenarbeiten oder auch eine Teilnahme bei STOP besprechen. Und es besteht die Möglichkeit, in den Friends-E-Mail-Verteiler aufgenommen zu werden. Hier gibt es Informationen zu Aktionen, Austausch und wie wir uns im Stadtteil beteiligen.
0: Wo finden die Treffen statt und wo bekommen interessierte Hörerinnen und Hörer weitere Informationen zum Projekt STOP, Stadtteile ohne Partnergewalt?
1: Unsere Treffen finden im Emsviertel in der Eiderstraße 14 in der Nachbarschaftswohnung statt. Im westlichen Ringgebiet finden wir uns in der Spielstube. Und gleichzeitig haben wir ja auch viele unterschiedliche Aktionen, sodass wir im Stadtteil aktiv sind und anzutreffen sind. Und weitere Infos und Kontakte findet man auf der Internetseite. Die Internetseite lautet https://stop-partnergewalt.org. Ich wiederhole nochmal, https://stop-partnergewalt.org.
0: Herzlichen Dank für Ihren Besuch. Sie hörten Wolfgang Altstädt in Sozialspezial bei Radio Okerwelle.

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1: Um 20 Uhr mit Peter Eichenberg. Bundesverkehrsminister Bilger rechnet nicht damit, dass die Beeinträchtigungen für die Binnenschifffahrt rasch enden. Derweil lockern immer mehr Bundesländer das Lkw-Fahrverbot an Sonn- und Feiertagen. Aus der NDR-Nachrichtenredaktion Christiane Rüther.
2: Bilger äußerte sich am Rande eines Unternehmensbesuchs in Neumünster in Schleswig-Holstein. Die Lage sei wirklich sehr angespannt. Er gehe davon aus, dass die Niedrigwasserproblematik im gesamten August bestehen bleibe. Der Bundesverkehrsminister will sich morgen noch einmal mit seinen Kolleginnen und Kollegen aus den Ländern austauschen und über weitere Krisenmaßnahmen beraten. Inzwischen hat die Mehrheit der Bundesländer das Lkw-Fahrverbot an Sonn- und Feiertagen befristet ausgesetzt, darunter Hamburg, Niedersachsen, Schleswig-Holstein und Mecklenburg-Vorpommern. Ziel ist es, Logistikketten aufrechtzuerhalten.
1: Nach dem Drohnenvorfall am Flughafen Leipzig-Halle haben Ermittler eine verdächtige Antenne an einem Baum außerhalb des Flughafens gefunden. Das haben Recherchen von WDR, NDR und Süddeutscher Zeitung ergeben. Demnach könnte die Antenne geholfen haben, die Drohne auf dem Flughafen zu steuern. Außerdem wurden mehrere DNA-Spuren gefunden. Diese stehen aber laut Sicherheitskreisen nicht mit dem sogenannten DHL-Plot in Verbindung. Dabei hatte vor 2 Jahren ein Netzwerk, das dem russischen Geheimdienst

0: vermeldet. Dort wurden auch nächtliche Ausgangssperren verhängt, um die Rettungsarbeiten zu erleichtern.
1: An der Ostseeküste von Mecklenburg-Vorpommern haben sich Blaualgen gebildet. Wie das Gesundheitsamt Rostock mitteilte, wurde der Verdacht jetzt bei einer Untersuchung bestätigt. Die Blaualgen waren am Wochenende vor Warnemünde aufgetaucht. Ein Stadtsprecher verwies darauf, dass aber nicht nur die Ostsee vor Rostock betroffen sein dürfte. Wo die Bakterien treiben, hänge vom Wetter ab. Einige Blaualgenarten produzieren Giftstoffe, die unter anderem zu Hautreizungen führen können. Das waren die Nachrichten. Das Wetter in Norddeutschland, nachts überwiegend trocken bei Tiefstwerten von 14 bis 6 Grad. Morgen viel Sonnenschein und ein paar Wolken, Höchstwerte 19 Grad auf Sylt bis 29 Grad in Göttingen. Am Donnerstag sonnig bei 23 bis 34 Grad und am Freitag wieder viel Sonne bei 26 bis 37 Grad. Es ist 20.03 Uhr.
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3: Marodes Bad Gliesmarode. Grüne fordern energetische Sanierung auch bei höheren Kosten. Halbjahresbilanz der Salzgitter AG. Gewinn vor Steuern gestiegen. Und Ankauf des Nord-LB-Gebäudes in der Dankwartstraße. Grüne fordern Klarheit über Auswirkungen auf Haus der Musik. Im Studio Marieke Eichner. Das sind die Meldungen im Einzelnen. Die Grünen Braunschweig fordern einen Fokus auf die energetische Sanierung des maroden Bads Gliesmarode. Entscheidend dürfe nicht sein, welche Variante auf den ersten Blick am billigsten sei, sondern welche das Bad für die nächsten Jahrzehnte wirklich gut aufstelle, sagte die finanzpolitische Sprecherin und Fraktionsvorsitzende Leonore Köhler. Wenn die gute und dauerhaft tragfähige Lösung mehr koste, müsse man notfalls auch mehr Geld in die Hand nehmen und an anderer Stelle im Haushalt umpriorisieren. Laut der SPD-Fraktion im Stadtrat ist vorgesehen, Teile des Bestandsgebäudes zurückzubauen und neu zu errichten. Das Schwimmbecken und damit die Grundstruktur des Bades sollen jedoch erhalten bleiben. Den Angaben zufolge soll das Bad Gliesmarode ab 2027 saniert und 2029 wieder eröffnet werden. Zuvor hatten Privatpersonen und Unternehmen dazu eine Spende in Höhe von mehr als 1 Million Euro zugesagt. Die Halbjahresbilanz der Salzgitter AG liegt vor. Demnach erwirtschaftete der Stahlkonzern einen Gewinn vor Steuern in Höhe von rund 76 Millionen Euro. Im Vorjahreszeitraum waren es minus 84 Millionen Euro. Wesentliche Treiber seien ein außerordentlich hoher Beitrag der Aurubis-Beteiligung sowie deutliche Ergebnisverbesserungen in den Geschäftsbereichen Stahlerzeugung, Handel und Technologie gegenüber dem Vorjahreszeitraum gewesen, teilte die Salzgitter AG mit. Aufgrund der vielfältigen geopolitischen Unsicherheiten bleibe die Prognostizierbarkeit in der zweiten Jahreshälfte eingeschränkt, hieß es weiter. Auf Basis der Geschäftsentwicklung sei im laufenden Geschäftsjahr ein Umsatz von insgesamt rund 10 Milliarden Euro zu erwarten. Die Grüne Ratsfraktion in Braunschweig begrüßt den geplanten Ankauf des Nord-LB-Gebäudes in der Dankwartstraße durch die Stadt. Zugleich fordert die Fraktion Klarheit über die Kosten sowie mögliche Auswirkungen auf die Pläne zum Haus der Musik. Nach Angaben der Stadt solle der Ankauf aus Haushaltsresten der Liegenschaftsverwaltung finanziert werden, teilte die Fraktion mit. Offen bleibe jedoch, für welche geplanten Ankäufe und Investitionen diese Mittel ursprünglich vorgesehen gewesen seien und welche Vorhaben dadurch verschoben oder möglicherweise ganz aufgegeben würden. Für die Grünen steht damit möglicherweise der geplante Ankauf der Poststraße 5 für das Haus der Musik in der Schwebe. Wenn das Haus der Musik in der geplanten Form nicht mehr realistisch sei, müsse der Oberbürgermeister das endlich offen sagen, so die Fraktion. Nach eigenen Angaben reichten die Grünen eine entsprechende Anfrage im Ausschuss für Finanzen, Personal und Digitalisierung ein. Und das waren Nachrichten aus der Region. 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
1: Um 21 Uhr mit Peter Eichenberg. Bundesverkehrsminister Bilger will morgen mit seinen Länderkollegen über weitere Maßnahmen gegen die Folgen des extremen Niedrigwassers beraten. Viele Bundesländer haben das Lkw-Fahrverbot an Sonn- und Feiertagen vorübergehend ausgesetzt. Bilger geht allerdings nicht davon aus, dass die Einschränkungen für die Binnenschifffahrt schnell enden. Aus der NDR-Nachrichtenredaktion Marei Beermann.
2: Man müsste davon ausgehen, dass uns die Problematik im gesamten August noch erhalten bleibe, sagte der CDU-Politiker bei einem Unternehmensbesuch in Neumünster. Die Lage sei weiterhin sehr angespannt. Um die Logistikketten einigermaßen stabil zu halten, hatte das Bundesverkehrsministerium darum gebeten, Transporte zumindest teilweise auf die Straße zu verlagern. Die Mehrheit der Bundesländer ist der Empfehlung mittlerweile nachgekommen und hat das Lkw-Fahrverbot für Sonn- und Feiertage vorübergehend ausgesetzt, darunter zuletzt Schleswig-Holstein, Hamburg und Hessen.
1: Nach dem Erdbeben in Kolumbien suchen die Rettungskräfte nach mehr als 3000 Vermissten. Die Zahl der Toten liegt laut Behörden bei 240. Der kolumbianische Präsident de la Espriella hat den nationalen Katastrophenfall ausgerufen. Das erleichtert unter anderem die Annahme und Koordination von Hilfe aus dem Ausland, die inzwischen angelaufen ist. Das Beben der Stärke 7,4 hatte das südamerikanische Land am Montagmorgen erschüttert. Nach der Sichtung einer Drohne ist der Flughafen Hannover letzte Nacht immer wieder vorübergehend gesperrt worden. Die Auswirkungen waren offenbar gering, es kam nur zu wenigen Verspätungen und Umleitungen. Zunächst hatte der Spiegel berichtet. Jannik Wittenberg in Hannover zu den Hintergründen.
3: Der Spiegel beruft sich auf einen internen Polizeibericht, in dem es heißt, das Vorliegen von hybrider Aktivität könne nicht ausgeschlossen werden. Damit ist also gemeint, dass möglicherweise ausländische staatliche Akteure hinter dem Vorfall stecken könnten. Zudem heißt es beim Spiegel weiter, dass die Drohne in Hannover zwar mehrfach von Flughafenmitarbeitern gesichtet

0: Stadt in Göttingen. Am Donnerstag sonnig bei 23 bis 34 Grad, am Freitag wieder viel Sonne bei 26 bis 37 Grad. Es ist 21.03 Uhr.
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2: Marodes Bad Gliesmarode. Grüne fordern energetische Sanierung auch bei höheren Kosten. Halbjahresbilanz der Salzgitter AG. Gewinn vor Steuern gestiegen. Und Ankauf des Nord-LB-Gebäudes in der Dankwartstraße. Grüne fordern Klarheit über Auswirkungen auf Haus der Musik. Im Studio Marieke Eichner. Das sind die Meldungen im Einzelnen. Die Grünen Braunschweig fordern einen Fokus auf die energetische Sanierung des maroden Bads Gliesmarode. Entscheidend dürfe nicht sein, welche Variante auf den ersten Blick am billigsten sei, sondern welche das Bad für die nächsten Jahrzehnte wirklich gut aufstelle, sagte die finanzpolitische Sprecherin und Fraktionsvorsitzende Leonore Köhler. Wenn die gute und dauerhaft tragfähige Lösung mehr koste, müsse man notfalls auch mehr Geld in die Hand nehmen und an anderer Stelle im Haushalt umpriorisieren. Laut der SPD-Fraktion im Stadtrat ist vorgesehen, Teile des Bestandsgebäudes zurückzubauen und neu zu errichten. Das Schwimmbecken und damit die Grundstruktur des Bades sollen jedoch erhalten bleiben. Den Angaben zufolge soll das Bad Gliesmarode ab 2027 saniert und 2029 wieder eröffnet werden. Zuvor hatten Privatpersonen und Unternehmen dazu eine Spende in Höhe von mehr als 1 Million Euro zugesagt. Die Halbjahresbilanz der Salzgitter AG liegt vor. Demnach erwirtschaftete der Stahlkonzern einen Gewinn vor Steuern in Höhe von rund 76 Millionen Euro. Im Vorjahreszeitraum waren es minus 84 Millionen Euro. Wesentliche Treiber seien ein außerordentlich hoher Beitrag der Aurubis-Beteiligung sowie deutliche Ergebnisverbesserungen in den Geschäftsbereichen Stahlerzeugung, Handel und Technologie gegenüber dem Vorjahreszeitraum gewesen, teilte die Salzgitter AG mit. Aufgrund der vielfältigen geopolitischen Unsicherheiten bleibe die Prognostizierbarkeit in der zweiten Jahreshälfte eingeschränkt, hieß es weiter. Auf Basis der Geschäftsentwicklung sei im laufenden Geschäftsjahr ein Umsatz von insgesamt rund 10 Milliarden Euro zu erwarten. Die Grüne Ratsfraktion in Braunschweig begrüßt den geplanten Ankauf des Nord-LB-Gebäudes in der Dankwartstraße durch die Stadt. Zugleich fordert die Fraktion Klarheit über die Kosten sowie mögliche Auswirkungen auf die Pläne zum Haus der Musik. Nach Angaben der Stadt solle der Ankauf aus Haushaltsresten der Liegenschaftsverwaltung finanziert werden, teilte die Fraktion mit. Offen bleibe jedoch, für welche geplanten Ankäufe und Investitionen diese Mittel ursprünglich vorgesehen gewesen seien und welche Vorhaben dadurch verschoben oder möglicherweise ganz aufgegeben würden. Für die Grünen steht damit möglicherweise der geplante Ankauf der Poststraße 5 für das Haus der Musik in der Schwebe. Wenn das Haus der Musik in der geplanten Form nicht mehr realistisch sei, müsse der Oberbürgermeister das endlich offen sagen, so die Fraktion. Nach eigenen Angaben reichten die Grünen eine entsprechende Anfrage im Ausschuss für Finanzen, Personal und Digitalisierung ein. Und das waren Nachrichten aus der Region. 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
3: Guten Abend, meine Damen und Herren. Ich begrüße Sie zu
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5: Jawohl, einen wunderschönen guten Abend hier auf Radio Uckerwelle. Ihr hört wieder hart und direkt. Wir wollen heute mal einen Rückblick über das 33. Rockharz-Festival in Ballenstedt wagen, was ja bekanntlich vor gut 6 Wochen, also ganz genau vom 1. bis zum 4. Juli im schönen Harz stattfand. Ja, was gab es Neues zu berichten? Was waren meine Highlights? Was war bemerkenswert? Was war beklagenswert? Und was gibt es schon fürs nächste Jahr zu berichten? Ja, das alles gleich. Einige Bands stehen jetzt schon fest. Freuen dürfen wir uns auf Namen wie Arch Enemy, Accept, Bruce Dickinson, Metal Church und The Sisters of Mercy.

Eins meiner Highlights 2026 war sicherlich der Auftritt der Legende Paradise Lost. Emotional und getragen ging's quer durch über 30 Jahre britischen Death Doom. Absolut gelungen.

Tja, und noch ein Höhepunkt meiner Person, das waren Harakiri for the Sky, einer der weltweit erfolgreichsten und prägendsten Band des sogenannten Post-Black-Metals, nennt man auch Black Gaze, wie ich mal gelernt habe, okay. Das Duo Harakiri for the Sky wurde einst 2011 in Österreich, also irgendwo zwischen Salzburg und Wien oder in beiden Städten, gegründet und steht aktuell beim Label AOP Records unter Vertrag, auch ein feines Label, nur mal so am Rande erwähnt. Im Studio besteht die Band übrigens aus nur zwei festen Mitgliedern. Einmal Matthias, er schreibt die gesamte Musik und spielt im Studio alle Instrumente, also Gitarre, Bass, Schlagzeug und Keyboard selbst ein. Und Michael Kogler, auch bekannt von seinem Soloprojekt Karg, JJ, er verfasst alle Songtexte und steuert den charakteristischen hochemotionalen und verzweifelten Schreigesang bei. So, liebe Leute, heute war halt direkt ein Rückblick übers 33. Rockharz. Auch wenn wir schon wieder 6 Wochen das Ganze beendet haben. Nichtsdestotrotz, die guten Erinnerungen hallen nach. Die sind alle noch im Hinterkopf. Was waren die Höhepunkte des Festivals? Also nicht nur meine persönlichen. Wir wollen mal einen Rückblick wagen. Musikalisch Halloween, auf jeden Fall. Ja, also es gab 2 Stunden Spielzeit mit Michael Kiske, mit Kai Hansen und Andy Deris. 3 Wahnsinnssänger der Bandgeschichte standen gemeinsam auf der Bühne. Alice Cooper ebenfalls ein Highlight. Ja, was konnten wir erleben? Natürlich wieder durchchoreografierte Show mit vielen Klassikern, mit aufwendigen Effekten und vor allem Unterstützung durch eine Wahnsinnsgitarristin, Orianti, ja, also einer der stärksten Auftritte des Festivals überhaupt mit Alice Cooper plus Orianti. POD waren am Start. Ja, doch eine sehr positive Überraschung des Freitags. Also emotionaler Höhepunkt war dann der Song Alive. Crater waren ebenfalls am Start. Da gab es einen Gastauftritt mit Britta Görz von Hi-Rez beim Song Tränenpalast. Wirklich ein besonderer Showmoment. Knorkator waren auf der Bühne als traditionelles Highlight. Durften alle Fotografen ja aus dem Graben auf die Bühne und gemeinsam abrocken. Nachher wurden sie geschlagen von den Musikern, auch nicht schlecht. Ja, und weitere gefeierte Auftritte waren sicherlich Avatar. Es gab eine geile theatralische Show. Hi-Rez mit Britta Görz mitten im Moshpit. Doro war mit dabei, Emperor, Subway to Sally. Ja, und Feuerschwanz. Also definitiv ein Festival mit vielen schönen Erinnerungen. Und als besonderes Engagement abseits der Bühnen muss man unbedingt auch das Thema Nachhaltigkeit hier bei Hart in Direkt erwähnen. Nämlich beispielsweise Glück in Dosen, vielleicht schon mal gehört. Das ist die Pfanddosen-Sammelaktion Glück in Dosen, ja, zugunsten sozialer und regionaler Projekte, ja, sowie eine Recyclingfabrik, die gesammelte Becher zu 3D gedruckten Taschenaschenbechern verarbeitet. Nicht schlecht, ja. Bezahlung ausschließlich mit Bechern. Dann gab es das Schülerprojekt Rock'n Recycle, das gibt es seit 2022. Da unterstützen Schülerinnen und Schüler aktiv die Mülltrennung und Recycling auf dem Gelände. Und natürlich das Thema Inklusion wurde auch sehr groß geschrieben. Ein fettes Inklusionscamp in Kooperation mit der Lebenshilfe Braunschweig, mit barrierearmen Wegen und 24/7 Betreuungsteam. Top! So, weiter geht's jetzt hier mit meinen Rockharz Highlights 2026. Dazu gehört auch sicherlich der starke Auftritt der Schweden von Avatar. Ja, je öfter ich sie höre und sehe, desto begeisterter werde ich. Durchdachte Songs, klasse Bühnenpräsenz, ein wahrer Entertainer, der Clown, der Sänger. Ja, hört's euch an. In the Airwaves.

0: Warum Rockhart? Weil Silke das auf ihrer Liste hatte und ich am Sonntag meinen 60. feiere und dann eben auf der Heimreise bin. Ich flüchte immer vor meinem Geburtstag und das hat sich angeboten.
1: Und was gefällt dir an diesem Festival am besten?
0: So, gute Frage. Die Menschen, die hier alle mega gut sind. Also ich habe da echt Spaß dran. Ja, und das Line-Up ist halt auch sehr spannend für mich.

und natürlich einer der Headliner 2026, das waren Helloween, die in 2 Stunden mal eben 40 Jahre Power-Metal-Geschichte Revue passieren ließen. Unheimlich stark.

So, kurzen Blick auf die Neuigkeiten 2026. Was war anders? Was war neu? Ja, Neues gab es sicherlich in der App, also die Rockharz Kompass App. Ein fettes Update. Nach dem erfolgreichen ersten öffentlichen Test, das war 2025, gab es jetzt nochmal ein Update. Die App bietet Turn-by-Turn-Navigation für Menschen mit Sehbehinderung zu allen Points of Interest sowie zur Running Order, zu Infos, zur Autogrammstunde und Speise, Getränke, Karten inklusive Preisen, also nutzbar auch ohne Sehbehinderung, versteht sich. Dann frühester und umfangreichster Line-Up-Reveal der Festivalgeschichte. Ja, nämlich bereits am 30. November 2025, also am 1. Advent, wurden 33 Bands für 2026 bekannt gegeben, darunter 21 Debütanten. Und das Ganze so früh und so umfangreich wie nie zuvor. Genauso wie der rekordschnelle Vorverkauf, also 2 Stunden nach Vorverkaufsstart, waren bereits 70% der Tickets verkauft. Im Vorjahr waren es 50. Ja, das komplette Kontingent war nach nur 3 Tagen weg. Nicht schlecht. Ja, was gab's noch? Einen neuen Bierautomaten. Fand ich auch nicht schlecht. Ja, direkt neben dem Autogrammbereich aufgestellt, um eben Wartezeiten beim Meet and Greet zu überbrücken. Ja, und das Ganze kam bei Besuchern doch verdammt gut an. Und, wie vorhin schon gesagt, die Fortführung bestehender Programme wie Glück in Dosen, Recyclingfabrik, Rock'n Recycle und eben das Inklusionscamp nochmal 2026 weitergeführt und ausgebaut. Also, alles in allem, tolle Aktion.

0: Man trifft seine Familie wieder. Also wir haben mittlerweile, wir sind jetzt das, wann ist Corona zu Ende gewesen?
1: 21.
0: Seitdem sind wir auf Festivaltour, man trifft überall immer die gleichen Leute, das eine Mal mehr, das andere Mal weniger. Es macht einfach Spaß, die Stimmung, die guten Gespräche, Laune, gute Musik. Ja, es ist einfach schön. Und es ist halt unser Sommerurlaub, ne?

So, nach Dominum mit dem Live-Debüt von Dr. Doctor, dem neuen Song ihrer dritten Scheibe, ja, hörten wir hier Tailgunner mit Midnight Blitz, Titeltrack ihrer aktuellen brandneuen CD. Auch hier, diese Band ist nicht mehr aufzuhalten. Also ich durfte sie ja mal auf dem Rock in Rautheim live erleben und war damals schon schwer begeistert, als sie kurzfristig eingesprungen sind für Riot, wenn ich mich nicht täusche, und viele Coversongs zum Besten gaben. Aber ihre eigenen Songs knallen nochmal richtig und auf dem Rockhart haben sie nochmal eine Schippe draufgelegt. Sie waren nochmal energiereicher und auch die ganzen Festivalbesucher waren restlos begeistert. Wirklich ein Highlight am letzten Festivaltag. Ja, Kritikpunkte gibt's natürlich auch. Ne? Viele berichten, bemängeln natürlich wieder den Sound, ja, dass die Klangqualität an einzelnen Tagen, ja, besonders bei härteren Bands, nicht an frühere Jahre heranreichte. Ja, also Klarheit und Durchsetzungskraft fehlten stellenweise. Aber, liebe Leute, die Frage ist immer, wo standet ihr und wie waren die Windverhältnisse? Denn der nächste Kritikpunkt in Häkchen neben Sound ist natürlich auch Wind. Es gab Böen bis zu 50 km/h, die erschwerten natürlich die Produktion einzelner Bands. Ja, also unter anderem musste Hämatom deshalb auch mit Dominum den Slot tauschen. Tja, und das ganze Wetter, ja, also dieser Wind sorgte natürlich für flatternde Fahnen und herumwirbelnde Becher, aber da kann natürlich auch die Festivalleitung nichts dafür. Aber das Wetter allgemein, wir hatten ein kleines Unwetter kurz vor Einlass am Mittwoch, sowie zeitweise Schlammbildung und Sonnenbrandgefahr an unterschiedlichen Tagen. Aber auch hier, liebe Leute, das war doch nichts. Ja, also ich kann mich da an Wacken 2025 erinnern, das war schlimm. Oder auch dieses Jahr, wenn es eben so heiß ist. Das hatten wir nicht auf dem Rockharz. Es war nicht zu heiß, also auch der Wettergott gut bestellt und zu matschig war es auch nicht. Es gab einen Regenguss, es gab mal eine kleine Fläche, die war ein bisschen matschig, aber was macht man? Man umgeht sie, es sei denn, man hat Bock auf Matsch. Nun gut, dann der Umzug des Jack Daniels Stands, ja, die Verlegung hinter dem FOH-Turm, sorgte natürlich im Vorfeld für Skepsis. Ja, vor Ort wurde es aber überwiegend positiv aufgenommen. Allerdings wackelte die dort neu aufgestellte LED-Leinwand durch Bassvibration so stark, dass längeres Zuschauen angeblich anstrengend wurde. Meine Güte, manche haben Probleme. Nun gut, das Thema Preis-Leistung beim Essen ist immer ein Kritikpunkt. Ja, wir haben sicherlich nicht kleine Preise hier auf dem Rockharz, wie auf allen anderen Festivals. Ja, die Dumpling-Portion 10 Euro wurde als im Verhältnis zum Preis zu klein kritisiert. Die übrigen Preise, Bier 4,50, Wasser 3,50, Burger 10 bis 12 Euro, sind aber aus meiner Sicht im Festivalbereich, im Festivalvergleich wirklich überaus fair. Ja, und Kartenzahlung, ja, das funktioniert an den meisten Ständen. Vereinzelt gab es aber doch noch Cash-Only-Stände. Aber auch das kann man verschmerzen. So, dann hatte ich noch zwei musikalische Offenbarungen auf dem diesjährigen Rockharz Festival. Was heißt Offenbarungen? Also das sind Bands, die mich umgehauen haben. Ja, einmal Biohazard, natürlich kennt man die, aber ich fand's klasse, dass sie das halbe Album von Urban Discipline gespielt haben. Und im Anschluss hören wir Artillery. Ja, die kannte ich noch gar nicht so richtig, also beziehungsweise habe ich sie noch nie live gesehen, so vereinzelte Songs. Ich habe mich länger mit der Band beschäftigt, vor allem noch im Nachgang und muss sagen, geile Thrash-Kombo. Martin Steeny von der dänischen Band Iron Fire war am Gesang, also jetzt der neue Frontmann von Artillery. Definitiv Daumen nach oben. Wir hören mal einen älteren Song, Terror Squad, aber starten wollen wir mit Biohazard. Hier ist der Song Urban Discipline.

0: So, liebe Leute, nach den dänischen Artillery wollen wir einen kleinen Ausblick in Richtung 2027 werfen. Ja, was sind die bestätigten Bands? Und ihr habt es mitbekommen, unmittelbar nach Festivalende wurden gleich mal 29 Bands für 2027 angekündigt. So viele Frühankündigungen wie nie zuvor zu diesem Zeitpunkt. Ja, wer wurde alles bestätigt? Natürlich Bruce Dickinson, unser Iron Maiden.
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2: Um 22 Uhr mit Peter Eichenberg. Bundesverkehrsminister Bilger will morgen mit seinen Länderkollegen über weitere Maßnahmen gegen die Folgen des extremen Niedrigwassers beraten. Viele Bundesländer haben bereits das Lkw-Fahrverbot an Sonn- und Feiertagen vorübergehend ausgesetzt. Bilger geht davon aus, dass die Einschränkungen für die Binnenschifffahrt noch den gesamten August dauern. Aus der Nachrichtenredaktion Marei Beermann.
3: Die Lage sei weiterhin sehr angespannt, sagte der CDU-Politiker bei einem Unternehmensbesuch in Neumünster. Um die Logistikketten einigermaßen stabil zu halten, hatte das Bundesverkehrsministerium darum gebeten, Transporte zumindest teilweise auf die Straße zu verlagern. Die Mehrheit der Bundesländer ist der Empfehlung mittlerweile nachgekommen und hat das Lkw-Fahrverbot für Sonn- und Feiertage vorübergehend ausgesetzt, darunter zuletzt Schleswig-Holstein, Hamburg und Hessen.
2: Nach dem Erdbeben in Kolumbien suchen die Rettungskräfte nach mehr als 3000 Vermissten. Die Zahl der Toten liegt laut Behörden bei 240. Der kolumbianische Präsident de la Espriella hat den nationalen Katastrophenfall ausgerufen. Das erleichtert unter anderem die Annahme und Koordination von Hilfe aus dem Ausland, die inzwischen angelaufen ist. Das Beben der Stärke 7,4 hatte das südamerikanische Land am Montagmorgen erschüttert. Nach dem Drohnenvorfall am Flughafen Leipzig-Halle haben Ermittler eine verdächtige Antenne an einem Baum außerhalb des Flughafens gefunden. Das haben Recherchen von WDR, NDR und Süddeutscher Zeitung ergeben. Demnach könnte die Antenne geholfen haben, die Drohne auf den Flughafen zu steuern. Außerdem wurden mehrere DNA-Spuren gefunden. Diese stehen aber laut Sicherheitskreisen nicht mit dem sogenannten DHL-Plot in Verbindung. Dabei hatte vor 2 Jahren ein Netzwerk, das dem russischen Geheimdienst zugerechnet wird, mehrere Brandsätze per Paket verschickt. Zwischen beiden Sabotagefällen gibt es Parallelen, denen die Ermittler jetzt nachgehen. Bei der Schwimm-EM in Paris hat Isabel Gose ihre 3. Medaille gewonnen. Die Magdeburgerin holte nach 2x Gold in den Freiwasserwettbewerben über die 800 Meter Freistil Silber. Vereinskollegin Maya Werner sicherte sich dahinter Bronze. Der Sieg ging an die Italienerin Simona Quadarella. Und bei den Europameisterschaften in der Leichtathletik in Birmingham hat Hammerwerfer Merlin Hummel dem deutschen Team die 3. Medaille beschert. Medaille beschert, er holte Silber. Das waren die Nachrichten. Das Wetter in Deutschland. Nachts überall trocken bei Tiefstwerten von 17 bis 6 Grad. Morgen viel Sonne, im Norden auch Wolken, an den Alpen einzelne Gewitter. Höchstwerte 19 Grad auf den Nordseeinseln bis

0: Die Grünen Braunschweig fordern einen Fokus auf die energetische Sanierung des maroden Bads Gliesmarode. Entscheidend dürfe nicht sein, welche Variante auf den ersten Blick am billigsten sei, sondern welche das Bad für die nächsten Jahrzehnte wirklich gut aufstelle, sagte die finanzpolitische Sprecherin und Fraktionsvorsitzende Leonore Köhler. Wenn die gute und dauerhaft tragfähige Lösung mehr koste, müsse man notfalls auch mehr Geld in die Hand nehmen und an anderer Stelle im Haushalt umpriorisieren. Laut der SPD-Fraktion im Stadtrat ist vorgesehen, Teile des Bestandsgebäudes zurückzubauen und neu zu errichten. Das Schwimmbecken und damit die Grundstruktur des Bades sollen jedoch erhalten bleiben. Den Angaben zufolge soll das Bad Gliesmarode ab 2027 saniert und 2029 wieder eröffnet werden. Zuvor hatten Privatpersonen und Unternehmen dazu eine Spende in Höhe von mehr als 1 Million Euro zugesagt. Die Halbjahresbilanz der Salzgitter AG liegt vor. Demnach erwirtschaftete der Stahlkonzern einen Gewinn vor Steuern in Höhe von rund 76 Millionen Euro. Im Vorjahreszeitraum waren es minus 84 Millionen Euro. Wesentliche Treiber seien ein außerordentlich hoher Beitrag der Aurubis-Beteiligung sowie deutliche Ergebnisverbesserungen in den Geschäftsbereichen Stahlerzeugung, Handel und Technologie gegenüber dem Vorjahreszeitraum gewesen, teilte die Salzgitter AG mit. Aufgrund der vielfältigen geopolitischen Unsicherheiten bleibe die Prognostizierbarkeit in der zweiten Jahreshälfte eingeschränkt, hieß es weiter. Auf Basis der Geschäftsentwicklung sei im laufenden Geschäftsjahr ein Umsatz von insgesamt rund 10 Milliarden Euro zu erwarten. Die Grüne Ratsfraktion in Braunschweig begrüßt den geplanten Ankauf des Nord-LB-Gebäudes in der Dankwartstraße durch die Stadt. Zugleich fordert die Fraktion Klarheit über die Kosten sowie mögliche Auswirkungen auf die Pläne zum Haus der Musik. Nach Angaben der Stadt solle der Ankauf aus Haushaltsresten der Liegenschaftsverwaltung finanziert werden, teilte die Fraktion mit. Offen bleibe jedoch, für welche geplanten Ankäufe und Investitionen diese Mittel ursprünglich vorgesehen gewesen seien und welche Vorhaben dadurch verschoben oder möglicherweise ganz aufgegeben würden. Für die Grünen steht damit möglicherweise der geplante Ankauf der Poststraße 5 für das Haus der Musik in der Schwebe. Wenn das Haus der Musik in der geplanten Form nicht mehr realistisch sei, müsse der Oberbürgermeister das endlich offen sagen, so die Fraktion. Nach eigenen Angaben reichten die Grünen eine entsprechende Anfrage im Ausschuss für Finanzen, Personal und Digitalisierung ein. Und das waren Nachrichten aus der Region. 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

Hallo und herzlich willkommen zu Querbeet auf der Ruckerwelle 104,6. Am Mikrofon ist hier der Steve Gülzo und das waren gerade Ignite mit Bleeding. Und da hat sich das Ackerfest, was dies Jahr auch wieder stattfinden wird, logischerweise in Schöppenstedt ein ganz schön dicken Fisch geangelt, würde ich sagen, denn die Jungs kommen tatsächlich aus den Staaten rüber für dieses Festival und ja, ihr werdet heute Musik von dem Festival hören und damit ich euch jetzt hier nicht gleich zum Start eine Kante ans Bein labere und ich habe ja auch gerade das Stichwort gesagt, gibt es jetzt hier noch einen Song von einer Band, die auf dem Ackerfest dieses Jahr spielen wird und die nicht nur das Also die nicht das erste Mal auf dem Ackerfest spielen, und zwar Hotfilter mit dem Song Hafenblick.

glaube, die Adresse bzw. das Fischbrötchen-Restaurant, das muss ich mir vom Axel auf jeden Fall nochmal geben lassen. Das waren gerade Hotfilter mit Hafenblick und die könnt ihr dann auf dem Ackerfest dieses Jahr hören. Wer davon noch nie was gehört hat, das Ganze findet vom 21. bis 22.8. im schönen Schöppenstedt statt. Und ja, es sind halt Bands dabei wie Ignite, Callejon, dann haben wir 3 Meter Feldweg, Mandelkokain-Schnaps, die hören wir im Übrigen gleich. Ja, die besagten Hotfilter, Stereostart und noch viele, viele mehr, die wir hier hören werden. Und Massendefekt, die werden auch mit dabei sein. Und ja, Hotfilter ist ja mittlerweile auch schon so eine Band, die gehören hier fest mit in das Querbeet-Inventar, muss ich ja ganz ehrlich sagen. Die müsste ich mir eigentlich auch mal wieder ins Studio einladen oder mal bei denen nochmal im Proberaum vorbeifahren. Da habe ich auch noch einen zweiten Song im Petto, den werden wir aber später hören. Ich hatte jetzt gerade angekündigt, dass ich Mandelkokain-Schnaps spielen werde. Und die liebe Wenke, die Sängerin von Mandelkokain-Schnaps, die war schon einmal auf dem Acker, auf dem Ackerfest. Und wir haben auch ganz nett gequatscht und ich habe mich dabei halt erwischt, wie ich ganz klassisch halt mal wieder so diese typische Denkweise an den Tag gelegt habe, die man sich eigentlich als Mann ablegen sollte, weil als sie auf die Bühne gekommen ist, sie ist freizügig gewesen und ich habe mir gedacht, oh Gott, das ist sehr freizügig, aber als Frau darf man tragen, was man will und das hat die liebe Wenke da auch schön gezeigt und das zeigt sie halt auch immer wieder in ihren Texten und allgemein in der Bühnenperformance in allen und ich feiere diese Band halt unglaublich. Und jetzt hören wir hier von Mandelkokain-Schnaps den Song Janischt.

Das waren Stereostart mit dem Song Feuer. Die habe ich ja dieses Jahr schon auf dem Rock in Rautheim gesehen. Und die Band kenne ich auch schon etwas länger. Also die Musiker zumindest, die Musikerin, die Sängerin dieser Band. Witzigerweise, ich weiß gar nicht, ob wir uns an der Stelle kennengelernt haben. Da müsste ich die liebe Magda mal fragen. Aber gesehen habe ich sie das allererste Mal vor der Bühne, nicht auf der Bühne, auf dem Ackerfest vor 2 Jahren, ist das schon 2 oder 3 Jahre her? Gott, die Zeit vergeht, ich weiß es gar nicht ganz so genau. Da hat sie bei Revelator, glaube ich, zugeguckt, genau, und ist da halt rumgelaufen. Und ja, so schnell vergeht die Zeit und ich freue mich da riesig drauf auf Stereostart auf dem Ackerfest. Und wer sich jetzt fragt, Mensch, bisher ja richtig geile Bands, was kostet denn der Spaß? Ja, eigentlich war es mal kostenfrei ab letzten Jahr ging es dann los, dass Eintritt genommen werden musste, aber das... Dadurch, dass wir jetzt dort Eintritt nehmen auf dem Ackerfest, ist es halt auch so, wir können da große Bands wie Ignite einladen und ja, solche Bands wie halt 3 Meter Feldweg, Callejon und auch unter anderem Massendefekt. Ja, jetzt ist die Frage, was kostet das Ganze? Fangen wir damit an, was das Ganze ohne Camping kostet, und zwar 32,50 Euro im Vorverkauf. Mit Camping, jetzt haltet euch fest, sind es 34,50 Euro im Vorverkauf. Und alle Festivals und alle Veranstaltungen leben im Endeffekt vom Vorverkauf. Also rauf auf die Seite vom Ackerfest. Auch ganz einfach zu finden, ackerfest.com. Holt euch Tickets und feiert dieses Festival. Im Übrigen ist noch eine Band offen, die noch nicht genannt worden ist. Das wird noch sehr, sehr spannend. Und ich werde mir natürlich auch nochmal die Veranstalter, den Sebastian hier zum Beispiel, einladen, der das Ackerfest veranstaltet, und mit ihm auch nochmal eine Runde quatschen. Also für mich wird das wieder die Feier des Jahres werden, weil erstmal ein schönes Festival, was nicht allzu weit weg ist. Man braucht nicht zwangsweise campen. Das ist das Schöne daran. Und es ist halt wunderschön, familiär. Es macht jedes Jahr aufs Neue Spaß. Ich werde dieses Jahr auch wieder fleißig filmen und meinen Teil für das Ackerfest Movie beitragen. Und wir sehen uns da auf jeden Fall. Und jetzt hören wir erstmal hier Massendefekt mit dem Song Mauern.

Ja, für diese Sommersonne, für dieses Sommersonne-Bier-Feeling müsst ihr 3 Meter Feldweg gehen, um auf dem Ackerfest zu sein. Vom 21. bis zum 22.08.2026. Ja, und das war gerade Sommersonne-Bier von 3 Meter Feldweg. Und das ist einer mit der größeren Bands dort. Calejon habe ich jetzt die ganze Zeit irgendwie so ein bisschen beiseite geschoben, aber das gerade so ein bisschen passig ist, habe ich mir gedacht, jetzt packen wir die da mal mit dazwischen. Wir haben nämlich Sendungshalbzeit und die werde ich jetzt mal nutzen, nochmal für ein klein wenig Eigenwerbung, denn wir werden nächsten Monat ja auf die große Reise gehen. Die Leute, die die Querbeet-Sendung mitverfolgen und mich auf Instagram verfolgen, die wissen ja, dass ich mit Tamara von Tami Trips zusammen eine Reise vorhabe, und zwar über, ja, aktuell jetzt Spanien, Portugal, Frankreich, durch Deutschland durch, mit einer Reihe von behinderten Menschen. Und dafür, für diese Reise, weil sie komplett ehrenamtlich ist, sind wir immer noch auf Spenden angewiesen. Und spenden könnt ihr in dem Fall entweder, indem ihr auf die Webseite geht, www.projekt-schneewittchen.de, da findet ihr alle Informationen zum Spenden, oder ihr schreibt mich auf Instagram an. Das wäre in dem Fall querbeet-okerwelle. Ich hätte auch noch Karten für ein anderes Festival, für das Helmfest. Wer sich dafür interessiert, auch einfach eine kurze Nachricht an mich. Und ja, das Stichwort habe ich jetzt schon gesprochen, Spanien. Deswegen gehen wir jetzt hier auch gleich in einem Sprung weiter, ohne jetzt noch tiefer auf das andere Thema einzugehen. Wir sind ja hier beim Ackerfest. Auf dem Ackerfest wird die Band Calejon spielen. Und Calejon hat zusammen mit Kitz Mille und Sebastian Matzen einen Song rausgebracht, der sich da nennt Porn from Spain 2. Und den werden wir jetzt hören. Und wer Calejon dann halt dementsprechend mal live sehen möchte, der muss in dem Fall in Schöppenstedt auf den Acker fahren. 21. bis 22.08. Das könnt ihr euch merken. Und ich gebe euch nachher noch einen kleinen Trick an die Hand, einen Sheet sozusagen, wie er auch kostenfrei aufs Ackerfest kommt. Da gibt's nämlich einen Trick, den verrate ich euch noch.

Callejon mit Porn from Spain war das gerade. Ja, und ich hatte ja gerade angekündigt, es gibt einen Cheat, eine Schummelei, wie man aufs Ackerfest kommt. Das ist gut, ne? Also kostenfrei vor allen Dingen, wie man sich diese 30 Euro sparen kann. Diese ganz teuren 30 Euro. Und es wird kein Gewinnspiel sein. Nein, sowas mache ich hier nicht mehr. Ruft ja eh keiner an. Es gibt tatsächlich Möglichkeiten, da drauf zu kommen. Aber ich will es noch ein bisschen spannend machen. Deswegen gibt es jetzt hier an der Stelle noch mal ein bisschen Musik. Und zwar von der Band Le Fly, die auch auf dem Ackerfest spielen werden. Und zwar den Song St. Pauli Tanzmusik.

Also erstmal merke ich hier gerade, Sendung machen ohne Studiogäste. Ich bin es nicht mehr so ganz gewöhnt, aber egal. Ja, das waren gerade San Pauli Tanzmusik von Le Fly. Und das macht auf jeden Fall Bock auf Cocktails. Cocktails wird es auf dem Ackerfest definitiv auch geben. Und jetzt verrate ich euch, wie ihr kostenfrei aufs Ackerfest kommt. Ganz so kostenfrei ist es nämlich nicht. Nichts im Leben ist kostenfrei. Auch die Google-Nutzung kostet euch was, in dem Fall eure Daten. Ja, wie kommt ihr kostenfrei sozusagen aufs Ackerfest? Das ist ganz einfach. Das Ackerfest sucht nämlich noch Leute für die Crew. Leute, die da unterstützen, die da ehrenamtlich helfen wollen, die Mitglied im Ackerfest, in der Ackerfest e.V. sein wollen, um dieses ganze Festival mitzugestalten, um zu helfen und so weiter und so fort. Und ja, wenn du dort mitmachst, dann kriegst du natürlich auch ein Supporter-Shirt und kannst auch dementsprechend kostenfrei auf das Ackerfest. Die Informationen dazu findest du auf der Ackerfest-Seite, ackerfest.com. Und es gibt natürlich noch eine Möglichkeit. Ihr macht einfach Werbung für dieses Festival im Radio, ladet euch die Veranstalter ein. Dann kommt ihr natürlich auch kostenfrei da drauf. Aber es macht ja auch riesen Spaß. Also mir macht das auf jeden Fall einen riesen Spaß, euch hier vom Ackerfest zu erzählen, davon, was da so los ist. Und ich kann euch zum Beispiel vom letzten Jahr erzählen, einen richtig tollen Cocktailstand mit richtig leckeren Cocktails. Es gibt natürlich super Bier, ne? Wolters, so wie sich das gehört. Richtig, richtig geile Pommes. Die sind wirklich top. Die jagen da, ich weiß nicht, wie viele Zentner Pommes durch. Da müsst ihr euch mal die letzte Unfokussiert-Sendung angucken. Also die letzte Querbeet-Sendung ohne Musik, wo ich über das Ackerfest 2025 mit Sebastian gesprochen habe. Da geht es da auch drum, da ging es unter anderem auch darum, wie viele Pommes es gab auf dem Festival, dass der Acker gebrannt hat und so weiter, findet ihr auf YouTube. Ganz einfach, ganz simpel. Und ja, ich quatsche hier und quatsche hier. Hab so ein bisschen den Faden verloren. Wir wollten ja noch ein bisschen Musik spielen. Und zwar haben wir hier Small Estate noch. Die spielen auch dort auf dem Acker mit dem Song You Said. Ich fasse natürlich ganz am Ende der Sendung, also in 5 bis 10 Minuten nochmal alles zusammen, damit ihr mitschreiben könnt oder halt eben auch nochmal auf die Webseite gehen könnt. Jetzt hier erstmal Small Estate mit You Said.

Small State waren das mit You Say It. Und wer jetzt wirklich Bock aufs Ackerfest bekommen hat und sagt, okay, ich möchte hin, der kann sich entweder die Karten im Vorverkauf über ackerfest.com holen. Kostenpunkt hier mit Camping. Scheiße, jetzt habe ich es vergessen. 34 Euro waren es, glaube ich, und ohne Camping 32 Euro. Also alles bezahlbar. Und ja, wer da jetzt sagt, okay, ich möchte da vielleicht in Anführungszeichen kostenfrei hin oder ich will die Jungs unterstützen, der kann das auch tun. Denn auf der Ackerfest-Seite gibt es einen Punkt, komm in die Ackerfest-Open-Air-Crew. Und da werden dann halt noch Leute gesucht für zum Beispiel den Familiennachmittag, den Getränkeausschank oder halt eben ja für alles andere auf jeden Fall. Da gibt es dann auch so ein schönes Feld, warum willst du dich beim Ackerfest-Open-Air engagieren? Da könnt ihr ja reinschreiben, dass ihr das bei Querbeet Okerwelle gehört habt. Dann, ja, kriegen die das dann auch mit, dass ich hier so fleißig Werbung mache. Aber ich denke, die werden es so oder so hören. An der Stelle hier ganz liebe Grüße raus an Sebastian, Carsten und natürlich die gesamte Ackerfest-Crew. Es ist mir jedes Jahr ein inneres Blumenpflücken bei euch zu sein. Ich freue mich riesig auf dieses Jahr. Ich werde auch dieses Jahr wieder bei euch filmen, damit ja der Carsten ein bisschen entlastet ist mit der Filmerei. Das hat mir letztes Jahr schon einen Riesenspaß gemacht. Ich habe auch wieder viele Freunde gewonnen letztes Jahr. Ganz, ganz herrlich. Teilweise sogar über Deutschland hinweg. Ganz lustige Geschichten möchte ich jetzt aber an der Stelle gar nicht so ausführen, denn die Sendestunde geht vorbei. Ja, das Ackerfest vom 21. bis zum 22.8. in Schöppenstedt auf dem Acker. Also auch noch relativ gut erreichbar. Wer trinken möchte, kann dort campen. Wer nicht trinken will, der kann ja entweder den einen oder anderen fragen, der vielleicht abends nach Hause fährt oder halt tatsächlich auch mit Öffis fahren. Das geht auch. Ich sag hier an der Stelle schon fast Tschüss. Nee, wir können noch einen Song spielen. Da spielen wir jetzt erstmal Rambo Ramon mit Freundin. Der spielt auch auf dem Acker. Und danach sag ich Tschüss.

Ich hab Freundin. Ja, Rambo Ramon mit Freundin war das. Und die erste Stunde Querbeet ist vorbei. In der zweiten Stunde Querbeet wird es heute ein wenig Musik nonstop geben mit der langen Rille. Ich glaube, es sind insgesamt 3, vielleicht auch 4 Songs, mehr nicht. Also sehr, sehr lang. Da wird es dann noch einen, für mich zumindest, Klassiker und musikalische richtig geilen Song geben. Das werde ich euch dann aber in der zweiten Stunde dann zumindest noch mal kurz ankündigen. Und bevor ich hier an der Stelle jetzt Tschüss sage, hören wir noch ein bisschen was von der Band Malfoy, die auch auf dem Ackerfest spielen werden. Ich sage euch nochmal die Webseite, das ist www.ackerfest.com. Da findet ihr nochmal alle weiteren Informationen, alle Bands, die ich jetzt hier eventuell nicht spielen konnte. Und ich hoffe, dass in einer der nächsten Sendungen ich die Veranstalter auch nochmal mit reinbekomme, den lieben Sebastian, vielleicht auch nochmal den Carsten, dass wir dann hier nochmal eine Runde zu zweit, zu dritt, zu viert ordentlich quatschen können. Ja, viel Spaß jetzt hier erstmal mit der Band Malfoy und Emptiness Inside. Habe ich vorhin Enemy gesagt? Ich glaube ja, Emptiness Inside.

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1: Um 23 Uhr mit Peter Eichenberg. Bundesverkehrsminister Bilger will morgen mit seinen Länderkollegen über weitere Maßnahmen gegen die Folgen des extremen Niedrigwassers beraten. Viele Bundesländer haben bereits das Lkw-Fahrverbot an Sonn- und Feiertagen vorübergehend ausgesetzt. Bilger geht davon aus, dass die Einschränkungen für die Binnenschifffahrt noch den gesamten August dauern. Aus der Nachrichtenredaktion Marei Beermann.
2: Die Lage sei weiterhin sehr angespannt, sagte der CDU-Politiker bei einem Unternehmensbesuch in Neumünster. Um die Logistikketten einigermaßen stabil zu halten, hatte das Bundesverkehrsministerium darum gebeten, Transporte zumindest teilweise auf die Straße zu verlagern. Die Mehrheit der Bundesländer ist der Empfehlung mittlerweile nachgekommen und hat das Lkw-Fahrverbot für Sonn- und Feiertage vorübergehend ausgesetzt, darunter zuletzt Schleswig-Holstein, Hamburg und Hessen.
1: Nach dem Erdbeben in Kolumbien ist die Zahl der Toten laut Behörden auf 240 gestiegen. Tausende Menschen werden noch vermisst. Das geht aus Datenbanken hervor, die von Zivilisten betrieben werden. Aus der Nachrichtenredaktion Astrid Rolle.
3: Damit könnte die Zahl der Opfer noch deutlich steigen. Rettungskräfte, Soldaten und Angehörige suchen in den Trümmern weiter nach Überlebenden. Inzwischen ist auch Hilfe aus dem Ausland angelaufen. Auch die deutsche Caritas bereitet nach eigenen Angaben einen Einsatz vor. Kolumbiens Präsident de la Espriella hatte den Notstand ausgerufen, um die Krisenhilfe zu erleichtern. Durch das Beben der Stärke 7,4 wurden ihm zufolge mehr als 1300 Menschen verletzt, über 1100 Häuser stürzten vollständig ein.
1: Ungarn hat einen neuen Staatspräsidenten. Das Parlament in Budapest wählte den ehemaligen Präsidenten des obersten Gerichtshofs András Boka in das Amt. Er ist ein prominenter Gegner des langjährigen Ministerpräsidenten Orbán. Die Neuwahl war notwendig, weil der bisherige Präsident Sulyok im Juli durch eine Verfassungsänderung abgesetzt worden ist. Sulyok war ein Anhänger Orbáns. Bei der Leichtathletik-EM in Birmingham hat Owen Unser soeben Bronze im 100-Meter-Sprint gewonnen. Der Deutsche stürmte in 10,19 Sekunden ins Ziel und musste sich nur den Briten Rommel Glave und Jeremiah Esso geschlagen geben. Unsers Bronzemedaille ist die vierte Medaille für das deutsche Team. Zuvor hatte Hammerwerfer Merlin Hummel Silber geholt. Das waren die Nachrichten. Das Wetter in Deutschland? Nachts fast überall trocken, bei Tiefstwerten von 17 bis 6 Grad. Morgen viel Sonne, im Norden auch Wolken, an den Alpen einzelne Gewitter. Höchstwerte 19 Grad auf den Nordseeinseln bis 36 Grad im Mittelgebirge. Am Donnerstag ist es sonnig bei 24 bis 37 Grad. Am Freitag dann heiter, im Westen später auch ein paar Schauer oder Gewitter bei Höchstwerten zwischen 26 und 39 Grad. Es ist 23.03 Uhr.
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4: Marodes Bad Gliesmarode. Grüne fordern energetische Sanierung auch bei höheren Kosten. Halbjahresbilanz der Salzgitter AG. Gewinn vor Steuern gestiegen. Und Ankauf des NordLB-Gebäudes in der Dankwartstraße. Grüne fordern Klarheit über Auswirkungen auf Haus der Musik. Im Studio Marieke Eichner. Das sind die Meldungen im Einzelnen. Die Grünen Braunschweig.

0: 2024 wieder eröffnet werden. Zuvor hatten Privatpersonen und Unternehmen dazu eine Spende in Höhe von mehr als 1 Million Euro zugesagt. Die Halbjahresbilanz der Salzgitter AG liegt vor. Demnach erwirtschaftete der Stahlkonzern einen Gewinn vor Steuern in Höhe von rund 76 Millionen Euro. Im Vorjahreszeitraum waren es minus 84 Millionen Euro. Wesentliche Treiber seien ein außerordentlich hoher Beitrag der Aurubis-Beteiligung sowie deutliche Ergebnisverbesserungen in den Geschäftsbereichen Stahlerzeugung, Handel und Technologie gegenüber dem Vorjahreszeitraum gewesen, teilte die Salzgitter AG mit. Aufgrund der vielfältigen geopolitischen Unsicherheiten bleibe die Prognostizierbarkeit in der zweiten Jahreshälfte eingeschränkt, hieß es weiter. Auf Basis der Geschäftsentwicklung sei im laufenden Geschäftsjahr ein Umsatz von insgesamt rund 10 Milliarden Euro zu erwarten. Die Grüne Ratsfraktion in Braunschweig begrüßt den geplanten Ankauf des Nord-LB-Gebäudes in der Dankwartstraße durch die Stadt. Zugleich fordert die Fraktion Klarheit über die Kosten sowie mögliche Auswirkungen auf die Pläne zum Haus der Musik. Nach Angaben der Stadt solle der Ankauf aus Haushaltsresten der Liegenschaftsverwaltung finanziert werden, teilte die Fraktion mit. Offen bleibe jedoch, für welche geplanten Ankäufe und Investitionen diese Mittel ursprünglich vorgesehen gewesen seien und welche Vorhaben dadurch verschoben oder möglicherweise ganz aufgegeben würden. Für die Grünen steht damit möglicherweise der geplante Ankauf der Poststraße 5 für das Haus der Musik in der Schwebe. Wenn das Haus der Musik in der geplanten Form nicht mehr realistisch sei, müsse der Oberbürgermeister das endlich offen sagen, so die Fraktion. Nach eigenen Angaben reichten die Grünen eine entsprechende Anfrage im Ausschuss für Finanzen, Personal und Digitalisierung ein. Und das waren Nachrichten aus der Region. 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
1: Ja, und bevor ich mich jetzt auf den Heimweg mache, werde ich jetzt hier nochmal die nächste Sendestunde ankündigen, denn es ist ja ein bisschen Musik tatsächlich da, aber nicht ganz so viel. Es sind 3 Songs insgesamt. Einer davon ist von der Band Heaven's Gate, die ursprünglich mal aus Wolfsburg kamen, wurde, ich glaube, im Jahr 1998, also als ich beim Radio hier bei Okerwelle meinen damals Schülermoderationskurs gemacht habe, rausgebracht, war auf der Planet Earth-Scheibe drauf und nennt sich Noah's Dream. Ist ein 10-Minuten-Klopper und ich mag ihn immer noch, trotz seines Alters von fast 30 Jahren, ja, ist er immer noch genial, denn der Basslauf ist einfach richtig toll, ja. Der gesamte Aufbau dieses Songs vom Anfang bis zum Ende ist einfach, es wird halt nicht langweilig bei so einem 10-Minuten-Ding. Der liebe Fredel, der dort singt, gibt wirklich sein Bestes dabei und es macht halt wirklich richtig, richtig, richtig viel Spaß. Na, das wird jetzt der erste Song sein von Heaven's Gate, Noah's Dream. Und danach hören wir von der Band Earthless ein bisschen progressive Musik. Ein bisschen progressiv, schrägstrich Stoner Rock. Nichts Hartes, eher was zum Abschalten. Das passt auch ganz gut zum Runterkommen sozusagen. Und von Earthless hören wir da die Scheibe Night Parade of One. Night Parade of 100 Demons Part 1 und Night Parade of 100 Demons Part 2. Der erste Part ist sage und schreibe 19 Minuten lang. Der zweite Part geht 22 Minuten. Also da könnt ihr euch rausrechnen, das ist schon eine gewaltige Menge. So, viel Spaß jetzt damit. Von euch verabschiedet sich hier der Steve Gülzow und ja, ich wünsche euch noch ein schönes Wochenende. Genießt

vergisst vielleicht auch den Tag der Niedersachsen. Ich werde nicht da sein, es ist mir zu viel los. Ich werde morgen einen ruhigen einlegen. Und ja, wer noch ein paar Informationen zum Ackerfest haben möchte, was in der Sendestunde vorher gekommen ist, der geht einfach auf www.ackerfest.com. Da findet ihr alles Weitere. Und an der Stelle sage ich jetzt hier einfach mal Tschüss, beziehungsweise ich muss noch 10 Sekunden überbrücken, damit der letzte Song auch mit dem Glockenschlag endet und wir da keine Lücke drin haben. Das funktioniert aber relativ einfach, denn die 10 Sekunden sind jetzt vorbei.

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1: Um 0 Uhr mit Ronald Lessig. Bundesverkehrsminister Bilger berät heute erneut mit seinen Kollegen aus den Bundesländern über die schwierige Lage der Binnenschifffahrt. Hintergrund sind die niedrigen Wasserstände in mehreren Flüssen, die für den Warentransport wichtig sind. Aus der Nachrichtenredaktion Martin Seiler.
2: Die Ressortleiter wollen auch über mögliche weitere Maßnahmen sprechen. Die Aufhebung des Sonntagfahrverbots für Lkw haben die meisten Bundesländer schon beschlossen, auch wenn nur ein Bruchteil der für Schiffe vorgesehenen Güter so transportiert werden kann. Und Umweltverbände sowie Teile der Opposition kritisieren, dass dieser Schritt alles andere als klimafreundlich ist. Gestern hatte Bilger die Lage als weiterhin sehr angespannt bezeichnet. Man müsse davon ausgehen, dass die Probleme mit Niedrigwasser noch den ganzen August bestehen bleiben, so der CDU-Politiker.
1: Nach dem Drohnenvorfall am Flughafen Leipzig-Halle haben Ermittler eine verdächtige Antenne an einem Baum außerhalb des Flughafens gefunden. Das haben Recherchen von WDR, NDR und Süddeutscher Zeitung ergeben. Demnach könnte die Antenne geholfen haben, die Drohne auf den Flughafen zu steuern. Außerdem wurden mehrere DNA-Spuren am Tatort gefunden. Diese stehen aber laut Sicherheitskreisen nicht mit dem sogenannten DHL-Plot in Verbindung. Dabei hatte vor 2 Jahren ein Netzwerk, das dem russischen Geheimdienst zugerechnet wird, mehrere Brandsätze per Paket verschickt. Zwischen den beiden Sabotagefällen gibt es Parallelen, denen die Ermittler jetzt nachgehen. Bei der Leichtathletik-EM in Birmingham hat das deutsche Team am 2. Wettkampftag 2 Medaillen geholt. Hammerwerfer Merlin Hummel gewann Silber, 100-Meter-Sprinter Owen Ansah holte Bronze. Aus Köln Jens-Jörg Rieck.
3: Was für ein Druck und was für eine Show. Owen Ansah, der deutsche Rekordhalter, der wegen einer verpassten Dopingprobe mit dem Rucksack einer drohenden Sperre an den Start ging, gewann hinter den Briten Glaive und Azu Bronze und damit die erste Medaille für einen deutschen 100-Meter-Sprinter bei Europameisterschaften seit 40 Jahren. Im Hammerwurf sicherte sich Merlin Hummel nach Silber bei den Weltmeisterschaften, jetzt auch Silber bei der EM. Der Bayer musste allerdings bis zum 5. Versuch zittern, ehe die insgesamt 4. deutsche EM-Medaille im Alexander Stadium feststand.
1: Und bei der Schwimm-EM in Paris hat Isabel Gose ihre 3. Medaille gewonnen. Nach 2-mal Gold in den Freiwasserwettbewerben holte die Magdeburgerin über 800 Meter Freistil Silber. Vereinskollegin Maja Werner sicherte sich Bronze. Das waren die Nachrichten. Das Wetter in Deutschland. Meist trocken bei Tiefstwerten von 17 bis 6 Grad. Tagsüber viel Sonne, im Norden ein paar Wolken, an den Alpen einzelne Gewitter. Höchstwerte 19 Grad auf den Nordseeinseln bis 36 Grad im Mittelgebirge. Am Donnerstag sonnig bei 24 bis 37 Grad. Am Freitag heiter, im Westen ein paar Schauer oder Gewitter, 26 bis 39 Grad. Es ist 0:03.
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4: Marodes Bad Gliesmarode. Grüne fordern energetische Sanierung auch bei höheren Kosten. Halbjahresbilanz der Salzgitter AG. Gewinn vor Steuern gestiegen. Und Ankauf des NordLB-Gebäudes in der Dankwartstraße. Grüne fordern Klarheit über Auswirkungen auf Haus der Musik. Im Studio Marieke Eichner. Das sind die Meldungen im Einzelnen. Die Grünen Braunschweig fordern einen Fokus auf die energetische Sanierung des maroden Bads Gliesmarode. Entscheidend dürfe nicht sein, welche Variante auf den ersten Blick am billigsten sei, sondern welche das Bad für die nächsten Jahrzehnte wirklich gut aufstelle, sagte die finanzpolitische Sprecherin und Fraktionsvorsitzende Leonore Köhler. Wenn die gute und dauerhaft tragfähige Lösung mehr koste, müsse man notfalls auch mehr Geld in die Hand nehmen und an anderer Stelle im Haushalt umpriorisieren. Laut der SPD-Fraktion im Stadtrat ist vorgesehen, Teile des Bestandsgebäudes zurückzubauen und neu zu errichten. Das Schwimmbecken und damit die Grundstruktur des Bades sollen jedoch erhalten bleiben. Den Angaben zufolge soll das Bad Gliesmarode ab 2027 saniert und 2019

0: Unsicherheiten bleibe die Prognostizierbarkeit in der zweiten Jahreshälfte eingeschränkt, hieß es weiter. Auf Basis der Geschäftsentwicklung sei im laufenden Geschäftsjahr ein Umsatz von insgesamt rund 10 Milliarden Euro zu erwarten. Die grüne Ratsfraktion in Braunschweig begrüßt den geplanten Ankauf des Nord-LB-Gebäudes in der Dankwartstraße durch die Stadt. Zugleich fordert die Fraktion Klarheit über die Kosten sowie mögliche Auswirkungen auf die Pläne zum Haus der Musik. Nach Angaben der Stadt solle der Ankauf aus Haushaltsresten der Liegenschaftsverwaltung finanziert werden, teilte die Fraktion mit. Offen bleibe jedoch, für welche geplanten Ankäufe und Investitionen diese Mittel ursprünglich vorgesehen gewesen seien und welche Vorhaben dadurch verschoben oder möglicherweise ganz aufgegeben würden. Für die Grünen steht damit möglicherweise der geplante Ankauf der Poststraße 5 für das Haus der Musik in der Schwebe. Wenn das Haus der Musik in der geplanten Form nicht mehr realistisch sei, müsse der Oberbürgermeister das endlich offen sagen, so die Fraktion. Nach eigenen Angaben reichten die Grünen eine entsprechende Anfrage im Ausschuss für Finanzen, Personal und Digitalisierung ein. Und das waren Nachrichten aus der Region. 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
1: Um 1 Uhr mit Ronald Lessig. Bundesverkehrsminister Bilger will heute mit seinen Kolleginnen und Kollegen aus den Ländern über weitere Maßnahmen gegen die Folgen des extremen Niedrigwassers beraten. Bilger geht davon aus, dass die Einschränkungen für die Binnenschifffahrt noch den gesamten August dauern. Aus der Nachrichtenredaktion Marei Beermann.
2: Die Lage sei weiterhin sehr angespannt, sagte der CDU-Politiker bei einem Unternehmensbesuch in Neumünster. Um die Logistikketten einigermaßen stabil zu halten, hatte das Bundesverkehrsministerium darum gebeten, Transporte zumindest teilweise auf die Straße zu verlagern. Die Mehrheit der Bundesländer ist der Empfehlung mittlerweile nachgekommen und hat das Lkw-Fahrverbot für Sonn- und Feiertage vorübergehend ausgesetzt, darunter zuletzt Schleswig-Holstein, Hamburg und Hessen.
1: Nach dem Erdbeben in Kolumbien suchen die Rettungskräfte inzwischen nach mehr als 3000 Vermissten. Bislang haben die Behörden 240 Tote registriert. Der kolumbianische Präsident de la Espriella hat den nationalen Katastrophenfall ausgerufen. Das erleichtert unter anderem die Koordination von Hilfe aus dem Ausland, die inzwischen angelaufen ist. Das Beben der Stärke 7,4 hatte das südamerikanische Land am Montagmorgen erschüttert. In den USA beginnt heute ein Prozess gegen Meta, den Mutterkonzern von Instagram und Facebook. Meta wird vorgeworfen, mit seinen Plattformen Kinder und Jugendliche abhängig und psychisch krank zu machen. 4 Bundesstaaten verlangen, dass Funktionen wie das Endlos-Scrollen und häufige Benachrichtigungen massiv eingeschränkt werden. Außerdem fordern sie eine Strafe von bis zu 1,2 Billionen Euro, eine Summe, die fast so hoch ist wie der Börsenwert von Meta. Mit einem Urteil wird Anfang Oktober gerechnet. Bei der Leichtathletik-EM in Birmingham hat das deutsche Team am zweiten Wettkampftag 2 Medaillen geholt. Hammerwerfer Merlin Hummel gewann Silber, 100-Meter-Sprinter Owen Ansah holte Bronze. Aus Köln Jens-Jörg Rieck.
3: Was für ein Druck und was für eine Show. Owen Ansah, der deutsche Rekordhalter, der wegen einer verpassten Dopingprobe mit dem Rucksack einer drohenden Sperre an den Start ging, gewann hinter den Briten Glaive und Azu Bronze und damit die erste Medaille für einen deutschen 100-Meter-Sprinter bei Europameisterschaften seit 40 Jahren. Im Hammerwurf sicherte sich Merlin Hummel nach Silber bei den Weltmeisterschaften, jetzt auch Silber bei der EM. Der Bayer musste allerdings bis zum 5. Versuch zittern, ehe die insgesamt 4. deutsche EM-Medaille im Alexander Stadium feststand.
1: Das waren die Nachrichten. Das Wetter in Deutschland. Meist trocken bei Tiefstwerten von 17 bis 6 Grad. Tagsüber viel Sonne, im Norden ein paar Wolken, an den Alpen einzelne Schauer. Höchstwerte 19 Grad auf den Nordseeinseln bis 36 Grad im Mittelgebirge. Am Donnerstag sonnig bis 37 Grad. Es ist 1.03 Uhr.
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4: Marodes Bad Gliesmarode. Grüne fordern energetische Sanierung auch bei höheren Kosten. Halbjahresbilanz der Salzgitter AG. Gewinn vor Steuern gestiegen. Und Ankauf des Nord-LB-Gebäudes in der Dankwartstraße. Grüne fordern Klarheit über Auswirkungen auf Haus der Musik. Im Studio Marieke Eichner. Das sind die Meldungen im Einzelnen. Die Grünen Braunschweig fordern einen Fokus auf die energetische Sanierung des maroden Bads Gliesmarode. Entscheidend dürfe nicht sein, welche Variante auf den ersten Blick am billigsten sei, sondern welche das Bad für die nächsten Jahrzehnte wirklich gut aufstelle, sagte die finanzpolitische Sprecherin und Fraktionsvorsitzende Leonore Köhler. Wenn die gute und dauerhaft tragfähige Lösung mehr koste, müsse man notfalls auch mehr Geld in die Hand nehmen und an anderer Stelle im Haushalt umpriorisieren. Laut der SPD-Fraktion im Stadtrat ist vorgesehen, Teile des Bestandsgebäudes zurückzubauen und neu zu errichten. Das Schwimmbecken und damit die Grundstruktur des Bades sollen jedoch erhalten bleiben. Den Angaben zufolge soll das Bad Gliesmarode ab 2027 saniert und 2029 wieder eröffnet werden. Zuvor hatten Privatpersonen und Unternehmen dazu eine Spende in Höhe von mehr als 1 Million Euro zugesagt. Die Halbjahresbilanz der Salzgitter AG liegt vor. Demnach erwirtschaftete der Stahlkonzern einen Gewinn vor Steuern in Höhe von rund 76 Millionen Euro. Im Vorjahreszeitraum waren es minus 84 Millionen Euro. Wesentliche Treiber seien ein außerordentlich hoher Beitrag der Aurubis-Beteiligung sowie deutliche Ergebnisverbesserungen in den Geschäftsbereichen Stahlerzeugung, Handel und Technologie gegenüber dem Vorjahreszeitraum gewesen, teilte die Salzgitter AG mit. Aufgrund der vielfältigen geopolitischen Unsicherheit

0: dadurch verschoben oder möglicherweise ganz aufgegeben würden. Für die Grünen steht damit möglicherweise der geplante Ankauf der Poststraße 5 für das Haus der Musik in der Schwebe. Wenn das Haus der Musik in der geplanten Form nicht mehr realistisch sei, müsse der Oberbürgermeister das endlich offen sagen, so die Fraktion. Nach eigenen Angaben reichten die Grünen eine entsprechende Anfrage im Ausschuss für Finanzen, Personal und Digitalisierung ein. Und das waren Nachrichten aus der Region. 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
1: Um 2 Uhr mit Ronald Lessig. Bundesverkehrsminister Bilger berät heute erneut mit seinen Kollegen aus den Bundesländern über die schwierige Lage der Binnenschifffahrt. Hintergrund sind die niedrigen Wasserstände in mehreren Flüssen, die für den Warentransport wichtig sind. Aus der Nachrichtenredaktion Martin Seiler.
2: Die Ressortleiter wollen auch über mögliche weitere Maßnahmen sprechen. Die Aufhebung des Sonntagfahrverbots für Lkw haben die meisten Bundesländer schon beschlossen, auch wenn nur ein Bruchteil der für Schiffe vorgesehenen Güter so transportiert werden kann. Und Umweltverbände sowie Teile der Opposition kritisieren, dass dieser Schritt alles andere als klimafreundlich ist. Gestern hatte Bilger die Lage als weiterhin sehr angespannt bezeichnet. Man müsse davon ausgehen, dass die Probleme mit Niedrigwasser noch den ganzen August bestehen bleiben, so der CDU-Politiker.